0: Polizei ermittelt wegen gefährlicher Körperverletzung. Der Schiedsrichter vermutet, dass der Wurf das Spiel gezielt beenden sollte. Türkiyespor lag in Führung. Tatverdächtig ist ein Anhänger des Aufstiegskonkurrenten Al-Arz Libanon, nach WDR-Recherchen ein Spieler, der zuletzt wegen eines Faustschlags gesperrt war. Der Verein Al-Arz hat sich von dem mutmaßlichen Wurf distanziert.
1: Und das Wetter in Nordrhein-Westfalen. Die Nacht bleibt trocken bei 16 bis 10 Grad. Ab dem Vormittag ziehen von Westen her Schauer oder Gewitter rein. Später sind dann Starkregen, Hagel oder auch Sturmböen möglich. In Kleve dazu bis 22 Grad, in Dormagen 23 und Lemgo kommt auf bis zu 24 Grad. Der Mittwoch wird dann wechselhaft mit Sonne, Wolken und Schauern. 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
3: Mit Susanne Kruse. Den Auftakt in die kommenden beiden Stunden gibt die Academy of St. Martin in the Fields mit Musik von Franz Schubert. Zeitlebens hat ihn die große sinfonische Form und Besetzung umgetrieben. Ergebnis dieser Beschäftigung sind Schuberts 7 abgeschlossene Sinfonien und seine unvollendete sowie 11 erhaltene Entwürfe und Fragmente, darunter auch die symphonischen Fragmente in D-Dur, hier unter der Leitung von Neville Mariner.

Franz Schuberts Symphonische Fragmente in D-Dur im ARD-Nachtkonzert mit der Academy of St. Martin in the Fields unter der Leitung von Neville Mariner. Weiter durch die Nacht geht es mit Kammermusik, einem frühen Meisterwerk von Ludwig van Beethoven, das ihn sein Leben lang begleitet hat. Das dritte Klaviertrio Opus 1 in C-Moll, eine von Beethovens Lieblingstonarten, gespielt vom Trio Wanderer.

Das Trio Wanderer mit dem dritten Klaviertrio Opus 1 von Ludwig van Beethoven im ARD-Nachtkonzert. Von Wien reisen wir jetzt nach Brasilien zu Heitor Villa-Lobos. 1951 hat er mit diesem Stück hier eindrucksvoll die Qualitäten der Gitarre als Konzertinstrument gewürdigt, seinem bekannten Gitarrenkonzert. Unter der Leitung von Heinz Wallberg spielen es der Gitarrist Santiago Navasquez und das Münchner Rundfunkorchester.

Das Gitarrenkonzert von Heitor Villa-Lobos mit Santiago Navasquez an der Gitarre und dem Münchner Rundfunkorchester. Die Leitung hatte Heinz Wallberg. Unser nächster Nachtschwärmer ist der Österreicher Ludwig Thuile, der uns mit romantischer Kammermusik weiter durchs ARD-Nachtkonzert begleitet. Geboren in Bozen ist er in seiner Wahlheimatstadt München um die Wende zum 20. Jahrhundert zu einem führenden Kopf der sogenannten Münchner Schule geworden, neben Richard Strauss, Max von Schillings oder Max Reger. Das sind Les Vents Français mit Ludwig Thuiles Sextett Opus 6, das er für Klavier und Bläser schrieb.

Der Pianist Eric Le Sage zusammen mit dem Ensemble Les Vents Français und Kammermusik für Klavier und Bläserquintett von Ludwig Thuille. Das war sein Sextett Opus 6 in B-Dur im ARD-Nachtkonzert, wo uns jetzt der britisch-deutsche Komponist Frederick Delius begegnet. Bekannt für üppige Melodien und seine stimmungsvolle, lyrische Musik. Deutsche Spätromantik und französischer Impressionismus gehen bei Delius eine Symbiose ein. Trotzdem ist er kein Epigone gewesen, eher ein stiller Zauberer. Hier sein Violinkonzert mit der Geigerin Tasman Little und dem Orchester der Walisischen Nationaloper. Am Dirigentenpult Charles McCarras.

Das Violinkonzert von Frederick Delius mit Tasman Little an der Geige und im Orchester der walisischen Nationaloper Cardiff. Die Leitung hatte Charles McCarris im ARD-Nachtkonzert. Hier jetzt die 4 Uhr Nachrichten und danach Xenia Löffler mit einem Oboenkonzert.

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1: Die Nachrichten mit Michael Treiß. Guten Morgen. Europaparlament und Mitgliedsländer haben sich auf einen Weg für mehr Abschiebungen geeinigt. Künftig darf es Abschiebezentren für bestimmte Migranten auch in Drittländern außerhalb der EU geben. Michael Nenzer für WDR aktuell.
2: In die Rückkehrzentren außerhalb der EU sollen abgelehnte Asylbewerber kommen, die nicht in ihre Herkunftsländer zurückgebracht werden können. Das ist der Fall etwa dann, wenn das Heimatland sich weigert, sie zurückzunehmen oder zum Beispiel die Bundesregierung keine diplomatischen Beziehungen zu den betroffenen Staat pflegt. Wo die Zentren entstehen sollen, ist noch unklar. Unbegleitete Minderjährige sollen den Plänen nach nicht abgeschoben werden, Familien mit Kindern hingegen schon. Das Parlament und die EU-Staaten müssen dem Kompromiss noch zustimmen.
1: Bundesaußenminister Wadefuhl hat vor der UNO-Generalversammlung in New York für einen nicht ständigen Sitz Deutschlands im Sicherheitsrat geworben. Wadefuhl verwies auf das weltweite deutsche Engagement, zum Beispiel für den Sudan, Haiti und Libyen. Auch Österreich und Portugal wollen einen der beiden Sitze für die Jahre 2027 und 2028. Dänemark bekommt eine neue Regierung, mehr als 2 Monate nach der Parlamentswahl. Die amtierende Ministerpräsidentin Frederiksen von den Sozialdemokraten wird damit Regierungschefin bleiben. Sie wird eine Links-Mitte-Koalition anführen, die aber keine Mehrheit im Parlament hat. In Dänemark gab es schon häufiger Minderheitsregierungen. In Köln soll heute bekannt gegeben werden, wie viel künftig ein Besuch des Kölner Doms kosten soll. Das Domkapitel hatte schon entschieden, ab Juli Eintritt für den Innenraum der berühmten Kölner Kirche zu erheben, den genauen Preis bisher aber offen gelassen. Mit dem Geld soll der laufende Betrieb des Doms finanziert werden.
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1: In Remscheid sind in der Nacht bei einem Wohnungsbrand mehrere Menschen verletzt worden. Ein Anwohner hatte Rauch und Flammen in einer Dachgeschosswohnung eines Mehrfamilienhauses bemerkt und die Feuerwehr gerufen. Paula Göbel für WDR aktuell.
3: Noch vor dem Eintreffen der Einsatzkräfte retteten Nachbarn einen Bewohner aus der Brandwohnung. Der lebensgefährlich verletzte Mann wurde mit einem Rettungshubschrauber in eine Spezialklinik geflogen. Die Feuerwehr, die mit einem Großaufgebot bis tief in die Nacht im Einsatz war, brachte weitere Menschen über Leitern aus ihren Wohnungen in Sicherheit. Rund 30 Betroffene mussten betreut werden, mehrere erlitten Rauchgasvergiftungen. Das Haus in Remscheid ist derzeit unbewohnbar. Warum es dort gebrannt hat, ist bisher noch nicht bekannt.
1: Und so wird das Wetter in Nordrhein-Westfalen. Der Dienstag startet erstmal trocken und teilweise auch freundlich. Ab dem Vormittag ziehen dann von Westen her Schauer oder Gewitter rein. Später sind dann Starkregen, Hagel und Sturmböen möglich. In Wuppertal maximal 22 Grad, in Düsseldorf 23 und Hamm kommt auf bis zu 24 Grad. Der Mittwoch wird dann wechselhaft mit Sonne, Wolken und Schauern oder Gewittern und dazu wird es windig. 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
5: Mit Susanne Kruse. Die Barockoboistin Xenia Löffler gräbt gerne nach verschollenen, unerhörten Werken für ihr Instrument. In Regensburg ist sie auf einen überraschend großen Fundus an reizvollen Konzertantenstücken für die Oboe gestoßen, in der Hofbibliothek der Fürsten Thurn und Taxis. Hier fand Xenia Löffler unter anderem dieses Konzert von Franz Xaver Kerzeli, das sie zusammen mit der Batzdorfer Hofkapelle spielt.

Xenia Löffler an der Oboe und die Batzdorfer Hofkapelle mit dem Oboenkonzert in B-Dur des österreichischen Komponisten Franz Xaver Kerzeli. Kommen Sie gut durch die Nacht mit Barockgigant Johann Sebastian Bach. Bei seinen 6 Klavierpartiten handelt es sich um die vermutlich berühmteste und anspruchsvollste Suitensammlung der Musikgeschichte. Bach hat um das Schwergewicht seines Zyklus gewusst, denn er hat die Stücke zunächst in Einzelheften veröffentlicht und sie dann durch einen Sammelband gekrönt mit der stolzen Opuszahl 1. Das ist der Pianist Richard Good mit Bachs Klavierpartita Nummer 3 in A-Moll.

Die Klavierpartita Nummer 3 in A-Moll von Johann Sebastian Bach in einer Aufnahme mit dem Pianisten Richard Good im ARD-Nachtkonzert, wo es weitergeht mit Musik aus England. Von einem Mann des 20. Jahrhunderts, der ein Händchen hatte für Ballette. Von Constant Lambert hören wir ein Arrangement aus Opernmelodien von Daniel Auber, der für das Ballett Les Rendezvous zusammengestellt hat. Richard Bonning dirigiert das English Chamber Orchestra.

Das English Chamber Orchestra unter Richard Bonning mit Opernthemen von Daniel Auber, die der britische Komponist Constant Lambert für das Ballett Les Rendezvous arrangiert hat. Hier jetzt gleich die 5 Uhr Nachrichten im ARD Nachtkonzert und danach Cello-Klänge von Karl Philipp Emanuel Bach.

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1: Die Nachrichten mit Michael Treis. Guten Morgen. In der Europäischen Union sollen die Asylregeln verschärft werden. Vertreter des EU-Parlaments und der Mitgliedstaaten haben sich unter anderem darauf geeinigt, dass bestimmte Migranten auch außerhalb der EU untergebracht werden dürfen, um sie abzuschieben. Sarah Pradl, WDR aktuell.
2: Geplant ist, dass in Drittstaaten spezielle Rückkehrzentren aufgebaut werden. Dort sollen abgelehnte Asylbewerber hingebracht werden, die nicht in ihr Herkunftsland zurück können. Zum Beispiel, weil sich das Land weigert, sie aufzunehmen. Wo genau diese Rückkehrzentren entstehen sollen, ist noch nicht klar. Dafür müssten noch Abkommen mit den Drittstaaten geschlossen werden. Unbegleitete Minderjährige sollen nicht abgeschoben werden können, Familien mit Kindern aber schon. Und geplant sind auch härtere Strafen für Migranten, die sich weigern, die EU zu verlassen, obwohl sie es müssten. Über diese Pläne werden die EU-Länder und das EU-Parlament noch final abstimmen.
1: Russland hat die ukrainische Hauptstadt Kiew erneut mit Raketen und Drohnen angegriffen. Laut ukrainischen Angaben waren im Zentrum der Stadt Explosionen zu hören. Dabei wurde mindestens ein Mensch getötet, 20 weitere wurden verletzt. Auch aus anderen ukrainischen Städten wurden russische Angriffe gemeldet. Bundesarbeitsministerin Baas will, dass langfristig auch Beamte in die gesetzliche Rentenversicherung einzahlen. Die SPD-Politikerin sagte bei einer Veranstaltung der Rheinischen Post in Düsseldorf, ein gemeinsames System für alle würde mehr Geld in die Rentenkasse bringen und den Staat entlasten. Das US-KI-Unternehmen Anthropic will in New York an die Börse gehen. Es hat nach eigenen Angaben dazu Unterlagen bei der US-Börsenaufsicht eingereicht. Anthropic betreibt den Chatbot Claude. Sein Wert wird auf rund 960 Milliarden Dollar geschätzt. Das Unternehmen war 2021 von ehemaligen Mitarbeitern des KI-Rivalen OpenAI gegründet worden.
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1: In Kleve hat ein Mann wegen einer Spinne im Auto einen Unfall verursacht. Der Fahrer hatte sich erschreckt und die Kontrolle verloren. Jans Belleken, WDR Kleve.
3: Eine Spinne im Auto, das ist für viele vermutlich eine schreckliche Vorstellung und offensichtlich auch für den 24-jährigen Fahrer. Er berichtet der Polizei, dass er und seine drei Insassen plötzlich diese handtellergroße Spinne im Auto entdeckten und dann ein Riesenschreck. Der Fahrer verliert dadurch die Kontrolle, kracht gegen ein geparktes Auto, reißt dann das Lenkrad herum und kommt am Gehweg auf der anderen Straßenseite zum Stehen. Zum Glück blieb es bei leichten Verletzungen und Blechschäden. Es könnte aber teuer werden, weil das Auto nämlich nicht mehr versichert war, muss der Schaden aus eigener Tasche bezahlt werden. Laut Polizei ein höherer vierstelliger Betrag.
1: Und das Wetter in Nordrhein-Westfalen. Ab dem Vormittag ziehen von Westen her Schauer oder Gewitter rein. Später sind dann Starkregen, Hagel oder Sturmböen möglich. In Viersen dazu bis 22 Grad, in Essen 23, in Lünen 24 Grad. Das war WDR aktuell.
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5: Mit Susanne Kruse an diesem Dienstagmorgen, der mit einem gelösten Allegro von Carl Philipp Emanuel Bach beginnt.

Der erste Satz aus Carl Philipp Emanuel Bachs Cellokonzert in A-Dur mit Petter Skalka am Cello und dem Café Zimmermann. Die Leitung hatte Pablo Valetti. Sie hören das ARD-Nachtkonzert, präsentiert von BR Classic, jetzt mit Musik aus der Romantik. Für Flöte und Orchester schrieb die Französin Cécile Chaminat ihr Concertino Opus 107. So klingt die Kammermusikversion davon. Hier sind Daniela Koch an der Flöte und Christiane Reif am Klavier.

Die Flötistin Daniela Koch und die Pianistin Christiane Reif mit Cécile Chaminats Concertino für Flöte und Orchester, ausgeführt mit Flöte und Klavier. Ein Juwel für Bratsche und Orchester spielen als nächstes Janine Jansen und das Gewandhausorchester Leipzig für uns, die wir mit einem der schönsten Stücke von Max Bruch hören, seiner Romanze in F-Dur, Opus 85. Die Leitung hat Ricardo Chailly.

Die Romanze in F-Dur für Viola und Orchester von Max Bruch im ARD-Nachtkonzert. Mit Janine Janssen an der Bratsche und im Gewandhausorchester Leipzig unter Ricardo Chailly. Weiter durch den Dienstag früh geht es mit einem Barockkomponisten, der von Thüringen aus gemeinsam mit Bach und Telemann in den Kirchen die Ideen der Reformation verbreitet hat. Johann Melchior Molter. Ein vielfältiges Werk hat er geschrieben und bei weitem nicht nur religiöser Art. Vokalmusik von der Oper über das Oratorium bis hin zur Kantate, ein breit gefächertes Spektrum an Instrumentalmusik, insbesondere für die damals noch junge Klarinette. Insgesamt fast 600 Stücke hat Molter geschrieben, darunter auch Orchestersuiten wie diese hier in C-Moll, mit dem Ensemble Nova Stravaganza unter Siegbert Rampe.

Nova Stravaganza mit einer barocken Orchestersuite von Johann Melchior Molter. Die Leitung hatte Siegbert Rampe im ARD-Nachtkonzert. In die Wiener Klassik führt uns als nächstes Ludwig van Beethoven mit Musik, die er Ende des 18. Jahrhunderts für einen gemeinsamen Auftritt mit dem Cello-Virtuosen Jean-Louis Duport geschrieben hat. Die beiden Cellosonaten Opus 5. Um zu verhindern, dass Duport ihm dabei die Show stehlt, sollte der höchst brillante Klavierpart garantieren, dass Beethoven in beiden Sonaten selbst im besten Licht dastehen konnte. Davon jetzt die zweite Sonate in G-Moll mit Thomas Michael Auner am Cello und Maximilian Flieder am Klavier.

Kammermusik von Ludwig van Beethoven. Das waren der Cellist Thomas Michael Auner und der Pianist Maximilian Flieder mit Beethovens zweiter Cellosonate Opus 5 in G-Moll. Damit ist es kurz vor 6 Uhr. Das ARD-Nachtkonzert neigt sich dem Ende mit sehnsuchtsvollen Orchesterklängen. Von Frank Bridge spielt das BBC National Orchestra ein Walzer-Intermezzo für Streicher. Die Leitung hat Richard Hickox.

Das BBC National Orchestra aus Wales mit einem Walzer-Intermezzo für Streicher von Frank Bridge, dirigiert von Richard Hickox im ARD-Nachtkonzert, das Ihnen BR Classic präsentiert hat. Danke fürs Zuhören, sagt Susanne Kruse. Kommen Sie gut in diesen Tag und auf bald.

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1: Die Nachrichten mit Dominik Freiberger. Guten Morgen. Die Europäische Union will die Asylregeln deutlich verschärfen. Parlament und Regierungen haben sich darauf geeinigt. Ziel ist es, mehr Menschen abzuschieben. Dafür soll es auch Abschiebezentren in Ländern außerhalb der EU geben. Wie das funktionieren soll, erklärt Katrin Schmidt, WDR Brüssel.
2: Es sollen Rückkehrzentren sein, in die abgelehnte Asylbewerber gebracht werden können, wenn sie nicht direkt in ihre Herkunftsländer abgeschoben werden können. Also zum Beispiel, weil das Heimatland sich weigert, die Menschen zurückzunehmen. Das heißt dann aber jetzt auch, dass Menschen aus der EU abgeschoben werden können in Staaten, in die sie keinerlei Verbindung haben. Und die große Frage ist jetzt natürlich, wo stehen diese Abschiebezentren? Bisher gibt es da Bemühungen von Deutschland, auch zusammen mit einigen anderen EU-Staaten, solche Kooperationen zu schließen mit Staaten, die bereit wären, bei sich solche Rückkehrzentren einzurichten und dann im Gegenzug wahrscheinlich Geld oder Vorzüge bei der Vergabe von Visa bekommen in der EU. Im Gespräch sind da nun Länder wie Ruanda, Uganda, Libyen, Mauretanien, Usbekistan und Äthiopien zum Beispiel. Es ist aber noch nichts konkret.
1: In Deutschland sind mehr Menschen armutsgefährdet als noch letztes Jahr. Das heißt, sie leben in einem Haushalt, der weniger als 60% des mittleren Einkommens zur Verfügung hat. Laut der Auswertung des Paritätischen Wohlfahrtsverbands sind mehr als 13 Millionen Menschen betroffen. Dagmar Pepping, WDR Berlin.
3: Besonders angespannt bleibt die Situation bei älteren Menschen. Fast jede fünfte Person über 65 ist laut Sozialverband arm. Auch junge Menschen zwischen 18 und 25 sind überdurchschnittlich betroffen. Ihnen, die oft noch in der Ausbildung oder im Studium sind, machen insbesondere die hohen Kosten fürs Wohnen zu schaffen. Der Paritätische fordert mehr Unterstützung für Bedürftige. Einige der Vorschläge: 15 Euro Mindestlohn, mindestens 800 Euro Grundsicherung und höhere Renten.
1: Für die deutsche Fußballnationalmannschaft geht es am Mittag los Richtung Fußballweltmeisterschaft. Das erste Gruppenspiel für Deutschland bei der WM in den USA, Kanada und Mexiko findet dann am Sonntag in einer Woche statt. Holger Dahl, WDR Sport.
4: Um 13.35 Uhr soll das Linienflugzeug mit der deutschen Fußballnationalmannschaft in Frankfurt abheben. Davor findet am Flughafen noch eine nicht öffentliche Verabschiedung statt. Ziel ist noch nicht das offizielle WM-Quartier in North Carolina, sondern die Metropole Chicago, wo die DFB-Auswahl Samstag noch ein Testspiel gegen die USA bestreiten wird. Davor soll sich die Mannschaft an die neue Zeitzone gewöhnen und auch auf dem Trainingsplatz arbeiten. Kommenden Montag geht es dann nach Winston-Salem ins Teamhotel. 6 Tage später bestreitet die Mannschaft von Bundestrainer Julian Nagelsmann dann in Houston gegen Curaçao ihr erstes WM-Gruppenspiel.
1: Weitere Meldungen im Überblick. Für Flugreisende laufen heute in Brüssel wichtige Verhandlungen. Einige EU-Staaten wollen, dass Passagiere frühestens bei Verspätungen ab 4 Stunden entschädigt werden. Heute geht das schon ab 3 Stunden. Und sie sollen weniger Geld bekommen. Beides sehen Vertreter des EU-Parlaments kritisch. Sie wollen außerdem, dass ein kleines Handgepäckstück im Flugzeug immer kostenlos ist. Russland hat die ukrainische Hauptstadt Kiew erneut mit Raketen und Drohnen angegriffen. Laut ukrainischen Angaben waren im Zentrum der Stadt Explosionen zu hören. Dabei wurde mindestens ein Mensch getötet, 20 weitere wurden verletzt. Auch aus anderen ukrainischen Städten werden russische Angriffe gemeldet. Dänemark bekommt eine neue Regierung, mehr als 2 Monate nach der Parlamentswahl. Die amtierende Ministerpräsidentin Frederiksen von den Sozialdemokraten wird damit Regierungschefin bleiben. Sie ist seit 7 Jahren im Amt. Frederiksen wird eine Links-Mitte-Koalition anführen, die aber keine Mehrheit im Parlament hat. In Dänemark gab es schon häufiger Minderheitsregierungen.
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1: Der Schauspieler Georg Uecker aus der ARD-Serie Lindenstraße bekommt heute den Landesverdienstorden, zusammen mit 14 anderen Menschen, die sich für die Akzeptanz von Homosexualität und queeren Lebensweisen einsetzen. Daniel Junghans, WDR-Landespolitik.
5: Zu ihnen gehören neben Schauspieler Georg Uecker, der in der Serie Lindenstraße einen schwulen Arzt spielte, auch der Lindenstraßenproduzent Hans W. Geißendörfer, der Grünen-Politiker Volker Beck und der Moderator und Schauspieler Ralf Morgenstern. Ebenfalls unter den Preisträgerinnen und Preisträgern sind die Liedermacherin Carolina Braukmann und die Podcasterin Ricarda Hoffmann.
1: Und so wird das Wetter in Nordrhein-Westfalen. Heute zu Beginn noch aufgelockert, ab dem Vormittag zieht über die Eifel erst ein neuer Regen herein. Am Nachmittag häufiger Schauer und Gewitter, teils unwetterartig mit Starkregen, Hagel und Sturmböen. Dazu in Bad Berleburg 20 Grad, in Xanten 22. Verzeihung. In Xanten 22 Grad und in Schwerte 23 Grad. Auch morgen erwartet uns wechselhaftes Wetter, mal sonnig und trocken, dann dicke Wolken und wiederholt Schauer und auch einzelne Gewitter bei etwas kühleren 14 bis 21 Grad. Am Donnerstag etwas Sonne, viele Wolken und dazu auch immer wieder Schauer und Gewitter bei Höchstwerten von 13 bis 21 Grad. 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
6: Und ich greife mal an diesem Dienstagmorgen ganz tief in die Spekulationsschublade. Nehmen wir mal an, Sie würden morgen im Lotto 23 Millionen Euro gewinnen. Was würden Sie mit dem Geld machen? Ich wüsste, was zu tun wäre und habe gleich einen ziemlich feinen Anlagetipp für Sie. Ich bin Daniel Finkernagel. Guten Morgen.

Andra Schiff war das zum Auftakt hier bei uns im WDR 3 Mosaik mit der Courante aus der Partita Nummer 1 in B-Dur von Johann Sebastian Bach. Tja, was also machen mit 23 Millionen Euro? Würde vielleicht reichen für einen international zweitklassigen Fußballer oder aber mit 23 Millionen Euro könnte man das teuerste Instrument der Welt erstehen. Beziehungsweise jetzt nicht mehr, denn es wurde gerade für diese Summe gekauft von der Stratton Society. Das ist in Berlin ein Förderverein, der kauft Instrumente auf und leitet sie dann weiter an tolle Musiker. Und dieses teuerste Instrument der Welt für 23 Millionen Euro, das ist, tada, eine Bratsche, jawohl, und zwar die sogenannte McDonald Stradivari. Wo hat die den Namen her, McDonald? Ganz einfach, die gehörte mal einem gewissen Godfrey Boswell, dem dritten Baron McDonald. Zuletzt wurde sie gespielt von Peter Schidloff. Peter Schidloff, das war der Bratscher im legendären Amadeus-Quartett. Der ist 1987 gestorben und damit verschwand dann das Instrument, diese Stradivari-Bratsche, wieder vom Markt, wie es so schön heißt. Schidloff hatte sie seinerzeit gekauft für 81.000 Dollar und jetzt also 23 Millionen Euro. Das ist eine schöne Wertsteigerung. Wie kommt es? Ganz einfach, der große Geigenbaumeister Stradivari, von ihm sind an die 600 Geigen noch erhalten, aber gerade mal 10 Bratschen. Und diese Bratsche wurde von der Stratton Society nun weitergereicht an einen Großmeister seines Faches, nämlich an Amihai Gross. Amihai Gross, das ist der Solobratschist bei den Berliner Philharmonikern. Der wird diese McDonald-Bratsche in 2 Wochen in Berlin in der Philharmonie dann zum ersten Mal spielen. Deswegen kann ich Ihnen jetzt noch keine Aufnahme mit dieser tollen Bratsche anbieten. Aber eine Aufnahme, die Amihai Gross vor kurzem veröffentlicht hat, da spielt er noch eine Gasparo da Salo, auch ein Großmeister des italienischen Geigenbaus, 100 Jahre vor Stradivari. Klingt wunderbar tief und dunkel, diese Bratsche. Und das liegt natürlich vor allem daran, dass Amihai Gross wirklich ein famoser Bratscher ist. Sinfonia Concertante von Mozart, zuerst ein bisschen Geigengeplänkel und dann Auftritt der Bratsche. Amihai Gross und Julien Chauvin an der Geige.

0: Das WDR3-Mosaik um 6.17 Uhr. Das war das Gipfeltreffen zwischen Geige und Bratsche in der Sinfonia Concertante von Mozart. Julien Chauvin Geige und Amihai Gross war der Bratscher. Solobratschist bei den Berliner Philharmonikern, und wir haben ihn gehört mit seiner aktuellen Bratsche, einer Gasparo da Salo. Großer italienischer Geigenbaumeister, 16. Jahrhundert. Der hat ziemlich große Kisten gebaut, die daher wunderbar dunkel und manchmal fast Cello mäßig klingen. Und nach all den Jahrhunderten klingen sie immer noch ganz wunderbar, wie eben zu hören war, wenn sie natürlich regelmäßig vernünftig gespielt und gewartet werden. Das ist in der Architektur bei Gebäuden natürlich viel, viel komplizierter, zumal sich ja die Nutzungsanforderungen an Gebäude im Laufe der Zeit immer wieder verschieben und verändern. Stellt sich also die Frage, kann man, sollte man sanieren, oder ist es einfacher und besser und möglicherweise günstiger, neu zu bauen? Das beschäftigt uns in dieser Woche in einer Mosaikreihe. Wir schauen uns Kulturbauten in Nordrhein-Westfalen an, sind jetzt im Theater in Münster. Da wird im Sommer umgebaut, und Barbara Overbeck nimmt uns jetzt gleich mit zu einem Theaterrundgang. Hat eingangs für uns nochmal nachgeblättert bzw. nachgehört in den tönenden Geschichtsbüchern, wie damals alles anfing.
1: 1956 wurde ein neuer Theaterbau feierlich eröffnet. Einen Donnerschlag moderner Architektur, nannte ihn die internationale Presse. Als Erinnerungsmal an den klassizistischen Baumeister Wilhelm Ferdinand Lipper blieb die beispielhafte Gartenfassade des ehemaligen Bromberger Hofes im Gartenfoyer stehen. Sie spiegelt sich in den Glasflächen des neuen Theaters, ein zauberhafter Anblick.
2: Leicht und elegant ist der Bau, ein bewusster Kontrast zu den alten Gebäuden und Kirchen in der Nachbarschaft. Die jungen Architekten Dahlmann, Runau, Rave und von Hausen werden für ihren Mut gefeiert, und das Gebäude lockt viele Gäste an. Sogar John Rockefeller Junior kommt aus Amerika angeflogen, um sich das Theater Münster anzusehen. 70 Jahre später spiegelt sich bei strahlendem Sonnenschein immer noch die Fassade des Romberger Hofes in der Glasfront des Theaters wieder. Dominik Baumann führt durch das Gebäude.
3: Wir hatten ja auch die Situation, dass wir in 23 hier mit einem hohen Grundwasserspiegel zum Beispiel zu kämpfen hatten. Auch da konnten wir dann zumindest kurzfristig auch irgendwann Lösungen finden, um das wieder in den Griff zu kriegen. Das ist natürlich in einem Bestandsgebäude immer im Moment eine Operation am offenen Herzen.
2: Rundgänge gehören zum Alltag des Verwaltungsdirektors. Ein genauer Blick ist gefragt, denn der Bau ist in die Jahre gekommen.
3: Im Bereich Brandschutz werden fortlaufend Begehungen durchgeführt und werden dem auch verschiedene Maßnahmen entgegengesetzt, damit wir dann nicht in so eine Situation laufen, dass von heute auf morgen das Theater stillgelegt wird. Ich kann aber hier für uns sprechen, dass verschiedene Sanierungsschritte hier schon zielgerichtet von der Stadt geplant werden.
2: Das Gebäude gehört der Stadt Münster, das Theater darf es nutzen. Über die Baumaßnahmen entscheidet das Amt für Immobilienmanagement im engen Austausch mit dem Theater.
3: Wir kommen natürlich immer wieder an den Punkt, dass wir hier in einem Denkmal sind, mit in einer Gebäudehülle, die erstmal so nicht veränderbar ist, wo wir dann aber perspektivisch für nächste Sanierungsschritte auch genau abwägen müssen, was sind jetzt die perfekten Maßnahmen.
2: Schon 1956 war eine weitere Etage bei der Planung im Gespräch, doch die wird erst jetzt realisiert. Das Theater platzt aus allen Nähten. Laut Ratsbeschluss der Stadt wird das Gebäude für knapp 10 Millionen Euro um ein komplettes Stockwerk erweitert.
3: Wir haben als eine große Maßnahme vor uns die Aufstockung des Verwaltungstraktes, in dem wir hier jetzt gerade sitzen. Dort werden neue Arbeitsplätze geschaffen, Büroarbeitsplätze, weil wir einfach verschiedene Arbeitsplätze haben, die nun mal nicht mehr den heutigen Auflagen entsprechen. Und in dem Zuge wird der ganze Gebäudekomplex auch energetisch teilsaniert und damit auf den aktuellen Stand der Technik gebracht.
2: Die Bauzeit ist für 15 Monate angesetzt. Im Sommer geht es los. Die Anwohner sind bereits informiert.
3: Die Aufstockung wird mit Holzbauweise sein, sodass schon alleine dadurch die Lärmbelästigung für die Anwohner ein Stück weit reduziert wird.
2: Mit Beginn der neuen Spielzeit nach der Sommerpause werden dann ganze Arbeitsbereiche in Ersatzspielstätten ausweichen müssen oder innerhalb des Gebäudes umziehen. Auch drei Probebühnen sind davon betroffen und können in dieser Zeit nicht bespielt werden, so Dominik. Dominik Baumann.
3: Wir haben ein altes Schulgebäude mit einer Sporthalle gefunden, wo wir reingehen können im städtischen Kontext, was wirklich gut ist. So haben wir einen guten Zugriff auf die Immobilie. Und das Orchester wird in einem ehemaligen Probensaal des Luftwaffenmusikkorps unterkommen, sodass da die Arbeitsbedingungen für die Zeit auch wirklich hervorragend sein werden.

0: Neben der Aufstockung des Gebäudes gibt es weitere bereits genehmigte Bedarfe, wie es in der Verwaltungssprache so schön heißt. Das Sinfonieorchester Münster braucht langfristig neue Proberäume. Der geplante Musikcampus mit Konzertsaal kommt voraussichtlich nicht, doch neue Proberäume müssen her. Das ist dann die nächste große Baustelle.
1: Im Theater Münster, wo jetzt im Sommer an- und umgebaut wird. Barbara Overbeck hat fürs WDR3 Mosaik berichtet und morgen ziehen wir dann weiter in unserer Mosaik-Serie ans Theater Oberhausen. 6:23 Uhr.

Musik, die Nicholas Britell geschrieben hat für die Fernsehserie Succession. Und wir haben es gehört, ein ziemlich traditioneller Stilmix. Wir haben barocke Sequenztechniken gehört, klassische Melodiebildung, das Ganze angerührt mit romantischem Klang. Mondamin, fertig ist der Soundtrack. Gleich gibt es bei uns die Nachrichten, die Kurznachrichten gegen 6:30. Vorab noch Musik von Marianne von Martinez.

0: Dass diese Komponistin beim großen Joseph Haydn gelernt hat, das war, glaube ich, hier und da zu hören. Musik von Mariana von Martinez, der dritte Satz aus ihrem Konzert für Klavier und Orchester in C-Dur.
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2: Die Kurznachrichten um 6.30 Uhr mit Nina Lenfür. Guten Morgen. Die EU will in Zukunft mehr abgelehnte Asylbewerber abschieben. Die Staaten und das Parlament haben sich auf strengere Regeln geeinigt. Außerhalb der EU sollen zum Beispiel Abschiebezentren entstehen, in die Migranten gebracht werden können. Im Gespräch sind Länder wie Uganda, Libyen oder Usbekistan. Abgelehnte Migranten, die sich weigern, die EU zu verlassen, müssen mit Strafen rechnen. Dänemark bekommt eine neue Regierung mehr als zwei Monate nach der Parlamentswahl. Die amtierende Ministerpräsidentin Frederiksen von den Sozialdemokraten wird damit Regierungschefin bleiben. Sie ist seit 7 Jahren im Amt. Frederiksen wird eine Links-Mitte-Koalition anführen, die aber keine Mehrheit im Parlament hat. In Dänemark gab es schon häufiger Minderheitsregierungen. In Deutschland steigt weiter die Zahl der Menschen, die in Armut leben. Laut einer Auswertung des Paritätischen Wohlfahrtsverbands sind rund 16% der Bevölkerung betroffen, also gut jeder Sechste. Besonders ernst ist die Lage weiter bei Alleinerziehenden und alleine Lebenden. Der Paritätische Wohlfahrtsverband setzt sich für ärmere Menschen ein, erfordert mehr Rente und einen höheren Mindestlohn. Bundesarbeitsministerin Baas möchte, dass langfristig auch Beamtinnen und Beamte in die gesetzliche Rentenversicherung einzahlen. Die SPD-Politikerin sagte bei einer Veranstaltung der Rheinischen Post in Düsseldorf, ein gemeinsames System für alle würde mehr Geld in die Rentenkasse bringen und den Staat entlasten.
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2: Nach dem Kunstraub im Pariser Museum Louvre führt eine neue mögliche Spur nach Belgien. Das berichten mehrere französische Medien. Demnach sollen belgische Fahnder auf den Handys von Verdächtigen Fotos aus dem Inneren des Louvre gefunden haben. Ermittlungen sollen nun klären, ob es eine Verbindung zu den 4 in Frankreich inhaftierten Tatverdächtigen gibt. Die Pariser Staatsanwaltschaft wollte dies weder bestätigen noch dementieren. Bei dem Einbruch im Oktober wurden Kronjuwelen im Wert von etwa 88 Millionen Euro gestohlen. Von der Beute fehlt nach wie vor jede Spur. Der deutsch-amerikanische Dirigent Evan Rochester wird Generalmusikdirektor der Deutschen Oper am Rhein. Er tritt sein Amt zur Spielzeit 2027-28 an, zeitgleich mit der neuen Generalintendantin Ina Karr. Sie nannte Evan Rochester einen exzellenten, international erfahrenen Operndirigenten mit einem außergewöhnlich breiten Repertoire. Der 46-Jährige gilt als einer der vielseitigsten Dirigenten seiner Generation. Er hat unter anderem an den Opernhäusern in New York, Zürich und Berlin gearbeitet und war bis zum letzten Jahr Chefdirigent der Washington National Opera. Mehrere deutsche Buchverlage haben angekündigt, noch im Juni Übersetzungen der Enzyklika von Papst Leo XIV. Herauszubringen. Die Lehrschrift war an Pfingsten erschienen und hatte weltweit für Aufsehen gesorgt, weil sich der Papst darin mit den Chancen und Risiken künstlicher Intelligenz befasst. Unter anderem warnte er davor, die Technologie zu verteufeln, forderte aber gleichzeitig strengere Richtlinien. Die Verlage Patmos und St. Benno wollen ihre Übersetzungen bereits Mitte des Monats in den Verkauf bringen. Die Übersetzung des Herder Verlags soll spätestens Ende Juni verfügbar sein. Das waren die WDR 3 Kulturnachrichten. So wird das Wetter in Nordrhein-Westfalen. Heute Vormittag von der Eifel her erste Schauer. Am Nachmittag sind dann auch Unwetter möglich bei 18 bis 25 Grad. Morgen wechselhaft mit Sonne, Wolken und wiederholt Schauern und einzelnen Gewittern bei 14 bis 21 Grad. Die Zeit 6.34 Uhr.
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0: Der späte Johannes Brahms mit einem Blick zurück auf seine Zeit. Das war das 19. Jahrhundert, das war die Romantik. Und so reflektiert er diese Epoche in seinem Intermezzo in A-Dur, Opus 118. Piotr Anderszewski hat uns das gespielt im WDR 3 Mosaik um 20 vor 7.
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0: Gut Ding will Weile haben, sagt der Volksmund. Und oft, so kommt uns das vor, wollen gute Dinge manchmal sehr, sehr viel Weile haben. Wir fragen uns, hätte man das nicht alles viel eher schaffen und haben können? Hätten wir nicht eher dieses oder jenes erreichen können? Von so einem Fall erzählt uns jetzt im Stichtag Leslie Melina Schmidt.
2: Scheiden tut in diesem Fall nicht weh. Mit viel Tamtam verschwindet die Rewe-Plastiktüte aus den Märkten in Deutschland. Die Presse ist anwesend. Sowie viele Oberbürgermeister, Minister und andere wichtige Akteure. Franz Untersteller zum Beispiel. Er ist Landesminister für Umwelt, Klima und Energiewirtschaft von Baden-Württemberg.
3: Europaweit soll die Plastiktüte auf maximal 40 Tüten pro Kopf reduziert werden. In Deutschland sind es im Moment noch 71 Tüten pro Kopf, die genutzt werden. Und wenn dann so ein großer Konzern wie Rewe sagt, wir nehmen komplett Abschied. Ich hoffe, dass das Schule macht, auch bei anderen Unternehmen.
2: Oft wird die letzte Tüte feierlich unterschrieben, eingerahmt und an die Wand gehängt. Als Schritt in eine umweltfreundlichere Zukunft. Unterstützt wird Rewe auch vom Umweltverband NABU, betont Pressesprecher Hannes Huber.
4: Aus unserer Sicht ist es kein Marketing-Gag, sondern es ist der erste Schritt, um diese Routine zu durchbrechen. Und das ist uns wichtig, weil der Griff ins Regal zur Plastiktüte eben nicht mehr erfolgreich ist. Da ist keine Plastiktüte mehr.
2: Rewe schafft die Plastiktüte ab. Dieser Satz ist im Juni 2016 in allen Rewe-Märkten fast schon omnipräsent. Er steht auf Schildern, im Prospekt, an der Kasse und natürlich auf den Ersatztüten aus Papier oder Stoff. Rewe ist damals Vorreiter. Noch kein anderer Lebensmittelgroßhändler ist diesen Schritt gegangen. Rewe-Chef Lionel Suk.
5: Wir glauben, wenn wir richtig was umsetzen wollen, was wirklich signifikant was für die Umwelt macht, dann müssen wir so einen Schritt einfach mutig definitiv entscheiden. Deshalb diese Entscheidung heute.
2: Hintergrund ist eine EU-Verordnung, die vorsieht, dass alle Mitgliedstaaten den Pro-Kopf-Verbrauch von Kunststofftüten reduzieren müssen. Mit der Umstellung sollen pro Jahr 140 Millionen Tüten weniger im Müll landen. 3 Monate lang hat Rewe in mehr als 130 Märkten testweise auf Plastiktüten verzichtet. Und anders als vielleicht mancher erwartet hat, ist der Wegfall der Plastiktüten für die meisten Verbraucherinnen und Verbraucher gar kein Problem.
6: Ich finde, gerade heutzutage leben wir in einer Gesellschaft, wo man immer mehr darauf achten sollte, was man wegschmeißt und wie viel Abfall anfällt. Und deswegen bin ich da sehr positiv überrascht, ehrlich gesagt.
7: Im Prinzip gut. Allerdings der kleine Zwang, der dahinter steckt, dass man jetzt ja keine Option mehr hat, den finde ich nicht ganz so glücklich, aber im Prinzip eine begrüßenswerte Aktion.
2: Ganz verschwunden ist die Plastiktüte in den Märkten aber noch nicht. Bis Ende Juni 2016 werden noch die Restposten verkauft. Der Großhändler bietet seinen Kundinnen und Kunden einige Alternativen an. Kartons, Jutebeutel oder eben Papiertüten. Wobei die auch nicht astrein für die Umwelt sind, findet Mareile Timm vom BUND Bremen.
8: Diese Einwegpapiertüten, da wird auch viel Energie verbraucht und Rohstoffe, um sie herzustellen und auch Chemikalien. Und von daher ist es ein Trend in die falsche Richtung, wenn jetzt überall anstelle von Plastiktüten Papiertüten eingesetzt werden.
2: Nach Rewe ziehen auch andere große Lebensmittelhändler nach. Die meisten aber erst 2022. Tatsächlich zeigen die Bemühungen Wirkung. Laut europäischem Statistikamt Eurostat verbrauchte ein Bundesbürger im Jahr 2018 im Schnitt noch 57 Plastiktüten. 2023 sind es nur noch 30. Seit dem 1. Januar 2022 sind in Deutschland leichte Plastiktüten und auch Bioplastiktüten im Kassenbereich der Supermärkte verboten. Bei Rewe begann es schon 6 Jahre zuvor, und zwar heute vor 10 Jahren, am 2. Juni 2016.

0: Ja, die Liebe ist ein rebellischer Vogel. L'amour est un oiseau rebelle. Die Habanera der Carmen hier in der Carmen-Fantasie von Pablo de Sarasate, der Ausschnitt, gespielt von Hilary Hahn und dem HR-Sinfonieorchester unter Leitung von Andres Orozco Estrada. Gehört haben Sie es im WDR3-Mosaik heute mit Daniel Finkernagel. 6.48 Uhr. Unser WDR3-Mosaik, da streifen wir ja jeden Morgen für Sie durch die Welt in Worten und in Tönen, sind oft auf den großen Hauptstraßen unterwegs zu den großen Themen unserer Tage, unserer Zeit, aber immer wieder auch auf kleinen Nebenstraßen, auf kleinen Nebenwegen zu den Entdeckungen und Ereignissen, die aber auch sehr oft einiges erzählen können über den Lauf der großen, weiten Welt, auch wenn es sich manchmal um kleinere Phänomene handelt. Und solch ein Radioweg führt uns jetzt nach Marokko.
1: Im kleinen Laden von Ahmed in einem ruhigen Viertel von Marokkos Hauptstadt Rabat ist viel los. Er packt gerade ein paar Kirschtomaten in eine Papiertüte und noch etwas Brot. Obwohl der Laden nicht größer als 20 Quadratmeter ist, gibt es hier so gut wie alles, sagt Ahmed. Ich verkaufe hier alles. Lebensmittel, Gemüse, Waschmittel, Eier, Schokolade, Shampoo. Die Ware ist aufeinander gestapelt und in Regalen bis unter die Decke verstaut. Der Raum ist bis in den letzten Winkel ausgenutzt. Obst und Gemüse ist vor dem Laden in Kisten gelagert. Viele seiner Kunden sind hier Leute aus der Nachbarschaft, so wie Halima oder der ehemalige Profifußballer Abdeljalil El Hadji. Manchmal kaufe ich alles bei ihm. Ich gehe dort immer sehr gerne einkaufen.
2: Das sind vertrauenswürdige Leute und es gibt hier frisches Gemüse.
1: Ich kenne sie schon sehr lange, also komme ich oft zu ihm. Hanouts heißen diese für Marokko so typischen Kioske. Am ehesten vergleichbar mit Spätis in Deutschland. Auch sie haben oft lange

0: kaufen regelmäßig in diesen Lebensmittelgeschäften ein. Tatsächlich können nur sehr wenige auf die Dienstleistungen der Hanuts verzichten. Ganz wichtig vor allem für ärmere Menschen. In einem Hanut kannst du anschreiben lassen. Das alles sei wichtig für das Sozialgefüge in einem Viertel, ergänzt der Geograf Göri. Das Phänomen des Buchkredits bedeutet, dass sich viele Kunden, insbesondere Frauen, angewöhnen, Lebensmittel auf Kredit einzukaufen. Das ermöglicht all die kleinen Einkäufe, die entweder am Ende der Woche oder alle zwei Wochen oder Ende des Monats beglichen werden. Dennoch, die Hanuts bekommen mehr und mehr Konkurrenz. Allein im Viertel von Ahmeds Laden haben innerhalb kürzester Zeit 3 neue Supermärkte von großen Ketten wie Marjan ihre Filialen aufgemacht. Gerade in eher wohlhabenderen Vierteln sind die Konsequenzen jetzt schon spürbar, so der Geograf Göri. Insbesondere in Vierteln in Rabat und Casablanca, wo die Arbeiterklasse abgewandert ist und eine starke Gentrifizierung stattgefunden hat, bei der nur noch wohlhabende Stadtbewohner übrig geblieben sind. Dort hat das dazu geführt, dass diese wohlhabenden Stadtbewohner Hanuts den Rücken kehren und Supermärkte oder sogar Abholstellen aufsuchen. Die neuen kleineren Supermarktfilialen, die sich in den Stadtzentren ansiedeln. Die Veränderungen in der Stadt werden Hanut-Betreiber wie Ahmed in Zukunft für große Herausforderungen stellen. Aber in Hanuts gibt es eben mehr als nur Lebensmittel, sozialen Zusammenhalt und ein Stück marokkanische Kultur.
1: Ja, was bei uns die Bude oder das Bütchen ist, der Kiosk, das sind in Marokko die Hanuts, haben wir eben von Anne Bayer gehört, und denen geht's gerade nicht ganz so gut. Gehört haben Sie es bei uns im WDR 3 Mosaik um gleich 7:07.

Menuett von Hugo Alf Wenn aus der Suite Gustav II., Opus 49. Wir nähern uns den 7 Uhr Nachrichten hier bei uns im WDR 3 Mosaik. Anschließend gratulieren wir dem großen Denker Bazon Brock zum 90. Ich bin Daniel Finkernagel. Sage bis gleich.

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2: Die Nachrichten mit Dominik Freiberger. Guten Morgen. Die EU will in Zukunft mehr abgelehnte Asylbewerber abschieben. Vertreter des Parlaments und die Staaten haben sich auf strengere Regeln geeinigt. Migrationskommissar Brunner sagte, damit habe die EU mehr Kontrolle, wer in die EU kommen kann, wer bleiben kann und wer gehen muss. Benjamin Immort, WDR aktuell.
3: Es geht zum Beispiel darum, dass Menschen auch in sogenannte Abschiebezentren außerhalb der EU gebracht werden dürfen, weil ihre Heimatländer sie nicht aufnehmen wollen. Wo diese Zentren stehen sollen, ist aber noch unklar. Im Gespräch sind zum Beispiel Albanien, Ruanda, Usbekistan oder Äthiopien. Unbegleitete Minderjährige sollen nicht abgeschoben werden können, aber Familien mit Kindern. Geplant sind außerdem härtere Strafen für Migranten, die sich weigern, die EU zu verlassen, obwohl sie es müssten. Bundesinnenminister Dobrindt von der CSU hatte die Abschiebezentren schon länger gefordert. Gut findet die Idee auch die AfD. Sie sagt, dass damit Ordnung in die Migrationspolitik komme. Viel Kritik kommt von linkeren Parteien und Menschenrechtsorganisationen.
2: Die A59 im Raum Düsseldorf ist wieder frei, und zwar früher als geplant. Die Sperrung zwischen Monheim und Düsseldorf Süd in Fahrtrichtung Leverkusen wurde heute früh aufgehoben. Andreas Wiese für WDR aktuell.
4: 2 Wochen früher rollt der Verkehr wieder. Die beiden Baufirmen haben super performt, sagte eine Sprecherin der Autobahn GmbH. Auf 12 Kilometern hat die wichtige Pendlerstrecke neuen Asphalt bekommen. Rund 8 Monate war die A59 dafür in Richtung Leverkusen gesperrt. Zunächst können Autofahrer im Rheinland aufatmen, bis im Herbst die Fahrtrichtung Düsseldorf saniert wird.
2: Die Nacht in der libanesischen Hauptstadt Beirut verlief ruhig. Gestern hatte Israels Ministerpräsident Netanyahu noch Angriffe angekündigt. Deswegen haben viele Libanesen ihre Häuser und Wohnungen verlassen. Nina Amin für WDR aktuell.
5: International stößt Israels Vorgehen im Libanon auf scharfe Kritik. Am Abend dann offenbar ein Machtwort des amerikanischen Präsidenten. Trump verkündete, er habe mit beiden Seiten, mit Netanyahu und Vertretern der Hisbollah gesprochen und deeskaliert. Heute treffen in Washington zum 4. Mal Vertreter aus Israel und dem Libanon zusammen. Bei der letzten Runde Mitte Mai hatte man sich auf eine Verlängerung der geltenden Waffenruhe verständigt. Diese wurde jedoch durch gegenseitige Angriffe von Israel und der pro-iranischen Hisbollah fast täglich gebrochen.
2: Weitere Meldungen im Überblick. In Deutschland steigt die Zahl der Menschen, die in Armut leben. Laut einer Auswertung des Paritätischen Wohlfahrtsverbandes sind rund 16% der Bevölkerung betroffen, also gut jeder Sechste. Besonders ernst ist die Lage demnach weiter bei Alleinerziehenden und Alleinelebenden. Der Verband setzt sich für ärmere Menschen ein, erfordert mehr Rente und einen höheren Mindestlohn. Lkw-Fahrer sollen es in Zukunft leichter haben, einen Stellplatz für die Nacht zu finden. Bundesverkehrsminister Schnieder startet heute in Hamm den Stellplatzinformationsdienst SID. Das System liefert Belegungsdaten von allen fast 2000 Autobahnrastanlagen in Deutschland. Oft weichen Lkw-Fahrer auf Flächen aus, auf denen das Parken nicht erlaubt ist. Bundesarbeitsministerin Baas will, dass langfristig auch Beamtinnen und Beamte in die gesetzliche Rentenversicherung einzahlen. Die SPD-Politikerin sagte bei einer Veranstaltung der Rheinischen Post in Düsseldorf, ein gemeinsames System für alle würde mehr Geld in die Rentenkassen bringen und den Staat entlasten. Die schwedische Gesundheitsbehörde hat Eltern dazu aufgerufen, öfter mal das Handy wegzulegen, wenn sie Zeit mit ihren Kindern verbringen. Denn Studien zeigten, dass sich die Handynutzung von Eltern negativ auf den Nachwuchs auswirke. Die schwedische Gesundheitsbehörde gibt außerdem den Rat, bildschirmfreie Zonen auszurufen, etwa das Schlafzimmer oder den Esstisch.
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2: Heute soll es neue Infos geben zu der geplanten Eintrittsgebühr für den Kölner Dom. Der Dompropst will heute bekannt geben, wie hoch die sein wird. Simone Schlosser, WDR Kultur.
6: Geplant ist eine sogenannte touristische Besichtigungsgebühr. Die müssen Interessierte ab Juli zahlen, wenn sie den Kölner Dom außerhalb der Gottesdienstzeiten besuchen möchten. Als Grund nennt das Domkapitel gestiegene Kosten, sowohl für die Erhaltung des Doms als auch für das Personal. Gleichzeitig stünde dem Erzbistum immer weniger Geld zur Verfügung, weil die Zahl der Gläubigen kontinuierlich sinkt. Vorbild für die neue Regelung sind andere Städte wie Berlin oder Mailand. In Köln ist die Gebühr umstritten. Der Kölner Dom ist das erste UNESCO-Welterbe in Deutschland und wird jährlich von rund 1,3 Millionen Menschen besucht.
2: Und so wird das Wetter in Nordrhein-Westfalen. Heute zu Beginn noch aufgelockert. Ab dem Vormittag zieht über die Eifel erster neuer Regen herein. Am Nachmittag häufiger Schauer und Gewitter, teils unwetterartig mit Starkregen, Hagel und Sturmböen. Dazu in Aachen heute maximal 22 Grad, in Kleve bis 23 und in Warendorf bis 24 Grad. Auch morgen erwartet uns wechselhaftes Wetter, mal sonnig und trocken, dann dicke Wolken und wiederholt Schauer und auch einzelne Gewitter bei etwas kühleren 14 bis 21 Grad. Am Donnerstag etwas Sonne, viele Wolken und dazu auch immer wieder Schauer und Gewitter bei Höchstwerten von 13 bis 21 Grad. Das war WDR aktuell.
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7: Heute mit Daniel Finkernagel. Guten Morgen. Ich glaube, ich kann jetzt einfach mal für all meine WDR3-Kolleginnen und Kollegen sprechen, wenn ich sage, dass es da so Gäste gibt. Da wissen wir ganz genau vorher, wir müssen uns sehr, sehr warm anziehen. Wir müssen extrem wach und auf dem Sprung sein, vorbereitet sowieso. Denn es sind kluge und große Köpfe, die auf jede Frage in Interviews aus dem Stand heraus ein Gedankenkarussell in Fahrt bringen können. Und zwar so temporeich, dass man da sehr schnell rausfliegen kann. Und zu solchen großen Denkern und Persönlichkeiten zählt vor allem der Philosoph, Kulturtheoretiker und so vieles, vieles mehr, Bazon Brock. Dem gratulieren wir gleich zum 90. hier bei uns im WDR 3 Mosaik.

0: So schillernd beginnt Maurice Ravel sein Tombeau de Couperin. Die Symphonie of London hat uns das gespielt unter Leitung von John Wilson. 7:10 im WDR 3 Mosaik. Jeder, der intelligent ist, hat noch nie an so etwas gedacht wie sich zur Ruhe setzen. Das hat vor ein paar Tagen Bazon Brock gesagt in einem Interview. Und der denkt natürlich überhaupt nicht daran, sich zur Ruhe zu setzen. Dieser eigenwillige, tja, was eigentlich? Da fängt es jetzt schon an. Wie kann man diesen Mann greifen mit Begriffen? Was ist er? Philosoph, Luxuskünstler, Unruhegeist, Stilikone der Kunsttheorie, ein polemisierendes Rumpelstilzchen, Wundergreis oder auch Künstler ohne Werk. Was hat man nicht schon für Titel für diesen Mann erfunden? Bazon Brock. Heute wird der hochgebildete und trotzdem immer noch so bildungshungrige Brock 90 Jahre alt. Seit 45 Jahren ist Wuppertal seine Wahlheimat und genau dort hat ihn meine Kollegin Nicole Strecker besucht und mit ihm einen seiner sogenannten Lustmärsche durchs Theoriegelände absolviert.
1: Sie müssen lernen, in der Gegenwart das Gewordensein dadurch zu erkennen, dass sie sich mit dem beschäftigen, wie es geworden ist. Ja, und das ist das Schwere bei den Leuten, die sehen nur das, was hier steht, aber erkennen gar nicht, was dahinter steht.
2: Er ist wohl der wildeste Kunstvermittler Deutschlands. Bazon Brock, Pop-Prophet und Performance-Philosoph wird er auch genannt, denn seine Kunst besteht vor allem im Schaureden. In den 1960er Jahren erfindet Brock das Action-Teaching, Lehren als Kunstevent. Brock läuft durch die Landschaft und erklärt im Expresstempo die Philosophie hinter den Dingen.
1: Das Action-Teaching zeigte eben, dass Action tun, Teaching begründen, in einer ganz anderen Weise zusammenhängen. Ein Gehirn ohne Körper kann nicht funktionieren. Jedes, sagen wir mal, geistige Tun ist nur im Hinblick auf das körperliche Medium überhaupt bestimmbar. Und das heißt, Geist muss verkörpert werden.
2: Seinen klangvollen Vornamen bekommt Bazon Brock als Jugendlicher von seinem Lateinlehrer verpasst. Bazon, griechisch, meint eigentlich Schwätzer oder etwas freundlicher Redner. Und diesen Namen macht er sein Leben lang alle Ehre. Traf man ihn in Wuppertal, seiner Wahlheimat, wurde man vom Bahnhof abgeholt und kaum saß man im Auto, gab es einen lokalpatriotischen Vortrag.
1: Wuppertal ist für europäische Geschichte ein Paradebeispiel, weil gezeigt wird, wie die Theologie, die christliche Theologie, die unglaublichen Impulse gab für die Entwicklung der industriellen wissenschaftlichen Arbeit. Es gibt keine zwei Welten, hier die Technik und da die Religion, hier die Kunst und da die Rationalität der Industrie. Nein, es ist eine Einheit. Und das ist der große Wirkimpuls von Wuppertal gewesen.
2: Mit der Veröffentlichung eines Gedichtbandes mit dem Titel Kotflügel, Kotflügel fängt Ende der 1950er Jahre seine Karriere an. Brock veranstaltet Happenings mit Joseph Beuys, Namjoon Paik und Wolf Hostell. Er gründet auf der Kasseler Documenta eine Besucherschule, hält Vorträge im Kopfstand und initiiert eine Denkerei in Berlin. Als 1963 sein Antrag auf Aufnahme in den Frankfurter Zoo abgewiesen wird, protestiert er.
3: Warum wird Bazon Brock, Beweger, nicht in den städtischen Zoo aufgenommen, wie er es angeboten hat? Säugetier, aufrecht, in Freiheit geboren, denkend, sehr selten.
2: Brock, ein Kunstclown, der es ernst meint.
3: Der Tod muss abgeschafft werden. Diese verdammte Schweinerei muss aufhören. Wer ein Wort des Trostes spricht, ist ein Verräter.
2: So ein Scherz klingt anders, wenn man Brocks Geschichte kennt. 1936 in Pommern geboren. Sein Vater wird als Hitler-Kollaborateur von den Sowjets umgebracht. Zwei Geschwister sterben auf der Flucht. Er selbst wird von einer Phosphorbombe verwundet. Das Gift, so heißt es, arbeite noch heute in ihm. Vielleicht auch deshalb entwickelt Brock eine gewisse Obsession mit dem Tod. Für Ängstlichere bietet er später Übungen im apokalyptischen Denken an, denn nur wer das Schlimmste fürchtet, ist motiviert zum produktiven Handeln. Überhaupt das Denken, sein Lebenselixier. Kein Gegenstand ist zu banal, um nicht zum Ausgangspunkt eines neuen Theoriegebäudes zu werden.
1: Wenn ich eine Bürste benutze, um meine Kleidung zu reinigen oder die Haare zu reinigen, dann wird durch das Reinigen...
4: Die Bürste dreckig.
1: Genau. Dann muss ich das Prinzip des Bürstens auf die Bürste selber anwenden. Das heißt, ich bürste die Bürste. Und das ist die entscheidende Leistung moderner Wissenschaft, moderner Kunst. Das nennt man Reflexivität, Selbstbezüglichkeit. Ja? Wenn ich Bürsten bürste, werden beide Bürsten sauber.
2: Einem breiteren Publikum bekannt wird Brock durch die Fernsehsendung Bilderstreit. In Wuppertal hat er lange an der Bergischen Universität eine Professur für Ästhetik und Kunstvermittlung. Er gründet diverse Institute, wie etwa das Institut für Rumorologie, Gerüchteverbreitung. In den letzten Jahren ist es stiller um ihn geworden. Dabei reist er noch immer durch Deutschland, hält Vorträge. Und wer sich je auf einen seiner Lustmärsche durchs Theoriegelände eingelassen hat, der wird die Welt noch eine ganze Weile mit anderen Augen sehen. Herzlichen Glückwunsch zum 90. dem so erfrischend anarchischen Spaßdenker vom Dienst.
1: Jahrelang habe ich hier Kurse gegeben, die Leute veranlassen sollten, ihr Alltagsleben in einem großen Zusammenhang zu sehen, also im historischen, kulturgeschichtlichen Zusammenhang, einen theologiegeschichtlichen Zusammenhang zu sehen. Das ist mein Leben.
0: Bazon Brock, der mit unserer WDR3-Autorin Nicole Strecker einen Lustmarsch durchs Theoriegebäude unternommen hat. Und Nicole Strecker hat mir noch ein Zettelchen dagelassen, auf dem steht: Bitte auf jeden Fall hinweisen und empfehlen den 5,5 Kilo schweren Bildband rund um das Oeuvre von Bazon Brock. Mit dem schönen Titel Bazon Brock, Theoreme, erlebte, liebte, lehrte und starb. Was hat er sich dabei gedacht? Erschienen im König Verlag, 552 Seiten, kosten 75 €. Es ist 7:15.

0: Eine feinperlende Klangkulisse, die Christopher Larkin erfunden hat für die Spielreihe Hollow Knight. Gleich 20 nach 7 im WDR 3 Mosaik.
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0: Wenn ich mir die Piloten der Großen Koalition anschaue, dann habe ich den Eindruck, manchmal steigt einer auf die Bremse, der andere gibt gleichzeitig Gas und umgekehrt. Die einen möchten links abbiegen, die anderen lieben mal rechts und am Ende bleibt man dann wahrscheinlich im Reformstau stehen. Und so sieht es offensichtlich auch in Sachen BAföG aus. Sollte ja laut Koalitionsvertrag reformiert werden, will sagen, Förderung sollte schrittweise erhöht werden. Jetzt aber hat Bildungsministerin Baer künstlich im Interview gesagt, Moment mal, nein, es wird erstmal nicht so schnell klappen mit einer Veränderung der Ausbildungsförderung. Was jetzt also? Der Zwischenruf von Philipp Kuntscher.
2: Durchsage an alle Klassenzimmer und Hörsäle. Liebe junge Generation, das mit euren Ausbildungskosten müsst ihr vielleicht selbst hinbekommen. Die BAföG-Erhöhung steht unter Finanzierungsvorbehalt. Heißt für die Bundesregierung, mal schauen, ob wir uns das leisten können. Damit droht kein Ausgleich für explodierende Mieten oder gestiegene Lebenshaltungskosten und folglich weniger Chancengleichheit für diejenigen, die sich nur mit BAföG ihr Studium leisten können. Klar, natürlich haben wir im internationalen Vergleich auch Vorteile im Bildungssystem, zum Beispiel keine horrenden Studiengebühren. Das ist aber kein Argument, um eine im Koalitionsvertrag versprochene Reform einfach lapidar abzukanzeln, offenbar ohne Absprache mit dem Koalitionspartner. Die Regierung braucht Nachhilfe in der Kommunikation. Wissenschaftsministerin Baer sagt, es werde kein Vollkaskostudium geben. Ein Nebenjob sei außerdem kein Drama. Die Botschaft: stellt euch doch nicht so an. Die Aussagen von Baer erinnern an die des Kanzlers. Der hat bei vielen jungen Menschen den Eindruck hinterlassen, er halte sie ohnehin für faul. In der gesamten Legislatur würde die BAföG-Erhöhung 1 Milliarde Euro kosten. Sollte die Bundesregierung diesen Betrag nicht auftreiben können, wäre das ein Schlag für die nachfolgende Generation. Von ihr erwartet man die Landesverteidigung. Von ihr erwartet man, die Rente zu finanzieren. Von ihr erwartet man uneingeschränkten Arbeitseinsatz, um die Wirtschaft in Schwung zu bringen. Das setzt aber Qualifikation voraus und die ist nur gewährleistet, wenn der Staat auch optimale Unterstützung bereithält, im ureigenen Interesse, statt zu sagen, bekommt es doch selbst irgendwie hin.

David Orlowski hat hier seine Klarinette schmeicheln, singen, jubeln und zwischendurch auch mal quietschen lassen. In diesem Stück, das er selber geschrieben hat, Le Tigre. Und jetzt bei uns im WDR3 Mosaik die große oder sagen wir die tiefer getönte und gestimmte Schwester der Klarinette, das Bassetthorn. Gleich drei Bassetthörner treffen sich jetzt bei Mozart.

0: Das Ensemble Clarino mit Musik von Wolfgang Amadeus Mozart, Menuett aus dem Divertimento in F-Dur. Und diese Angabe reiche ich gerne noch für unsere Freunde vom Ordnungsamt hinterher. Köchelverzeichnis 439b.
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2: Die Kurznachrichten um 7.30 Uhr mit Nina Lenth für Guten Morgen. Bundesarbeitsministerin Baas möchte, dass langfristig auch Beamtinnen und Beamte in die gesetzliche Rentenversicherung einzahlen. Die SPD-Politikerin sagte bei einer Veranstaltung der Rheinischen Post in Düsseldorf, ein gemeinsames System für alle würde mehr Geld in die Rentenkasse bringen und den Staat entlasten. Die EU will in Zukunft mehr abgelehnte Asylbewerber abschieben. Die Staaten und das Parlament haben sich auf strengere Regeln geeinigt. Außerhalb der EU sollen zum Beispiel Abschiebezentren entstehen, in die Migranten gebracht werden können. Im Gespräch sind Länder wie Uganda, Libyen oder Usbekistan. Abgelehnte Migranten, die sich weigern, die EU zu verlassen, müssen mit Strafen rechnen. In New York wird der neue Präsident der UNO-Vollversammlung gewählt. Für die Nachfolge der Ex-Außenministerin und jetzigen Präsidentin Baerbock haben sich zwei Männer beworben. Aus Zypern der Diplomat Kakouris und der Außenminister von Bangladesch Rahman. Ab September tritt der neue Präsident sein Amt an. Wie es für Annalena Baerbock dann weitergeht, ist noch unklar. Die schwedische Gesundheitsbehörde hat Eltern dazu aufgerufen, öfter mal das Handy wegzulegen, wenn sie Zeit mit ihren Kindern verbringen. Studien zeigten, dass sich die Handynutzung von Eltern negativ auf den Nachwuchs auswirke. Die schwedische Gesundheitsbehörde gibt außerdem den Rat, bildschirmfreie Zonen auszurufen, etwa das Schlafzimmer oder den Esstisch.
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2: Nach dem Kunstraub im Pariser Museum Louvre führt eine neue mögliche Spur nach Belgien. Das berichten mehrere französische Medien. Demnach sollen belgische Fahnder auf den Handys von Verdächtigen Fotos aus dem Inneren des Louvre gefunden haben. Ermittlungen sollen nun klären, ob es eine Verbindung zu den vier in Frankreich inhaftierten Tatverdächtigen gibt. Die Pariser Staatsanwaltschaft wollte dies weder bestätigen noch dementieren. Bei dem Einbruch im Oktober wurden Kronjuwelen im Wert von etwa 88 Millionen Euro gestohlen. Von der Beute fehlt nach wie vor jede Spur. Der deutsch-amerikanische Dirigent Evan Rochester wird Generalmusikdirektor der Deutschen Oper am Rhein. Er tritt sein Amt zur Spielzeit 2027/28 an, zeitgleich mit der neuen Generalintendantin Ina Karr. Sie nannte Evan Rochester einen exzellenten, international erfahrenen Operndirigenten mit einem außergewöhnlich breiten Repertoire. Der 46-Jährige gilt als einer der vielseitigsten Dirigenten seiner Generation. Er hat unter anderem an den Opernhäusern in New York, Zürich und Berlin gearbeitet und war bis zum letzten Jahr Chefdirigent der Washington National Opera. Das Berliner Maxim Gorki Theater steht nach eigenen Angaben vor einer existenziellen Krise. Als Grund nannte der Personalrat die Kündigung des Mietvertrags für die Bühnenwerkstätten. Diese sind bislang beim Bühnenservice der Stiftung Oper in Berlin untergebracht. Das Theater und die Senatsverwaltung verhandeln seit dem vergangenen Jahr über eine Erhöhung der Miete. Die Verwaltung bestätigte die Kündigung, zeigte sich aber zuversichtlich, dass man sich bis zum Ablauf der Frist auf einen neuen Mietvertrag einigen könne. Das Maxim Gorki wiederum sagt, ohne eigene Werkstätten drohe ihm andernfalls das aus. Und das waren die WDR 3 Kulturnachrichten. So wird das Wetter in Nordrhein-Westfalen. Heute Vormittag von der Eifel her erste Schauer. Am Nachmittag sind auch Unwetter möglich. 18 bis 25 Grad. Morgen wechselhaft mit Sonne und Wolken und wiederholt Schauern und einzelnen Gewittern bei 14 bis 21 Grad. Die Zeit 7.34 Uhr.
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0: Auf ganz großem Atem gesungen diese Romanze in A-Dur von Robert Schumann von der Bratschistin Tabea Zimmermann. Javier Perianes hat am Klavier begleitet. Gleich 20 vor 8 im WDR 3 Mosaik.
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0: So richtige Feststimmung will bei den Wiener Festwochen momentan noch nicht aufkommen. Es gibt Ärger um den US-Milliardär, der Peter Thiel, der war eingeladen, dann gab es Proteste, weil er als Unterstützer der neuen Rechten gilt und dann wurde der Tech-Unternehmer wieder ausgeladen, aber auch das ist jetzt vielen nicht recht. Also was jetzt? Was sagen damit, guten Morgen Simone Schlosser, was sagen bitte die Medien dazu?
2: Ja, die Frankfurter Allgemeine Zeitung fragt sich, wem diese Absage an Peter Thiel etwas nützt. In Österreich werde zwar versucht, diese Affäre publizistisch aufzuarbeiten, die Positionen seien aber wenig überraschend. Allen voran die der rechten Partei FPÖ, die fordert die Absetzung von Milo Rau, der ist der Leiter der Wiener Festwochen. Der wiederum war gestern Abend zu Gast in der Dreisat Kulturzeit. Dort wurde er unter anderem gefragt, ob diese Absage nicht eine Niederlage sei. Und dazu sagte Milo Rau Folgendes.
3: Ich glaube, wir sind gegen eine Wand gefahren und dadurch wurde diese Wand auch sichtbar. Also, dass es da etwas gibt, was, glaube ich, in unserer Gesellschaft schwierig geworden ist. Es ist schwierig geworden, mit Positionen diskutieren, die einen nicht betreffen. Sogar wenn man einen Raum schafft bei Thiel zum allerersten Mal, wo eben diese auch obskurantistischen, durch ihre Verborgenheit gefährlichen Zirkel ins Licht der Öffentlichkeit geholt werden, dass das nicht möglich ist, das sagt etwas über die Gesellschaft insgesamt aus.
2: Auch die Zeitung Die Welt bedauert die Ausladung. Sie sieht das Problem aber nicht bei der Gesellschaft, sondern bei der Theaterwelt, die nämlich lieber unter sich bleibt.
4: In der echten Welt sind Thiel und Big Tech auf dem Vormarsch. Und zwar völlig unabhängig von irgendwelchen Kurzbesuchen bei der Theaterblase. Dass die Festwochen vor ihren eigenen Leuten eingeknickt sind, die nicht einmal mehr eine abgeschwächte Dosis zur geistigen Schutzimpfung ertragen können oder wollen, ist ein schlechtes Zeichen.
0: Schreibt die Welt und soweit die Reaktionen zur Absage des Auftritts von Peter Thiel bei den Wiener Festwochen. Damit zu einem anderen Thema. Die Deutsche Oper am Rhein hat einen neuen Generalmusikdirektor. Wir haben es eben in den Nachrichten schon gemeldet. Und zwar wird das der deutsch-amerikanische Dirigent Evan Rochester sein. Der wird das Amt zur übernächsten Spielzeit übernehmen. Simone, wie fallen die Reaktionen aus in den Medien?
2: Die Rheinische Post spricht von gewaltigen Vorschusslorbeeren, wirkt aber selbst sehr zufrieden über diese Personalie.
4: Rochesters Werdegang kündigt von einem spannenden Spagat. Er nennt ihn sein Lebensglück. Ich bin eine Melange. Deutscher und Amerikaner, Dirigent und Fußballfan, Wagner und Weil, Washington und Berlin und künftig Düsseldorf und Duisburg.
2: Die Westdeutsche Zeitung ist etwas zurückhaltender. Sie findet die Personalie überraschend und sie zitiert einen Kenner der Opernszene und der ist skeptisch. Evan Rochester sei ein Mann aus der zweiten Reihe, keiner von den Großen in Europa. Von denen wollte es offenbar niemand machen.
4: Vom GMD wird erwartet, dass er vor Ort präsent ist und mindestens 2 bis 3 Premieren und Repertoire liefert. Das macht dann 40 bis 50 Vorstellungen pro Saison. Wer eine internationale Karriere weiter verfolgt, ist davon eher abgeschreckt.
0: Die Westdeutsche Allgemeine Zeitung. Und zum Schluss dieser Medienschau noch ein Blick auf die Literatur. Vielmehr auf die Frage, wie man Bücher liebevoll wegwirft.
2: Ja, die stellt sich heute die Süddeutsche Zeitung, denn die Buchkultur habe ein Nachlassproblem, heißt es dort. Verkaufen lohne sich nicht, verschenken auch nicht, also mehr Mut zum Wegwerfen, auch wenn es wehtut.
4: Viele Menschen finden das traurig. Die Büchertrauer kann von der ideellen Seite des Buches einfach nicht absehen. Auch wenn man rational versteht, dass es sich auf der ökonomischen Seite um ein Gebrauchsobjekt handelt.
2: Oder man macht es wie der Schriftsteller Frank Witzel, der wird in der Süddeutschen Zeitung zitiert. Demnach nimmt der jedes Buch mit, das er irgendwo findet und lagert es zu Hause in seinem Regal in der zweiten Reihe, was dann wiederum zur Folge hat, dass er dort nie ein Buch findet, das er gerade sucht. Aber das nehme er in Kauf, weil jedes Buch ihn zusätzlich erfüllt.
0: Das Problem kenne ich, kann ich gut nachvollziehen. Und das war unsere Kulturmedienschau. Dankeschön an Simone Schlosser.

Die NDR Radiophilharmonie unter David Porcelain war das mit Musik von Julius Röntgen. Pavane aus den altniederländischen Tänzen. Wir bleiben im volkstümlichen Bereich von klassischen Komponisten und Arrangeuren hoch und fein poliert. Ein uraltes englisches Volkslied, das weit über den englischen Kulturbereich berühmt geworden ist, als es von den beiden Barden Simon und Garfunkel zu einem verschmusten Duett aufbereitet worden ist. Sie kennen es alle, haben sicherlich alle schon mal irgendwann irgendwo gehört. Scarborough Fair, hier in einer veredelten Cello-Fassung mit Chico Cane Mason und Plinio Fernandez.

Das alte englische Volkslied war ein Riesenhit bei Simon & Garfunkel und hier haben wir es gehört im Klassik-Arrangement Scarborough Fair mit Checo Kenny Mason und Plinio Fernandez. 7:49 im WDR 3 Mosaik Kirche in WDR 3, heute mit Michelle Engel aus Krefeld. Wir hören zum Einstieg Santa Maria von Emilie Zumsteeg, das Ensemble Horizon unter Leitung von Matthias Klosinski.

Auf dem Straßenstrich waren zwei Prostituierte ermordet worden. Da packte die Frauen der Mut zum Widerstand. Und sie bekamen Hilfe, ausgerechnet von einem Priester, Louis Blanc. Das war der Pfarrer der Kirche. Natürlich war der Priester kein Freund der Prostitution, aber er war ein Menschenfreund und er sah in den Frauen nicht nur Huren, sondern Opfer eines Systems der Ausgrenzung. Damals, am 2. Juni 1975, begann die sogenannte Prostituiertenbewegung und deshalb ist heute Welthurentag. Und die Bewegung hat den Namen Hure selbst in ihren Gedenktag eingefügt. Und ich nutze ihn jetzt auch, wissend, dass schon in der Bibel das Wort gleichgesetzt wird mit Sodom und Gomorra, mit der ultimativen Sündhaftigkeit. Mich erinnert der Welthurentag daran, dass es Menschen gibt, die irrsinnig kämpfen müssen, um gesehen und respektiert zu werden. Mutige Frauen haben sich damals sichtbar gemacht, um Missstände aufzuzeigen und sie haben damit ein Zeichen gesetzt. Es geht mir nicht nur um ein historisches Ereignis, sondern um die Frage, wer hat heute den Mut, für Gerechtigkeit und Würde einzustehen? Wer achtet darauf, dass Menschen nicht ausgegrenzt oder verurteilt werden, sondern als gleichwertig anerkannt? Ich habe die Bibel schon erwähnt und vielleicht hatte Pfarrer Louis Blanc damals seine Kirche geöffnet für die Prostituierten, weil er wusste, dass Jesus einmal der Menge entgegengerufen hat, Amen, ich sage euch. Die Zöllner und die Dirnen, also die Huren, gelangen eher in das Reich Gottes als ihr. Jesus war sich nicht so fein, für die Partei zu ergreifen, die am Rand der Gesellschaft gestanden haben. Das haben schon damals nur wenige verstanden. Und gerade Frauen wurden und werden missverstanden. Das biblische Beispiel dafür, wie sehr Frauen missverstanden werden, ist Maria von Magdala. Jahrhundertelang klebte ihr der Ruf an, sie sei eine Hure. Erst in jüngster Zeit wird ihr Wirken neu bewertet. Sie war Apostelin, erste Zeugin der Auferstehung, eine zentrale Figur der frühen Kirche. Maria von Magdala erinnert daran, dass gesellschaftliche Vorurteile Frauen lange zum Schweigen bringen und dass Mut und Stimme trotzdem Kraft entfalten können. Und vielleicht lohnt es sich heute, genau hinzuschauen. Auf den Wert von Menschen, deren Leben oft mit einem Stempel versehen wird. Und auf die Würde, die in jedem steckt. Vielleicht ist das heute ein kleiner Denkanstoß. Wen haben wir übersehen? Wo könnten wir hinschauen, zuhören oder einfach anerkennen, dass jede Stimme zählt? Denn manchmal sind es genau die leisen, unerwarteten Momente des Mutes, die Hoffnung schenken und die uns zeigen, dass Gerechtigkeit, Respekt und Würde möglich sind, wenn wir aufmerksam bleiben. Es grüßt Sie herzlich aus Krefeld, Michelle Engel, Gemeindereferentin.

3, ein Beitrag der katholischen Kirche, pardon. Wir nähern uns so langsam den 7 Uhr, den 8 Uhr Nachrichten hier bei uns im WDR 3 Mosaik. Ich bin Daniel Finkernagel und sage bis gleich.

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5: Die Nachrichten mit Dominik Freiberger. Guten Morgen. Wer alleine lebt oder alleinerziehend ist, ist in Deutschland am häufigsten von Armut betroffen. Das steht im neuen Armutsbericht des Paritätischen Gesamtverbands. Auch der Wohnort ist entscheidend, ob jemand arm ist oder nicht. Stefan Hase, WDR aktuell. Wie kommt NRW in dem Bericht weg?
6: Hier lebt im Schnitt fast jeder Sechste in Armut. NRW-weites Schlusslicht ist die Region Arnsberg, wo sogar jeder Fünfte als arm gilt. Aber was heißt eigentlich arm? Da gibt's zum einen die absolute Armut, also wenn Menschen auf der Straße leben und sich nicht genug zu essen leisten können. Der Bericht bezieht sich aber auf die relative Einkommensarmut. Dazu zählt jeder, der insgesamt weniger als 60% des mittleren Einkommens zur Verfügung hat, also unter rund 1.400 Euro im Monat. Am häufigsten betrifft das hier Menschen mit niedrigem Bildungsabschluss und Ausländer. Um Armut zu bekämpfen, fordert der Paritätische unter anderem einen Mindestlohn von 15 Euro und den Ausbau des Wohngelds.
5: In den USA hat ein Gericht Pläne von Präsident Trump vorerst gestoppt. Es geht um seinen geplanten Milliardenentschädigungsfonds für mutmaßliche Justizopfer. Geld aus diesem Fonds darf erstmal nicht ausgezahlt werden. Nina Barth, WDR Washington, erklärt die Bedenken.
7: Kritiker sagen, es geht ihm vor allem darum, seine Anhänger zu belohnen, denn es hätten sich zum Beispiel auch verurteilte Straftäter vom Sturm auf das Kapitol am 6. Januar 2021 um Geld bewerben können und die Trump nach seinem Amtsantritt begnadigt hat. Vom Justizministerium hieß es zwar, jeder kann sich um Geld aus dem Fonds bewerben, der Fonds ist für alle offen, aber Kritiker sagen eben, wer Polizisten niedergeschlagen hat, darf nicht davon profitieren. Und das hat das Justizministerium eben auch nicht ausgeschlossen. Und das hat dann dazu geführt, dass selbst republikanische Senatoren und Abgeordnete des US-Kongresses den Fonds offen abgelehnt haben.
5: Bundesarbeitsministerin Baas ist dafür, dass auch Beamte in die gesetzliche Rentenversicherung einzahlen. Bei einer Veranstaltung der Rheinischen Post sagte sie, sie wisse, dass das ein langer Weg sei. Derzeit zahlt der Staat eine Pension für die rund 2 Millionen Beamten. Benjamin Großkopf für WDR aktuell.
8: Für Bärbel Baas ist es eigentlich ganz einfach. Wenn alle einzahlten, wäre mehr im Topf und der Staat müsse nicht so viel zuzahlen, sagte die Bundesarbeitsministerin und ergänzte wörtlich, wir brauchen ein gemeinsames System, wenn man eine große Reform haben will. Erste Schritte in diese Richtung könnte es laut Baas schon jetzt geben. Noch im Juni soll eine von der Bundesregierung eingesetzte Kommission Vorschläge zu einer Rentenreform vorlegen. Die SPD-Chefin fordert schon länger, auch Beamte sowie Selbstständige und beispielsweise Politiker mit in die gesetzlichen Renten einzubeziehen, was immer auf erheblichen Widerstand vom Koalitionspartner Union und den entsprechenden Interessensverbänden traf.
5: Weitere Meldungen im Überblick. Die Autobahn 59 zwischen Düsseldorf und Monheim ist wieder frei. Die monatelange Sperrung wurde heute Morgen aufgehoben, rund 2 Wochen früher als angekündigt. In Fahrtrichtung Leverkusen wurden dort 12 Kilometer Autobahn erneuert. Lkw-Fahrer sollen es in Zukunft leichter haben, einen Stellplatz für die Nacht zu finden. Bundesverkehrsminister Schnieder startet heute in Hamm den Stellplatzinformationsdienst SID. Das System liefert Belegungsdaten von allen fast 2000 Autobahnrastanlagen in Deutschland. Oft weichen Lkw-Fahrer auf Flächen aus, auf denen das Parken nicht erlaubt ist. Am Vormittag soll bekannt gegeben werden, wie teuer der Eintritt für den Kölner Dom demnächst ist. Ab Juli müssen Besucherinnen und Besucher Eintritt zahlen, wenn sie außerhalb von Gottesdiensten in den Dom wollen. Grund seien gestiegene Kosten und gleichzeitig sinkende Einnahmen durch die Kirchensteuer. In anderen Städten ist es schon üblich, dass Kirchen Eintritt kosten.
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5: Der Philosoph Batson Brock feiert heute seinen 90. Geburtstag. Er ist außerdem emeritierter Ästhetikprofessor der Bergischen Universität Wuppertal. Barbara Geschwinde, WDR Kultur.
9: Sein Geburtsname lautet Jürgen Johannes Hermann Brock. Den Spitznamen Batson, was vom griechischen Schwätzer kommt, erhielt er von seinem Lateinlehrer aufgrund seiner ausdauernden rednerischen Fähigkeiten. Mit Josef Beuys veranstaltete er in den 1960er Jahren Kunstaktionen und Happenings. Noch heute tourt er mit seiner Denkerei mit dem Schwerpunkt Arbeit an unlösbaren Problemen durch Berlin, wo er neben Wuppertal einen Wohnsitz hat.
5: Und so wird das Wetter in Nordrhein-Westfalen. Heute zu Beginn noch aufgelockert. Ab dem Vormittag zieht über die Eifel erster neuer Regen herein. Am Nachmittag häufiger Schauer und Gewitter, teils unwetterartig mit Starkregen, Hagel und Sturmböen. Am längsten trocken bleibt es in Ostwestfalen-Lippe. Abseits von Schauern und Gewittern meist schwacher Wind aus südlicher Richtung. Dazu heute in Waldbröl bis 21 Grad, in Meerbusch 23 und in Paderborn maximal 24 Grad. Auch morgen erwartet uns wechselhaftes Wetter, mal sonnig und trocken, dann dicke Wolken und wiederholt Schauer auch durch und auch einzelne Gewitter bei etwas kühleren 14 bis 21 Grad. Am Donnerstag etwas Sonne, viele Wolken und dazu auch immer wieder Schauer und Gewitter bei Höchstwerten von 13 bis 21 Grad. Das war WDR aktuell.
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10: Nordrhein-Westfalens Ministerpräsident Hendrik Wüst hat sich gestern mit Friedrich Merz im heimischen Revier des Kanzlers getroffen, im Sauerland, um dem, wie er sagte, lieben Friedrich seine volle Unterstützung zuzusagen. Der Termin, der heute ansteht für den Ministerpräsidenten in der Staatskanzlei, der wird doch sicherlich einiges lässiger, entspannter, fröhlicher und auch ganz einfach unkomplizierter sein. Denn Wüst wird 15 Persönlichkeiten ehren, die sich für ein vielfältiges Miteinander einsetzen, für eine queere und offene Gemeinschaft. Darunter der Schauspieler, Aktivist und Grünen-Politiker Klaus Vinzon, bekannt geworden unter anderem durch die Lindenstraße. Gleich wird er mein Gast sein. Ich bin Daniel Finkernagel. Guten Morgen.

0: Concertino in Estur von Karl Maria von Weber haben wir da gehört im WDR3 Mosaik. Maximiliano Martin war der Solist. Die Schauspieler Georg Uecker und Klaus Winzon haben Fernsehgeschichte in Deutschland geschrieben, denn die beiden waren in der Lindenstraße das erste schwule Paar als Protagonisten einer Serie in der ARD zur besten Sendezeit, Vorabendserie. Die beiden werden heute mit 13 anderen Persönlichkeiten geehrt, und zwar mit der höchsten Auszeichnung, die das Land Nordrhein-Westfalen zu vergeben hat, mit dem Verdienstorden von Nordrhein-Westfalen. Ministerpräsident Henrik Wüst wird die Übergabe machen, das wird heute um 16 Uhr sein. Und ich freue mich sehr, dass Klaus Winzon Zeit für uns hat heute Morgen. Nicht nur Schauspieler, sondern auch Aktivist, engagiert sich in der AIDS-Prävention und Hilfe und macht Kommunalpolitik für die Grünen in Köln. Schönen guten Morgen, Herr Winzon.
1: Guten Morgen, Herr Finkernagel.
0: Die Schuhe sind gewienert, das Hemd gebügelt für den großen Anlass heute?
1: Ja, nur noch die Hose muss gekürzt werden. Ich bin jetzt gestern erst aus dem Urlaub gekommen. Zusammen mit dem Anzug, den habe ich in Spanien gekauft, aber der ist die Hose noch zu lang. Was macht man jetzt? So schnell findet man keine Änderungsschneiderei. Also muss man das Ganze mit einem Klebeband, das man aufbügelt, dann umkleben. Und das habe ich mit meinem Mann noch vor mir.
0: Ich höre so ein bisschen
1: ich
0: raus.
1: Ich hoffe nicht, dass die Hose anbrennt oder sowas, ja.
0: Ich höre so ein bisschen raus, das macht schon Puls, so eine Sache. Das ist ja was Besonderes, oder?
1: Ja, ich bin seit 5 Uhr wach, deswegen bin ich jetzt auch schon so fröhlich mit Ihnen hier am Telefon. ja, man wacht irgendwie auf und überhaupt und denkt noch so nach. Und man denkt auch an all die anderen, die heute mitgeehrt werden. Das sind eben gerade Menschen, auch Männer und Frauen aus dem ganzen queeren Bereich,
0: die
1: Sie über Jahre lang engagiert haben.
0: Die kennen Sie natürlich alle, vermute ich mal.
1: Einen großen Klar. Teil kenne ich davon, ja.
0: Wofür genau werden diese Persönlichkeiten geehrt? Was ist die Idee hinter diesem besonderen Tag?
1: Die Idee ist dahinter, dass ja viele nicht nur jetzt in der AIDS- und Gesundheitsprävention tätig sind, sondern auch viele Leute insgesamt in den letzten 40 Jahren. Ich bin mit 30 Jahren zum ersten Mal mit AIDS in Kontakt gekommen, also mit der ganzen Problematik, die aus Amerika damals rüberschwappte. Der Virus, der umging, der bis heute 40 Millionen Menschen das Leben gekostet hat. Und heute bin ich 70. Mhm. Also das heißt, wir beschäftigen uns seit 40 Jahren im queeren Bereich, aber auch natürlich im heterosexuellen Bereich mit dieser Erkrankung, mit der Stigmation, mit der Prävention, mit der Aufklärung. Und die AIDS-Hilfe in Nordrhein-Westfalen sind über 30, kümmern sich heute auch um die gesundheitliche Prävention von allen Menschen.
0: Ja.
1: Also es ist ein großes Spektrum, was sie machen, und dazu gehört von der Arbeit mit Häftlingen in Haftanstalten, genauso wie die Arbeit mit Drogenabhängigen. Also das ist ein ganz, ganz großes, weites Feld. Und all die Menschen, die heute geehrt werden, 15 sind es an der Zahl, sind in diesen Bereichen in den letzten Jahren tätig gewesen. Oder sind es immer noch, und dafür werden sie heute geehrt, und das freut uns alle sehr.
0: Ja, als Sie damals in der Lindenstraße mit dem Kollegen Georg Uecker das schwule Paar gegeben haben, helfen Sie mir, 1990 ging das, glaube ich, los.
1: Ja, also bei mir ging es 1995 los, bei Georg Uecker schon weitaus früher, genau.
0: Das war ja durchaus damals was völlig neu war im deutschen Fernsehen. Da ging ein großes Ui durch die Fernsehwohnzimmer. Wie haben Sie das damals selbst erlebt, das, was Sie damit ausgelöst haben in der Öffentlichkeit?
1: Naja, ich habe es ja sozusagen, es war ja ein bisschen Vorarbeit, Georg Uecker war ja mit Martin Armknecht 1990, da gab es ja diesen berühmten Kuss, der eigentlich in der Produktion als eher harmlos galt, aber plötzlich in der Öffentlichkeit eine wahnsinnige Aufregung machte. Beide bekamen Morddrohungen. Ich meine, wir schreiben da das Jahr 1990, bekamen damals Morddrohungen und so weiter. Und auch heute ist es einfach so, dass die, obwohl es jetzt die Lindenstraße leider nicht mehr gibt, wo wir noch viel zeigen könnten, ja, das ist ja jetzt leider seit 2020 vorbei, denn gerade heute gibt es wieder ganz viel Übergriffe, gewalttätige Übergriffe. Es müssen Christopher Street Day Paraden von Rechtsextremisten geschützt werden und so weiter und so fort. Also das ist gerade etwas, was im Moment wieder aktuell ist. Und deswegen ist diese Ehrung, ich glaube, das ist auch die Idee des Ministerpräsidenten, einfach jetzt zu sagen, so, jetzt schieben wir diese Menschen mal in den Vordergrund, die so viele Jahre lang für Vielfalt in diesem Land in Nordrhein-Westfalen gearbeitet haben.
0: Also es geht um diese viel zitierte Sichtbarkeit, ne?
1: Es geht um die Sichtbarkeit, ja. Klar. Ja, ja. Ich meine, Unsichtbarkeit ist etwas, was Menschen getötet hat. Also in den ganzen Jahren bis 1969, wo es den Paragraphen 175 noch gab, sind eigentlich mehr Leute gestorben an Suizid, an vielen anderen Dingen. Und auch heute ist der Suizid bei homosexuellen Jugendlichen immer noch groß.
0: Ja. Sichtbar machen ist die eine Sache. Was kann man darüber hinaus tun, Herr Winzon, damit einfach queere Lebenswelten nicht mehr als etwas Bedrohliches, als etwas Fremdes angesehen werden, sondern als etwas völlig Normales? Denn Sie haben es ja eben angesprochen, da sind wir wieder ein bisschen weit von abgekommen. Es war ja mal besser.
1: Ja, es war mal besser. Die Regenbogenfahne wird ja heute fast als Bedrohung, ne? Ja. Angesehen. Und ich glaube, je mehr wir uns dagegen wehren, je mehr wir auch aufklären und je mehr wir vor allem gegen Social Media arbeiten, denn dort werden natürlich auch gerade von den Gegnern von queerer Politik Dinge verbreitet, die einfach Lügen sind, die einfach auch nicht stimmen. Ja, und das ist ein großer Kampf, den wir dagegen, vor allem gerade gegen die sozialen oder in diesem Fall asozialen Medien, aufnehmen müssen. Und da ist noch viel Arbeit zu leisten. Aber da sind eben auch ganz viele Junge jetzt nachgewachsen. Es gibt ganz, ganz viele sehr stolze Jugendliche. Wir haben gesehen, dass auch im Anyway, im schwulen Jugendzentrum in Köln, ganz, ganz klar, die mit sehr viel Standing dabei sind und auch in zum Beispiel in Bereichen wie Herzenslust oder so, eine Kampagne auch, die ich mit Dirk Bach damals sehr unterstützt habe als Botschafter, zum Beispiel dort mit unglaublich viel Kreativität und Ideen auch arbeiten und auf Jugendliche zugehen und viel Aufklärung auch dort machen.
0: Der Schauspieler Klaus Winzon, Aktivist und Grünen-Politiker, wird heute gemeinsam mit 14 weiteren Persönlichkeiten ausgezeichnet mit der höchsten Ehre, die das Land Nordrhein-Westfalen zu vergeben hat, den Verdienstorden von Nordrhein-Westfalen für herausragende Leistungen und besondere Verdienste um unser Bundesland. Lieber Herr Winzon, wir gratulieren von Herzen und drücken die Daumen beim Kürzen der Hose.
1: Danke. Schönen Tag.
0: Ebenso.

0: Und das ist eine nagelneue Aufnahme, die Sebastian Blume uns mit ins Studio gebracht hat. Dvorak, Neue Welt, wir haben das Ende des ersten Satzes daraus gehört. Der israelische Dirigent Lahav Shani mit dem Orchester, wo er seit vielen Jahren erfolgreich tätig war, den Philharmonikern aus Rotterdam. In Kürze wird er ja wechseln nach München zu den Philharmonikern. Jetzt also nochmal diese Aufnahmen, die er in Rotterdam gemacht hat, Sebastian. Dvoraks Neue Welt, sehr, sehr oft eingespielt. Das ist hoffentlich nicht alles.
1: Nee, da gibt's noch vielleicht eine kleine Verbeugung vor seinem Rotterdamer Orchester zu Beginn. Das ist eine Rarität aus den Niederlanden, nämlich Johann Wacheners Konzertouvertüre Cyrano de Bergerac, quirlige, farbenfrohe Spätromantik, die ein bisschen an Don Juan von Richard Strauss erinnert. Eine lohnende Entdeckung, finde ich, und quicklebendig gespielt. Aber klar, im Mittelpunkt steht natürlich Dvoraks Neunte.
0: Das ist ja ein Stück, das, glaube ich, tausende Male schon aufgenommen worden ist, diese Neue Welt. Gibt es irgendwelche neuen Ansätze, die wir da raushören können, wenn Lahav Shani die Rotterdamer Philharmoniker dirigiert?
1: Ja, wirklich neu vielleicht nicht, aber also es hat ein paar Besonderheiten, die man hervorheben kann vielleicht. Ich finde, er konzentriert sich sehr auf die Kontraste, die herauszuarbeiten, die ja dieses Stück auch ausmachen. Es besteht ja nicht nur aus eben den einprägsamen Melodien, die man nicht so schnell wieder vergisst. Wir haben da zum einen Elemente böhmischer Volksmusik ja auch drin, denn Prag-Reisende wissen es. In Dvoraks Heimatstadt Prag gibt es auch ein Viertel, das Nový Svět, also Neue Welt heißt. Und also diese böhmischen Elemente, die treffen auf hier die andere Neue Welt, das wissen sicherlich mehr Leute schon, das ist die Musik der amerikanischen Indigenen und die schwarzen Spirituals, die Dvorak in den USA kennengelernt hat. Diese Gegensätze arbeitet Shani wirklich sehr klar heraus und vermeidet dabei so Bombast oder Übertreibungen à la Hollywood, wie es manche Aufnahmen ja auch aufbieten. Er hat selbst als Kontrabassist in Orchestern gespielt und ist auch ein hervorragender Pianist und Kammermusiker. Er kennt also viele Perspektiven außer die des Dirigenten und das merkt man vielleicht auch an seiner Probenarbeit. Er lässt ein Stück erstmal ohne Unterbrechung durchspielen oft und hört sehr genau zu, welche klanglichen Ideen kommen da eigentlich aus dem Orchester und greift die auf. Und das merkt man, finde ich, an der erfrischenden Natürlichkeit und Klarheit vieler Solopassagen, wie zum Beispiel dem berühmten Englishhorn-Thema des zweiten Satzes, in dem sich die Weiten Amerikas in großer Ruhe vor uns öffnen.
0: Das würde ich jetzt natürlich nach deinen Schilderungen, Sebastian, sofort gerne hören in Gänze. Kann ich auch, denn morgen Nachmittag im WDR3-Lunch-Konzert, dann gibt es die gesamte Neue Welt von Dvorak in dieser neuen Einspielung mit Lahav Shani und den Rotterdamer Philharmonikern. Eine zweite CD hast du mitgebracht, Johanna Summer hat sie eingespielt, Dialoge heißt die. Ich darf raten, Dialoge, da gehören immer zwei dazu, aber vorerst mal, Johanna Summer haben wir, glaube ich, hier in WDR3 noch nicht ganz auf dem Schirm.
1: Nee, hatte ich vorher auch nicht, gebe ich zu. Es ist eine Jazzpianistin aus Sachsen, geboren in Plauen, wohnt mittlerweile in Dresden, setzt sich schon lange, wie ich jetzt festgestellt habe, mit klassischer Musik auseinander. Es gibt von ihr frühere Alben mit Improvisationen über Schumann, Bach oder Ravel. Das sind jetzt nicht, wie man vermuten könnte, so swingende Easy-Listening-Varianten, die sie da macht, sondern sie nutzt diese Musik dann eher als Inspiration für sehr freie und eigenständige Überschreibungen. Für dieses neue Album Dialoge hat sie nochmal eine extra riskante Versuchsanordnung sich überlegt. Sie hat nämlich vier Gäste eingeladen. Das sind Claire Huangsi, Danae Durkin, Kit Armstrong und Igor Levit. Also allesamt hochkarätige klassische Pianistinnen und Pianisten. Wir haben sie auch hier alle regelmäßig im WDR3-Programm zu hören. Und die bringen für die Produktion klassische Stücke und Themen mit, auf die Johanna Summer dann improvisierend im Dialog reagiert.
0: Ja.
1: Das Ganze ist dann auch noch ein Blindflug. Summer weiß vorher nicht, was sie erwartet. Sie verlässt sogar extra den Raum, wenn sich einer der Gäste einspielt, erzählt sie. Das Ziel ist maximale Unvoreingenommenheit und Spontanität.
0: Das ist eine interessante Versuchsanordnung. Also Johanna Sommer bringt die Improvisation, das Jazzmäßige mit. Was bringen die genannten klassischen Pianisten mit?
1: Ja, das ist ein bunter Strauß. Danae Dörken zum Beispiel, die in Wuppertal geborene deutsch-griechische Pianistin, die bringt einige Präludien von Mikis Theodorakis mit. Sehr elegische Stücke sind das überwiegend. Wild und modern wird's bei Claire Wangxi mit Stücken unter anderem des Chinesen Zhou Tian. Dann gibt's ein schönes, romantisches, inniges Duett über ein Thema von Clara Schumann mit Igor Levit. Und Kit Armstrong, der hat so ganz eigene Adaptionen mit im Gepäck, unter anderem eine Bearbeitung der Mondscheinsonate mit dem gruseligen Titel Blutmond.
0: Aua.
1: Ja, die Dialoge, die sich daraus entwickeln, die wirken nie schematisch zum Glück. Das ist kein simples Frage- und Antwortspiel. Johanna Sommer, die knüpft eher an die Stücke ihrer Gäste an. Sie erzählt sie weiter und transportiert das Material dann in so ganz andere Gefilde. Ich finde, es wirkt so wie so ein Roadtrip mit ungewissem Ziel und vielen überraschenden Wendungen.
0: Und wir können gleich mal reinhören, wie so eine unvorhergesehene Begegnung ausfällt im neuen Album von Johanna Sommer. Dialoge, wie sagt der Titel. Wir hören Johanna Sommer und Kit Armstrong zusammen und die haben sich was ganz Besonderes, Sebastian, du hattest es angekündigt, ausgesucht. Wir sind im Mittelalter mit Guillaume de Machaut und dem Lied Douce Dame Jolie und das waren die Musikempfehlungen mit Sebastian Blume. Ganz herzlichen Dank.

Douce Dame Jolie, ein Titel aus dem Mittelalter von Guillaume de Machaut, neu improvisierend verhandelt von den beiden Pianisten Johanna Summer und Kit Armstrong auf der neuen CD Dialoge. Gleich die Kurznachricht Nummer 9, vorab noch Bella Bartok.

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1: Die Kurznachrichten um 8.30 Uhr mit Nina Lentföhr. Guten Morgen. In Deutschland steigt weiter die Zahl der Menschen, die in Armut leben. Laut einer Auswertung des Paritätischen Wohlfahrtsverbands sind rund 16% der Bevölkerung betroffen, also gut jeder Sechste. Besonders ernst ist die Lage weiter bei Alleinerziehenden und alleine Lebenden. Bundesarbeitsministerin Baas möchte, dass langfristig auch Beamtinnen und Beamte in die gesetzliche Rentenversicherung einzahlen. Die SPD-Politikerin sagte bei einer Veranstaltung der Rheinischen Post in Düsseldorf, ein gemeinsames System für alle würde mehr Geld in die Rentenkasse bringen und den Staat entlasten. Die EU möchte in Zukunft mehr abgelehnte Asylbewerber abschieben. Die Staaten und das Parlament haben sich auf strengere Regeln geeinigt. Außerhalb der EU sollen zum Beispiel Abschiebezentren entstehen, in die Migranten gebracht werden können. Im Gespräch sind Länder wie Uganda, Libyen oder Usbekistan. Abgelehnte Migranten, die sich weigern, die EU zu verlassen, müssen mit Strafen rechnen. NRW-Ministerpräsident Wüst verleiht heute in Düsseldorf den Landesverdienstorden an 15 Menschen, unter anderem dem Schauspieler Georg Uecker aus der ARD-Serie Lindenstraße. Uecker und die anderen Preisträger setzen sich besonders für die Rechte homosexueller und anderer queerer Menschen ein.
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1: Nach dem Kunstraub im Pariser Museum Louvre führt eine neue mögliche Spur nach Belgien. Das berichten mehrere französische Medien. Demnach sollen belgische Fahnder auf den Handys von Verdächtigen Fotos aus dem Inneren des Louvre gefunden haben. Ermittlungen sollen nun klären, ob es eine Verbindung zu den 4 in Frankreich inhaftierten Tatverdächtigen gibt. Die Pariser Staatsanwaltschaft wollte dies weder bestätigen noch dementieren. Bei dem Einbruch im Oktober wurden Kronjuwelen im Wert von etwa 88 Millionen Euro gestohlen. Von der Beute fehlt nach wie vor jede Spur. Der argentinische Künstler Julio Leparc ist tot. Er starb mit 97 Jahren in Paris, kurz vor der Eröffnung einer großen Retrospektive in der Londoner Tate Modern. Leparc galt als Pionier der kinetischen Kunst und der Op-Art. Er experimentierte mit Licht, Spiegeln und Linsen und ließ seine Installationen von den Besucherinnen und Besuchern mitgestalten. In den 1960er Jahren gründete er in Paris die Forschungsgruppe Grave mit, nahm an der Documenta teil und gewann 1966 den großen Preis für Malerei bei der Biennale in Venedig. Der deutsch-amerikanische Dirigent Evan Rochester wird Generalmusikdirektor der Deutschen Oper am Rhein. Er tritt sein Amt zur Spielzeit 2027-28 an, zeitgleich mit der neuen Generalintendantin Ina Karr. Sie nannte Evan Rochester einen exzellenten, international erfahrenen Operndirigenten mit einem außergewöhnlich breiten Repertoire. Der 46-Jährige gilt als einer der vielseitigsten Dirigenten seiner Generation. Er hat unter anderem an den Opernhäusern in New York, Zürich und Berlin gearbeitet und war bis zum letzten Jahr Chefdirigent der Washington National Opera. Das waren die WDR 3 Kulturnachrichten. So wird das Wetter in Nordrhein-Westfalen. Heute Vormittag von der Eifel her erste Schauer, am Nachmittag dann auch Unwetter bei 18 bis 25 Grad und morgen wechselhaft mit Sonne, Wolken und auch Schauern und einzelnen Gewittern bei 14 bis 21 Grad. Die Zeit 8.34 Uhr.
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0: Das dunkel getönte und gestimmte sechste Brandenburgische von Johann Sebastian Bach. Wir haben den ersten Satz daraus gehört mit den Berliner Barocksolisten, die Leitung Reinhard Göbel. 20:09 im WDR3 Mosaik. Architektur ist gefrorene Musik, hat ein schlauer Kopf mal gesagt. Und das Erstaunliche und Magische und Wunderbare an der musikalischen Architektur ist ja, dass das Gebäude sind, die man immer wieder neu aufbauen kann und dann kann man sich frei drin bewegen. Wie gerade eben das Brandenburgische von Bach, über 300 Jahre alt, man packt die alten Noten aufs Pult, spielt die Musik und das Gebäude steht, ist neu und funktioniert. In der steinernen Architektur ist das natürlich anders. Gebäude, die älter sind als, sagen wir, 50, 60, 70 Jahre oder die 300 Jahre alt sind, da muss man sich irgendwann überlegen, wie bekommt man das saniert, modernisiert? Ist es vielleicht manchmal sinnvoll, neu zu bauen? Und mit genau dieser Frage beschäftigen wir uns im Mosaik eine ganze Woche lang durch Streifen Nordrhein-Westfalens Kulturbauten und sind jetzt in Münster. Da wird jetzt im Sommer, in der Sommerpause, um- und angebaut. Barbara Overbeck nimmt uns mit zu einem Theaterrundgang und sie hat für uns auch noch mal in den tönenden Geschichtsbüchern nachgeblättert bzw. nachgehört, wie damals alles angefangen hat.
1: 1956 wurde ein neuer Theaterbau feierlich eröffnet. Einen Donnerschlag moderner Architektur, nannte ihn die internationale Presse. Als Erinnerungsmal an den klassizistischen Baumeister Wilhelm Ferdinand Lipper blieb die beispielhafte Gartenfassade des ehemaligen Romberger Hofes im Gartenfoyer stehen. Sie spiegelt sich in den Glasflächen des neuen Theaters, ein zauberhafter Anblick.
2: Leicht und elegant ist der Bau, ein bewusster Kontrast zu den alten Gebäuden und Kirchen in der Nachbarschaft. Die jungen Architekten Dahlmann, Runau, Rawe und von Hausen werden für ihren Mut gefeiert und das Gebäude lockt viele Gäste an. Sogar John Rockefeller Junior kommt aus Amerika angeflogen, um sich das Theater Münster anzusehen. 70 Jahre später spiegelt sich bei strahlendem Sonnenschein immer noch die Fassade des Romberger Hofes in der Glasfront des Theaters wieder. Dominik Baumann führt durch das Gebäude.
3: Wir hatten ja auch die Situation, dass wir in 23 hier mit einem hohen Grundwasserspiegel zum Beispiel zu kämpfen hatten. Auch da konnten wir dann zumindest kurzfristig auch irgendwann Lösungen finden, um das wieder in den Griff zu kriegen. Das ist natürlich in einem Bestandsgebäude immer im Moment eine Operation am offenen Herzen.
2: Rundgänge gehören zum Alltag des Verwaltungsdirektors. Ein genauer Blick ist gefragt, denn der Bau ist in die Jahre gekommen.
3: Im Bereich Brandschutz werden fortlaufend Begehungen durchgeführt und werden dem auch verschiedene Maßnahmen entgegengesetzt, damit wir dann nicht in so eine Situation laufen, dass von heute auf morgen das Theater stillgelegt wird. Ich kann aber hier für uns sprechen, dass verschiedene Sanierungsschritte hier schon zielgerichtet von der Stadt geplant werden.
2: Das Gebäude gehört der Stadt Münster, das Theater darf es nutzen. Über die Baumaßnahmen entscheidet das Amt für Immobilienmanagement im engen Austausch mit dem Theater.
3: Wir kommen natürlich immer wieder an den Punkt, dass wir hier in einem Denkmal sind, mit in einer Gebäudehülle, die erstmal so nicht veränderbar ist, wo wir dann aber perspektivisch für nächste Sanierungsschritte auch genau abwägen müssen, was sind jetzt die perfekten Maßnahmen.
2: Schon 1956 war eine weitere Etage bei der Planung im Gespräch, doch die wird erst jetzt realisiert. Das Theater platzt aus allen Nähten. Laut Ratsbeschluss der Stadt wird das Gebäude für knapp 10 Millionen Euro um ein komplettes Stockwerk erweitert.
3: Wir haben als eine große Maßnahme vor uns die Aufstockung des Verwaltungstraktes, in dem wir hier jetzt gerade sitzen. Dort werden neue Arbeitsplätze geschaffen, Büroarbeitsplätze, weil wir einfach verschiedene Arbeitsplätze haben, die nun mal nicht mehr den heutigen Auflagen entsprechen. Und in dem Zuge wird der ganze Gebäudekomplex auch energetisch teilsaniert und damit auf den aktuellen Stand der Technik gebracht.
2: Die Bauzeit ist für 15 Monate angesetzt. Im Sommer geht es los. Die Anwohner sind bereits informiert.
3: Die Aufstockung wird mit Holzbauweise sein, sodass schon alleine dadurch die Lärmbelästigung für die Anwohner ein Stück weit reduziert wird.
2: Mit Beginn der neuen Spielzeit nach der Sommerpause werden dann ganze Arbeitsbereiche in Ersatzspielstätten ausweichen müssen oder innerhalb des Gebäudes umziehen. Auch drei Probebühnen sind davon betroffen und können in dieser Zeit nicht bespielt werden, so Dominik Baumann.
3: Wir haben ein altes Schulgebäude mit einer Sporthalle gefunden, wo wir reingehen können im städtischen Kontext, was wirklich gut ist. So haben wir einen guten Zugriff auf die Immobilie und das Orchester wird in einem ehemaligen Probensaal des Luftwaffenmusikkorps unterkommen, sodass da die Arbeitsbedingungen für die Zeit auch wirklich hervorragend sein werden.

0: Neben der Aufstockung des Gebäudes gibt es weitere bereits genehmigte Bedarfe, wie es in der Verwaltungssprache so schön heißt. Das Sinfonieorchester Münster braucht langfristig neue Proberäume. Der geplante Musikcampus mit Konzertsaal kommt voraussichtlich nicht, doch neue Proberäume müssen her. Das ist dann die nächste große Baustelle.
1: Am Theater in Münster, wo uns Barbara Overbeck informiert hat, was dort marode ist und was wie saniert werden wird. Morgen ziehen wir dann weiter und werden uns dann das Theater in Oberhausen näher anschauen. Hier bei uns im WDR3 Mosaik.

Musik von Ludwig Irgens Jensen, ein Ausschnitt aus seiner Schauspielmusik zu Kong Baldwines Ärmring, gespielt von den Sinfonikern aus Trondheim, die Leitung Eivind Adland. 10 vor 9 im WDR 3 Mosaik. Es gibt Menschen, die werden sehr gerne und wahnsinnig oft eingeladen. Und dann gibt es eben andere Menschen, die aus

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Stefan Konz, das ist so ein Vollblutmusiker, der kann alles. Cellist bei den Berliner Philharmonikern, Arrangeur, Komponist, toller Pianist und Dirigent ist er auch noch. Hier hat er für sein Ensemble, die Philharmonics, diese Balkanparty, so der Titel, angerührt. Musik mit ziemlich viel Puls, leicht hyperventilierend. Und ich glaube, wir können jetzt um gleich 5 vor 9 uns einfach mal sagen, versuch's mal mit Gemütlichkeit.

0: Das war das Quartetto Casals mit dem Menuett von Luigi Boccherini. Und wenn Ihnen das jetzt vielleicht ein bisschen zu viel Ohrwurm war, dann empfehle ich den Kollegen Hein van Ecker, der schon da ist. Der greift nämlich ganz tief in die Raritätenkiste. Keine Ohrwürmer heute?
1: Ja, doch einige. So das Ballet des Ombres Roses aus Orpheus und Eurydike von Gluck. Und aber auch Musik, die nicht so bekannt ist, von Clémence de Grandval aus Mazeppa, ihre Oper, ein Prélude. Ja, es hat alles ein bisschen eine niederländische Leichtigkeit, soll ich sagen.
0: Das brauchen wir gerne.
1: Ein bisschen deprimierend, aber mit einem Lächeln dazu.
0: Ja. Deprimierend mit einem Lächeln, ist das niederländisch?
1: Ja, das glaube ich so. Ja,
0: okay.
1: Ja.
0: Wir sind gespannt, wie das klingt, gleich im Klassikforum bei Hein van Eckert. Und das war's für uns im Mosaik. Stellvertretend fürs gesamte Team bedankt sich Daniel Finkernagel fürs Zuhören. Wenn Sie mögen, sind wir morgen wieder für Sie da ab 6:05 Uhr hier in WDR 3. Und damit sagen wir Tschüss und auf Wiederhören.

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3: Die Nachrichten mit Dominik Freiberger. Guten Morgen. Die EU will entscheiden, ab wann Flugpassagiere entschädigt werden sollen, wenn es zu Verspätungen kommt. Außerdem diskutieren die EU-Abgeordneten über Extrakosten für das Handgepäck. Katrin Schmitz, WDR Brüssel.
4: Es geht im Kern um die Frage, ab wie viel Stunden Verspätung haben Fluggäste Anspruch auf Entschädigung? Bleibt es bei der 3-Stunden-Regelung, davor spricht sich das Parlament aus, oder sind es künftig eher 4 Stunden Verspätung, bei Langstreckenflügen sogar bis zu 6 Stunden Verspätung, bevor es Geld zurückgibt? Diesen Plan verfolgt bisher die Mehrheit der EU-Mitgliedstaaten, auch nach Forderungen der Airlines nach mehr Flexibilität und Entlastung. Die Reform der EU-Fluggastrechte soll auch klare Regeln etwa fürs Handgepäck bringen. Ohne zusätzliche Kosten soll ein persönlicher Gegenstand wie Handtasche oder Laptop sowie ein Handgepäckstück an Bord genommen werden können. Strittig war zuletzt, ob exakte Größe und Gewicht des kostenlosen Handgepäcks definiert werden soll.
3: Lkw-Fahrer sollen es in Zukunft leichter haben, einen Stellplatz für die Nacht zu finden. Bundesverkehrsminister Schnieder startet heute in Hamm den Stellplatz-Informationsdienst SID. Nala Doss, WDR aktuell, wie kann der neue Dienst den Lkw-Fahrern helfen?
5: Das System liefert von allen fast 2000 Autobahnrastanlagen in Deutschland Daten darüber, wie viele Plätze dort noch frei sind. Das sind alle Stellplätze dabei, die entlang der Autobahn so sind. Jedes Mal, wenn ein Platz frei wird, sehen die Lkw-Fahrer das dann direkt. Das neue System ist kostenlos und soll auch in die jeweiligen Navis mit integriert werden können. Der neue Dienst soll den Lkw-Fahrern dabei helfen, für die Nacht einen Stellplatz zu finden, weil sie dann ihre vorgeschriebene Pause einhalten müssen. Nach Angaben des Bundesverbands Güter, Kraftverkehr, Logistik und Entsorgung fehlen aber auch rund 40.000 Parkplätze. Deswegen ist für viele der Standstreifen die Notlösung, was verboten und auch gefährlich ist. Und deswegen kommt es oft zu Unfällen.
3: In Deutschland sind mehr Menschen armutsgefährdet als noch letztes Jahr. Das heißt, sie leben in einem Haushalt, der weniger als 60% des mittleren Einkommens zur Verfügung hat. Laut der Auswertung des Paritätischen Wohlfahrtsverbands sind mehr als 13 Millionen Menschen betroffen. Dagmar Pepping, WDR Berlin.
6: Besonders angespannt bleibt die Situation bei älteren Menschen. Fast jede 5. Person über 65 ist laut Sozialverband arm. Auch junge Menschen zwischen 18 und 25 sind überdurchschnittlich betroffen. Ihnen, die oft noch in der Ausbildung oder im Studium sind, machen insbesondere die hohen Kosten fürs Wohnen zu schaffen. Der Paritätische fordert mehr Unterstützung für Bedürftige. Einige der Vorschläge: 15 Euro Mindestlohn, mindestens 800 Euro Grundsicherung und höhere Renten.
3: Weitere Meldungen im Überblick. Die EU will in Zukunft mehr abgelehnte Asylbewerber abschieben. Die Staaten und das Parlament haben sich auf strengere Regeln geeinigt. Außerhalb der EU sollen zum Beispiel Abschiebezentren entstehen, in die Migranten gebracht werden können. Im Gespräch sind Länder wie Uganda, Libyen oder Usbekistan. Abgelehnte Migranten, die sich weigern, die EU zu verlassen, müssen mit Strafen rechnen. Bundesarbeitsministerin Baas will, dass langfristig auch Beamtinnen und Beamte in die gesetzliche Rentenversicherung einzahlen. Die SPD-Politikerin sagte bei einer Veranstaltung der Rheinischen Post in Düsseldorf, ein gemeinsames System für alle würde mehr Geld in die Rentenkasse bringen und den Staat entlasten. Für die Grünen-Politikerin Baerbock geht ihre Zeit als Präsidentin der UNO-Vollversammlung langsam zu Ende. Heute wird in New York ein Nachfolger gewählt. Es bewerben sich 2 Männer. Einer von ihnen übernimmt das Amt dann offiziell im September. Wie immer auf ein Jahr befristet. Wie es mit Baerbocks Karriere weitergeht, ist noch unklar.
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3: Der Schauspieler Georg Uecker aus der ARD-Serie Lindenstraße bekommt heute den Landesverdienstorden. Zusammen mit 14 anderen Menschen, die sich für die Akzeptanz von Homosexualität und queeren Lebensweisen einsetzen. Daniela Junghans, WDR Landespolitik.
7: Zu ihnen gehören neben Schauspieler Georg Uecker, der in der Serie Lindenstraße einen schwulen Arzt spielte, auch der Lindenstraßenproduzent Hans W. Geißendörfer, der grünen Politiker Volker Beck und der Moderator und Schauspieler Ralf Morgenstern. Ebenfalls unter den Preisträgerinnen und Preisträgern sind die Liedermacherin Carolina Braukmann und die Podcasterin Ricarda Hoffmann.
3: Und so wird das Wetter in Nordrhein-Westfalen. Heute zu Beginn noch aufgelockert, ab dem Vormittag zieht über die Eifel erster neuer Regen herein. Am Nachmittag häufiger Schauer und Gewitter, teils unwetterartig mit Starkregen, Hagel und Sturmböen. Am längsten trocken bleibt es in Ostwestfalen-Lippe. Abseits von Schauern und Gewittern meist schwacher Wind aus südlicher Richtung. Dazu heute in Wermelskirchen bis 21 Grad, in Dortmund 23 und in Bottrop maximal 24 Grad. Auch morgen erwartet uns wechselhaftes Wetter, mal sonnig und trocken, dann dicke Wolken und wiederholt Schauer und auch einzelne Gewitter, bei etwas kühleren 14 bis 21 Grad. Am Donnerstag etwas Sonne, viele Wolken und dazu auch immer wieder Schauer und Gewitter, bei Höchstwerten von 13 bis 21 Grad. Das war WDR aktuell.
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8: Guten Morgen, liebe Hörerinnen und Hörer, guten Morgen und herzlich willkommen zum Klassikforum auf WDR 3. Mein Name ist Hein van Ekert. Gestern Abend war im niederländischen Fernsehen eine hervorragende neue Dokumentation mit dem Titel Tot de laatste noot, bis zur letzten Note zu sehen. Darin sprechen vier Opernsängerinnen im Alter von 59 bis 76 Jahre über ihre Karrieren. Roberta Alexander, Charlotte Maggiono, Sandrine Pio und Doris Soffel. Ein zentrales Thema dieser Dokumentation ist die Frage, wie Opernsängerinnen während und nach den Wechseljahren ihre Karriere fortsetzen und mit welchen Herausforderungen sie dabei konfrontiert werden. Und besonders auffällig ist die oft schonungslose Kritik, die von außen an sie herangetragen wird. Die Dokumentation zeichnet ein eindrucksvolles Porträt des Älterwerdens, des Strebens nach Perfektion und der Leichtigkeit, mit der Menschen oder Leistungen dem Vergessen anheimfallen können. Denn es ist leicht, Kritik zu üben. Es ist leicht, Unvollkommenheiten hervorzuheben und diese wichtiger erscheinen zu lassen als das Positive. Und Frauen werden davon häufig stärker betroffen als Männer. Ähnliches kann auch Komponistinnen widerfahren. So schrieb die französische Komponistin Clémence de Grandval eine wunderbare Oper mit dem Titel Mazeppa. Warum geriet dieses Werk so leicht in Vergessenheit? Glücklicherweise ist vor kurzem eine schöne, neue Aufnahme erschienen. Hier ist ein Intermezzo aus Mazeppa von Clémence de Grandval.

Wunderbare Musik, gespielt vom Münchner Rundfunkorchester unter Michael Gerz. Die Prälude aus dem dritten Akt von Mazeppa, Musik von Clémence de Granval, ein Ausschnitt aus Mazeppa von Clémence de Granval, einer wunderbaren Oper, die völlig in Vergessenheit geraten ist. Dem verdienstvollen Wirken der Stiftung Palazzetto Bluzzane ist es zu verdanken, dass dieses Werk wieder ans Licht gekommen ist und durch eine hervorragende Einspielung dem Vergessen entrissen wurde. Denn so ist es oft. Dinge verschwinden im Dunkel, doch manche beginnen ein neues Leben, weil ihr Name bekannt ist oder einige Menschen wieder bekannt wird. Dann wandern sie wie Schatten durch deren Gedanken, bis sie hoffentlich erneut zum Leben erweckt werden. Nach der Vorstellung des französischen Komponisten François Couperin ziehen Verstorbene manchmal als ombre errante, als umherirrende Schatten durch die Nacht auf der Suche nach schönen Augenblicken oder geliebten Orten aus ihrer Vergangenheit. Augenblicken und Orten, die sie vielleicht niemals wiederfinden. Und in den Händen von Alexandre Tarot klingt das so.

Les Ombres errantes. Musik von François Couperin, gespielt von Alexandre Tarot. Und auch Christoph Willibald Gluck schildert in seiner Oper Orphée et Eurydice die Schatten der Verstorbenen. Diese befinden sich glücklicherweise im Elysium, den herrlichen Gefilden, die den schönen Teil der Unterwelt bevölkern. Dort sind sie von den Lasten des irdischen Lebens befreit. Urteilt man nach der Musik, die Gluck für sie komponiert hat, hier gespielt von Les Arts Florissants unter der Leitung von Paul Agnew, führen sie ein heiteres und gelassenes Dasein, in dem die Zeit stillzustehen scheint oder keine Bedeutung mehr besitzt und in dem man in vollkommener Ruhe und Leichtigkeit einen Reigen tanzen kann.

Und so tanzen die glücklichen Schatten an uns vorbei. Vorbei. Ballet des Ombres Heureuses aus der zweite Akt von Orphée Eurydice, Oper von Christoph Willibald Gluck, das waren Les Arts Florissants unter Paul Agnew. Ja, Robert Schumann schrieb 4 Klavierstücke, die eigentlich genau das beschreiben, was in den vorangegangenen Werken geschieht. Die Schatten der Verstorbenen, die nachts umherwandern. Er komponierte diese Musik um die Zeit des Todes seines Bruders Eduard, dessen Ende er bereits in einer düsteren Vorahnung gespürt hatte. Diese Vorahnung sah er durch einen Brief seiner Schwägerin Theresa bestätigt, die ihm mitteilte, dass der Tod seines Bruders unmittelbar bevorstehe. Und Robert Schumann wollte dem Werk deshalb den Titel Leichenfantasie geben, denn in seiner Vorstellung erschienen ihm ständig Trauerzüge und Särge. Ja, zum Glück war er verlobt mit Clara Wieck, Leichenfantasie. Clara Wieck hielt diese Titel für ungeeignet. Sie schrieb an Robert, das Publikum wird nicht verstehen, was du meinst. Und so wurden aus den 4 Stücken schließlich die Nachtstücke. Schumann spielt weiterhin mit dem Gedanken des Todes als Teil des Lebens, trifft dabei jedoch überraschende musikalische Entscheidungen. Im ersten Stück, das er ursprünglich Trauerzug nennen wollte, hören wir dann ja einen Trauermarsch, der durch einen Rhythmus hinkt, bei dem die Betonung auf dem falschen Moment liegt, während die Musik allmählich auseinanderzufallen scheint. Auch das zweite Stück mit dem Titel »Kuriose Versammlung« beginnt mit einer bewusst herbeigeführten Unzusammenhängigkeit. Im Mittelteil wirkt die Versammlung deshalb eigentlich kurios, weil musikalisch der Eindruck entsteht, als handle es sich um ein Zusammentreffen lebloser Automaten, so wie in einer Erzählung von E.T.A. Hoffmann. Das dritte Stück, nächtliches Gelage, macht aus einem nächtlichen Karnevalsfest etwas sehr Unheimliches. Und im letzten Stück, Rundgesang mit Solostimmen, wird der Trauermarsch des ersten Satzes wieder aufgegriffen, nun jedoch mit einer schlichten und schönen Melodie verbunden. Doch zunächst führt uns Andras Schiff zu der befremdlichen Wirkung eines Trauermarsches, dessen Akzent auf dem falschen Schritt fällt, in Schumanns Nachtstücken.

Es ist 10:50 im Klassikforum auf WDR3. Ich bin Herrn von Eckert. Das waren die Nachtstücke Opus 23 für Klavier von Robert Schumann. Das war Andras Schiff am Klavier. Musik gerät in Vergessenheit, Menschen geraten in Vergessenheit und werden in die dunkle Nacht verbannt. So sorgt die Dame vom See in die Arthur-Legenden, die Dame vom See Viviane, oder in anderen Überlieferungen des Mythos Nivian oder Nimue, dafür, dass Merlin, der Zauberer und Helfer des legendärischen Königs Arthur, für immer aus dem Blick verschwindet. Die Geschichte um König Arthur blüht in erzählerischen Form zunächst in Frankreich auf, doch ihre Ursprünge reichen zurück in keltischen und walisischen Überlieferungen. Viviane ist ursprünglich eine keltische Feengestalt oder Wassergöttin, die in manchen Arthur-Erzählungen als Helferin, in anderen als Gegenspielerin

oder in einem Felsen verschwindet. Einen Felsen oder in einer undurchdringlichen Hecke. Ernest Chausson gerät in den Bann der Arthur-Sage, als er in Bayreuth eine Aufführung von Wagners Parsifal sieht. Daraufhin macht er sich daran, eine große Oper zu schreiben, Le Roi Artus, aber davor noch komponierte er ein symphonisches Gedicht über Viviane. Dies ist sogar sein erstes Orchesterwerk. Zugleich zeigt es die französischen Ursprünge der Arthur-Sage, denn in die Geschichten zwischen Viviane und Merlin sind wir im Wald von Brocéliande. Und das Wald von Brocéliande, dieser ist heute der Forêt de Pimpon in der Bretagne. In der Bretagne befand sich einst einer der Hauptsitzen von König Arthur. Viele der Erzählungen um diesen König sind dort angesiedelt. In diesem halb geheimnisvollen Wald verführt Viviane den älteren Merlin und lässt ihn für immer in Vergessen verschwinden, hier also nicht in einem Felsen, sondern in einem undurchdringlichen Hecke. Wir hören gleich das Orchestre National de Lyon unter Nikolai Scheps-Schneider in die symphonische Dichtung Viviane von Ernest Chausson und das Orchester nimmt uns mit in vier Teile. Das erste, Viviane und Merlin im Wald von Brocéliande, eine Liebesszene. Dann hören wir Trompeterrufe, Boten von König Arthur durchstreifen den Wald auf der Suche nach dem Zauberer. Und dann erinnert Merlin sich seiner Aufgabe und versucht zu fliehen und sich Viviane zu entwinden. Und dann gibt es eine Zauberszene. Um ihn festzuhalten, schläfert Viviane Merlin inmitten des blühenden Hagendorn ein. Viviane von Ernest Chausson.

Die wunderbare Musik von Ernest Chausson, Viviane, symphonische Dichtung für Orchester, Opus 5. Das war das Orchestre National de Lyon unter Nicolai Seps-Schneider. Musik von Ernest Chausson, aber die französische Komponistin Mel Bonis integriert dieselbe Viviane in ihre Sammlung von Stücken mit dem Titel Femme de Légende. Es handelt sich um Musikstücke über Frauen aus der Geschichte und den großen Mythen. Mel Bonis benötigt für ihr Porträt der Viviane die Geschichte mit dem Zauberer Merlin gar nicht. Viviane steht hier für sich selbst. Sie ist die Lady of the Lake, die Dame vom See, die den großen Ritter Lancelot erzogen hat und viele weitere bedeutende Taten vollbracht haben soll. Viviane erscheint bei Bonis als eigenständige Gestalt. Ihre zauberhafte Anmut wird in tänzerischer Weise gezeichnet, gefolgt von fließenden Harmonien, die das Wasserreich und die magische Kraft der Dame vom See heraufbeschwören. Diana Sakian nimmt uns mit unter Wasser.

Diana Sakian spielte Viviane für Klavier, Opus 80 von Melanie Mel-Bonis. Viviane lässt der Legende nach den Zauberer Merlin in einem Felsen verschwinden. Er wird nie wieder gesehen. Ja, so sind noch andere Dinge für immer verschwunden. Zum Beispiel Mozarts Originalmanuskript seiner Sinfonia Concertante. Ist das Manuskript auf einem Dachboden gelandet, irgendwo in Paris, hinter einer Mauer verborgen, eingemauert, noch immer vorhanden, aber, wie Merlin, niemals wieder auffindbar? Es gibt ein Werk für Orchester sowie Fagott, Horn, Klarinette und Oboe, das wir eigentlich Sinfonia Concertante nennen und Mozart zuschreiben. Doch dabei handelt es sich um ein Manuskript aus dem 19. Jahrhundert, von dem wir annehmen, dass es eine Bearbeitung eines Werkes ist, das Mozart in Paris geschrieben hat, wo er einige talentierte Bläser begegnet, der er in Mannheim kennengelernt hat. Nach überlieferten Briefen, einem Briefwechsel zwischen Mozart und seinem Vater, komponierte er ein Werk für Orchester mit einem Solistenquartett aus Flöte, Oboe, Fagott und Horn. Dieses Werk wurde niemals wiedergefunden. Das Stück für Fagott, Horn, Klarinette und Oboe, das wir nur aus Notenmaterial kennen, das nicht aus Mozarts Handschrift stammt, könnte also eben dieses Werk sein. Wir sind nicht sicher, wie ging das Original verloren? Mozart schreibt voller Begeisterung aus Paris, dass die Bläser von seinem Werk begeistert seien. Doch als die Zeit für eine Aufführung gekommen ist, wird ein anderes Stück für diese Besetzung gespielt. Und damit verschwindet Mozarts Originalmanuskript für immer aus dem Blickfeld. Und dann gibt es also jenes andere Werk in etwas veränderter Besetzung aus einer späteren Quelle. Musikwissenschaftler diskutieren leidenschaftlich über seine Authentizität. Ist es ein echter Mozart? Ist es tatsächlich eine Bearbeitung jenes Werkes, das in Paris aufgeführt werden sollte? Oder handelt es sich um eine raffinierte, oder nach Meinung mancher Gelehrten nicht besonders raffinierte, Fälschung? Und wo ist dieses Originalmanuskript? Für immer verloren? Liegt es irgendwo in Paris, an einem Ort, den niemand besucht oder gesehen hat? Und ruft es dort vergeblich nach Aufmerksamkeit, während wir nun einer Version lauschen, die zwar dasselbe Werk ist, aber für andere Instrumente oder vielleicht einem Stück, das eigentlich etwas völlig anderes ist? Die Sinfonia Concertante für Oboe, Klarinette, Horn, Fagott und Orchester in S-Dur. Hier sind Le Vent Français und das Münchner Kammerorchester unter Daniel Giegelberger.

Klassik vor WDR3, Viertel für elf. Vor elf, ich bin Hein von Eger, aber viel wichtiger ist, dass dies war, dies der Sinfonia Concertante für Oboe, Klarinette, Horn, Fagott und Orchester war in S-Dur, Köchelverzeichnis 297b, Anhang C 14.01. Der Komponist war Wolfgang Amadeus Mozart und das war das Münchner Kammerorchester unter Daniel Giegelberger mit Le Vent Français. Ja, die Sinfonia Concertante von Wolfgang Amadeus Mozart oder vielleicht auch die Erscheinung einer Sinfonia Concertante, da wir nicht mit Sicherheit wissen, wie echt und wie Mozart dieses Werk tatsächlich ist. Und dann aus dieselbe Dunkelheit des schwarzen Nichts steigen dann andere vergessene Klänge empor. Jene der Prälude zur beinahe vergessenen Oper Verval von Vincent d'Indy. Vincent d'Indy. Es ist eine Oper aus dem Jahr 1897 über den bitteren Kampf zwischen Sarazenen und Galliern mit einer Finale, in dem sich die Durchsetzung des Gottes der Christen vollzieht. Vincent d'Indy war ebenso wie sein Kollege Ernest Chausson stark beeinflusst von der Begegnung mit Wagners Parsifal, jener Oper mit ihren langen melodischen Bögen, dem behutsamen Aufbau einer mystischen Atmosphäre und dem Gefühl von Verlust, Untergang und schließlich einer positiven Verwandlung. Verval von Vincent d'Indy, hier ist die Ouvertüre.

Rumongamba. Ja, ein bitterer, sinnloser Kampf zwischen Sarazenen und Galliern in Verval von Vincent d'Indy. Ein zerstörerischer Krieg, der sich viele, viele Jahrhunderte zuvor um die Stadt Troja im heutigen Türkei abspielte. Da geht es um eine reiche Siedlung, die wird von den griechischen Königen und ihren Soldaten verwüstet und von Erdboden getilgt. Großen Autoren haben darüber geschrieben, insbesondere der Grieche Homer und der Römer Vergil. Francesco Cavalli macht diese Geschichte zu Beginn der Operngeschichte zur Oper in seinem Meisterwerk La Didone. Dabei konzentriert er sich auf die Liebe zwischen dem aus dem zerstörten Troja geflohenen Aeneas und Dido, der Königin von Karthago in Nordafrika. Diese Liebe ist zum Scheitern verurteilt, weil Aeneas weiterreisen muss, um Rom zu gründen, während Dido ihr Karthago nicht verlassen kann. Aeneas ist aus dem zerstörten Troja geflohen, um Rom zu gründen. Aber im ersten Akt von La Didone sehen wir dann diese Stadt und ihre Bewohner, Troja, untergehen. Die Griechen lachen über ihren Sieg und feiern die völlige Zerstörung. Die trojanischen Helden sind gefallen und abgeschlachtet worden. König Priam von Troja ist getötet worden. Seine Frau, Königin Hekuba, wandert einsam und verwirrt durch die verwüste Stadt. Einsam, aber nicht allein. Ihre Tochter Kassandra begleitet sie. Kassandra ist die Seherin, die diesen Untergang vorausgesagt hat, der jedoch niemand glaubte. Die Frauen sind nun den Griechen ausgeliefert und müssen Abschied von den niedergebrannten Stadt nehmen. Der Tod wäre ihnen lieber als dieses Schicksal. Sopranistin Patricia Zioffi ist mit ihrer hohen, fragilen Stimme in diesem Fragment kurz als klagende Kassandra zu hören. Francesco Cavalli verleiht den Worten Hekubas eine unmittelbare emotionale Wucht, indem er sie als theatralen Monolog in Musik fasst und nur zweimal auf etwas zurückgreift, das eine Arie ähnelt. Die reiche Altstimme von Marie-Nicole Mieux, dirigiert von Emmanuel Haïm, verleiht Hekuba die volle Würde einer tragischen Königin, die alles verloren hat, was ihr einst lieb und teuer war.

Ja, Königin Hekabe besingt die Zerstörung Trojas. Ihr Troja wird unter der Erde verschwinden. Als die Stadt jedoch Jahrhunderte später ausgegraben wird, zeigt sich, dass es im Laufe der langen Geschichte mehrere Trojas gegeben hat. Bis heute wissen wir nicht, welches dieser Trojas die Stadt der großen Erzählungen von Homer und Vergil ist. Viele Menschen kennen Troja aus den Geschichten, doch niemand weiß mit Sicherheit, welche der ausgegrabenen Ruinen diese Stadt eigentlich ist. Und das hier war Musik von Francesco Cavalli aus der Oper La Didonée, Le Concert d'Astrée unter Emmanuel Haïm, ein Rezitativ und Arie der Hekuba, Königin Hekuba, mit ein bisschen Hilfe von Cassandra, Patricia Zioffi, Sopran als Cassandra, Marie-Nicole Lemieux, Alt als Hekuba. Ja, dass man mit einer einfachen Melodie irgendwo hinsteckt und dann dieses Ereignis, musikales Ereignis eigentlich macht. Das war so treffend. Ja, so hat die Fantasie in C-Dur von Joseph Haydn, Hoboken 17.4, hat eine Melodie drinstecken, ein Lied. Die Bauerin hat Katz verloren und da hat er etwas mitgemacht. Er schrieb dann dieses Werk und rund um diese Melodie mit dem Ziel, sowohl den Kenner als auch den einfachen Musikliebhabern eine Freude zu bereiten, es also gewissermaßen für allen zugänglich zu machen. Aber dabei unterlief ihm allerdings ein kleiner Irrtum. Das Stück ist weniger leicht zu spielen, als er selbst annahm. Ja, zum Glück haben wir Gino Jando, der heute im Klassikforum auf WDR3 die Fantasie für Klavier C-Dur von Joseph Haydn spielt.

Jeno Jando spielte Fantasie für Klavier C-Dur von Joseph Haydn. Und bei so vielen Werken, die heute mit Dunkelheit vergessen und verloren sein verbunden sind, ist es nun wirklich Zeit für ein Werk, das ganz im Licht der Öffentlichkeit steht. Ein Streichquartett, 30 Minuten herrliche Musik, komponiert in einem erfolgreichen Jahr 1809 von einem erfolgreichen Komponisten Ludwig van Beethoven. Sein Streichquartett Opus 74 in S-Dur entstand in einem Jahr erfolgreicher Werke nach Jahren außerordentlich produktiven Komponierens. Es überrascht daher nicht, dass dieses Quartett den Charakter eines Werkes besitzt, das Präsenz ausstrahlt, ohne aufdringlich nach Aufmerksamkeit zu verlangen. Seinem Beinamen Harfenquartett verdankt es Passagen im ersten Satz, die an den Klang einer Harfe erinnern. Aber mit diesem Instrument teilt es auch die Eigenschaft, von ruhiger, gelassener Klangschönheit zu sein, ohne dabei jemals in den Hintergrund zu treten. So ist der langsame Satz ein Rondo mit einer immer wiederkehrenden, wunderbaren Melodie. Das dritte Stück, ein Scherzo, zieht dann tatsächlich die Aufmerksamkeit auf sich, zieht sich aber am Ende jedoch wieder in der Stille zurück und macht den Weg frei für einen letzten Satz mit wunderschönen Variationen über ein Thema. Das Chiaroscuro-Quartett beginnt natürlich mit dem ersten Satz, in dem die Harfenimitation erklingt und in dessen Schlussmomenten die erste Violine anzudeuten scheint, sie wolle sich kurz als Solistin profilieren. Hier ist das Harfenquartett von Van Beethoven.

Quartett für zwei Violinen, Viola und Violoncello, S-Dur, Opus 74 von Ludwig van Beethoven. Das war das Chiaroscuro Quartett. Ja, und dann zu einem wunderbaren CD vom WDR Symphonieorchester unter Josef Bastian. Orchestermusik von Melanie Bonis. Melanie Bonis, wir haben sie früher in der Sendung schon gehabt. Melanie Bonis schrieb Femme de Légende, ihren legendären Frauen, Frauen aus der Geschichte, aus Legendes. Und da hat sie auch Orchesterwerke geschrieben. Zum Beispiel Le Rêve de Cléopâtre, Nocturne pour Orchestre. Cleopatras Traum, Nocturne für Orchester. Dahin werden wir mit exotisch gefärbten Klängen in der Welt der ägyptischen Cleopatra hineingeführt. Es ist dann Nacht und die Herrscherin der Ägypter, die träumt. Wovon?

zurückkehrt. Eine Gavotte für Oboe, Violoncello und Streicher. Wir hören Lajos Lenches, Oboe, Ansgar Schneider, Violoncello und die Budapest Strings mit Musik von Clémence de Grandval.

und mit einer Gavotte von Clémence de Grandval, ja, geht dieses Klassikforum auch schon wieder zu Ende. 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Als nächstes folgt der Tag um 12, danach Westart mit Jörg Biesler. Mein Name ist Erhin van Eckert. Ich hoffe, Sie haben meine Musikauswahl genossen und ich wünsche Ihnen einen wunderschönen Tag.

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1: Hallo, Martin Günther hier. Wir schauen heute mal wieder ins Portemonnaie.
2: Man kann schon sagen, dass die Armut sich mehr und mehr in die Mitte ausbreitet. Das hat sicherlich zu tun mit den verschiedenen gesellschaftlichen Krisen.
1: Armutsforscher Christoph Butterwege dürfte nicht überrascht sein über das, was Wohlfahrtsverbände heute melden. Der Anteil der armen Menschen in Deutschland ist weiter gestiegen. Wie sieht das in Nordrhein-Westfalen aus? Vorher geht es bei uns um schärfere Asylregeln in der EU und wir erfahren endlich, wie viel Eintritt der Kölner Dom künftig kosten soll. Das Wetter kann am Nachmittag Richtung Unwetter gehen. Was tun mit Menschen, die nach Europa kommen, aber deren Antrag auf Asyl dann scheitert? Das ist seit Jahren eine Diskussion in der Europäischen Union. Gestern Abend haben sich Vertreter des EU-Parlaments und der Mitgliedstaaten auf neue Regeln geeinigt. Eine Verschärfung der Asyl- und Abschieberegeln heißt es. Katrin Schmidt, WDR Brüssel, kann erklären, was die wichtigsten Punkte sind.
3: Ja, also ganz konkret legt diese Verordnung jetzt den Grundstein dafür, dass mehr und schneller abgeschoben werden soll aus Europa. Da war man sich auch wirklich einig, dass das dringend nötig ist, weil eine Zahl sagt alles. Bislang verlässt nur jeder Vierte, der eigentlich ausreisepflichtig ist, auch wirklich die EU. Also gibt's jetzt drei Wege, wie das künftig schneller gehen soll laut dieser Verordnung. Einmal, die EU-Staaten stimmen sich besser ab. Kann zum Beispiel heißen, wenn ein Asylbescheid negativ beantwortet wurde in Frankreich, kann auch in Deutschland diese Person auf dieser Grundlage abgeschoben werden. Das war bisher nicht der Fall. Zweitens, diejenigen, die eigentlich gehen müssen und sich nicht kooperativ zeigen, werden mehr gegängelt, sage ich jetzt in Anführungszeichen. Also man kann ihnen leichter Leistungen entziehen. Und letzter Punkt, es ist jetzt auch möglich für die europäischen Staaten, Kooperationen zu schließen mit Ländern außerhalb Europas, die bereit sind, solche Rückkehrzentren bei sich quasi stattfinden zu lassen.
1: Diese Rückkehrzentren oder Return Hubs, wie es auf Englisch heißt, sind ja dann außerhalb der EU und das war juristisch sehr umstritten zuletzt. Es gab auch einen Rechtsstreit um ein italienisches Lager in Albanien. Sind diese Rechtsbedenken jetzt ausgeräumt?
3: Wahrscheinlich nicht gänzlich, aber es gibt eine Annäherung daran. Also ja, Italien war ein Beispiel. Zuvor hatten wir schon, das hat viele Schlagzeilen gemacht, Großbritannien wollte in Ruanda ein solches Lager aufbauen. Das wurde auch zurückgepfiffen von den Gerichten. Aber da ging es immer um so Sachen wie, es ist nicht sichergestellt, dass die Menschen dort ihre Grundrechte gewahrt bekommen sozusagen. Also Zugang zu juristischer Beratung und so weiter, Kontakt zur Familie. Das heißt aber auch im Umkehrschluss, wenn man das alles sicherstellt, dann müsste es eigentlich rechtssicher sein, dieses Modell. Und das ist natürlich das Ziel, das jetzt beschrieben wurde in dieser Einigung. Manche hegen da Zweifel, aber es muss sich jetzt zeigen. Ja.
1: Das sind EU-Pläne. Was bedeutet das alles für Menschen, die konkret aus Deutschland abgeschoben werden sollen?
3: Die müssen sich im Prinzip darauf einstellen. Das ist nicht ab morgen der Fall, sondern wenn das jetzt nochmal final unterschrieben wird von Parlament und Rat, dann gibt's immer noch eine Zeit von 12, 18 Monaten, bis das wirklich komplett umgesetzt wird, all diese neuen Regeln und diese neuen Härten. Also, dass die Schlupflöcher einfach auch geringer werden, die bis jetzt ohne Zweifel da waren, dass man sich auch vielleicht von EU-Land zu EU-Land weiterschlagen konnte, um nochmal sein Glück zu probieren und so weiter. Das wird alles deutlich schwieriger. Also, die Bedingungen werden da härter. Und das sorgt natürlich auch für viele Sorgen, vor allem bei Menschenrechtsorganisationen, weil wir sprechen da ja nicht nur über Straftäter, wo ja viele meinen, klar, die müssen schneller abgeschoben werden, sondern es geht natürlich auch um Familien mit Kindern, die sich im Zweifel auch in Abschiebehaft wiederfinden können, wenn sie nicht kooperieren, wie man sich das vorstellt bei den Behörden.
1: Die EU will ihre Abschieberegeln verschärfen, Informationen von Katrin Schmidt aus Brüssel. In Deutschland ist wieder eine Zahl gestiegen, auf die man nicht wirklich stolz sein kann. Mehr als 16% der Menschen im Land galten im vergangenen Jahr Jahr als arm, also fast jede und jeder Sechste. Das steht im Armutsbericht des Paritätischen Gesamtverbands. Am häufigsten betroffen sind Alleinstehende und Alleinerziehende und auch der Wohnort kann eine Rolle spielen. Nordrhein-Westfalen liegt im Vergleich der Bundesländer bei der Armutsgefährdung auf Platz 5. Stefan Hase berichtet.
4: Wer zählt in Deutschland eigentlich offiziell als arm oder armutsgefährdet? Der Paritätische Wohlfahrtsverband teilt das in zwei Kategorien ein. Zum einen die absolute Armut, also wenn Menschen auf der Straße leben und sich nicht genug zu essen leisten können. Zum anderen die relative Einkommensarmut. Dazu zählt jeder, der einzeln insgesamt weniger als 60% des mittleren Einkommens zur Verfügung hat, also unter rund 1.400 Euro im Monat. Am häufigsten betrifft das hier die Menschen mit niedrigem Bildungsabschluss und Ausländer, aber auch Alleinlebende und Alleinerziehende.
5: Und insbesondere besorgt uns die Tendenz der letzten Jahre und Jahrzehnte, in denen die Armut tendenziell in Nordrhein-Westfalen weiter gestiegen ist.
4: Sagt Christian Woltering vom Paritätischen Wohlfahrtsverband in NRW, besonders prekär ist die Lage inzwischen bei Studenten. Vor allem, weil die Mieten in den letzten Jahren so stark gestiegen sind, sind laut Statistischem Bundesamt knapp 2/3 der Studentenhaushalte finanziell überlastet.
5: Nordrhein-Westfalen muss wieder Armut als zentrale politische Aufgabe begreifen. Wer soziale Sicherheit stärkt, stärkt auch Demokratie, Zusammenhalt und Zukunftsfähigkeit des Landes.
4: Und dann ist da noch Arnsberg. Der Regierungsbezirk ist laut des Berichts deutschlandweit auf Platz 3 der Regionen, wo am meisten Menschen von Armut betroffen sind, im Schnitt jeder Fünfte.
5: Der Regierungsbezirk umfasst Teile des Ruhrgebiets und Südwestfalens, also Regionen, die seit Jahrzehnten mit Strukturwandel, mit niedrigen Einkommen, mit Arbeitslosigkeit, mit prekären Beschäftigungsverhältnissen und auch mit angespannten kommunalen Haushalten zu kämpfen hat.
4: Sagt Woltering. Deshalb fordert er eine konsequente Armutspolitik in NRW.
5: Wir brauchen mehr bezahlbaren Wohnraum, mehr armutsfeste Sozialleistungen, Investitionen in Bildung, in Qualifizierung und eine auskömmliche Finanzierung der sozialen Arbeit vor Ort.
1: Ein Bericht von Stefan Hase. Standardproblem für Lkw-Fahrer. Die Pflichtruhezeit steht an, aber kein Parkplatz in Sicht. Jetzt soll's Abhilfe geben. Mehr in den Kurzmeldungen mit Katrin Baumhöfer.
6: Lkw-Fahrer sollen es in Zukunft leichter haben, einen Stellplatz für die Nacht zu finden. Bundesverkehrsminister Schnieder hat in Hamm den Stellplatz-Informationsdienst SID gestartet. Das System liefert Belegungsdaten von allen fast 2000 Autobahnrastanlagen in Deutschland. Bislang weichen Lkw-Fahrer oft auf Flächen aus, auf denen das Parken nicht erlaubt ist. Die Autobahn 59 zwischen Düsseldorf und Monheim ist wieder frei. Die monatelange Sperrung wurde heute Morgen aufgehoben, rund 2 Wochen früher als angekündigt. In Fahrtrichtung Leverkusen wurden dort 12 Kilometer Autobahn erneuert. In NRW haben sich im vergangenen Jahr knapp 31.000 Ehepaare scheiden lassen. Das ist ein Anstieg um rund 4% gegenüber dem Vorjahr. Die meisten Scheidungen gab es nach 7 Jahren Ehe. NRW-Ministerpräsident Wüst verleiht heute in Düsseldorf den Landesverdienstorden an 15 Menschen. Unter anderem an Schauspieler Georg Uecker aus der ARD-Serie Lindenstraße. Uecker und die anderen Preisträger setzen sich besonders für die Rechte homosexueller und anderer queerer Menschen ein. In der Lindenstraße spielte Uecker einen schwulen Arzt.
1: Die Kurzmeldungen. Ich weiß nicht, wie viel Geld Sie so immer mal wieder in Ihre Wohnung stecken. Beim Kölner Dom sind es nach offiziellen Angaben fast 40.000 Euro pro Tag. Das meiste geht ans Personal, aber immerhin auch ein Viertel davon in den Unterhalt. Das bekommt man jetzt nicht wieder rein, indem man nur Besuchende um Spenden für Teelichter bittet. Und deshalb, das haben Sie mitbekommen, ist schon vor einigen Monaten die Entscheidung gefallen, dass der Kölner Dom künftig Eintritt kosten soll. Heute Vormittag sind die Details dazu bekannt gegeben worden. Lara Burkhardt, WDR Köln, war dabei. Was kostet denn ein Dombesuch jetzt in Zukunft?
7: Ja, das wollen natürlich alle wissen. Ab dem 1. Juli wird es für Vollzahler der Preis 12 Euro sein. Aber es gibt auch für zum Beispiel Gottesdienstbesucher oder Besucher, die eben die Schmuckmadonna am Nordeingang direkt beim Hauptbahnhof besuchen möchten, um da zum Beispiel eine Kerze anzuzünden oder zu beten, weiterhin einen kostenfreien Eintritt. Genauso übrigens auch für Kinder bis 13 Jahre oder an anderen bestimmten liturgischen Tagen, wie jetzt zum Beispiel der Dreikönigswallfahrt. Und natürlich Mitglieder des Zentralen Dombauvereins, die können weiterhin kostenlos rein.
1: Also wenn man Mitglied im Dombauverein ist, ist das sozusagen eine Dauerkarte. Boomt das jetzt bei denen total eigentlich?
7: Tatsächlich sind die Zahlen gestiegen, auf jeden Fall seitdem bekannt ist, seit dem 5. März, dass es bald einen Eintritt geben wird. Und der Dompropst Guido Ostmann hat eben bei der Pressekonferenz auch nochmal gesagt, das lohnt sich wirklich, weil dann kann man ja wirklich unendlich oft im Jahr in den Kölner Dom. Und man trägt eben auch seinen Beitrag dazu bei, dass der weiterhin so schön erhalten bleiben kann.
1: Was zahlt man für so eine Dombauvereinsmitgliedschaft eigentlich?
7: Es müssen im Jahr um die 20 Euro sein. Das heißt, ich würde auch sagen, finanziell kann man sich das gut errechnen. Lohnt sich das definitiv.
1: Genau, zweimal Dom hat man es wieder draußen. Vielen Dank, Lara Burkhardt. Ansonsten Einzelticket demnächst für 12 Euro pro Kölner Dombesuch. Und damit sind wir beim Wetter mit Sarah Geißler. Es hat sich heute Vormittag teils schon ganz schön zugezogen, teils auch mit Regen. Was blüht uns denn da heute noch?
8: Ein paar Auflockerungen, aber vor allem Regen, der sich in den nächsten Stunden dann auch über dem gesamten Land ausbreitet. Immer häufiger auch mit Gewittern. Die ersten hatten wir auch schon im Kreis Düren und in der Städteregion Aachen. Diese Gewitter können heute Nachmittag auch lokal unwetterartig ausfallen, mit heftigem Starkregen, mit Hagel und mit Sturmböen. Ab dem Abend zieht das Ganze dann so langsam in derselben Reihenfolge wieder ab, also erst aus dem Rheinland, dann auch aus Westfalen. Das dauert allerdings bis tief in die Nacht hinein, dazu heute 18 bis 25 Grad.
1: Und die nächsten Tage dann wieder ein bisschen entspannter?
8: Ein bisschen entspannter, aber weiterhin sehr wechselhaft, auch mit Schauern und Gewittern, mit Wind und es wird auch kühler. Freitag nicht mal mehr 20 Grad.
1: Danke schön, Sarah Geißler. Und das war WDR aktuell, der Tag um 12. Ich bin Martin Günther.
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9: mit Jörg Biesler, guten Tag.
10: Ich bezahle Kirchensteuer und ich erwarte eigentlich, dass ich in jede Kirche reinkomme.
11: Wahrscheinlich würden wir es zahlen, weil wir von weiter weg kommen, wie viele Touristen eben.
9: Ja, Sie haben es vielleicht gerade in den Nachrichten gehört. Künftig gilt Eintritt zahlen für den Kölner Dom. Für das Ziel der Touristinnen und Touristen in NRW, aber auch für viele in der Region. Schon die Ankündigung, künftig nicht mehr umsonst ins Welterbe zu kommen, war ein Aufreger. Heute Vormittag dann hat die Hohe Domkirche Details bekannt gegeben. Wir berichten gleich über künftige 12 Euro. Außerdem berichten wir über das neue Buch des algerisch-französischen Schriftstellers Boualem Sansal. Das ist heute in Frankreich erschienen und es ist mit Spannung erwartet worden, denn Sansal saß ein Jahr lang in Algerien in Haft und sein Bericht darüber ist nun das aktuelle Buch. Los geht's mit der isländischen Band Ástidir, Bringing Back the Feel.

0: Westad ist hier. Über den algerisch-französischen Schriftsteller Boualem Sansal ist im letzten Jahr ziemlich viel gesprochen worden. Nicht nur wegen seiner Bücher, sondern auch wegen der Haft des 82-Jährigen in Algerien. Mehr als ein Jahr wurde er festgehalten, ohne dass es irgendwelche konkreten Anklagepunkte gegeben hätte. Vor allem in Frankreich, aber auch hierzulande, hat diese Willkür Proteste hervorgerufen. Im letzten November dann kam Boualem Sansal frei, was wohl auch durch Bundespräsident Frank-Walter Steinmeier erreicht wurde. Nun gibt's ein neues Buch von ihm über seine Zeit in der Haft. La Légende heißt es, wurde von seinem neuen Verlag Gasset mit viel Wucht beworben und seit heute früh zu finden in den Buchhandlungen in Frankreich. Unser Literaturkritiker und Frankreich-Kenner Dirk Furich ist in Paris. Dirk, wie groß ist denn die Aufmerksamkeit? Die Werbekampagne war erheblich. Wie schaut man jetzt aufs Buch? Wird es schon diskutiert?
1: Ja, es wird auf jeden Fall diskutiert. Die Aufmerksamkeit ist sehr groß und 100 bis 150.000 Exemplare Startauflage wollen ja auch an die Leser gebracht werden. Die Marketingkampagne von des Verlags Grasset war sehr breit gestreut und sehr ausgeklügelt. Vor einigen Tagen gab es schon ein Interview mit Sansal im Radio, auch heute im Frühprogramm von Europe 1, einem ganz großen Radiosender. Aber ansonsten galt eine sehr, sehr strenge Sperrfrist für alle Medien, ausgenommen die Vorabberichterstattung in der konservativen Zeitung Le Figaro. Die anderen Medien bekamen den Text also erst heute Nacht oder heute früh. Also das ist sehr ausgeklügelt und zielgerichtet auf Verkauf und Aufmerksamkeit hin gedrechselt. Und Boualem Sansal ist ja nach seiner Verhaftung, Freilassung, Aufnahme in die Académie Française auch ein Literaturstar in Frankreich.
0: Ja, du hast also schnell lesen müssen. La Légende heißt das Ganze. Was ist das für eine Legende?
1: Ja, das mit der Legende ist eine ganz witzige Geschichte, die Boualem Sansal auch gleich selbst erzählt in seinem Buch. Er wurde nämlich Legende genannt von seinen Mithäftlingen in diesem großen Gefängnis in der Nähe von Algier. Die kannten ihn als Schriftsteller überhaupt nicht, aber die hörten so im Fernsehen, manche hatten also Fernsehen in ihren Zellen, dass da dieser Sansal irgendwie was ganz Berühmtes ist, dass die ganze Welt von ihm redet, Frankreich und Europa. Und sie haben gehofft, dass er für sie so eine Art Symbol für die Freiheit darstellt, dass er für sie irgendetwas auch tun könnte. Das konnte er natürlich nicht, aber sie haben ihn als eine ganz besondere Person, als so eine symbolhafte Figur gesehen im Gefängnis. Daher der Name La Légende, und das buchstabiert er dann innerhalb des Buches auch noch auf vielfältige Weise durch.
0: Ja, es soll ja gehen um die Haft. Was erfahren wir denn da?
1: Es gibt mehrere Teile in diesem Buch. Der erste Teil ist tatsächlich über diese schreckliche Gefängnishaft, wo er beschreibt, wie isoliert er war, wie er zu einer Nummer gemacht wurde, zur Nummer 46611 in seinem Fall. Er war nicht mehr die Person Boualem Sansal, sondern nur noch eine Nummer ohne Vergangenheit und Zukunft. Und so bezeichnet er sein Werk als auch ein totales Buch über die menschliche Existenz. Wobei die Literatur als Rettung vor der Entmenschlichung im Gefängnis dazukommt. Also er hat Gedichte rezitiert, die ihm noch im Kopf waren. Er hat auch mit seinen Mitgefangenen Gedichte geschrieben, ein Gedicht geschrieben über die Langeweile im Gefängnis, über diese schreckliche Situation. Das ist der eine Teil. Dann geht es aber auch sehr stark gegen die algerische Regierung, gegen das diktatorische Regime, gegen den Islamismus in Algerien. Und es geht auch in einem Teil um die Vorwürfe, die ihm dann gemacht wurden im Zusammenhang mit seinem Verlagswechsel nach seiner Freilassung in Frankreich.
0: Ja, es sind ihm eine Menge Vorwürfe gemacht worden. Über den Verlagswechsel sollten wir vielleicht gleich auch noch reden. Aber es ist auch ihm vorgeworfen worden, dass er sich ziemlich weit rechts positioniert, was wiederum mit dem Verlagswechsel auch vielleicht irgendwas zu tun hat. Ist das denn ein Buchthema?
1: Das ist sehr stark Thema in diesem Buch. Man kann auch sagen, das Buch ist im zweiten Teil oder wird immer mehr zu einem Pamphlet, gerade gegen die französische Politik. Wenn er die angreift, dann formuliert er auch sehr knappe, sehr scharfe, sehr spitze Sätze. Er schreibt, er hätte sich einen rechtsstaatlichen Prozess gewünscht und wäre nicht gerne durch diese diplomatischen Winkelzüge, wie er das sagt, aus der größten Haftanstalt Algeriens befreit worden. Nun fragt man sich, wie ein rechtsstaatlicher Prozess in Algerien hätte zustande kommen sollen. Das ist irgendwie sehr, sehr unklar. Auf jeden Fall sieht er das Verhalten Frankreichs als Feigheit, als Laxheit, und auch die Intellektuellen aus Saint-Germain, das ist dieser intellektuellen Stadtteil am linken Seineufer in Paris, wo der Verlag Gallimard übrigens angesiedelt ist, ein alter Verlag, und auch der neue Grasset, also denen wirft er so eine Beschwichtigungspolitik gegenüber Algerien vor, und da kommt er dann auch ganz schnell in so ein leicht konservatives rechtes Fahrwasser in Frankreich. Er lobt zum Beispiel den früheren französischen Innenminister Bruno Retailleau. Das ist ein Hardliner, aber der hatte damals auch Sanktionen gegen Algerien gefordert, um ihn Sansal frei zu bekommen. Und naja, also gerade mit dem Lob eines solchen Politikers hat er sich in der französischen Linken, bei den Intellektuellen, jetzt nicht unbedingt viele neue Freunde gemacht. Die kommunistische Zeitung L'Humanité titelt heute Morgen, also mit diesem Buch hat sich Sansal jetzt eindeutig im rechten Lager positioniert. Sicherlich übertrieben, aber man sieht in diesem Buch diese die Polarisierung in Frankreich auch sehr deutlich. Boualem Sansal schreibt davon, ja, man wäre aufgefordert, sich in die Guten einzureihen und die anderen, das sind die Bösen, auch so ein neuer Verlag, das sind die Bösen und das will er einfach nicht.
0: Ja, nochmal ganz kurz zum neuen Verlag Grasset, der ist gekauft worden vom eher rechts ausgerichteten Milliardär Vincent Bolloré. Mhm. Da gab es Riesenproteste dagegen, mehr als 200 Schriftstellerinnen und Schriftsteller haben angekündigt, nicht mehr bei dem Verlag veröffentlichen zu wollen. Das waren auch nicht nur französische Schriftstellerinnen und Schriftsteller. Ist er denn jetzt zu Grasset gegangen, weil er sozusagen das geistliche Milieu teilt?
1: Ja, das ist alles ein bisschen sehr in der Schwebe und unklar. Also es geht da auch unter anderem um sehr viel Geld. Also Grasset soll eben 1 Million Euro Vorschuss geboten haben. Es geht auch um eine Wohnung im Stadtteil Saint-Germain, wo ihn der Verleger Gallimard angeblich rausgeworfen hat nach vielen Jahren, obwohl sie so befreundet waren. Das hat auch so persönliche und finanzielle Aspekte. Es geht eigentlich darum, er sagt dann andererseits, er wusste ja gar nicht, dass der Verlag Grasset zu Bolloré, zu diesem rechten Medienimperium gehört.
0: Also das ist ein bisschen unscharf alles.
1: Naiv. Mhm. Ja, ist alles ein bisschen unscharf, gibt es auch unterschiedliche Aussagen dazu. Also man muss sagen, Sansals Haltung zeichnet sich aus durch eine gewisse Naivität. Andererseits ist er einfach auch sehr streitbar und hält sehr viel sich auf sein unabhängiges Denken zugute. Mhm. Er will sich nicht in diesen großen Kulturkrampf einordnen lassen, der in Frankreich ja auch herrscht.
0: Dirk Fuhrich über Boualem Sansals neues Buch La Légende, heute in Frankreich erschienen. Im September gibt es dann die deutsche Übersetzung voraussichtlich im Merlin Verlag. Danke, Dirk.
1: Ja, sehr gerne.

0: Carla Bruni, Jimmy Jazz. Der Lesestoff bei Westart kommt heute von Felicitas Hoppe. Die gilt als eine der fantasiebegabtesten, sprachspielerischsten und auch reisefreudigsten Autorinnen. Sie hat auch schon eine Weltumrundung auf einem Frachtschiff gemacht und darüber ihren ersten Roman Pigafetta geschrieben. Reisen heißt jetzt das neue Buch der Büchner-Preisträgerin. Diesmal kein literarischer Erfahrungs- oder Reisebericht, sondern eine grundsätzliche Betrachtung des Unterwegsseins. Ulrich Rüdenauer hat das gelesen und dabei bemerkt, dass im Hoppe-Universum Reisen nicht unbedingt was mit Urlaub zu tun haben muss.
1: Als Felicitas Hoppe für ihren Erzählungsband Picknick der Friseure vor 3 Jahrzehnten mit dem Aspekte-Literaturpreis ausgezeichnet wurde, fragte man sie, was sie mit dem ziemlich ordentlichen Preisgeld nun anfangen werde. Sie antwortete ein wenig leichtfertig, dass sie eine Weltreise plane. Da kam Hoppe dann nicht mehr raus. Sie heuerte auf einem Containerfrachtschiff an und schipperte 4 Monate lang rund um den Erdball. Später schrieb sie darüber, besser gesagt, sie verwandelte die Reise in eine literarische Fantasie. Fast alle ihre Figuren sind seither unterwegs und sie selbst ist es auch. Und weil das so ist, gilt Hoppe zwar nicht als Reiseschriftstellerin, aber als eine, die viel übers Reisen weiß. Das Attribut der reisenden Autorin kann sie nicht mehr abschütteln. In unzähligen Interviews wurde sie dazu befragt. Sie hat in Poetikvorlesungen darüber gesprochen und im schmalen Band Fieber 17 erzählte sie von ihrer allerersten Reise. Als kleines asthmatisches Mädchen wurde sie zur Kur nach Langeoog verfrachtet. Eine traumatische Erfahrung, die allerdings das Fundament für das anhaltende Gefühl von Heim und Fernweh legte. Nun widmet sie dem Thema ein ganzes Buch, das den naheliegenden Titel Reisen trägt. Einiges kommt einem darin verständlicherweise schon ein bisschen bekannt vor, anderes ist neu. Originell ist es sowieso. Vor allem ist es schön, dass die Büchner-Preisträgerin einmal gebündelt Auskunft gibt über ihre Passion, die ihr nicht unbedingt an der Wiege gesungen wurde.
2: Urlaub war in unserer Familie ein Fremdwort. Nicht aus Mangel an Neugier, sondern aus Mangel an Geld. Die einzige Reiseerfahrung meiner schlesischen Eltern war damals der Krieg, inklusive Flucht und Vertreibung.
1: Felicitas Hoppe selbst war und ist eigentlich eine Stubenhockerin. Schon aus Märchen wissen wir ja, dass Reisen immer auch bedeutet, sich in Gefahr zu begeben. Wer tut das gern? Aber, das stellt Hoppe gleich am Anfang ihrer Reisereflexion fest,
2: der Aufbruch ins Unbekannte bleibt unvermeidbar und ist irgendwann nicht mehr aufzuschieben. Denn der alte Streit zwischen Innen- und Außenwelt, als ob es die eine ohne die andere gäbe, lässt sich nur auf der Reise selbst ausfechten.
1: Ein Credo von Hoppe, man darf es sich nicht zu bequem machen. Nach der Zwangsverschickung nach Langeoog ist das erste eigene Abenteuer ein Studienaufenthalt in den USA, ein Flug nach Übersee.
2: Zum ersten Mal in den Lüften, endlich ohne Netz und doppelten Boden.
1: Im hinreißenden Hoppe-Sound geht es ohne Netze und doppelte Böden weiter, auf dem Containerschiff um die halbe Welt, mit einer Reisegesellschaft von 100 Dichtern verschiedener Sprachen im Literaturexpress von West nach Ost, von Lissabon bis nach Moskau, von dort zurück nach Berlin. Eine utopische Reise, die an der Realität 6-wöchigen Beisammenseins zerschellt.
2: Denn wer in Lissabon noch glaubte, auf den Turm von Babel zu steigen, kam aus Moskau als bescheidener Wanderer zurück.
1: Was Hoppes Buch nicht liefert? Ausgiebige Reisebeschreibungen. Womit es uns reich beschenkt? Mit in schönste Sprache verpackten Erkenntnissen über die Ambivalenz des Unterwegsseins. Wer sehnt sich nicht angesichts all der Misslichkeiten bei der Reise, der Unannehmlichkeit schlechter Hotelbetten, der trostlosen Wartezeiten an Flughäfen nach den heimischen 4 Wänden? Und wer ist nicht zugleich beglückt, den Freunden von überstandenen Abenteuern anekdotenreich zu erzählen? Felicitas Hoppe bekennt, seit 30 Jahren keinen Urlaub mehr gemacht zu haben. Auf diese Idee käme sie gar nicht. Allerdings schlägt sie keine Einladung aus, die ihr als bekannter Schriftstellerin ins Haus flattert. So kommt sie herum. Dafür nimmt sie Zeitzonenkater, vulgo Jetlags und andere Plagen in Kauf. Hoppes Buch macht Spaß, weil die Autorin sowohl pauschal als auch Individualreisenden nebenbei ein paar Zähne zieht. Vor allem jenen Bildungsbürgern unter uns, die abfällig von Touristen sprechen, Reisen mit Erkenntnissuche und höheren Zwecken zu legitimieren suchen. Es gebe keine echte, keine authentische Reise, schreibt Hoppe. Reisen sei eine sehr schlichte Droge, die mit Welterkenntnis wenig zu tun habe. Mit dem Machen von Erfahrung aber sehr wohl. Und die kann einem niemand vorschreiben.
2: Also reist lieber selbst und lasst euch von keinem Schriftsteller foppen. Denn listen and repeat, ich sage es gern auch ein zweites Mal, was ihr nicht selbst gesehen habt, hat auch vor euch bis dato niemand gesehen.
1: Mit Reisen von Felicitas Hoppe ist man nun gut gerüstet. Es zeigt uns, wie wir Widersprüche aushalten, die eigene Rolle als Reisende durchschauen und die Motive des Fernwehs ein bisschen klarer erkennen können.
0: Felicitas Hoppe Reisen erschienen bei Hansa Berlin. Jetzt in Westart der musikalische Reisende René Aubry, Bas Le Pattes, und gleich die Kulturnachrichten.

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1: mit Anja Gavlik. Der Schauspieler Julius Feldmeier hat einen offenen Brief an den Regisseur Wim Wenders verfasst. Darin fordert er Wenders auf, eine Nacktszene mit Natascha Kinski aus seinem Film Falsche Bewegung aus dem Jahr 1974 herauszuschneiden. Kinski war damals erst 13 Jahre alt und bittet Wenders seit Jahren, die Szene zu ändern. Bei der Gala zum Deutschen Filmpreis hatte Wenders Stellung genommen und eingeräumt, er würde das heute nicht mehr so machen. Feldmeier meint, man könne die Stelle auch schwärzen. Er sieht die Verantwortung eindeutig bei Wenders. Nach dem Kunstraub im Pariser Museum Louvre führt eine neue mögliche Spur nach Belgien. Das berichten mehrere französische Medien. Demnach sollen belgische Fahnder auf den Handys von Verdächtigen Fotos aus dem Inneren des Louvre gefunden haben. Gemeinsame Ermittlungen sollen nun klären, ob es eine Verbindung zu den vier Tatverdächtigen in Frankreich gibt. Bei dem Einbruch im Oktober wurden Kronjuwelen im Wert von etwa 88 Millionen Euro gestohlen. Von der Beute fehlt nach wie vor jede Spur. Der argentinische Künstler Julio Leparc ist tot. Er starb mit 97 Jahren in Paris, kurz vor der Eröffnung einer großen Retrospektive in der Londoner Tate Modern. Leparc galt als Pionier der kinetischen Kunst und der Op-Art. Er experimentierte mit Licht, Spiegeln und Linsen und ließ seine Installationen vom Publikum mitgestalten. In den 1960er Jahren gründete er in Paris die Forschungsgruppe Grave mit, nahm an der Documenta teil und gewann 1966 den großen Preis für Malerei bei der Biennale in Venedig. Die Banane aus dem berühmten Kunstwerk Comedien von Maurizio Cattelan ist aus einer Ausstellung im Centre Pompidou Metz gestohlen worden. Wie das Museum mitteilte, bemerkte ein Mitarbeiter am Wochenende das Fehlen der Banane. Das Haus erstattete daraufhin Anzeige gegen Unbekannt. Inzwischen wurde die Banane durch eine andere ersetzt. Das Kunstwerk besteht aus einer immer wieder frischen Banane, die mit Klebeband an der Wand befestigt ist. Es existiert weltweit in mehreren Ausfertigungen. Berühmt wurde das Werk, nachdem eine Version davon für mehr als 5 Millionen Dollar verkauft und die Banane im Anschluss vom Käufer gegessen wurde.
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0: Das Kaiserquartett, das sich auf zeitgenössische Musik spezialisiert hat, und die Sängerin Valeska Steiner mit Empire gehört in Westart. Der Dom in Köln, der ist Weltkulturerbe, und das heißt, der ist nicht nur eine Kirche, eine ziemlich große natürlich, der ist auch ein Museum, ein Ausflugsort, ein Wahrzeichen und ganz konkret auch ein sehr aufwendig gebautes Haus, das mit viel Geld unterhalten werden muss. Jedes Jahr kommen rund 6 Millionen Menschen in den Dom, und da liegt die Idee eigentlich nahe, dass man die am Unterhalt dieser Kirche beteiligt. Wir waren heute mal vor dem Dom, denn heute hat das Hohe Domkapitel mitgeteilt, wie es das in Zukunft tun will, und haben mal die Menschen gefragt, die vor dem Dom unterwegs waren, wie sie die Idee eigentlich finden, Eintritt zahlen zu müssen für den Dom.
1: Ja, wenn das bei der Instandhaltung und Instandsetzung des Domes hilft, dann vielleicht ein kleiner Eintritt gar nicht so schlecht. So 2-3 Euro wird schon reichen.
2: Ich finde das als Kölnerin sehr schade und hoffe, dass die das zumindest wie Museen donnerstags kostenlos machen.
3: Ich finde es okay, wenn die Höhe feststeht. Wenn ich jetzt 15 Euro zahlen müsste, würde ich nicht in den Dom gehen.
0: So. Das sind Besucherinnen und Besucher des Doms heute Vormittag. Inzwischen hat das Domkapitel mitgeteilt, was denn der Eintritt in den Dom künftig kosten wird. Barbara Geschwinde war für uns bei der Pressekonferenz. Barbara, 12 Euro haben wir vorhin schon in den Nachrichten gehört. 12 Euro kostet das Ganze jetzt. Wer muss da zahlen und wann muss gezahlt werden? Jeder immer?
4: Ich fange einfach mal mit den Gratis-Angeboten an. Also Gottesdienstbesucher oder Menschen, die vom Nordportal reinkommen und eine Kerze an der Schmuckmadonna anzünden möchten, die kommen nach wie vor gratis rein. Weiterhin gibt es Freitickets für Kinder bis zum Alter von 13 Jahren, und Menschen mit Schwerbehinderung und jeweils einer Begleitperson kommen ebenfalls kostenlos rein, auch die Mitglieder des Zentraldombauvereins. Dann gibt es reduzierte Tickets für Schüler ab 14 Jahren, für Azubis und Studenten, und auch die Begleitpersonen von Schülergruppen kommen noch umsonst rein, und alle Inhaber eines in Nordrhein-Westfalen ausgestellten Sozialpasses, also Kölnpass oder was
0: okay,
4: auch immer.
0: Also es gibt viele Ausnahmen von den 12 Euro, lerne ich da. Notwendig geworden ist das ja, weil man ein Defizit hat. Also der Kirchenunterhalt ist so teuer, dass es im Augenblick nicht gedeckt wird von den Mitteln, die die Kirche dafür zur Verfügung stellt. Wie hoch ist denn das Defizit?
4: Ja, es gibt eine Deckungslücke von 4 Milliarden. Und
0: 4 Milliarden?
4: Nee, 4 Millionen. Und ja, die muss gedeckt werden. Das sollen dann eben ab sofort die Vollzahler bestreiten, die für den Dominnenraum, also wenn sie ihn komplett rein möchten, 12 Euro Eintritt bezahlen. Und wenn sie nur auf den Turm wollen, 8 Euro, nur in die Schatzkammer ebenfalls 8 Euro. Aber für Turm und Schatzkammer gibt es dann auch eine Kombikarte von 12 Euro. Das heißt also, wenn ich sowohl den Dominnenraum besichtigen möchte, als auch auf den Turm klettern und in die Schatzkammer, bezahle ich 24 Euro.
0: Da empfehlen wir vorher auf jeden Fall ein intensives Studium der ausgehängten Preislisten bei dem nicht ganz unkomplizierten System.
4: Ich habe auch noch eine andere Idee. Man könnte ja auch in den Zentraldombauverein eintreten. Mhm. Da bezahlt man eine Jahresgebühr von 20 Euro. Das heißt,
0: wenn man zweimal geht,
4: hat man es schon raus. Ja.
0: Jetzt hole ich mal den Taschenrechner raus und sage irgendwie, die Deckungslücke sind 4 Millionen Euro. Von den 6 Millionen Besuchern zahlen jetzt, na gut, lassen wir mal Domschatzkammer und Turmbesteigung beiseite, zahlen vielleicht auch nur 4 Millionen den Eintritt. Der Rest sind Kinder oder Gottesdienstbesucher. Dann kommen ja 48 Millionen Euro da zusammen. Wie ist denn heute auf der Pressekonferenz darüber gesprochen worden, dass man ja doch offensichtlich Gewinn erwirtschaftet jetzt?
4: Ja, das wurde überhaupt gar nicht erwähnt. Also man war da sehr zögerlich und sagte, ja, man wisse ja nun auch gar nicht, wie das alles laufe. Und es gibt jetzt sozusagen eine 3-monatige Testphase, in der man schaut, ob sich jetzt durch den Eintritt die Besucherzahlen tatsächlich drastisch reduzieren. Also bisher gab es 20.000 Besucher im Durchschnitt im Dom pro Tag. Zu Weihnachtsmarktzeiten gab es auch schon mal ein Maximum von 40.000. Aber möglicherweise überlegen sich ja jetzt manche Besucherinnen Kölns, dass sie gar nicht mehr reingehen.
0: Bis wann ist noch umsonst?
4: Bis zum 30. Juni.
0: Mal gucken, was das jetzt bewirkt bis zum 30. Juni, dass man da noch kostenfrei reinkommt. Jetzt ist ja irgendwie, das liegt auf der Hand, Geld nötig für den Unterhalt, und es haben ja auch viele Leute ein Interesse dran. Das ist nicht nur ein Kirchenthema. Insofern kann man das ja erstmal auch ganz gut vertreten, und es ist ja auch in anderen Städten durchaus der Fall, dass da Eintritt genommen wird. In Deutschland glaube ich nicht so sehr wie im Ausland.
4: Genau. Also im Ausland ist das ja häufiger üblich. Da kennen wir das selbst alle. Aber zum Beispiel der Dompropst von Aachen, Rolf-Peter Krämer, hat sich dazu geäußert, dass er dabei bleiben möchte, keinen Eintritt zu nehmen.
5: Wir setzen bei unserem Aachener Dom darauf, dass wir ermöglichen, dass die Menschen zunächst einmal in den Dom hineinkommen. Das heißt, das gilt für alle Besucher und Besucherinnen, also sowohl für den Gottesdienst, für die Beter, die Beterinnen, aber auch die Touristen und Touristinnen. Wir werden jetzt sicherlich auch noch mal stärker, als es bisher vielleicht auch möglich war, darauf hinweisen, dass der Aachener Dom auch auf Spenden angewiesen ist. Das heißt, dass wir auch insbesondere die Touristen und Touristinnen bitten, dass sie doch auch eine Spende im Dom lassen. Wir haben da eine sehr einfache Praxis, nämlich, dass wir darum bitten, wenn jemand Fotos macht, dass er dann einen Euro da lässt.
0: So, also freiwillig in Aachen, künftig vom 1. Juli an verpflichtend in Köln so ein Eintritt. Und andere Kirchen? Gibt es da Dresden, vielleicht auch Mailand oder so, muss da gezahlt werden?
4: Also Dresden ist gratis, Aachen ist gratis, Mailand kostet Eintritt, Sagrada Familia kostet Eintritt. Ich habe jetzt genauen Preise gar nicht da, oder Westminster Abbey kostet, glaube ich, sogar 29 Euro circa Eintritt. Also es gibt natürlich Vergleiche. Jetzt bei der Pressekonferenz wurde eher verglichen mit dem Museum Ludwig, wo man ja auch für eine Sonderausstellung und Eintritt auch mal schnell 20 Euro bezahlt. Das wurde so herangezogen, dass wir natürlich an vielen Orten auch bereit sind, Eintritt zu zahlen.
0: Jetzt ist das schon vorher heiß diskutiert worden, schon als angekündigt wurde, dass es wohl dazu kommt. Und es gab viele kritische Stimmen dazu und auch andere Vorschläge, das zu finanzieren, den Unterhalt des Doms.
4: Ja, zum Beispiel hat sich ja die ehemalige Dombaumeisterin Barbara Schock-Werner, als das bekannt wurde, im März hier im Interview so dazu geäußert.
6: Am Dom und seinen Besuchern verdient die ganze Stadt. Und ich hätte mir im Vorfeld mal gewünscht, dass überlegt wird, dass man eine Art Stiftung oder Fonds gründet aus Erzbistum, aus Domkapitel in der Stadt Köln, von den Leuten der Hotellerie, der Gastronomie, großen Stiftern, die zusammenlegen, um sozusagen die Eintrittsfreiheit des Domes weiterhin zu gewährleisten.
4: Genau diesen Vorschlag habe ich auch bei der Pressekonferenz nochmal vorgestellt und gefragt, wie das denn wäre. Da hieß es natürlich, sei man offen für solche Projekte, aber die Kirche hat sich da offensichtlich nicht aktiv drum bemüht, so eine Stiftung zu gründen.
0: Erstmal kostet der Eintritt in den Kölner Dom vom 1. Juli an 12 Euro. Nicht für alle, aber doch so ganz grundsätzlich halten wir das mal fest. Barbara Geschwinde, vielen Dank.

0: Timo Becote und das Ensemble Povo mit einem Song von Bob Dylan, It's All Over Now, Baby Blue. Ja, manches, das geht zu Ende, aber manches fängt auch an. Vor 10 Jahren bekam die belgische Stadt Lüttich ein neues Museum. Die ehemalige Stahl- und Industriestadt, die gilt nicht unbedingt als Perle der Region, aber sie will es werden und ist mitten im Wandel, deswegen auch das neue Museum. Vorher schon gab es einen spektakulären Bahnhof von Star-Architekt Santiago Calatrava, eine neue Straßenbahn, die von dort mitten ins Zentrum fährt, sanierte Viertel und dann eben das Museum der schönen Künste im Park La Bovary. Das holt internationale Ausstellungen in die Stadt und blickt jetzt zum 10-jährigen Bestehen auf sich selbst und hinter die eigenen Kulissen. Sabine Oelze ist für uns nach Lüttich gefahren, natürlich mit dem Zug.
1: Vor 10 Jahren bin ich schon einmal hier angekommen, in Lüttichs futuristischem Bahnhof, entworfen vom spanischen Architekten Santiago Calatrava. Damals öffnete das neue Kunstmuseum La Bovary seine Pforten. Jetzt, zum 10. Geburtstag, bin ich gespannt, wie es sich bewährt hat. In einer Stadt, die sich peu à peu als Kulturstadt neu erfindet. Die Jubiläumsausstellung blickt hinter die Kulissen des Museums, das in einem Park auf einer Insel in der Maas liegt. Der alte Gärtner, ein impressionistisches Gemälde des belgischen Malers Emil Claus, bildet den Auftakt. Überall hängt sein Porträt auch auf Plakaten in der Stadt. Überlebensgroß steht er jetzt vor mir, eine Pflanze unterm Arm, barfuß, die Holzpantinen ausgezogen. Der Gärtner wirke, als sei er gerade aus dem Park von La Bovary hereingekommen, sagt Kuratorin Fanny Mohns. So wie ich jetzt auch, vom Park ins Museum. Das Gemälde führt mitten ins Thema. Wer arbeitet hier? Wie kommt eine Sammlung zustande? Wer restauriert die Werke und wie werden sie aufbewahrt?
2: Dieser Ausstellungsbereich orientiert sich bewusst an einem Museumsdepot. Sichtbar sind die Gitterwände, an denen die Werke gelagert werden. Ebenso Transportkisten und all die Materialien, die für Aufbewahrung und Konservierung benötigt werden.
1: Mehr als 40.000 Werke besitzt das Museum. Die meisten verschwinden normalerweise hinter verschlossenen Türen. Manche haben das Depot noch nie verlassen. Andere stehen heute erstmals wieder im Licht der Öffentlichkeit.
3: Hier betreten wir den Bereich Konservierung und Restaurierung. Ein Beispiel dafür ist dieses Gemälde von Marc Chagall. Es wird durch einen speziellen Klimakasten geschützt. Solche normalerweise verborgenen Seiten eines Kunstwerks werden hier nun sichtbar.
1: Dass wir hier Restauratorinnen bei ihrer Arbeit gewissermaßen über die Schulter schauen können, ist keine Selbstverständlichkeit. Viele Museen arbeiten längst mit externen Spezialisten. Die Stadt Lüttich beschäftigt dagegen noch immer ein eigenes Restaurierungsteam. Konservierung bedeutet oft, Schäden zu verhindern. Restaurierung beginnt dort, wo Kunstwerke bereits verändert oder beschädigt wurden. Und dabei kommen manchmal erstaunliche Geschichten ans Licht.
3: Bei diesem Stillleben entdeckten die Restauratoren, dass ein früherer Eingriff das Bild verändert hatte. Ein Hummer und etwas Petersilie waren später hinzugefügt worden.
1: Nach der Restaurierung kamen die ursprünglichen Oliven des Malers wieder zum Vorschein. Doch die Jubiläumsschau blickt nicht nur hinter die Kulissen, sondern auch in die Geschichte des Museums. Die zweite Hälfte widmet sich der Sammlung selbst. Sie erzählt von den Ankaufsvorlieben verschiedener Direktoren über die Jahrzehnte, von barocken Stillleben über französische Freilichtmalerei bis zum belgischen Surrealismus. Zugleich zeigt die neue Präsentation, wie sich die Sammlung verändert. Künstlerinnen, die lange kaum sichtbar waren, erhalten heute deutlich mehr Raum. Und man stößt immer wieder auf Werke, die Zeugnisse einer besonderen Zeit sind.
2: Hier sehen wir eines der bekanntesten Werke des Museums, Picassos Familie Solaire beim Picknick im Park. Das Gemälde gelangte 1939 nach Lüttich. Damals versteigerten die Nationalsozialisten in Luzern Werke, die sie zuvor als sogenannte entartete Kunst aus deutschen Museen entfernt hatten.

0: Da wirkt es fast so, als sei der alte Gärtner von Emil Klaus tatsächlich nur kurz ins Museum gegangen. Und Kunst, Park und Stadt wachsen ganz selbstverständlich zusammen.
1: Das Museum La Bouverie in Lüttich, die ehemalige Industriestadt, setzt auf Wandel durch Kultur. Und die aktuelle Ausstellung zum 10-jährigen Bestehen handelt jetzt von der eigenen Geschichte des Museums und läuft noch bis August.

Kenya Makan. Die Cellistin und Sängerin Nesrin war das. Gleich in WDR 3 die Nachrichten und dann das Lunchkonzert mit Sebastian Wellendorf und mit Musik aus dem Süden. Chopin auf Mallorcas entstandene Prelude sind da zu hören und Felix Mendelssohn Bartholdys italienische Sinfonie unter anderem. Bei Westart am Mikrofon war Jörg Wiesler. Einen guten Tag.

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2: Die Nachrichten mit Stefan Pössl. Guten Tag. Wer den Kölner Dom besichtigen möchte, muss ab Juli 12 Euro Eintritt zahlen. Auf diese Summe haben sich die Kirchenverantwortlichen geeinigt. Es wird aber Ausnahmen geben. So haben Kinder bis 13 freien Eintritt. Ältere Schüler und Auszubildende müssen die Hälfte zahlen. Mathis Trapp, WDR Köln.
3: Eine Ermäßigung gibt es auch für Inhaber eines NRW-Sozialpasses. Seniorinnen und Senioren zahlen dagegen den Vollpreis. Freien Eintritt haben Schwerbehinderte und ihre Begleitung. Außerdem wird der Eintritt an bestimmten Feiertagen für alle kostenlos sein, zum Beispiel rund um die Heiligen Drei Könige, den Tag der Deutschen Einheit und zur Kölner Nacht der Museen. Auch der Besuch der Gottesdienste bleibt kostenlos. Wer beten oder eine Kerze anzünden will, hat ebenfalls freien Eintritt in den Dom und muss einen separaten Eingang am Gebetsbereich der Schmuckmadonna nutzen. Die Betreiber des Kölner Doms hoffen, dass sie mit dem Eintrittspreis von 12 Euro den Unterhalt und den Erhalt des Welterbes finanzieren können. Aktuell ist der Betrieb nicht kostendeckend.
2: Noch nie haben sich so viele Menschen an die Antidiskriminierungsstelle des Bundes gewandt wie im vergangenen Jahr. Gut 13.000 Betroffene suchten dort Rat. Chris Berdrow, WDR Berlin.
4: 43% der Menschen haben laut dem Bericht Hilfe gesucht, weil sie sich rassistisch diskriminiert fühlten. Sie waren damit erneut die größte Gruppe. Die Antidiskriminierungsbeauftragte Ferda Ataman sieht in den Zahlen den Beleg, dass sich rassistische Einstellungen in Deutschland verfestigen. Die größte Rolle spielen dem Bericht zufolge Beleidigungen und Herabwertungen am Arbeitsplatz. Ratsuchende hätten sich etwa wegen diskriminierenden Stellenausschreibungen, Bewerbungsabsagen oder Mobbing gemeldet. In einem Fünftel der Fälle ging es um Benachteiligungen beim Zugang zu Gütern und Dienstleistungen, also beispielsweise bei der Wohnungssuche. Auch beim Arzt oder der Pflege komme es immer häufiger zu Benachteiligungen.
2: Weitere Meldungen im Überblick. Einige Regeln für Flugreisen könnten sich bald ändern. Die EU-Staaten beraten heute Nachmittag darüber. Sie wollen, dass ein kleines Gepäckstück immer kostenlos ist. Es könnte aber auch Verschlechterungen geben. Bei Verspätungen sollen Fluglinien nicht schon nach 3, sondern erst ab 4 Stunden Entschädigungen zahlen müssen. In Nordrhein-Westfalen haben sich im vergangenen Jahr knapp 31.000 Ehepaare scheiden lassen. Das ist ein Anstieg um rund 4% gegenüber dem Vorjahr. Die meisten Scheidungen gab es nach 7 Jahren Ehe. Gut, die Hälfte wurde von Frauen beantragt. In Bochum ist ein Autofahrer mit seinem Wagen durch die Scheibe eines Fitnessstudios gefahren und zwischen den Kardiogeräten zum Stehen gekommen. Verletzt wurde niemand. Der 40-jährige Fahrer war in Bochum zunächst auf den Parkplatz gefahren und dann aus noch ungeklärter Ursache durch die Scheibe. Bei der Fußball-Weltmeisterschaft kommt eine neue Regelung zum Einsatz. Die Trainer dürfen während der Trinkpausen mit einem Laptop oder einem Tablet aufs Feld, um ihren Spielern taktische Anweisungen zu geben. Die Trinkpausen wurden eigentlich wegen der befürchteten Hitze zum Schutz der Spieler beschlossen. Pro Halbzeit ist eine 3-minütige Unterbrechung möglich.
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2: Die Bäder in Bielefeld wollen die Sicherheit von Kindern erhöhen. In den Frei- und Hallenbädern müssen Kinder bis 10 Jahre deshalb ab sofort mit einer mindestens 16 Jahre alten Person begleitet werden. Julia Thies, WDR Bielefeld.
5: Das sei nötig, weil immer weniger Kinder schwimmen könnten. Gerade an heißen Tagen kämen Tausende in die Bäder, darunter viele Kinder mit zu jungen Begleitern oder mit einer Begleitung, die selbst nicht gut genug schwimmen könne. Auch das Freibad in Verl lässt seit Anfang Mai unter 16-Jährige nur noch mit einem erwachsenen Aufpasser oder mit Bronzeabzeichen rein.
2: Das war WDR aktuell. Das Wetter in Nordrhein-Westfalen. Am Nachmittag breiten sich Schauer und Gewitter weiter aus, teils unwetterartig, mit Starkregen, Hagel und Sturmböen. In Velbert maximal 23 Grad, in Iserlohn bis 24 und in Minden bis 25 Grad. Morgen mal Sonne, mal Schauer und einzelne Gewitter. Es wird etwas kühler. Ähnlich am Donnerstag bei maximal 21 Grad und auch am Freitag gibt es wechselhaftes Schauerwetter. Die Zeit, es ist 13.04 Uhr.
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7: Ganz schön uselig draußen. Passend dazu eine Sendung über klassische Musik bzw. mit klassischer Musik und mit mir, Sebastian Wellendorf. Schönen guten Tag. Wir beginnen die Sendung heute mit dem musikwissenschaftlich bis ins Letzte durchdrungenen Johann Sebastian Bach. Aber an einigen Ecken gibt es doch immer noch Rätsel, was sein Werk betrifft. Zum Beispiel die beiden Violin- bzw. Doppelkonzerte, die Bach-Fans unter den BWV-Nummern 1041 bis 1043 im wohlgeordneten Klassikregal stehen haben. Hat er zum Beispiel das Violinkonzert in A-Moll nun für den deutschen Geiger Georg Pisendel oder für den Flämen Jean-Baptiste Verlumier geschrieben? Oder vielleicht sogar für sich selbst. Bachs Sohn, Karl Philipp Emanuel, hat über seinen Vater geschrieben, dass er bis ins hohe Alter die Violine rein und durchdringend gespielt hat. Und die Partitur bietet auch immer mal wieder die Möglichkeit, des Violinisten solistisch in den Vordergrund zu treten, so wie es Bach auch getan hat in Leipzig im Café Zimmermann. Da hat er sein Orchester angeleitet und zu dieser Zeit ist dieses Konzert nämlich entstanden, laut neuerer Forschung. Wie hätte Bach wohl geklungen an der Solo-Geige? Ungefähr so virtuos wie dieser Mann. Der heißt Frank-Peter Zimmermann und ihn hören wir uns jetzt an, zusammen mit den Berliner Barocksolisten.

hervorragende Aufnahme, finde ich, des Violinkonzertes in A-Moll. Johann Sebastian Bach, der Komponist. Frank-Peter Zimmermann haben wir gehört an der Solovioline zusammen mit den Berliner Barocksolisten unter Daniel Gäde. Das WDR3-Lunchkonzert ist hier und in ganz gewisser Weise bleiben wir jetzt bei Johann Sebastian Bach, denn ohne dessen wohltemperiertes Klavier hätte Frédéric Chopin seine 24 Prélude wohl nie geschrieben. Chopin war ja ein großer Verehrer, insbesondere des mathematisch-systematischen Bach-Klavierwerkes. Aber inspiriert haben dürfte ihn beim Schreiben auch der Blick aufs Meer. Chopin hat diese Prélude auf Mallorca geschrieben, wo er sich in den 1830er Jahren erholungstechnisch aufgehalten hat. Ich möchte Ihre Aufmerksamkeit aber jetzt noch auf die Pianistin lenken, die wir uns jetzt anhören werden. Das ist die Russin Juliana Avdejeva. Und wenn Sie deren Spiel begeistert, wovon ich ausgehe, dann sollten Sie heute Abend wieder Radio hören. Um 20.05 Uhr nämlich das WDR3-Konzert. Da können Sie sie nochmal erleben, akustisch. Im Mitschnitt Ihres Konzertes beim Klavierfestival Ruhr. Da wird sie unter anderem Béla Bartoks drittes Klavierkonzert spielen. Also heute Abend im Radio, jederzeit danach natürlich auch im WDR-Konzertplayer. Jetzt aber erstmal Ihre zarte Version der Prélude Nr. 15 bis 24 von Frédéric Chopin.

Ein genau 9 Sekunden langer Nachhall, das passt zur Vehemenz dieser 24 Prelude. Wir haben uns die Nummer 15 bis 24 angehört, und zwar gespielt von der russischen Pianistin Juliana Avdjejeva. Gehört hier im Lunchkonzert in WDR 3. Ich hatte es eben schon gesagt, Juliana Avdjejeva können Sie heute Abend auch nochmal im WDR 3 Konzert hören. Dann unter anderem Musik von Bela Bartok. Von Mallorca, wo diese 24 Prelude entstanden sind, gehen wir quasi parallel in der Zeit aufs europäische Festland, auch 1830er Jahre, und zwar zum 21-jährigen Felix Mendelssohn Bartholdy. Der hatte damals seinen internationalen Durchbruch schon hinter sich mit seiner ersten Sinfonie, und er war nun, genau wie Chopin, auch auf Reisen. Auf Bildungsreise durch Europa, nämlich Berlin, München, Wien bis nach Venedig, Rom und Neapel. Ja, und der Aufenthalt in Italien hat diese nun folgende Musik zur Folge gehabt. Am 13. Mai 1833 dann in London uraufgeführt. Und das Fachblatt Harmonicon prophezeite damals, diese Sinfonie würde viele Generationen überdauern. Das stimmt wohl. Wir hören sie uns an, die italienische Nummer 4, Felix Mendelssohn Bartholdy, das Freiburger Barockorchester übernimmt.

0: Also ich weiß nicht, wie es Ihnen geht, aber ich finde, es gibt Sätze, zum Beispiel der zweite Satz gerade in der italienischen von Felix Mendelssohn Bartholdy, die sind doch einfach traumhaft, muss man doch einfach immer wieder sagen. Wunderbare Musik. Sinfonie Nummer 4 haben wir uns angehört, das Freiburger Barockorchester unter Pablo Heras Casado.
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0: Das Lunchkonzert ist hier in WDR 3. Komposition, Komponisten auf Reisen oder zumindest fern der Heimat, das könnte ein Leitthema heute sein in dieser Sendung. Und dieser Ort ist definitiv einer der eher ungewöhnlicheren, an dem eine Musik entstanden ist, nämlich ein Kriegsschiff. Das französische Schlachtschiff La Provence, auf dem 1927 der Komponist Jean Krah mitgereist ist. Für ihn damals gar nicht so ungewöhnlich. Er war nämlich nicht nur Komponist, sondern auch Marineadmiral. Damals kam er gerade von einer Reise in bzw. aus dem Senegal zurück und von dieser senegalesischen Reise hat er auch senegalesische Musik mitgebracht. Also notiert hat er sie mitgebracht, er hatte sie dort gehört und hat sie auch dann bei seiner Suite für Flöte und Harfe sich von dieser Musik inspirieren lassen. Was man zum Beispiel an der Tonart erkennt, Astur, die meisten afrikanischen Instrumente, im Senegal zumindest, waren damals auf diesen Ton hingestimmt und sind es heute noch. Es sind aber dann doch nur ganz zarte Verweise auf nicht-europäische Klänge, denn exotisch anmutender Musikvoyeurismus, das fand Jean Krah ganz schrecklich. Wir hören uns an diese Suite Juliette Hurel, Flöte und Isabelle Moretti an der Harfe.

Musik vom brandneu erschienenen Album Elegance, French Music for Flute and Harp, haben wir gehört. Juliette Hurel, Flöte, und Isabelle Moretti, Harfe. Und zwar jetzt gerade mit einer Komposition von Jean Krah, Suite en Duo für Flöte und Harfe. Wie gesagt, neu erschienenes Album, vor 3 Tagen erschienen. Wunderbare Musik haben wir gehört hier in WDR 3 im Lunchkonzert. Jetzt gehen wir ganz schön weit zurück ins Jahr 1754. Zur zweiten Fassung der mythologischen Oper Castor et Pollux, Castor und Pollux von Jean-Philippe Rameau. Die erste Fassung ist ja damals nicht so gut angekommen, war ein bisschen wirr und komplex, wurde nicht gutiert. Das Libretto hat er deswegen nochmal umgeschrieben und aus ursprünglich 5 dann 4 Akte gemacht, also etwas alles kompakter gestaltet. Die ursprüngliche Liebesgeschichte allerdings zwischen den Schwestern Telaire und Phoebe und den Brüdern Castor und Pollux, die hat er aber beibehalten, nur die Rolle der beiden Männer dann etwas hervorgehoben. Pollux ist ja nach wie vor zwischen der Zuneigung zu seinem Bruder und der Liebe zu Telaire hin und her gerissen. Kleiner Spoiler, am Ende ist es dann der Bruder, für den er sich entscheidet und zu dem er aus der Unterwelt zurückkehrt. Dahin springen wir jetzt ans Ende der Oper, zum 3. Akt. Übrigens war das Stück nach dieser Neufassung dann so populär in Frankreich, dass bei der Wiederaufnahme 1772 mehrere Menschen in Ohnmacht gefallen sind. So groß war der Andrang vor der Bühne. Ja, er war ein Popstar eben, der Herr Rameau. Castor et Pollux, 3. Akt, Szene 4. Es geht los mit dem Chor der himmlischen Freuden.

Et Castor renaîtra pour goûter vos Plaisirs. Und Castor kehrt zurück, eure Freuden zu genießen. Den Schluss aus Jean-Philippe Rameaus Castor et Pollux haben wir uns angehört aus dem dritten Akt. Ich lese jetzt nicht alle Beteiligten vor, das würde den Zeitrahmen sprengen. Colin Unsworth auf jeden Fall Tenor, Florian Sempé Bariton und Emmanuel de Negri Sopran, nur einige der Sängerinnen und Sänger, die gerade beteiligt waren, zusammen mit dem Ensemble Pygmalion unter Raphael Pichon. So, im Barock haben wir angefangen heute in WDR 3 im Lunchkonzert und dort enden wir auch, wobei es sich hier eigentlich eher um eine Hommage an die Barockzeit und deren Musik handelt. Und diese Hommage kommt von Maurice Ravel. Es geht um das Tombeau de Couperin. Tombeau, das ist ja nicht nur die französische Bezeichnung für Grab. Mit Tombeau haben die damaligen Barockkomponisten auch gerne ihre Trauerstücke für verstorbene Kollegen betitelt. Und diese Tradition hat Maurice Ravel 1914 aufgegriffen zur Erinnerung an eines seiner großen Vorbilder, eben jenen François Couperin, dessen barocke Tanzsätze er melodisch und auch rhythmisch auch in dieses Stück verwoben hat. Hören wir uns an das Orchestre de Paris unter Joseph Pons.

Le Tombeau de Couperin, die Orchesterfassung haben wir gehört. Maurice Ravel, der Komponist des Orchestre de Paris, unter Joseph Pons haben wir gehört am Ende dieser Ausgabe des WDR3-Lunchkonzertes. Um kurz nach 15 Uhr geht's weiter mit der Tonart. Philipp Quirin übernimmt dann. Sebastian Wellendorf ist mein Name. Bis bald.

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5: Die Nachrichten mit Stefan Pössl. Guten Tag. Die EU-Kommission hat Deutschland und anderen Ländern nahegelegt, ihre Grenzkontrollen zu beenden. Sie seien nicht mehr notwendig, unter anderem, weil es inzwischen digitale Grenzkontrollen an den EU-Außengrenzen gibt. Außerdem

0: Tritt demnächst der Asylpakt in Kraft. Thomas Spickhofen, BDR Brüssel.
1: Zu den EU-Mitgliedern, die zurzeit Kontrollen an ihren Grenzen durchführen, gehören Deutschland und seine Nachbarn, Dänemark, Niederlande, Frankreich und Österreich, sowie auch die Schweiz, die kein EU-Mitglied ist. Die meisten begründen die Kontrollen mit Bedrohungen für die öffentliche Sicherheit, die von unkontrollierter Einwanderung, organisierter Kriminalität oder terroristischen Aktivitäten ausgingen. Die Bundesregierung hat die Kontrollen, zu denen sie nach EU-Recht berechtigt ist, zuletzt bis Mitte September verlängert. Nach Angaben der Grenzschutzagentur Frontex ist die Zahl der irregulären Grenzübertritte im ersten Drittel des laufenden Jahres um 40% zurückgegangen.
0: Ein neuer Service soll Lkw-Fahrern helfen, einen Parkplatz an Autobahnrastanlagen zu finden. Bundesverkehrsminister Schnieder hat den neuen Stellplatzinformationsdienst SID vorgestellt.
2: Mithilfe der SID-Anwendungen können Lkw-Fahrer schnell und einfach herausbekommen, wo Stellplätze aktuell frei sind. Das heißt, sie wissen, welche Rastanlage sie gezielt ansteuern können, um Pause zu machen oder zu übernachten.
0: Von der Präsentation auf dem Rasthof in Hamm, Daniel Schmitz für WDR aktuell.
3: Fast 2000 Rasthöfe gibt es in Deutschland. Die Stellplätze für Lkw-Fahrer reichen aber bei weitem nicht aus. Immer wieder kommt es vor, dass sie deshalb auf dem Standstreifen oder in einer Einfahrt parken. Damit die Fahrer sehen können, wo noch Plätze frei sind, gibt es jetzt den Stellplatzinformationsdienst. Der liefert echtzeitnahe Daten von allen Rasthöfen im Land direkt aufs Handy der Lkw-Fahrer. Die neue App werde für mehr Verkehrssicherheit auf den Autobahnen sorgen, sagte Bundesverkehrsminister Schnieder bei seinem Besuch in Hamm.
0: Weitere Meldungen im Überblick. Der Eintritt in den Kölner Dom wird ab Juli 12 Euro kosten. Das haben die Kirchenverantwortlichen bekannt gegeben. Kinder bis 13 und Menschen mit Schwerbehinderung müssen nichts zahlen. Zu Gottesdiensten und an besonderen Tagen wie dem Dreikönigstag bleibt der Eintritt ebenfalls frei. Das Geld soll in die Erhaltung und den Betrieb des Kölner Doms fließen. In Nordrhein-Westfalen gilt fast jeder Sechste als armutsbetroffen. Laut dem neuen Armutsbericht des Paritätischen Gesamtverbands ist der Anteil in der Region Arnsberg am höchsten. Da gilt jeder Fünfte als arm. Dazu zählt, wer weniger als 60% des mittleren Einkommens zur Verfügung hat, also unter rund 1.400 Euro im Monat. Die deutsche Fußballnationalmannschaft ist auf dem Weg in die USA zu den letzten Vorbereitungen auf die WM. Das Turnier beginnt Donnerstag kommender Woche. Die Mannschaft nahm heute einen normalen Linienflug ab Frankfurt. Alle Mitreisenden durften sich über ein Nationaltrikot als Geschenk freuen.
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0: In Siegen fordern fast 1.500 Menschen in einer Online-Petition, dass ein Beratungsangebot für Sexarbeiterinnen wieder gefördert wird. Die Petition geht auf die Initiative der Evangelischen Frauenhilfe zurück. Der Kreis hatte die Förderung von 36.000 Euro pro Jahr zuvor gestrichen. Lukas Grönig, WDR Siegen.
5: Ehrenamtlich sei eine Fortführung der Arbeit nicht möglich, so die Evangelische Frauenhilfe Westfalen. Laut dem Verein ist der Bedarf aber hoch. Seit Bestehen der Beratungsstelle wurden nach eigenen Angaben über 1.000 Frauen angetroffen. Alleine letztes Jahr konnte 36 Frauen bei einer Neuorientierung geholfen werden. Die Frauenhilfe stellt klar, dass Frauen in der Prostitution zu den verletzlichsten Gruppen der Gesellschaft zählen. Sie unterstützt Sexarbeiterinnen auch in den Kreisen Soest und Olpe.
0: Das war WDR aktuell. Das Wetter in Nordrhein-Westfalen: am Nachmittag breiten sich Schauer und Gewitter weiter aus, teils unwetterartig mit Starkregen, Hagel und Sturmböen. In Dorsten bis 23 Grad, in Essen bis 24 und in Lippstadt bis 25 Grad. Morgen mal Sonne, mal Schauer und einzelne Gewitter. Es wird etwas kühler. Die Zeit, es ist 15.04 Uhr.
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6: Am Dienstagnachmittag mit mir, ich bin Philipp Quiring. Die Frühstückszeit ist schon lange rum, doch eine Sache beschäftigt den ganzen Tag Journalisten weltweit. Es ist nämlich so, dass eine Banane verschwunden ist. Klingt erstmal so ein bisschen wie der berühmte Sack Reis, der irgendwo in China umgefallen ist. Tatsächlich ist es in diesem Fall aber ganz hohe Kunst. 1,72 Meter hoch hängt die Banane von Maurizio Cattelan normalerweise im Centre Pompidou in Paris. Nach strengem Protokoll regelmäßig wird sie da ausgetauscht und dann wieder im 37-Grad-Winkel ganz akribisch genau angebracht. Es könnte doch eigentlich laut Protokoll eine neue Banane einfach angebracht werden und dann ist gut. Das ist auch tatsächlich passiert, aber Anzeige gegen Unbekannt ist trotzdem gestellt worden. Eine skurrile Geschichte aus der Kunst. Der Mensch soll seine Sicht auf Kunst und ihren Wert hinterfragen, so die Intention hinter der Banane.

Die Lautenkompanie mit Gloria ad modum tuba von Guillaume Dufay hier bei uns in der WDR 3 Tonart um 10 nach 3. Die meisten Menschen, die intensiv Musik machen, die träumen von einem besonders guten Instrument. Oft sind solche Instrumente allerdings unerschwinglich. Ein Cello, das kostet durchaus mal so viel wie ein Einfamilienhaus oder eine Geige so viel wie ein Mehrfamilienhaus. Doch in einigen Fällen erfüllt sich der große Wunsch vom Trauminstrument dann doch und die Freude, die kann dann durchaus entsprechend groß sein. Germain Taillefer, der hat gleich ein ganzes Ballett über ein Trauminstrument geschrieben, auf dem sich hervorragend spielen lässt, das seinen ganzen Zauber versprüht und auch sich auf die Tänzer überträgt, dieser Zauber. Die neue Zita, so heißt das Stück von Germain Taillefer, und das spielt jetzt das Duo Brionnet.

0: Das Duo Briannet mit La Nouvelle Citerre von Germain Taillefer hier in der WDR 3 Tonart. Und wir haben mal wieder so einen dieser Fälle, bei dem ein Komponist unglücklich über sein eigentlich genialstes Werk ist, weil die Menschen dann am Ende nur noch das hören wollen und sich für die anderen Stücke so gar nicht mehr wirklich interessieren. Max Bruch und sein erstes Violinkonzert G-Moll. Und da geht's eigentlich auch schon los. Ich bin nämlich gleich bei erstens hängen geblieben und habe erstmal nachgeguckt. Ja, Max Bruch hat tatsächlich auch noch zwei weitere Violinkonzerte geschrieben. Was aber macht jetzt ausgerechnet sein erstes so zauberhaft, dass die anderen hinten überfallen? Michael Lohse.
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0: Sowas nennt man wohl ein One-Hit-Wonder. Ginge es nach der Musikgeschichte, dann hätte Max Bruch mit Ende 20 die Arbeit einstellen können. Denn alles, was er nach seinem berühmten G-Moll-Violinkonzert sonst noch schrieb, blieb von der Öffentlichkeit so gut wie unbeachtet. Kein Wunder, dass der Komponist zunehmend allergisch reagierte, wenn ihn jemand auf sein Paradestück ansprach.
1: Nichts gleicht der Trägheit, Dummheit, Dumpfheit vieler deutscher Geiger. Alle 14 Tage kommt einer und will mir das erste Konzert vorspielen. Ich bin schon grob geworden und habe ihnen gesagt, ich kann dieses Konzert nicht mehr hören. Habe ich vielleicht nur dieses eine Konzert geschrieben? Gehen Sie hin und spielen Sie endlich einmal die anderen Konzerte, die ebenso, wenn nicht besser sind.
0: Die Nachwelt ist eben ungerecht. Max Bruch war nun wirklich fleißig, schrieb Opern, 3 Sinfonien, Konzerte und jede Menge Kammermusik. Doch sein langes und arbeitsreiches Komponistenleben verschwindet hinter einem einzigen Werk. 1838 in Köln geboren als Sohn eines hohen Polizeibeamten, zeigt er früh Züge eines Wunderkinds. Die Mutter, eine begabte Sängerin, unterrichtet ihn am Klavier. Später fördert Ferdinand Hiller, der einflussreiche Dirigent des Kölner Gürzenich-Orchesters, den begabten Jungen. Dank eines Stipendiums kann Bruch seine Studien in Leipzig fortsetzen, wo sich der berühmte Ignaz Moscheles für ihn einsetzt. Solchermaßen gerüstet beginnt er seine Dirigentenkarriere, bei der er ganz schön rumkommt. Mannheim, Breslau, Liverpool und schließlich Berlin heißen die Stationen.

0: Und 1866 ist er gerade in Koblenz Direktor des Königlichen Musikinstituts geworden und steht mit 28 Jahren noch ganz am Anfang seines Berufslebens. Bisher hat er vor allem mit Vokalwerken von sich reden gemacht. Doch jetzt betritt er Neuland. Ein Konzert für Geige will er schreiben. Leider beherrscht er selbst das Instrument nur rudimentär. Die Lösung? Bruch holt sich Rat von Profis.
1: Ich habe mit x Geigern konferiert, bevor es endlich die Form gewonnen hat, in der es nun allgemein bekannt ist.
0: Die Arbeit an dem Konzert zieht sich über mehrere Jahre. Dabei baut Bruch besonders auf die Hilfe von Joseph Joachim, dem wohl berühmtesten Geiger seiner Zeit, dem das Werk gewidmet ist und der es 1868 auch bei der Uraufführung in Bremen spielt. Joachim überarbeitet nicht nur den Geigenpart, sondern macht auch zahlreiche Verbesserungsvorschläge zur Form. So weit geht die Teamarbeit, dass Max Bruch darüber später lieber den Mantel des Schweigens hüllen möchte. So versucht er, die Veröffentlichung von Briefen zu verhindern, die Zweifel an seiner selbstständigen künstlerischen Leistung säen könnten. Dabei steht Bruchs klare Handschrift außer Frage. Schon der Anfang ist originell, ein Paukenwirbel im Pianissimo. Und dann diese immer wiederkehrende Punktierung im Bass, wie ein pochender Herzschlag. Mehr Dramatik geht nicht.

Diesen Satz mit seinen interessanten Dialogen von Orchester und Solisten nennt Bruch Vorspiel, wie bei einer Fantasie. Hier zeigt sich Bruchs Hang zum Rhapsodischen. Die Sonatensatzform lässt sich nur noch in Ansätzen erkennen. Und den Übergang zum langsamen Satz überhört man fast.

Dieser zweite Satz bildet das Herzstück des Konzerts und ist nicht von ungefähr einer der beliebtesten Sätze der ganzen Geigenliteratur. Denn hier stimmt einfach alles. Das Thema strahlt Ruhe aus und entführt einen mit seiner wunderschönen, weit gefächerten Melodie in eine andere Welt. Ein atemberaubender Mix aus spontan wirkender Virtuosität und tiefem Gefühl.

Rheinländische Fröhlichkeit allerdings versprüht die Musik nicht gerade. Vergleicht man sie mit anderen Kölner Musikexporten wie Jacques Offenbach, den Blackfoes oder Wolfgang Niedecken. Bruch tendierte da eher zum Weltschmerz und fremdelte mit seiner Heimatstadt, die ihn dennoch als Figur am Rathausturm verewigte. Die letzten 30 Jahre seines Lebens verbrachte Bruch denn auch lieber in der Hauptstadt, wo er als Professor für Komposition an die Berliner Akademie berufen wurde. Dort integrierte er sich bestens in seine preußische Umgebung, konvertierte zum Protestantismus und schrieb patriotische Hymnen auf den Kaiser.

Die Musik anderer Kulturen reizte ihn aber auch. Schottische Volkslieder oder jüdische Melodien etwa. Das Finale seines Violinkonzerts verströmt ungarisches Flair. Vielleicht ist das aber auch auf den Widmungsträger Josef Joachim zurückzuführen, der gebürtiger Ungar war. Wie auch immer, jedenfalls ist dieser Satz ein feuriger Abschluss, bei dem der Virtuose alle Register ziehen kann.

0: Effektvoll ist diese Musik, mitreißend und eingängig. Eines jedoch ist sie nicht: experimentell. Von der Auflösung der Tonalität will Bruch nichts wissen. Wagner lehnt er ebenso ab wie Max Reger oder Richard Strauss. Unbeirrt bleibt er der romantischen Kunstauffassung treu. Vor allem Mendelssohn bewundert er, von dessen Violinkonzert er sich viel abschaut. Und im großen Richtungsstreit zwischen Wagner und Brahms steht er ganz und gar auf Seiten von Brahms. Seinem Kompositionsstil eifert er nach, auch wenn er gleichzeitig darunter leidet, in seinem Schatten zu stehen. Dass er es nicht in die erste Liga der Musikgeschichte schafft, schiebt der vierfache Vater auch auf seine Lebensumstände.
1: Ich hatte eine Familie zu ernähren und für die Ausbildung der Kinder zu sorgen. Ich musste mit meinen Kompositionen Geld verdienen. Ich war deshalb gezwungen, gefällige und leicht verständliche Werke zu schreiben.
0: Das Violinkonzert G-Moll Opus 26 ist nicht gefällig, sondern vor allem exzellente Musik. Für seine anhaltende Beliebtheit gibt es gute Gründe. Erstens ist Bruch ein geborener Melodiker und Meister der Atmosphäre. Seine glutvollen Themen taucht er in immer neues Licht und erzielt so großartige Farbwirkungen und klangliche Steigerungen.

Zweitens ist das Konzert für Geiger äußerst dankbar, denn bei aller Virtuosität liegt es grifftechnisch gut in der Hand. Und drittens hat es mit gerade mal 25 Minuten die perfekte Länge für Konzertprogramme und CDs. So omnipräsent ist dieses Werk im Musikbetrieb, dass es bei manchen Geigern auch den boshaften Spitznamen Brechkonzert trägt. Selbst schuld, Sie könnten sich ja auch eines seiner beiden späteren Violinkonzerte vornehmen oder eine seiner Fantasien. Denn die Geige hat Max Bruch stets bevorzugt behandelt. Vielleicht, weil sie als Melodieinstrument dem Gesang am nächsten kommt. Und Bruchs Hauptinteresse galt lange der Vokalmusik.

0: Das Publikum aber will immer wieder nur dasselbe Stück hören. So verbittert ist Bruch darüber, dass er sein erstes Violinkonzert schließlich am liebsten verbieten lassen würde. Zumindest fordert er das 1893 in einem ironischen Gedicht. Er fürchtet eben, als One-Hit-Wonder zu enden und sollte Recht behalten. Möglicherweise wäre Bruchs Ärger über sein, so wörtlich,
1: entsetzlich populär gewordenes Werk
0: geringer ausgefallen, wenn der Komponist an dem Hype wenigstens kräftig mitkassiert hätte. Doch in einer fatalen Fehlentscheidung trat er alle Rechte an seinem Superhit gegen eine lächerliche Einmalzahlung von 250 Talern an einen Verleger ab. Ähnlich wie der Franzose Camille Saint-Saëns erreichte Max Bruch mit 82 für einen romantischen Komponisten ein geradezu biblisches Alter und galt in seinen letzten Jahren als Anachronist zu Lebzeiten. Das wird diesem originellen, vielschichtigen und höchst produktiven Komponisten nicht gerecht. Aber vielleicht war Bruch für den ganz großen Durchbruch ja einfach nicht geschäftstüchtig genug. Und das, obwohl sein Geburtshaus bis heute in einer Kölner Fußgängerzone steht.
2: Das wusste ich auch noch nicht, dass das Geburtshaus von Max Bruch in der Kölner Fußgängerzone steht. Michael Lohse hier mit seinen WDR3-Meisterstücken. Die tollsten, schönsten, spannendsten Stücke, die finden Sie immer auch von ihm gebündelt in der ARD Sounds App. Und jetzt noch das Finale aus Bruchs G-Moll-Konzert mit Bombe Sorikim.

Bomsori mit dem G-Moll-Konzert von Max Bruch, daraus der erste Satz, und mit dem Bamberger Symphonikern bei uns hier in der WDR 3 Tonart, und wir haben 3:30 durch. Und für etwas Ruhe im Alltag, für das Zurücklehnen und die Entspannung sorgt jetzt Thibaut Covin mit seinem Stück, eine Art Gitarrenmeditation, in der es so klingt, als würden die Musik im Moment entstehen und als wüsste er noch gar nicht so vorab, wie es denn einige Takte später bei ihm dann tatsächlich weitergeht, weil er sich selbst immer wieder aufs Neue von sich selbst inspirieren lässt. Thibaut Covin.

Thibaut Covin, Gitarre mit Musa hier in der WDR 3 Tonart. Das Schicksal ist ein Thema, an dem sich Komponisten gerne und immer wieder gerieben haben, abgearbeitet haben. Und es könnte eigentlich auch zuversichtlich gedeutet werden und Schicksal könnte auch mit Glück konnotiert sein. Aber das wäre dann natürlich nicht so spannend, gerade auch in einer Oper nicht. Da wird doch das Drama ganz besonders gebraucht. Und hier gibt es jetzt die Macht des Schicksals von Giuseppe Verdi, daraus die Ouvertüre mit dem National Philharmonic Orchestra.

0: Das National Philharmonic Orchestra mit La Forza del Destino, daraus die Ouvertüre, Musik von Giuseppe Verdi, hier um 3:50.
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0: Und es geht um eine Sopranistin, die mit Verdi sehr eng gewesen ist, Katharina Neuschäfer.
2: Elbkostelez, 2. Juni 1834. Die Sopranistin Theresa Stolz wird geboren. Und damit beginnt quasi der Prolog zu einem operngleichen Leben. Theresa Stolz wächst in einer Musikerfamilie auf und studiert Gesang am Prager Konservatorium. Es folgt eine glänzende Karriere in ganz Europa. Doch in Italien bleibt Theresa hängen und singt an der Mailänder Scala. Dort wird der Dirigent Angelo Mariani auf sie aufmerksam. Erster Akt. Mariani betet Theresa an und verlobt sich im Jahr 1868 mit ihr. Er schwärmt von der Schönheit ihrer Stimme und ihrer Vollkommenheit. Sie ist aber auch eine Erscheinung. Auf einer Schwarz-Weiß-Fotografie aus dem Jahr 1872 ist sie als Aida abgebildet. Stolz und mit sehr markanten Gesichtszügen. Findet offenbar auch Giuseppe Verdi, der die junge Sopranistin bei den Proben zu einer seiner Opern kennenlernt. Zweiter Akt. Jetzt nimmt die Handlung Fahrt auf. Theresa inspiriert den gut 20 Jahre älteren Verdi, entwickelt mit ihm zusammen sogar die Rolle der Aida und besucht das Ehepaar Verdi immer häufiger auf dessen Landgut. Es dauert nicht lange, dann verlässt sie den vor Eifersucht rasenden Mariani. Im Hause Verdi tobt zeitgleich eine fette Krise, in der Ehefrau Giuseppina den klassischen Sie-oder-ich-Satz auf den Tisch haut, während Verdi seinerseits mit Protestselbstmord droht. Schließlich bringt er es wenig sympathisch auf den Punkt. Peppina hält mich für einen Gott. Teresina hält mich für einen Mann. Recht hat sie. Dritter Akt. Ehepaar Verdi versucht es nochmal miteinander. Nach Peppinas Tod bleibt Theresa mit Verdi befreundet. Und jetzt noch der Epilog. Knapp 100 Jahre nach Theresas Tod wird der Opernstar an den Himmel versetzt. 2003 erhält der Asteroid Stolzova ihren Namen.
0: Katharina Neuschäfer über eine Zeitgenössin von Giuseppe Verdi, über die Sopranistin Theresa Stolz.

Josène Lussaridis am Klavier mit Kopanica, einem Traditional, und mit den Musikerinnen und Musikern vom Vision String Quartet. Da wird dann auch mal viel geklatscht und gestampft zwischendurch in diesem Traditional. Sie hören hier die WDR3 Tonart, die gibt es heute mit mir. Ich bin Philipp Quiring und nach 16 Uhr, da geht es hier dann bei uns um eine wiederentdeckte Oper. Der Stoff ist allerdings sehr bekannt.

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0: Es ist 16 Uhr. 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
2: Die Nachrichten mit Stefan Pössl. Guten Tag. Die Verantwortlichen des Kölner Doms haben heute verkündet, wie viel Menschen künftig bezahlen müssen, wenn sie den Dom von innen sehen wollen.
3: Wir haben das abgewogen. 12 Euro. Ich glaube, das ist verträglich.
2: Aber nicht alle müssen die 12 Euro zahlen. Es gibt auch einige Ausnahmen. Dabei zeigt uns WDR aktuell fast zusammen, wer künftig günstiger in den Dom kommt.
4: Zuallererst die Gottesdienstbesucher. Für die bleibt der Eintritt frei. Kinder bis einschließlich 13 Jahre kommen jederzeit umsonst rein. Menschen mit schweren Behinderungen und deren Begleitpersonen ebenfalls. Dann gibt's eine ganze Reihe von Menschen, die nur 6 Euro zahlen. Unter anderem Schülerinnen und Schüler ab 14, Auszubildende und Studierende. An manchen Tagen sollen auch weiterhin alle kostenlos in den Dom kommen, zum Beispiel an den gesetzlichen Feiertagen am 1.

0: Mai und am 3. Oktober. Das Eintrittsgeld wollen die Verantwortlichen für Betrieb und Erhalt des Kölner Doms nutzen. Die Unterhaltskosten liegen laut Domkapitel bei 44.000 Euro pro Tag.
1: Noch nie haben sich so viele Menschen an die Antidiskriminierungsstelle des Bundes gewandt wie im vergangenen Jahr. Gut 13.000 Betroffene suchten dort Rat. Chris Berdrow, WDR Berlin.
2: 43% der Menschen haben laut dem Bericht Hilfe gesucht, weil sie sich rassistisch diskriminiert fühlten. Sie waren damit erneut die größte Gruppe. Die Antidiskriminierungsbeauftragte Ferda Ataman sieht in den Zahlen den Beleg, dass sich rassistische Einstellungen in Deutschland verfestigen. Die größte Rolle spielen dem Bericht zufolge Beleidigungen und Herabwertungen am Arbeitsplatz. Ratsuchende hätten sich etwa wegen diskriminierenden Stellenausschreibungen, Bewerbungsabsagen oder Mobbing gemeldet. In einem Fünftel der Fälle ging es um Benachteiligungen beim Zugang zu Gütern und Dienstleistungen, also beispielsweise bei der Wohnungssuche. Auch beim Arzt oder der Pflege komme es immer häufiger zu Benachteiligungen.
1: Weitere Meldungen im Überblick. Die EU-Kommission hat Deutschland und anderen Ländern nahegelegt, ihre Grenzkontrollen zu beenden. Es gebe effizientere und wirksamere Möglichkeiten. Ein konkretes Auslaufdatum nannte die Kommission nicht. Sie betonte aber, dass Grenzkontrollen im Schengen-Raum eine vorübergehende Ausnahme bleiben müssten. Der Bundesverband Deutscher Schwimmmeister fordert, dass Kinder unter 16 Jahren nur noch mit Bronzeabzeichen alleine ins Freibad dürfen. Verbandspräsident Harzheim sagte dem Redaktionsnetzwerk Deutschland, die Regel soll gewährleisten, dass die Kinder ohne Begleitung eines Erwachsenen sicher schwimmen. In Nordrhein-Westfalen haben schon mehrere Freibäder solche Regelungen eingeführt. Mehr als die Hälfte der Erwachsenen in Deutschland war im vergangenen Jahr übergewichtig. Das Statistische Bundesamt hat aktuelle Zahlen zu Gewicht und Größe der Menschen in Deutschland veröffentlicht. Fast jeder fünfte Erwachsene gilt sogar als stark übergewichtig, also adipös. Die deutsche Fußballnationalmannschaft ist auf dem Weg in die USA zu den letzten Vorbereitungen auf die WM. Die Mannschaft nahm heute einen normalen Linienflug ab Frankfurt. Das Turnier beginnt Donnerstag kommender Woche.
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1: In Dorsten haben die Menschen in zwei Ortsteilen nach sehr langer Wartezeit jetzt ihren Glasfaseranschluss bekommen, mit 8 Jahren Verspätung. Markus Holtrichter für WDR aktuell.
4: Die Deutsche Glasfaser macht einen Subunternehmer dafür verantwortlich. Die Baufirma habe zunächst zwar Kabel verlegt, sie sei dann aber in wirtschaftliche Schwierigkeiten geraten und habe schwere Mängel hinterlassen. Neue Firmen zu finden, das zog sich hin und es gab zudem noch Auflagen der Stadt. Nun also, fast 8 Jahre nach der Unterschrift, können immer mehr Glasfaserkunden in Dorsten endlich doch noch schnelles Internet nutzen.
1: Das war WDR aktuell. Das Wetter in Nordrhein-Westfalen. Den Rest des Tages fallen immer häufiger Schauer oder es gibt Gewitter, teils mit Starkregen, Hagel und Sturmböen. In der Nacht ziehen Schauer und Gewitter dann langsam ab. Es kann bis auf 14 bis 8 Grad abkühlen. Morgen mal Sonne, mal Schauer oder Gewitter. In Monschau nur noch maximal 16 Grad, in Menden bis 19 und in Höxter bis 20 Grad. Ähnlich wird es am Donnerstag bei maximal 21 Grad. Die Zeit, es ist 16.04 Uhr.
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5: Am Nachmittag mit mir, ich bin Philipp Quiring und mit Musik von Johann Sebastian Bach.

Renaud Capuçon an der Geige mit der E-Dur Partita von Johann Sebastian Bach, der dritte Satz in der WDR3-Tonart, und es ist gleich 4:10. In den Requiebros von Gaspar Cassadó, da gibt es ein bemerkenswertes, permanentes, rhythmisches Brodeln, das nie so richtig unter Kontrolle gerät. Selbst in ruhigen Passagen, da bleibt es, ist immer wieder hörbar und droht jeden Moment wieder aufs Neue auszubrechen. Und das haben wir jetzt. Sharon Kahm, Klarinette, und Itamar Golan, Klavier.

0: Ricky Bros von Gaspar Cassadó mit Sharon Kam Klarinette und Itamar Golan Klavier.
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0: Die Dornröschen hat in gewisser Weise in der Musik Peter Tschaikowski für sich beansprucht. Seine Stoffvertonung ist die bekannteste, sein berühmtes Ballett. Doch das Märchen hat auch einen unbekannten französischen Komponisten sehr interessiert und das ist Charles Silver. Bei Charles Silver heißt Dornröschen La Belle au Bois Dormant, also die schöne Schlafende im Wald. Und die Oper selbst von Charles Silver ist in den Dornröschenschlaf gefallen, kann man sagen, gleich 2 Jahre nach der Uraufführung 1902. Da ist sie danach nie wieder so richtig wach geküsst worden, gespielt worden, aufgeführt worden. Bis jetzt, bis zu Nick Sternitzke. Er hat sie gehört und was sagt er denn? Gerade neben Tschaikowskis populärem Ballett, lohnt es sich überhaupt, die wieder zu erwecken? Nick Sternitzke.
2: Dornröschen hat verschlafen. Die Oper von Charles Silver hat nicht 100 Jahre vor sich hingedämmert, sondern gleich 120. Der Hungarian National Choir und das Philharmonic Orchestra haben aber jetzt die schlafende Prinzessin endlich aufgeweckt mit dieser neuen Aufnahme. Und wenn ich das höre, dann frage ich mich, wieso eigentlich niemand vorher auf diese Idee gekommen ist.

Djörg Voschedi dirigiert mit Zug. Das gefällt mir, denn es knallt bei ihm ordentlich. Und das darf es auch, denn die Effekte in der Partitur, die wollen auch gezündet werden. Also hier hat man so ein poliertes Thema in den Blechbläsern, Piccolo-Flöten und Streicher-Trillern und dazu funkelt und flirrt es in den Schlaginstrumenten. Also wenn ich das höre, dann erinnert mich das fast so ein bisschen an die Musik zu E.T. von John Williams. Vielleicht hat der sich ja was von Charles Silver abgelauscht. Zu Lebzeiten war der populär, ist aber heute kaum bekannt. Dabei ist diese Musik, finde ich, maximal zugänglich. Und ich höre nicht nur diese schillernden Fin de Siècle Sounds heraus, sondern auch Wagner.

Das klingt stark nach dem Vorspiel zur Oper Die Meistersinger von Nürnberg. Charles Silver hat den Klang seiner Epoche aufgesaugt und daraus so eine Märchenpartitur Deluxe gebaut. Damit das Ganze genug Stoff für die Opernbühne hergibt, haben die Librettisten die Handlung auch noch ausgebaut. Anders als im Märchen löst hier nicht die Spindel den Fluch aus, sondern das erste Verliebtsein. Und dann erst fällt Dornröschen in den hundertjährigen Schlaf. Der Clou ist dabei, jetzt gibt es gleich zwei große Liebesszenen in der Oper. Also eine, ganz klassisch, nachdem der Prinz die Prinzessin wachküsst, und eine 100 Jahre vor dem Schlaf mit einem Chevalier.

Guylaine Girard singt die Prinzessin. Jetzt denken Sie vielleicht, ja, Dornröschen schläft doch die halbe Oper. Aber gerade vor dem langen Schlaf bekommt die Figur bei Charles Silver viel Raum. Sie muss sehr präsent sein in den leidenschaftlichen Duettszenen und Guylaine Girard singt gleichzeitig noch die Rolle der Königin. Und mir gefällt da so ihr leicht angeschärftes Timbre. Das macht die Stimme ein bisschen erwachsener und passt deshalb sehr gut zu einer 20-jährigen Prinzessin, genauso wie zur jungen Mutter.

Dornröschens erste große Liebe ist ein Chevalier und den singt Julien Brand. Der hat auch eine Doppelrolle, weil er später nämlich als rettender Prinz auftritt.

0: Ja, dieser Prinz ist natürlich eine dankbare Partie. Da kann sich Julien Drin richtig reinschmeißen mit seinem kernigen Tenorschmelz. Aber natürlich hat Komponist Charles Silvert dem Liebespaar auch eine gewaltige Schurkinnenpartie gegenübergestellt. Und das ist nämlich Kate Aldridge, die singt die böse Fee.
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0: Kate Aldridge singt sich mit gefletschten Zähnen durch die Stimmregister. Charles Silver hat die Partie bewusst ein bisschen fragmentartig angelegt. Also diese Sprünge in den Gesangslinien, die geben der Fee etwas Unberechenbares, Machtvolles. Und in dieser Oper von Charles Silver steckt also viel dramaturgisches Fingerspitzengefühl und auch viel Theaterzauber. Also ich glaube, es wäre wirklich ein unglücklicher Feenfluch, wenn diese Oper nicht endlich auf die Bühnen zurückkehren würde.
1: Meint Nick Sternitzke, ganz begeistert über die wiederentdeckte Oper La Belle au Bois Dormant von Charles Silver hier im WDR3 Hörstoff. 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Und ansonsten hier jetzt noch das Ballet General von Charles Silver.

Ballet-General von Charles Silver aus seiner wiederentdeckten Oper La Belle Bois Dormant und die ist erschienen beim Label Bruzane. So hören wir der Dreitonart. Wir haben 20 nach 4 und ob jetzt warme Temperaturen wie während der letzten Tage sind oder doch wieder Abkühlung wie heute. Für eine Person in der Musik macht das keinen Unterschied. Für Lucien Renaudin-Vary, sie spielt einfach immer barfuß. Eine junge Trompeterin sieht immer ein bisschen ungewöhnlich aus, so im ersten Moment, wenn auch so das ganze Orchester da mit Lackschuhen und schwarzen Absatzschuhen hinter ihr sitzt und sie steht dann da vorne barfuß. Aber so hat sie für sich herausgefunden, dass sie da den besten Stand beim Spielen hat und kann für sich so am natürlichsten Trompete spielen. Und es gibt natürlich auch was, worüber sich reden lässt. Das gehört dann eben auch dazu. Lucien Renaudin-Vary jetzt hier mit dem S-Dur-Konzert von Joseph Haydn.

Lucien Renaudin varie Trompete mit dem Konzert von Joseph Haydn und mit dem Luzerner Symphonieorchester in der WDR 3 Tonart. Wir haben 20 vor 5. Hayato Sumino ist ein junger, sehr erfolgreicher Pianist, der noch nicht so lange auf dem Markt ist, aber sehr schnell auch aufgebaut worden ist. Und in der heutigen Zeit ist es eher ungewöhnlich, dass ein Pianist auch noch selbst komponiert. Früher ist es ganz normal gewesen, zumindest in der klassischen Musik. Und New Birth, so nennt Hayato Sumino sein kleines Klavierstück, das er selbst geschrieben hat.

0: Ja, so klingt das, wenn einem irgendwann die Chopin-Etüden mal zu langweilig werden, dann komponiert man sich einfach seine eigene Etüde. Hayato Sumino mit seinem Stück New Birth, inspiriert von der ersten Chopin-Etüde C-Dur, Opus 10 Nummer 1, hier bei uns in der WDR 3 Tonart. Und jetzt bin ich besonders gespannt, denn mein Kollege Stefan Keim ist heute allein unter fast 900 Grundschulkindern gewesen, heute Morgen. Und zwar beim Abschlusstag des Mut-Projektes in Gelsenkirchen. Er ist also da auch schon mal mutig gewesen. Mut steht aber vor allem als Abkürzung für Musik und Theater und natürlich auch für den Mut, den die Beschäftigung mit Musik, Theater und Tanz den Kindern dann am Ende auch vermitteln sollen. Seit Oktober waren Pädagoginnen und Pädagogen in 30 Klassen unterwegs und haben völlig unterschiedliche Projekte gemeinsam erarbeitet. Stefan, 900 Grundschulkinder, fangen wir erstmal bei der Stimmung an. Wie war es denn?
1: Ach, soll ich gleich mal ein bisschen was einspielen? So ging es los, da war ein Rapper auf der Bühne und ich habe kein Wort von dem verstanden, was der da eigentlich gerappt hat. Die Kinder sind von Anfang an mitgegangen, es war eine Stimmung wie im Rockkonzert und es war durchaus eine Arbeit, die dann überhaupt erstmal so wieder ein bisschen ruhiger zu kriegen, damit sie sich auch das eine oder andere anhören konnten.
0: Schülerinnen und Schüler im Publikum, die waren schon mal laut. Haben die denn auch was gezeigt dann am Ende von ihrem Projekt? Oder?
1: Ja, das haben sie. Also wirklich ganz verschiedene Sachen. Es gab ein Theaterstück. Es gibt ja auch wirklich da so Tanz und alles Mögliche, was ja sehr wichtig ist, weil sagen ja viele Leute, die sich damit auskennen, auch Pädagoginnen und Pädagogen, dass Kinder gar nicht mehr so oder viele gar nicht mehr so ein gutes Körpergefühl haben und erstmal einen Kontakt zu sich selbst finden müssen. Es wurde auch einiges gezeigt von der Arbeit des Theaters, also das Puppentheaterensemble, das es ja in dieser Spielzeit noch am Musiktheater gibt, hat etwas gezeigt, aber eben auch keine Szene, sondern wie man eine Puppe bewegt. Man konnte so ein bisschen reinschauen. Es gab einen sehr interessanten Ausschnitt aus einem Tanzstück und es gab natürlich den Mut-Song, der extra komponiert worden ist. Und da ist eine Schulklasse mit auf die Bühne gekommen.

0: Und da hat mir dann später die Moderatorin und Organisatorin Sonja Hebestadt erzählt, da hat sie mit den Tränen gekämpft. Denn die haben jetzt ein halbes Jahr seit Oktober daran gearbeitet und sie wussten natürlich nicht, was passiert, wenn all diese Kinder jetzt zusammenkommen. Und sie mussten diesen Song wirklich nur ganz kurz antippen und schon machten fast 900 Kinder mit und das wurde zu einer riesigen Performance.
1: Das ist nun das Finale eines zweijährigen Projektes gewesen heute, das die Kinder in der dritten und vierten Klasse begleitet hat. Ich weiß jetzt nicht, ob du beim Lautstärkepegel dich da durchsetzen konntest und mal nachfragen konntest, wie die Arbeit denn gelaufen ist. Haben die Kinder da am Anfang vielleicht auch mal so ein bisschen gefremdelt?
0: Also ich habe einen Trick gemacht und habe einfach die Sonja Hebestadt danach gefragt. Und da standen wir im einigermaßen ruhigen Foyer. Und sie hat mir erzählt, ja, es war sofort eine große Offenheit da. Und dann habe ich natürlich auch so ein bisschen nachgefragt, wie ist denn das, wie geht man denn damit um, denn man kennt das ja bestimmt noch selber oder wenn man Kinder hat, dann sind die ein Jahr so direkt immer bei allem mit dabei und die anderen, die muss man erstmal so aktivieren, die gucken erstmal lange, lange zu und da hat sie mir Folgendes erzählt.
2: Wir möchten ja auch die Stärken rauskitzeln und die sind ja, wie wir wissen, sehr individuell bei Kindern. Wenn jetzt ein schüchternes Kind dabei ist, möchten wir das schüchterne Kind ja jetzt nicht unbedingt in Anführungsstrichen nötigen zu sagen, so, du musst jetzt hier die Szene alleine spielen. Ne? Wenn sich das Kind dann eher so im Hintergrund wohlfühlt, aber mitmacht, ist das genauso fein, als wenn da jetzt ein Kind ist, das sagt, hey, ich bin im positiven Sinne eine Rampensau und bin outgoing und das fördern wir dann ja auch.
0: Also es geht da wirklich darum zu gucken, wo sind die Kinder, was machen die und wie können wir sie einbauen. Und ich erinnere mich noch sehr gut, wo sie gerade sagte, die sich im Hintergrund wohlfühlen. Mhm. Wir waren so dankbar damals in der Theater AG in der Schule, wo ich natürlich auf die Bühne wollte, dass wir auch welche hatten, die sich um Technik und um Kostüme gekümmert haben. Die sind ja genauso wichtig.
1: Ja, irgendjemand muss den Vorhang aufmachen. Ne?
0: Genau.
1: Gelsenkirchen ist ja jetzt eine Stadt, die vor allem auch immer im Zentrum von Berichterstattung ist, mit vielen Problemen, auch mit finanziellen. Und das Musiktheater, das kann so ein Projekt nicht aus eigenen Mitteln stemmen. Da gibt es dann eine Musikstiftung, Musiktheater im Revier, die alles bezahlt. Aber mit welchem Geld denn überhaupt?
0: Das ist sehr interessant zusammengesetzt. Also die haben ein Stiftungskapital, das muss eine Stiftung ja haben. Das ist aber gar nicht so riesig. Die kriegen Geld vom Land, von der Stadt. Das sind auch so ehemaliger Oberbürgermeister, ehemalige Geschäftsführer des Musiktheaters. Also Leute, die haben auch ein Standing und die wissen, wie man Geld für so ein Projekt zusammenbringt. Es gibt übrigens auch eine Gala für diese Stiftung Musiktheater im Revier, haben die mir extra noch gesagt, gebe ich gerne weiter, die ist am Samstag in einer Woche und da gibt es auch noch ein paar Karten und das ganze Geld geht dann in das nächste Projekt dieser Stiftung und ich habe einen aus dem Vorstand eben gefragt, was machen die eigentlich auch sonst noch neben dem Mut-Projekt und dann sagte mir Dieter Kükenhöhner Folgendes.
3: Wir versuchen die Kleinsten ins Theater zu locken, auch mit diesen Projekten, die wir durchführen. Wir wollen aber doch bitte sehen, dass das bis zu den großen erwachsenen Zuschauern sich fortsetzt.
0: Und das ist eine ganz wichtige Angelegenheit. Also es gibt ja immer sehr viele Förderprojekte, die sich an die Kleinen und an die Grundschulen wenden. Und dann gibt's oft so eine Lücke. Ja. Und wenn dann kommt so ein Kind an die Hauptschule und dann hat man vielleicht keinen Musikunterricht. Und das ist ja schneller weg, als du Papp sagen kannst. Das heißt, man muss unbedingt weiterarbeiten, um die Kinder auch, um dieses Interesse und auch die Begeisterung, die man da einmal gepackt hat, um die auch eben dann zu verstetigen und um dann eben auch die Musik, die Kultur dann auch weiterhin einfach zu etablieren im Leben eines Kindes.
1: Also im Idealfall dann Stimmung durch die Generationen hinweg. Du hast heute zumindest mitten in einer Schulklasse gesessen aus Grundschülern. Was meinst du denn, wird diese Begeisterung von den Kindern vor Ort jetzt anhalten oder war das jetzt so ein Strohfeuer, das verpufft und dann war es das?
0: Genau, das ist ja die Geschichte, weswegen man immer dranbleiben muss. Ne? Und es hängt ja auch mit den Eltern zusammen. Haben die auch Spaß dran? Die waren jetzt natürlich nicht dabei. Aber natürlich haben die Kinder jetzt erst einmal einen positiven Einblick bekommen in dieses Musiktheater. Und die waren jetzt einfach mal da. Viele waren ja noch nie in ihrem Leben in einem Theater. Und die haben einfach mitbekommen, das ist ein Ort, wo wir ernst genommen werden und wo man einfach auch riesig Spaß haben kann. Und das ist, glaube ich, schon mal wirklich wertvoll.
1: Jetzt hast du gesagt, dranbleiben. Das gilt natürlich dann auch für die Initiatoren. Ist denn da im nächsten Schuljahr wieder so ein Mutprojekt geplant?
0: Ja, man muss sich jetzt bewerben bis Mitte Juni. Es ist also nicht genug Geld da, dass alle Grundschulen in Gelsenkirchen mitmachen können. Es gibt wieder für 30 Klassen, das waren jetzt diesmal 12 Schulen, die da mitgemacht haben. Die müssen sich jetzt bewerben. Das heißt, die Schulen, auch die Lehrerinnen und Lehrer, müssen ein bisschen aktiv werden, wenn sie so eine Extraleistung haben wollen. Und dann geht das nächste Projekt dann nach den Sommerferien los.
1: Vielleicht bist du dann auch wieder dabei.
0: Würde mich freuen.
1: Stefan Keim hier in der WDR 3 Tonart über das Musik- und Theaterprojekt Mut in Gelsenkirchen. Ein Tag mit 900 Grundschulkindern und eben Stefan Keim.

mit der im 17. Jahrhundert schon Vorführungen gemacht worden sind, mit der das Zeitalter des Bewegtbildes bis hin zum heutigen Kino in gewisser Weise vorbereitet worden ist. Um diese Maschine geht es hier gleich nach 17 Uhr in ihrer WDR 3 Tonart.

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2: Die Nachrichten mit Kerstin Bonn. Guten Tag. Ein neues System soll verhindern, dass an Autobahnraststätten Lastwagen gefährlich geparkt werden. Bundesverkehrsminister Schnieder hat eine App vorgestellt, mit der Lkw-Fahrer freie Parkplätze finden und dann gezielt ansteuern können. Der sogenannte Stellplatzinformationsdienst soll damit auch zu mehr Sicherheit beitragen.
3: Denn wer weiß, wo er parken kann, steht weniger unter Zeitdruck, kann die Lenk- und Ruhezeiten besser einhalten, vermeidet riskante Parksituationen. Muss sie auch nicht, auch wenn es nur knapp ist, überschreiten, weil er keinen freien Parkplatz findet, sondern kann das wirklich sehr zielgerichtet machen. Und davon profitieren wir eben alle.
2: Für Dirk Engelhardt vom Bundesverband Güterkraftverkehr geht der neue Service in die richtige Richtung.
4: Kein Fahrer möchte in der Beschleunigungsspur oder in der Ausfahrt von einer Raststätte parken. Das gefährdet ihn, das gefährdet andere Verkehrsteilnehmer. Und deswegen ist so eine digitale Informationsplattform einfach wichtig.
2: Nach Verbandsangaben fehlen aber bundesweit 20.000 Parkplätze für Lkw an Autobahnen. Ein Sozialverband hat für das vergangene Jahr so viele armutsgefährdete Menschen in Deutschland gezählt wie nie. Der Paritätische Wohlfahrtsverband spricht von mehr als 13 Millionen. Grüne und Linke werfen der Bundesregierung vor, nichts zu tun, um das zu ändern. Kirsten Gier

0: Schick, WDR Berlin.
1: Die Grünen-Fraktionsvorsitzende Britta Hasselmann kritisiert, die Bundesregierung baue wirksame Maßnahmen gegen Armut und für faire Chancen nicht aus, sondern streiche diese sogar zusammen. Als Beispiele nennt Hasselmann angedachte Kürzungen beim Wohngeld, der Unterstützung für Alleinerziehende oder die mögliche Absage der BAföG-Erhöhung. Linken-Fraktionschef Sören Pellmann betont, Armut sei längst auch eine Gefahr für Arbeitnehmerinnen und Arbeitnehmer. Für immer mehr Menschen reichten die Löhne nicht aus. Als Maßnahmen gegen Armut fordert Pellmann unter anderem einen Mindestlohn von 15 Euro und die Anhebung der Leistungen in der Grundsicherung.
2: Noch nie haben sich so viele Menschen an die Antidiskriminierungsstelle des Bundes gewandt wie im vergangenen Jahr. Gut 13.000 Betroffene suchten dort Rat. In 43% der Anfragen ging es um rassistische Diskriminierung. Andere fühlten sich zum Beispiel wegen einer Behinderung, einer chronischen Erkrankung oder wegen ihres Geschlechts benachteiligt. Das Verwaltungsgericht Düsseldorf hat zwei Polizeiführer aus Essen aus dem Beamtenverhältnis entfernt. Sie hatten als Vorgesetzte die Körperverletzung durch einen Kollegen vertuscht. Das Gericht urteilte, die Beamten hätten das Ansehen der Polizei erheblich beschädigt. Ein anderes Gericht hatte die beiden Essener Polizisten bereits zu 7 Monaten Bewährung verurteilt.
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2: Wer den Kölner Dom besichtigen möchte, muss ab Juli bis zu 12 Euro Eintritt zahlen. Die Domverantwortlichen haben aber auch Ausnahmen bekannt gegeben. Unter anderem haben Kinder bis 13 freien Eintritt. Mathis Trapp, WDR Köln.
4: Außerdem wird der Eintritt an bestimmten Feiertagen für alle kostenlos sein. Zum Beispiel rund um die Heiligen Drei Könige, den Tag der Deutschen Einheit und zur Kölner Nacht der Museen. Auch der Besuch der Gottesdienste bleibt kostenlos. Wer beten oder eine Kerze anzünden will, hat ebenfalls freien Eintritt in den Dom und muss einen separaten Eingang am Gebetsbereich der Schmuckmadonna nutzen. Die Betreiber des Kölner Doms hoffen, dass sie mit dem Eintrittspreis von 12 Euro den Unterhalt und den Erhalt des Welterbes finanzieren können. Aktuell ist der Betrieb nicht kostendeckend.
2: Das war WDR aktuell. Jetzt kommt das Wetter in Nordrhein-Westfalen. Der Abend bringt Schauer und Gewitter, lokal auch mit Unwetterpotenzial durch Starkregen, Hagel und Sturmböen. Dazu 12 bis 20 Grad noch. In der Nacht ziehen die Schauer und Gewitter langsam ab. Dann gibt's Tiefstwerte von 14 bis 8 Grad. Morgen wird es windig, wechselhaft und kühler mit Schauern und einzelnen Gewittern. In Lüdenscheid bis 18 Grad, in Bergisch Gladbach bis 20 und in Porta-Westfalica bis 21 Grad. Es ist 17.04 Uhr.
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5: Am späten Nachmittag mit mir, ich bin Philipp Quiring, und mit einer kubanischen Form des Tangos, einem Rhythmus, der nicht sehr kompliziert ist, aber sofort ins Ohr geht.

Und da hört man ganz leise ausschleichend bis zum Schluss diesen Habanera-Rhythmus. Da-dam, bam, bam. Matilda Lloyd hier an der Trompete mit der Havanaise von Pauline Viardot Garcia in der WDR 3 Tonart. Und wir haben 10 nach 5. Und jetzt kommen wir zu einer Kombination aus Komponist und Instrument, die im Prinzip für sowas wie Liebe steht. Liebe zu einem Instrument, die ganz spät erst entdeckt wird von Johannes Brahms, nachdem er eigentlich schon verkündet hatte, dass er nicht weiter komponieren wird, hat es dann aber glücklicherweise doch getan und für die Klarinette noch einige Stücke geschrieben. Hier gibt es jetzt seine S-Dur-Sonate, daraus den zweiten Satz mit Michael Collins und mit Stephen Huff.

0: Michael Collins und Stephen Huff, Klarinette und Klavier mit der S-Dur-Sonate von Johannes Brahms. Und daraus haben wir hier den zweiten Satz gehört in der WDR3-Tonart. Heute wird gestreamt, nur noch selten ins Kino gegangen und auch immer weniger Menschen schauen noch so in gewisser Weise das traditionelle Fernsehen. In Bonn geht es jetzt allerdings um eine Urform all dieser technologischen Errungenschaften, die wir heute einfach wie selbstverständlich nutzen können. Es geht um die Technologie der Laterna Magica, magische Laterne. So heißt ein Gerät, das schon im späten 17. Jahrhundert erfunden worden ist und Bilder sind damit von Glasplatten auf eine Leinwand projiziert worden. Im 19. Jahrhundert ist Laterna Magica viel eingesetzt worden, auch dann vor größerem Publikum. Und eine Kammeroper am Theater Bonn, die heißt genauso. Und Oksana Omeltschuk hat die Musik dazu geschrieben. Freitag ist Premiere und Jan Ritterstedt ist schon bei den Proben zu Laterna Magica gewesen und hat da auch das Gerät in Aktion erlebt und mit der Filmhistorikerin Anne Gourdet-Marais darüber gesprochen.
1: Vorsichtig, aber zielstrebig nimmt Anne Gourdet-Marais eine der holzgerahmten Glasplatten in die Hand und lässt sie mit einem Klick in dem Projektionsapparat verschwinden. Der beeindruckende Kasten besteht aus Holz und ist mit glänzenden Messingbeschlägen verziert, darin eine Lampe. Auf der Leinwand erscheint nun ein Bild von zwei älteren Herren im Frack. Einer von ihnen schaut durch die Linse eines Fernrohrs.
2: Die Laterna Magica gilt als Vorläuferin des Kinos. Einmal, weil sie Lichtbilder projizieren kann und weil man damit Geschichten in Bildern erzählen kann. Mit fixierten oder bewegten Bildern lässt sich so ein ganzes Universum aus Licht erschaffen.
1: Auf der Leinwand sind nun verschiedene Objekte nacheinander zu sehen. Und zwar genau an der Stelle, an der das Fernrohr endet. Wir sehen also das, was der eine Herr durch die Linse erkennt. Die Laterna Magica hat aber noch mehr Effekte zu bieten.
2: Man projiziert fixe Bilder. Bei manchen dieser Glasplatten lassen sich die Bilder mit bestimmten Mechanismen bewegen, sodass Gegenstände oder Personen erscheinen und wieder verschwinden. So lassen sich zum Beispiel die Flügel einer Windmühle bewegen. Die Möglichkeiten sind vielfältig.
1: Normalerweise tritt Anne Gourdet-Marais mit ihrer Laterna Magica alleine auf. Bei einer Veranstaltung in Frankreich hat sie die Dramaturgin Polina Sandler von der Bonner Oper zufällig getroffen. Am Ende war Sandler schwer beeindruckt von den technischen und poetischen Möglichkeiten des alten Projektors.
3: Plötzlich bewegen sich die Augen bei irgendeinem Monster oder plötzlich macht sie eine mechanische Bewegung in ihrer Maschine und dann verschwindet der Kopf von irgendeinem Menschen oder dann kriegt man einen Eselskopf. Und so solche eigentlich Kindermärchen hatten einen richtig starken Eindruck auf die Leute, die im Saal saßen und auch auf mich. Und ich dachte eigentlich, das Einzige, was fehlt, ist die Musik.
4: Warte, Retro, Magnitudo, Stupido! Zurück mit dir in mein Gesicht und Kopf auf meinen Hals!
1: Die Kölner Komponistin Oksana Omeltschuk hat die Musik für die Kammeroper Laterna Magica geschrieben. Zwei Sängerinnen erzählen die Geschichte eines verträumten Schülers und seines strengen Lehrers. Dazu erklingt ein kleines Ensemble aus Violine, Posaune, Glasharmonika, Cembalo und Elektronikzuspielern, sagt Dirigent Avishai Shalom.
5: Also die Glasharmonika trägt zu der träumerischen Stimmung, in dem der Schüler sich befindet, und quasi führt ihn auf seine innere und sehr imaginative Reise. Und dann das Cembalo ist, kann man sagen, dass das dient für die Strengheit von dem Professor.
1: Das Libretto zur Kammeroper hat Oliver Riedmüller um die Motive der historischen handbemalten Glasplatten aus dem 19. Jahrhundert herumgebaut. Bild für Bild, Klang für Klang entsteht dabei eine neue magische Mischung aus nostalgischen Motiven, historischer Technik und zeitgenössischer Musik. Und das alles völlig entschleunigt, ohne rasante Schnitte, ohne bombastische musikalische Cluster. Dramaturgin Polina Sandler.
3: Man hat genug Zeit, um das mitzubekommen, was gesungen wird, was in der Musik ausgedrückt wird. Es ist auch so ein Zusammenspiel verschiedener Stile, ne, die zitiert sehr viele bekannte Werke, sie zitiert irgendwie Kino, Musik. oder irgendwelche Schlager oder Chansons oder auch gibt's dann manchmal irgendwie so einen Techno-Rhythmus.
1: Die Kammeroper Laterna Magica richtet sich bewusst an ein breit gefächertes Publikum. Kinder ab 8 Jahren können dabei genauso in die Fantasiewelt einer längst vergangenen Zeit eintauchen wie Erwachsene, meint Polina Sandler.
3: Zum Teil haben wir auch so Zauberlehrling von Goethe als Vorbild genommen in einer Szene. Aber eigentlich, die Geschichte ist dann auch simpel. Aber gleichzeitig, unserem Librettisten ist es sehr gut gelungen, eine Coming-of-Age-Geschichte zu erzählen, mit der jeder sich identifizieren kann.
1: Die Laterna Magica ist nicht nur ein spannendes Stück Technikgeschichte. Als Kammeroper kann der Apparat zusammen mit der suggestiven Musik von Oksana Umeltschuk den magischen Zauber seiner Bilder voll entfalten. Eine künstlerische Reflexion einer Zeit vor der Erfindung des Kinos, als bewusster Kontrapunkt zu unserer Epoche der schnellen Bilder und 10-Sekunden-Videos.
0: Jan Ritterstedt über die neue Kammeroper Laterna Magica von Oksana Omeltschuk, Libretto von Oliver Riedmüller. Und Freitag ist Premiere und weitere Folgeaufführungen sind auch schon geplant. Alles im Juni am Theater Bonn.

Fami Alchai, Viola da Gamba mit dem Stück Folias de España hier bei uns in der WDR 3 Tonart. Wir haben 20 nach 5 durch. Einfach mal raus aus seiner gewohnten Umgebung, aus dem Alltag ausbrechen und nochmal sowas ganz Neues anfangen im Leben. Darüber haben wir, glaube ich, fast alle schon mal irgendwann nachgedacht in unterschiedlichen Momenten unseres Lebens. Die wenigsten von uns ziehen es dann tatsächlich durch, machen es auch wirklich. Oft fehlt einfach so der entscheidende Impuls und die Motivation. Bei Antonin Dvořák ist es die finanzielle Sicherheit gewesen und die attraktive Anstellung, die man ihm in Aussicht gestellt hat und die er dann auch bekommen hat. Und Dvořák ist dann in die USA gegangen, hat Teile seiner Familie mitgenommen, aber auch seine Ehefrau mit weiteren Kindern zurückgelassen. Und ein klingendes Dokument dieser Lebensphase von Dvořák in den USA ist da seine Symphonie aus der neuen Welt. Bis heute eines seiner erfolgreichsten Stücke. Die Ausreise, das aus dem Alltag ausbrechen, hat sich für ihn also gelohnt. Hier jetzt aus der neuen Welt der zweite Satz mit dem Philharmonischen Orchester Rotterdam.

0: Das Philharmonische Orchester Rotterdam mit der Symphonie aus der Neuen Welt von Antonín Dvořák. Da haben wir den zweiten Satz gehört.
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0: Die WDR3 Tonart mit Philipp Quiring. Französisches Chanson, das hat so seine ganz eigene Stimmung, auch wenn man kein Französisch versteht. Die Musik, die funktioniert ja für sich. Die Texte handeln oft vom rauen Leben, vom Verruchten, von der Zerrissenheit, aber auch von Hoffnung und von vielem, viel mehr. Es ist ja ein riesiges Genre mit einem unfassbar breiten Repertoire. Und Charles Aznavour ist da einer der bekanntesten Chansonniers gewesen. Und hier spielt jetzt Camille Thomas einige seiner Lieder mit Cello und daraus Esperanza.

Camille Thomas am Cello mit dem Armenian State Symphony Orchestra und Esperanza von Charles Aznavour. Und hier geht es gleich mit dem Zeitzeichen weiter. Da geht es heute um ein Kleid, um das kleine Schwarze, entworfen von Coco Chanel, und wie das kleine Schwarze auch einen Skandal ausgelöst hat. Das war die WDR3-Tonart für heute mit mir. Ich bin Philipp Quiring und ich wünsche Ihnen jetzt noch einen harmonischen Abend mit Musik von Camille Saint-Saëns.

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1: Mode ist nicht etwas, das nur in Kleidung existiert. Mode ist in der Luft, auf der Straße. Mode hat mit Ideen zu tun, mit der Art, wie wir leben, mit dem, was passiert.
2: Im Jahr 1926. Die Modezeitschrift Vogue zeigt erstmals das kleine Schwarze.
3: Mein erstes kleines Schwarzes war aus so einem Lycra-Stoff, also der so etwas gerüscht war, mit einer kleinen Schleife hier vorne, sehr, sehr körpernah, trägerlos. Ja, das war so eine Mischung aus Punk und Eleganz.
4: Grit Seymour kennt sich aus mit Mode. Sie lehrt und forscht als Professorin für Modedesign an der Hochschule für Technik und Wirtschaft in Berlin. Geboren 1966 in der DDR, lernt sie das Schneiderhandwerk in einem volkseigenen Betrieb. Mit Anfang 20 darf sie den Arbeiter- und Bauernstaat auf Antrag verlassen, studiert in West-Berlin und London und avanciert zur international gefragten Modedesignerin. Grit Seymour weiß nur zu gut, welche soziale Kraft Kleidung entfalten kann, so wie das
5: Little Black Dress.
3: Das kleine Schwarze ist eine Allzweckwaffe. Man kann sich's überstreifen und ist immer passend angezogen, eigentlich zu jeder Gelegenheit.
4: Das kleine Schwarze wird global gerne getragen und kulturell weltweit verstanden. Bis heute ist es eines der mächtigsten Kleidungsstücke der Modegeschichte, vergleichbar mit der Blue Jeans.
3: Es ist eine alltägliche Geschichte. Man braucht nur die Schuhe wechseln und High Heels anziehen und schon kann man in die Oper gehen. Vielleicht legt man sich noch eine Kette um, schon wieder hat es einen neuen Ausdruck. Also man ist eigentlich immer in jeglicher Situation gut gekleidet.
4: Und das bereits seit 100 Jahren. Es ist eine schlichte Skizze, die US-Amerikanerinnen beim Durchblättern von Zeitschriften bei ihrem Friseur entdecken. Abgedruckt hat sie das Modemagazin Vogue im Jahre 1926. Die Zeichnung zeigt ein schmales und gerade geschnittenes schwarzes Kleid. Es handelt sich um einen Entwurf der bekannten französischen Modedesignerin Coco Chanel. Ihr Kleid aus leichter Chinaseide hat keinen Ausschnitt und lange Ärmel, bedeckt also weitgehend die Haut und betont in keiner Weise die Figur.
3: Und das war ein kleiner Skandal. Denn obwohl das Kleid nicht körpernah, sondern eher körperfern, also eine Haarsilhouette hatte, war es skandalös, denn die Taille war verrutscht, das Korsett entfiel.
4: Ganz im Gegensatz zur vorherrschenden Damenmode, die ist üppig und unbequem. Jahrhundertelang zwängen sich Frauen der Oberschicht ins Korsett, einen steifen Körperkäfig mit Fischbeinen oder Stahlfedern, mit dem Ziel, der Figur die gewünschten Konturen zu verleihen. Als besonders erstrebenswert gilt die sogenannte
5: Wespentaille.
4: Das kleine schwarze Kleid von Coco Chanel schnürt nicht ein und gewährt seiner Trägerin auch viel mehr Beinfreiheit. Während im beginnenden 20. Jahrhundert bodenlange Kleider mit mehreren Unterröcken die Bürgersteige fegen, endet der Saum des Chanel-Kleides knapp über den Knien. Ein Novum.
3: Das war ja absolut unüblich zu der Zeit. Selbst knöchellang galt schon als frivol. Und jetzt das Knie zu zeigen, war natürlich sensationell.
4: Und dann auch noch diese Farbe.
3: Ja, also mit der Farbe Schwarz verband man bis dato hauptsächlich Trauer, also Trauerkleidung.
4: Eine Farbe, die für Verlust steht, für Rückzug und Einsamkeit und für ein gesellschaftliches Korsett.
3: 1 bis 2 Jahre mussten Frauen, die ihren Mann verloren haben, Trauerkleidung tragen. Das war natürlich besonders weit verbreitet nach dem Ersten Weltkrieg.
4: Die Witwentracht hat jedoch auch eine weitere Botschaft. Frauen signalisieren,
3: dass sie schon mal verheiratet waren, dass sie sexuelle Erfahrung hatten. Und daraufhin entwickelte sich schnell dieses Bild der femme fatale. Also die Frau mit sexueller Erfahrung, die ihren Körper kennt, die ihre Lüste erkennt und vielleicht auch auslebt.
4: Chanels Idee von einem schwarzen Kleid.
3: Also das war für die Vogue-Leserinnen zu der Zeit ein kleiner Skandal.
4: Aber das kleine Schwarze kommt zur rechten Zeit und wird Frauen aus allen Schichten ansprechen. Während des Ersten Weltkriegs haben sich Frauen zunehmend emanzipiert. Auch in den USA mussten sie in Munitionsfabriken und auf den Feldern schuften. Und sie ergriffen Berufe, die bis dato Männern vorbehalten waren. Auch nach dem Krieg sorgen viele Frauen selbst für ihren Lebensunterhalt. Arbeiten als Postbotin, Telefonistin, Verkäuferin, Sekretärin. Sie kämpfen für ihre Rechte. Seit 1920 besitzen sie endlich das nationale Wahlrecht. Und
3: sie sind Autos gefahren.
4: Ein Reifrock, die Krinoline, wie sie im 19. Jahrhundert sehr beliebt war, wäre da nur hinderlich. Und auch das Nachtleben der
5: Roaring Twenties,
4: der sogenannten goldenen 20er Jahre, es verlangt nach ausreichend Bewegungsfreiheit. Wer bitteschön kann schon im Korsett Charleston tanzen? Die Modedesignerin Coco Chanel ist selbst das Schnittmuster für eine emanzipierte Frau. Sie trägt ihre Haare kurz, ist gebräunt statt blass und raucht Kette. Die Französin kreiert Mode für die Zukunft, nicht für die Vergangenheit. Ihr Little Black Dress, so prophezeit die Vogue damals, werde
5: eine Art von Uniform für alle Frauen mit Geschmack werden.
3: Und da wurden eben auch die oberen Schichten hellhörig und wollten es sich nicht entgehen lassen, diese neue Art der Bekleidung auch bei sich im Kleiderschrank zu haben.
4: Funktional statt verspielt, ein Kleid für alle Frauen, ein
5: Chanels Ford.
4: Wie das Modemagazin Vogue den Kleiderentwurf in der Bildunterzeile nennt. Ein Verweis auf den Ford Model T. Der Wagen gilt als das erste für die breite Masse erschwingliche Automobil der Geschichte.
3: Es ging Coco Chanel um eine Demokratisierung der Mode. Also, dass die Frauen, Damen aller Gesellschaftsschichten Zugang hatten zu diesem kleinen Schwarzen.
4: Sagt Modedesign-Professorin Grit Seymour.
3: Natürlich gab es die Couture-Version.
4: Das maßgeschneiderte Kleid.
3: Alle bekannten Designer fabrizierten dieses kleine Schwarze, aber es war eben auch möglich und es war zu dieser Zeit auch üblich, dass die Couturehäuser eine günstigere Version anboten für einen größeren Markt.
4: Die Bekleidungsbranche ist in den Industriestaaten im Umbruch. Betrug die durchschnittliche Stoffmenge, die Schneider vor dem Ersten Weltkrieg für ein Damenkleid benötigten, noch satte 17 Meter, so reichen ihnen jetzt etwa 6 Meter.
3: Die Entwicklung der Industrie und der Stoffindustrie, die war gerade im Aufschwung. Nun war durch die Massenproduktion eben die Vervielfältigung von so einem Modell in hundert- und tausendfacher Zahl möglich.
4: Ein Karrierekick für das kleine Schwarze.
3: Genau, das kleine Schwarze wurde zu verschiedensten Preisgruppen angeboten. Es konnte auch erschwinglich sein für die Telefonistin, die Sekretärin, für eben ganz verschiedene soziale Schichten.
1: Mode ist nicht etwas, das nur in Kleidung existiert. Mode ist in der Luft, auf der Straße. Mode hat mit Ideen zu tun, mit der Art, wie wir leben, mit dem, was passiert.
4: Wusste Coco Chanel und hierfür hatte Mademoiselle ein feines Näschen. Die urbane Avantgarde ebnet dem kleinen Schwarzen den Weg in Cafés und Clubs und macht es salonfähig. Vor allem Künstlerinnen schätzen das vielseitige Kleid, das Figur und Herkunft kaschiert.
1: Eine Frau sollte zwei Dinge sein. Klassisch und fabelhaft,
4: forderte Coco Chanel. Diese Punktlandung vor Publikum gelingt der Schauspielerin Audrey Hepburn mit dem kleinen Schwarzen Anfang der 1960er Jahre. Der Kinofilm Frühstück bei Tiffany macht das kleine Schwarze endgültig zum Inbegriff für Stil, Eleganz und Emanzipation.
5: Es war noch früher Morgen und die Straßen waren fast menschenleer. Sie trug ein schwarzes Kleid, schwarze Sandalen und mehrere Reihen Perlen.
4: Heißt es im Roman Breakfast at Tiffany's von Truman Capote. Mit dieser Szene beginnt der gleichnamige Kinofilm, der heute Kultstatus besitzt. Audrey Hepburn steht als verkatertes Partygirl Holly Golightly in der Fifth Avenue vor der Marmorfassade des Luxusjuweliers Tiffany. Sie nippt an einem Coffee to go und betrachtet durch ihre große dunkle Sonnenbrille sehnsüchtig die Schmuckauslage.
3: Als ich den Film gesehen habe, das liegt nun schon sehr lange zurück, war ich natürlich fasziniert von dieser Eleganz und Fragilität und Schönheit.
4: Das kleine Schwarze, das die Hollywood-Ikone trägt, hat ihr der französische Modeschöpfer Hubert de Givenchy auf den zierlichen Leib geschneidert.
6: Als Audrey nun auftrat, fast wie ein Knabe, fast platt, das war, wenn man so will, eine Art Revolution. Plötzlich war da eine neue Mode. Die Vorstellung von Weiblichkeit hat sich durch sie ganz und gar verändert.
3: Dass eine Frau eben zugleich zerbrechlich wirken kann, aber auch stark und witzig und selbstbestimmt und sehr feminin und gleichzeitig aber auch emanzipiert, unabhängig.
4: Frühstück bei Tiffany illustriert munter die moderne Frau. Sie ist jung und voller Lust auf ein Leben zu ihren eigenen Bedingungen. Eine Frau, die sich nicht im traditionellen Rollenbild der brav biederen Hausfrau und Mutter verortet, sondern unabhängig sein möchte. Im kleinen Schwarzen feiert sie das Leben und sie bestimmt, wann die Party vorbei ist.
3: Das fand ich sehr beeindruckend, welche Macht die Mode auch hat. Und es hat mich auch inspiriert, diesen Berufsweg einzuschlagen.
4: Grit Seymour absolviert ihre Schneiderlehre in der Musterwerkstatt von Exquisite, der Luxusmarke in der DDR.
3: Dort wurde die ganze Regierungstruppe benäht und versorgt.

0: Und es ging in der Mode um was sehr Praktikables.
1: Für sie muss Mode vor allem eines sein: zweckmäßig.
0: Dass man sich durch den Tag bewegen kann und sich wohlfühlt. Deswegen wurde viel Jersey zum Beispiel auch genutzt für das kleine Schwarze. Später so in den 80er Jahren waren die Fledermausärmel ganz präsent, auch für das kleine Schwarze mit einem engeren Rockteil. Das war sehr populär, wurde viel getragen.
1: Neue Materialien, neue Schnitte, neue Verarbeitung. Das Little Black Dress zieht sich wie ein roter Faden durch die Modegeschichte und auch durch die Karriere von Grit Seymour. Als Modedesignerin arbeitet sie für große Marken, darunter Donna Karan, Daniel Echter, Hugo Boss und auch Chanel.
0: Überall spielte natürlich das kleine Schwarze eine Rolle.
1: Ein Klassiker, auf den keine Kollektion verzichten kann. Professorin Grit Seymour ist überzeugt.
0: Auf jeden Fall, denke ich, ist das kleine Schwarze krisenfest und kann durch alle Epochen, durch alle Krisen, durch alle Umstände immer getragen werden.
1: Mehr noch, es ist ein Kleid, das Krisen sogar adeln kann. So wie das schulterfreie Cocktailkleid, mit dem Lady Diana im Sommer 1994 für Schlagzeilen sorgt. Zu schwarz, zu kurz, zu eng, kurzum zu gewagt für royale Verhältnisse ist das Little Black Dress, mit dem die britische Kronprinzessin bei einer Gala aufläuft, während am selben Abend noch Ehemann Prinz Charles der Nation in einem Fernsehinterview seine jahrelange Untreue beichtet. Die Kleiderwahl ist kein Zufall, sondern ein klarer Konter. Statt zu schmollen, zieht Lady Di die Offensive vor. Sie will umwerfend aussehen. Ihre Botschaft: seht her, was er aufgegeben hat. Ihr glamouröses Outfit wird Geschichte schreiben als
2: Revenge Dress,
1: als Rachekleid. Coco Chanel hätte dieser forsche Modeeinsatz bestimmt gefallen. Die legendäre Modeschöpferin war überzeugt:
3: Eleganz heißt nicht, ins Auge zu fallen, sondern im Gedächtnis zu bleiben.
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5: Guten Abend, Martin Günther hier. 12 Euro kostet es künftig, sich den Kölner Dom anzuschauen. Ist das angemessen? Wir machen gleich mal einen kleinen Preisvergleich. Außerdem NRW-Ministerpräsident Wüst ehrt queere Aktivisten und ein neuer Service soll müden Lkw-Fahrern helfen.
6: Der Dom kostet Geld. Der Dom braucht viel Geld.
5: Mit Spenden und Kirchensteuer allein lässt sich der Kölner Dom nicht in Schuss halten, sagt sein Finanzchef. Und damit ist klar, wer ab Juli dieses imposante Stück Weltkulturerbe besichtigen will, muss 12 Euro zahlen. Über dieses Eintrittsgeld wurde ja monatelang spekuliert. Jetzt steht's fest. Es wird aber Ausnahmen geben. Da zeigt uns WDR aktuell welche.
7: Also die erste Ausnahme, die ist ja schon länger bekannt. Der Gottesdienstbesuch, der bleibt natürlich kostenlos. Dann gibt es eine Reihe von Tagen, an denen Besucher auch zu touristischen Zwecken kostenlos in den Dom kommen. Das sind zum Beispiel der 1. Mai und der 3. Oktober, also zwei staatliche Feiertage. Kinder bis einschließlich 13 Jahre kommen jederzeit umsonst rein. Menschen mit schweren Behinderungen und deren Begleitpersonen ebenfalls. Außerdem auch Mitglieder des Dombauvereins. Da gibt es die Jahresmitgliedschaft ab 20 Euro. Mit zwei Besuchen hätte man das Geld also quasi wieder drin. Und dann gibt es für viele Menschen Ermäßigungen, also den halben Preis von 6 Euro. Dazu gehören unter anderem Schülerinnen und Schüler ab 14, Azubis und Studierende. Senioren zahlen aber den vollen Preis von 12 Euro.
5: Der Kölner Dom ist ja nicht die erste Kathedrale, die einen Eintritt verlangt. Wie steht Köln da im Vergleich da?
7: Also tatsächlich liegt der Dom mit diesen 12 Euro eher im unteren Preisbereich. Jedenfalls, wenn man sich die ganz berühmten Kirchen anschaut. Für die Sagrada Familia in Barcelona zahlen Besucher ohne Ermäßigung mindestens 26 Euro. Bei St. Paul's in London sind es sogar mehr als 30. Allerdings gibt es auch weiterhin viele berühmte Kirchen, die gar keinen Eintritt kosten. Zum Beispiel Notre Dame in Paris und der Petersdom in Rom. In Deutschland ist es ja eher ungewöhnlich. Im Berliner Dom, da gibt es einen Eintrittspreis, der liegt bei 15 Euro.
5: Dankeschön. David Zions, 12 Euro Eintritt bald im Kölner Dom. Die ARD

0: Serie Lindenstraße vor mehr als 36 Jahren mit einem Moment, der Deutschland aufwühlte.
1: Ich wollte immer, aber du, lass uns ein neues Kapitel beginnen.
0: Ein neues Kapitel, in der Tat. Zwei Männer, die sich küssen in einer deutschen Familienserie. Danach gab es 1990 tatsächlich Bombendrohungen gegen die Lindenstraße, aber es gab auch viele positive Reaktionen und das bis heute. Einer der Küsser, Schauspieler Georg Uecker alias Carsten Flöter, ist vorhin mit dem Verdienstorden des Landes Nordrhein-Westfalen ausgezeichnet worden. Philipp Rion war dabei und weiß, wofür genau.
2: Ja, ganz zentral für genau diese Szene, wo Uecker 1990 an dem Kuss beteiligt war, die habe damals eine große Debatte ausgelöst in der Gesellschaft, so Ministerpräsident Hendrik Wüst hier bei der Verleihung in Düsseldorf. Er habe dafür viel Mut aufbringen müssen, Uecker, und habe sich echt in den Wind gestellt. Und das Ganze hat ihn offensichtlich sehr bewegt. Er hat bei der Laudatio, war er angefasst, er hat sich sogar die Tränen aus den Augen wischen müssen. Das Ganze, obwohl es jetzt schon 35 Jahre her ist, wirklich nicht selbstverständlich für ihn.
0: Nur zur Sicherheit, es hat Georg Uecker geweint und nicht unser Ministerpräsident, oder?
2: Genau, richtig.
0: Okay. Neben Georg Uecker haben ja noch 14 weitere Personen einen Landesverdienstorden bekommen, weil sie sich für queere Gleichberechtigung einsetzen. Wer denn noch alles?
2: Ja, zum Beispiel Erik ten Berken, er ist Apotheker aus Köln, der sich dort schon sehr früh mit seiner Apotheke auf HIV-Patienten und deren Medikamente spezialisiert hat. Er habe damit vielen Betroffenen sehr geholfen. Und zum Beispiel auch Carolina Braugmann, sie ist Liedermacherin und setzt sich vor allem in jüngerer Zeit für ältere queere Menschen ein. Und ich hatte den Eindruck, es war für viele wirklich ein großer Moment in Zeiten, wo manche vielleicht auch Gegenwind gesellschaftlichen spüren.
0: Philipp Rayon. In 9 Tagen ist Fußball-WM. Gut, dass die deutsche Nationalmannschaft noch ein bisschen Puffer eingeplant hat, um den Jetlag auszukurieren. Mehr in den Kurzmeldungen mit Kerstin Bonn.
3: Die deutsche Fußballnationalmannschaft ist auf dem Weg in die USA zu den letzten Vorbereitungen auf die WM. Das Turnier beginnt Donnerstag kommende Woche. Die Mannschaft nahm heute einen normalen Linienflug ab Frankfurt. Alle Mitreisenden durften sich über ein Nationaltrikot als Geschenk freuen. Der Rüstungskonzern Rheinmetall aus Düsseldorf hat einen Milliardenauftrag aus Rumänien bekommen. Die Regierung dort hat unter anderem 300 Panzer, Flugabwehrsysteme und Marineschiffe bestellt, im Wert von 5,7 Milliarden Euro. Die Waffen sollen hauptsächlich in Rheinmetallwerken in Rumänien produziert werden. Der deutsche Tennisprofi Alexander Zverev hat bei den French Open in Paris das Halbfinale erreicht und damit weiter die Chance auf seinen ersten Grand-Slam-Titel. Zverev gewann gegen den 19-jährigen Spanier Rafael Jodar mit 7:6, 6:1 und 6:3. Im Halbfinale am Freitag trifft er auf den Brasilianer Fonseca oder den Tschechen Menschik.
0: Dass Lkw-Fahrer ihre vorgeschriebenen Ruhezeiten einhalten, ist in unser aller Interesse. Sekundenschlaf am Steuer von einem 40-Tonner besser nicht. Problem ist aber oft, einen freien Stellplatz zu finden. Dabei helfen soll künftig SID, der Stellplatzinformationsdienst. Bundesverkehrsminister Schnieder hat den Service vorhin auf dem Rastplatz Hammerinern vorgestellt. Daniel Schmitz war dabei und kann uns sagen, wie das funktionieren soll.
4: Für seinen Dienst sammelt der Bund Echtzeitdaten von allen 1850 Rasthöfen in Deutschland. Es kommen also Infos rein, wo noch freie Stellplätze für Lkw verfügbar sind. Auf die können Anbieter von Verkehrs-Apps kostenlos zugreifen und über diese Apps können dann Lkw-Fahrer wiederum auf ihrem Handy nachsehen, wo in ihrer Nähe noch ein Stellplatz frei ist.
0: Was sagen die, denen es helfen soll, also die Lkw-Fahrer?
4: Die sagen, dass diese Daten die Suche nach einem Stellplatz mit Sicherheit leichter machen. Das eigentliche Problem, dass es viel zu wenig Stellplätze für Lkw gibt, löst der Bund so aber nicht. Lkw-Fahrer Patrick Gerfelmeier fordert deshalb
5: mehr Stellplätze. Ne? Wir sind ein Transitland, hier läuft alles durch, zentral mitten in Europa gelegen, Deutschland. Ne? Mehr Rastplätze, mehr Stellplätze, anders geht's nicht.
4: Das weiß auch Bundesverkehrsminister Schnieder. Der will deshalb neue Parkplätze für Lkw schaffen. Laut Bundesverband Güterverkehr, Logistik und Entsorgung fehlen in Deutschland 40.000 solcher Lkw-Stellplätze.
0: Daniel Schmitz. Und dann schauen wir noch aufs Wetter mit Sarah Geißler. Es zieht einiges an Gewittern durch NRW. Wie lange denn noch?
6: Das dauert noch bis etwa Mitternacht, bis dann wirklich alles über Ostwestfalen, Lippe und Südwestfalen rausgezogen ist. Aktuell erstrecken sich die Gewitter vom südlichen Rheinland übers Bergische und das Ruhrgebiet bis ins Münsterland. Auch das westliche Sauerland bekommt etwas ab. Der Deutsche Wetterdienst warnt bislang aber nur in Anführungsstrichen vor markantem Wetter. Eine amtliche Unwetterwarnung wurde nicht ausgesprochen. ausgesprochen. Trotzdem kann es lokal auch heftiger werden mit Starkregen, Hagel und Sturmböen. In der Nacht kommt, wie gesagt, Beruhigung rein und morgen wird es dann sehr wechselhaft. Nicht mehr so oft gewitterig bei 14 bis 21 Grad.
7: Dankeschön. Und das war WDR aktuell, der Tag um 6. Ich bin Martin Günther.
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7: Heute mit Sascha Zien. Schönen guten Abend. Sollten Sie einen Regenschirm für mich haben, geben Sie den gerne im WDR-Funkhaus am Wallraffplatz in Köln ab. Bis 20 Uhr bin ich hier.

Rupa and the April Fishes waren das mit Gone. Wenn man darüber diskutiert, ob eine Diskussion stattfinden soll, so passiert in Wien im Rahmen der Festwochen. Der sehr nationalkonservative PayPal-Mitbegründer und Apokalypsen-Fantast Peter Thiel sollte in 5 Tagen mit einem linken Theologen diskutieren, aber vielen Menschen ging diese Einladung beziehungsweise dieses große Forum für Thiel zu weit. Jetzt ist er ausgeladen worden. Nach einer Diskussion um die Veranstaltung am letzten Freitag ist von den Diskutierenden gewünscht worden, dass nicht diskutiert wird. Wir sprechen gleich mit Milo Rau, dem Leiter der Wiener Festwochen, über die Diskussion zur Diskussion und die Ausladung und Absage der Veranstaltung. Nach Musik von Josef Gutmann-Levitt, Family.

0: Das passiert mir jetzt auch nicht so oft, dass ich mit jemandem zweimal innerhalb von einer Woche rede, hier in den Resonanzen bei WDR 3. Letzten Donnerstag habe ich mit Milo Rau, dem Leiter der Wiener Festwochen, gesprochen. Es ging um eine geplante Diskussionsveranstaltung mit Peter Thiel, US-Tech-Milliardär mit apokalyptischer Weltsicht und religiöser Ideologie. Und da gab es Stimmen, die Thiel kein Forum bieten und ihn deshalb ausladen wollten. Letzte Woche war man noch zuversichtlich, dass diese Diskussionsveranstaltung trotzdem stattfinden kann, aber dann wurde er doch ausgeladen. Warum? Darüber sprechen wir dann heute erneut mit Milo Rau. Schönen guten Abend nach Wien.
1: Guten Abend. Hi.
0: Am Freitag war ja diese große Debatte der Republik bei Ihnen. Sie haben diese Debatte selber so getauft. Wie war die denn, die Debatte? Wie war da die Stimmung?
1: Es ging schlichtweg darum, sollen wir Thiel im Rahmen der Festwochen einladen zu dieser Debatte. Eine der ersten öffentlichen, eigentlich die erste öffentliche überhaupt seit etwa 15 Jahren mit Peter Thiel. Und die Stimmung war kritisch, da kamen sehr, sehr viele Leute, wir haben das im Theater gemacht, aber insgesamt kann man sagen, haben die Leute schon auch gesagt, in diesem Kontext ist das okay. Das Problem ist nur, und wir haben dann auch ein Expertengremium angefragt und so, und eigentlich war der Outcome immer schwierig, aber der Kontext passt, ist okay, macht es, ist demokratiepolitisch sinnvoll. Das Problem war, dass parallel dazu, auch mit vielen Menschen, die ich sehr schätze, mit denen ich aber vielleicht nicht auch eingehend genug sprechen konnte, nämlich Gästinnen unseres Festivals, wir sind ja ein sehr großes Festival, gesagt haben, wenn Thiel kommt, kommen wir nicht. In einem Kontext mit ihm wollen wir nicht mehr auftreten. Da bin ich ja Intendant. Und dann war es leider alternativlos für mich zu sagen, ich muss das Festival retten und dann musste ich es absagen.
0: Aber war das so eine ganz blöde Entscheidung für Sie? Also wenn Sie da quasi die Pistole auf die Brust gesetzt bekommen von irgendwelchen Gästinnen und Gästen, die sagen, wenn der kommt, dann kommen wir nicht. Ist das nicht die denkbar undankbarste Rolle, die man haben kann? In die man ja gedrängt wird am Ende.
1: Ja, es ist klassische Doppelrolle, würde ich sagen. Also einerseits ist man der Kurator einer Reihe, in der es um Apokalyptik und eben Leute wie Thiel geht. Andererseits ist man Intendant und muss verantwortlich sein halt für alles, was passiert. Und das sind natürlich dann Tausende von Menschen und Acts und was auch immer. Die Verantwortlichkeit als Intendant steht natürlich an erster Stelle. Insofern ist es auch keine Entscheidung, sondern es ist, wie Angela Merkel so schön gesagt hätte, alternativlos. Das einzige Gute daran, ich habe natürlich dann Peter Thiel, ich habe Wolfgang Palava, der auch mit diskutiert hätte, mein Team und alle kontaktiert und gesagt, passt auf, es ist alternativlos, ich muss es leider absagen, das ändert nichts daran, dass ich es politisch und ästhetisch für richtig halten würde, aber ich musste im Endeffekt dann als Kurator und Künstler mich selber canceln. Das war eigentlich dann der einzige Vorteil, dass es ein Projekt von mir selbst war im Rahmen des Festivals.
0: Wie hat Peter Thiel darauf reagiert und gibt es vielleicht eine Möglichkeit, das dann einfach mal so zu machen, dann nicht unter dem Mäntelchen der Wiener Festspielwochen?
1: Also der hat sehr, sehr sympathisch reagiert, muss ich eigentlich sagen. Aber einerseits natürlich hat das auch nicht ganz nicht erwartet, weil wie gesagt, das ist die erste öffentliche Debatte, die er macht. Und auch seine Geheimdebatten gewissermaßen haben immer zu großer Kritik, die teilweise wirklich in die Parlamente gingen und fast zur Staatsaffäre wurden, jetzt zuletzt in Italien geführt. Also er weiß schon, was das gewesen wäre. Und er hat dann auch gesagt, Milo, es ist ja so, du hättest mich in dem Rahmen so foltern müssen, weil die Leute eine solche Erwartung hatten. Und da er weiß, dass er selber ein bisschen quasi als Antichrist betrachtet wird, dass es vermutlich zu so einer Antonin Artaud Theater der Grausamkeit Performance geworden wäre. Und ich glaube, dass die Projektion, die auf diese Figur, auf diesen Menschen, auf diesen natürlich sehr mächtigen Menschen stattfindet, egal was man für einen Kontext schafft, riesig ist. Und jetzt kann man es einfach woanders machen, vielleicht, aber dann müsste man wieder so einen starken Kontext bauen. Es war für mich ja schon wichtig, dass das wirklich symbolpolitisch auch etwas, was sonst in der Dunkelheit, in Privaträumen stattfindet, in einen öffentlichen Raum holt, dass wir Publikum haben, Publikumsfragen, Journalisten, kritische Expertinnen, eine kritische Moderation, einen Antagonisten. Also wirklich zu sagen, okay, was meinst du denn damit? Was meinst du damit? Was ist denn die Konsequenz für die Welt, für uns, für die Gesellschaft und so weiter? Was ist Palantir? Warum ist Greta Thunberg der Antichrist und so? Also das ist schon ein Kontext, den muss man zuerst mal herstellen und den hätten wir in Wien, und das bedauere ich eben sehr, dass ich das nicht besser vermitteln konnte, den hätten wir wirklich gehabt.
0: Thiel sollte, haben Sie schon erwähnt, mit dem Theologen Wolfgang Pallava diskutieren, der eben ganz anderer Meinung ist als Thiel, aber trotzdem gesagt hat, dass es eben wichtig sei, zu verstehen, wie Menschen, die eben so große Macht haben, auch ticken. Warum gibt es dann doch so viele Menschen, die genau das nicht verstehen wollen? Oder ist das Angst vor anderen Meinungen? Was meinen Sie?
1: Ich kann schwer projizieren auf andere. Also ich weiß bei Geoffroy de la Ganarie, ein sehr guter Freund von mir, ein berühmter Philosoph aus Frankreich, der als einer der Ersten auch öffentlich gesagt hat, dann komme ich nicht. Und für den schließt sich das einfach aus. Er kann ein antifaschistisches Festival, wo in seinen Augen ein Faschist oder ein Rechter auftritt, verliert für ihn jegliche Glaubwürdigkeit, jeden Sinn. Es ist natürlich auch so, es bleibt eine Entscheidung von mir. Ich habe natürlich nicht alle quasi angefragt, ist das für euch okay, dass ich quasi den Antichrist unserer Zeit, ob es jetzt ist oder nicht, einlade, sondern ich habe das vorangetrieben. Ich habe dafür gesorgt, dass in dem Moment, wo ich es bekannt mache, gut kommuniziere. Aber in dem Sinne ist es natürlich keine demokratische Entscheidung gewesen. Und ein Boykott ist, wie soll ich sagen, immer eine demokratische Entscheidung von der Basis und oft das einzige Mittel. Und deshalb respektiere ich das auch, auch wenn es gegen meine Absichten geht dieses Mal. Und ich denke, demokratiepolitisch tatsächlich falsch ist, aber ich kann Menschen, die sich das, die diese Haltung haben, sinnvollerweise nicht überzeugen. Hat das natürlich versucht, also deshalb diese Debatte der Republik, das Expertengremium. Wir haben noch einen Rat der Republik, den ich auch angerufen habe, aber im Endeffekt musste ich dann tatsächlich die Reißleine ziehen als Intendant, der gemerkt hat, okay, ich drücke das jetzt durch, dafür bricht dieses riesige Festival zusammen. Das ist absolut in meiner Verantwortlichkeit nicht vertretbar. Ich kann diese Debatte nicht machen.
0: Werden Sie eigentlich irgendwelche Konsequenzen daraus ziehen, dass diese Veranstaltung jetzt nicht zustande kommen konnte, dass die sozusagen ja gecancelt worden ist?
1: Ja, wir sind gegen eine Wand gefahren und dadurch wurde eine Wand sichtbar. Und ich frage mich schon, was das ist, diese, also im Kulturbetrieb zum Beispiel, diese sogenannte Brandmauer, diese roten Linien. Ist es wirklich sinnvoll, dass wir uns in Räume zurückziehen, da die Augen vor der Wirklichkeit verschließen und eines Morgens wachen wir auf und dann hat draußen der Faschismus gewonnen und wir haben nichts dagegen getan, weil wir uns dem nicht ausgesetzt haben. Also das sind schon Fragen, die ich mir stelle, weil ich glaube, dass die Kunst gerade der Raum ist, wo wir diese ethische Unentscheidbarkeit, also ich will mich damit konfrontieren, aber dafür muss ich ihn auch einladen. Das ist Demokratie, also dass man sich mit diesem Widerspruch, und der besteht, und deshalb verstehe ich alle Kritiker, dass die sagen, du kannst keinen Faschisten einladen, also eben, ob jetzt Thiel einer ist oder nicht, das ist, denke ich, Definitionsfrage. Aber ich kann das schon verstehen, aber ich denke, das wird schwerer und schwerer und schwerer, während die Demokratie zerfällt, zerfällt, zerfällt. Also es ist ein Symptom, es ist ein Symptom unserer Zeit.
0: Milo Rau, vielen Dank nach Wien. Eigentlich sollte am 7. Juni der US-amerikanische Tech-Milliardär Peter Thiel mit dem linken Theologen Wolfgang Pallava diskutieren. Im Rahmen der Wiener Festwochen, aber nach heftigen Diskussionen ist Thiel jetzt wieder ausgeladen worden. Vielen Dank, Herr Rau. Schönen Abend Ihnen.
1: Ich danke auch. Tschüss.

0: Das ist Musik von Nils Wülker in den Resonanzen bei WDR 3. 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
0: Und die hat heute Marion Meinka für Sie.
2: Der Schauspieler Julius Feldmeier hat einen offenen Brief an den Regisseur Wim Wenders verfasst. Darin fordert er Wenders auf, eine Nacktszene mit Nastassja Kinski aus seinem Film Falsche Bewegung aus dem Jahr 1974 herauszuschneiden. Nastassja Kinski war damals erst 13 Jahre alt und bittet den 80-Jährigen seit Jahren, die Szene zu ändern. Bei der Gala zum Deutschen Filmpreis hatte Wenders Stellung genommen und eingeräumt, er würde das heute nicht mehr so machen. Wenders will seinem damaligen jungen Ich aber auch keinen Vorwurf machen. Feldmeier meint, man könne die Stelle auch schwärzen. Er sieht die Verantwortung eindeutig bei Wenders. Israel hat weiteres Land im besetzten Westjordanland für einen Archäologie-Nationalpark enteignet. Betroffen sind etwa 32 Hektar rund um die Herodes-Festung südöstlich von Bethlehem. Die zuständige Zivilverwaltung begründet den Schritt mit Schutz und besserer Erschließung der antiken Stätte. Kritiker verweisen auf frühere Enteignungen bei Nabi Samuel und Sebastia und sprechen von einem schleichenden Annexionskurs. Parallel berät das Parlament ein Gesetz, das Israels Kontrolle über antike Stätten im gesamten Westjordanland ausweiten würde, auch in palästinensisch verwalteten Gebieten. Die Stadt Köln fördert 5 junge Kunst- und Kulturschaffende mit Stipendien. Je 12.000 Euro erhalten Kento Ishikawa für zeitgenössische Musik, Roger Kintop für Jazz, Emma Lützan für Medienkunst, Aduni Ogunsan für bildende Kunst und Nora Schramm für Literatur. Die Stipendien sollen ein Jahr lang künstlerische Arbeit ohne Existenzdruck ermöglichen. Köln will damit sein Image als junger Kulturstandort weiter ausbauen. In Mailand sorgt ein restauriertes Stiermosaik für Ärger. Nach den Arbeiten an dem Kunstwerk in der Galleria Vittorio Emanuele wirken die Hoden des Tieres blassrosa statt rot. In sozialen Netzwerken wird gespottet, der Stier sei nun ein Ochse. Die Mailänder Stadtverwaltung sagt dagegen, die Farben entsprechen dem Originalzustand. Das Mosaik ist eine Touristenattraktion und durch ein Ritual bekannt. Wer seine Ferse dreimal auf die Genitalien setzt und dreht, soll Erfolg haben. Durch den Besucherandrang war ein Loch in dem Mailänder Mosaik entstanden. Deshalb wurden die Steine erneuert.
0: Marion Meinka mit den Kulturnachrichten in den Resonanzen. In gut einer Stunde gibt's nochmal ein Update.
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0: Das Magnus Jort Trio war das mit Clues.
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0: Reise und Preise, das wäre ein sehr, sehr holpriger Sloganversuch für Felicitas Hoppe. Die Schriftstellerin reist sehr viel und auch recht gerne und sie schreibt auch darüber. Und für ihre Bücher hat sie sehr, sehr viele Preise bekommen, unter anderem den Büchnerpreis. Jetzt ist ein neues von ihr erschienen und es trägt den sehr unprätentiösen Titel Reisen. Und genau darum geht es logischerweise auch. Ulrich Rüdenauer ist mit ihr zumindest lesend mitgereist.
2: Als Felicitas Hoppe für ihren Erzählungsband Picknick der Friseure vor 3 Jahrzehnten mit dem Aspekte-Literaturpreis ausgezeichnet wurde, fragte man sie, was sie mit dem ziemlich ordentlichen Preisgeld nun anfangen werde. Sie antwortete ein wenig leichtfertig, dass sie eine Weltreise plane. Da kam Hoppe dann nicht mehr raus. Sie heuerte auf einem Containerfrachtschiff an und schipperte 4 Monate lang rund um den Erdball. Später schrieb sie darüber, besser gesagt, sie verwandelte die Reise in eine literarische Fantasie. Fast alle ihre Figuren sind seither unterwegs und sie selbst ist es auch. Und weil das so ist, gilt Hoppe zwar nicht als Reiseschriftstellerin, aber als eine, die viel übers Reisen weiß. Das Attribut der reisenden Autorin kann sie nicht mehr abschütteln. In unzähligen Interviews wurde sie dazu befragt. Sie hat in Poetikvorlesungen darüber gesprochen und im schmalen Band Fieber 17 erzählte sie von ihrer allerersten Reise. Als kleines asthmatisches Mädchen wurde sie zur Kur nach Langeoog verfrachtet. Eine traumatische Erfahrung, die allerdings das Fundament für das anhaltende Gefühl von Heim und Fernweh legte. Nun widmet sie dem Thema ein ganzes Buch, das den naheliegenden Titel Reisen trägt. Einiges kommt einem darin verständlicherweise schon ein bisschen bekannt vor, anderes ist neu. Originell ist es sowieso. Vor allem ist es schön, dass die Büchnerpreisträgerin einmal gebündelt Auskunft gibt über ihre Passion, die ihr nicht unbedingt an der Wiege gesungen wurde.
3: Urlaub war in unserer Familie ein Fremdwort. Nicht aus Mangel an Neugier, sondern aus Mangel an Geld. Die einzige Reiseerfahrung meiner schlesischen Eltern war damals der Krieg, inklusive Flucht und Vertreibung.
2: Felicitas Hoppe selbst war und ist eigentlich eine Stubenhockerin. Schon aus Märchen wissen wir ja, dass Reisen immer auch bedeutet, sich in Gefahr zu begeben. Wer tut das gern? Aber, das stellt Hoppe gleich am Anfang ihrer Reisereflexion fest,
3: der Aufbruch ins Unbekannte bleibt unvermeidbar und ist irgendwann nicht mehr aufzuschieben. Denn der alte Streit zwischen Innen- und Außenwelt, als ob es die eine ohne die andere gäbe, lässt sich nur auf der Reise selbst ausfechten.
2: Ein Credo von Hoppe, man darf es sich nicht zu bequem machen. Nach der Zwangsverschickung nach Langeoog ist das erste eigene Abenteuer ein Studienaufenthalt in den USA, ein Flug nach Übersee.
3: Zum ersten Mal in den Lüften, endlich ohne Netz und doppelten Boden.
2: Im hinreißenden Hoppe-Sound geht es ohne Netze und doppelte Böden weiter, auf dem Containerschiff um die halbe Welt, mit einer Reisegesellschaft von 100 Dichtern verschiedener Sprachen im Literaturexpress von West nach Ost, von Lissabon bis nach Moskau, von dort zurück nach Berlin. Eine utopische Reise, die an der Realität 6-wöchigen Beisammenseins zerschellt.
3: Denn wer in Lissabon noch glaubte, auf den Turm von Babel zu steigen, kam aus Moskau als bescheidener Wanderer zurück.
2: Was Hoppes Buch nicht liefert? Ausgiebige Reisebeschreibungen. Womit es uns reich beschenkt? Mit in schönste Sprache verpackten Erkenntnissen über die Ambivalenz des Unterwegsseins. Wer sehnt sich nicht angesichts all der Misslichkeiten bei der Reise, der Unannehmlichkeit schlechter Hotelbetten, der trostlosen Wartezeiten an Flughäfen nach den heimischen 4 Wänden? Und wer ist nicht zugleich beglückt, den Freunden von überstandenen Abenteuern anekdotenreich zu erzählen? Felicitas Hoppe bekennt, seit 30 Jahren keinen Urlaub mehr gemacht zu haben. Auf diese Idee käme sie gar nicht. Allerdings schlägt sie keine Einladung aus, die ihr als bekannter Schriftstellerin ins Haus flattert. So kommt sie herum. Dafür nimmt sie Zeitzonenkater, vulgo Jetlags und andere Plagen in Kauf. Hoppes Buch macht Spaß, weil die Autorin sowohl pauschal als auch Individualreisenden nebenbei ein paar Zähne zieht. Vor allem jenen Bildungsbürgern unter uns, die abfällig von Touristen sprechen, Reisen mit Erkenntnissuche und höheren Zwecken zu legitimieren suchen. Es gebe keine echte, keine authentische Reise, schreibt Hoppe. Reisen sei eine sehr schlichte Droge, die mit Welterkenntnis wenig zu tun habe. Mit dem Machen von Erfahrung aber sehr wohl. Und die kann einem niemand vorschreiben.
3: Also reist lieber selbst und lasst euch von keinem Schriftsteller foppen. Denn listen and repeat, ich sage es gern auch ein zweites Mal, was ihr nicht selbst gesehen habt, hat auch vor euch bis dato niemand gesehen.
2: Mit Reisen von Felicitas Hoppe ist man nun gut gerüstet. Es zeigt uns, wie wir Widersprüche aushalten, die eigene Rolle als Reisende durchschauen und die Motive des Fernwehs ein bisschen klarer erkennen können.
0: Dann mal los. Reisen heißt das neue Buch von Felicitas Hoppe, ist erschienen im Hansa Verlag. 112 reisefreundliche Seiten gibt's für 20 €.

0: Dominik Fiesemi war das mit Freedom Become. Ich hatte Barzon Brock in den letzten Jahren schon so einige Male zu Gast in den Resonanzen und er ist nicht nur ein toller Mensch, ein toller Kunstvermittler, sondern auch einfach ein toller, toller Gesprächspartner. Heute ist der Erfinder des Action-Teasing 90 Jahre alt geworden und Nicole Strecker gratuliert in den Resonanzen bei WDR 3 mit einer kurzen Rundreise durch ein langes Leben.
1: Sie müssen lernen, in der Gegenwart das Gewordensein dadurch zu erkennen, dass sie sich mit dem beschäftigen, wie es geworden ist. Ja, und das ist das Schwere bei den Leuten, die sehen nur das, was hier steht, aber erkennen gar nicht, was dahinter steht.
2: Er ist wohl der wildeste Kunstvermittler Deutschlands. Barzon Brock, Pop-Prophet und Performance-Philosoph wird er auch genannt, denn seine Kunst besteht vor allem im Schaureden. In den 1960er Jahren erfindet Brock das Action-Teaching, Lehren als Kunstevent. Brock läuft durch die Landschaft und erklärt im Expresstempo die Philosophie hinter den Dingen.
1: Das Action-Teaching zeigt eben, dass Action tun, Teaching begründen, in einer ganz anderen Weise zusammenhängen. Ein Gehirn ohne Körper kann nicht funktionieren. Jedes, sagen wir mal, geistige Tun ist nur im Hinblick auf das körperliche Medium überhaupt bestimmbar. Und das heißt, Geist muss verkörpert werden.
2: Seinen klangvollen Vornamen bekommt Barzon Brock als Jugendlicher von seinem Lateinlehrer verpasst. Barzon, griechisch, meint eigentlich Schwätzer oder etwas freundlicher Redner. Und diesem Namen macht er sein Leben lang alle Ehre. Traf man ihn in Wuppertal, seiner Wahlheimat, wurde man vom Bahnhof abgeholt und kaum saß man im Auto, gab es einen lokalpatriotischen Vortrag.
1: Wuppertal ist für europäische Geschichte ein Paradebeispiel, weil gezeigt wird, wie die Theologie, die christliche Theologie, die unglaublichen Impulse gab für die Entwicklung der industriellen wissenschaftlichen Arbeit. Es gibt keine zwei Welten, hier die Technik und da die Religion, hier die Kunst und da die Rationalität der Industrie. Nein, es ist eine Einheit. Und das ist der große Wirkimpuls von Wuppertal gewesen.
2: Mit der Veröffentlichung eines Gedichtbandes mit dem Titel Kotflügel, Kotflügel fängt Ende der 1950er Jahre seine Karriere an. Brock veranstaltet Happenings mit Josef Beuys, Namjoon Paik und Wolf Vostell. Er gründet auf der Kasseler Documenta eine Besucherschule, hält Vorträge im Kopfstand und initiiert eine Denkerei in Berlin. Als 1963 sein Antrag auf Aufnahme in den Frankfurter Zoo abgewiesen wird, protestiert er.
3: Warum wird Barzon Brock, Beweger, nicht in den städtischen Zoo aufgenommen, wie er es angeboten hat? Säugetier, aufrecht, in Freiheit geboren, denkend, sehr selten.
2: Brock, ein Kunstclown, der es ernst meint.
3: Der Tod muss abgeschafft werden. Diese verdammte Schweinerei muss aufhören. Wer ein Wort des Trostes spricht, ist ein Verräter.
2: So ein Scherz klingt anders, wenn man Brocks Geschichte kennt. 1936 in Pommern geboren. Sein Vater wird als Hitler-Kollaborateur von den Sowjets umgebracht. Zwei Geschwister sterben auf der Flucht. Er selbst wird von einer Phosphorbombe verwundet. Das Gift, so heißt es, arbeite noch heute in ihm. Vielleicht auch deshalb entwickelt Brock eine gewisse Obsession mit dem Tod. Für Ängstlichere bietet er später Übungen im apokalyptischen Denken an, denn nur wer das Schlimmste fürchtet, ist motiviert zum produktiven Handeln. Überhaupt das Denken, sein Lebenselixier. Kein Gegenstand ist zu banal, um nicht zum Ausgangspunkt eines neuen Theoriegebäudes zu werden.
1: Wenn ich eine Bürste benutze, um meine Kleidung zu reinigen oder die Haare zu reinigen, dann wird durch das Reinigen...
4: Die Bürste dreckig.
1: Genau. Dann muss ich das Prinzip des Bürstens auf die Bürste selber anwenden. Das heißt, ich bürste die Bürste. Und das ist die entscheidende Leistung moderner Wissenschaft, moderner Kunst. Das nennt man Reflexivität, Selbstbezüglichkeit. Ja? Wenn ich Bürsten bürste, werden beide Bürsten sauber.
2: Einem breiteren Publikum bekannt wird Brock durch die Fernsehsendung Bilderstreit. In Wuppertal hat er lange an der Bergischen Universität eine Professur für Ästhetik und Kunstvermittlung. Er gründet diverse Institute, wie etwa das Institut für Rumorologie, Gerüchteverbreitung. In den letzten Jahren ist es stiller um ihn geworden. Dabei reist er noch immer durch Deutschland, hält Vorträge. Und wer sich je auf einen seiner Lustmärsche durchs Theoriegelände eingelassen hat, der wird die Welt noch eine ganze Weile mit anderen Augen sehen. Herzlichen Glückwunsch zum 90. dem so erfrischend anarchischen Spaßdenker vom Dienst.
1: Jahrelang habe ich hier Kurse gegeben, die die Leute veranlassen sollten, ihr Alltagsleben in einem großen Zusammenhang zu sehen, also im historischen, kulturgeschichtlichen Zusammenhang, einen theologiegeschichtlichen Zusammenhang zu sehen. Das ist mein Leben.
0: Und ein ziemlich gutes und aufregendes Leben. Der Kunstvermittler Barzon Brock ist heute 90 Jahre alt geworden.

Resonanzen. Hier hat um 19 Uhr Kerstin Bonn, WDR aktuell für Sie. Und in den Resonanzen gähnen wir ab kurz nach 19 Uhr ganz viel. Glauben Sie mir.

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2: Die Nachrichten mit Kerstin Bonn. Guten Abend. Die EU-Kommission hat Deutschland und anderen Ländern nahegelegt, ihre Grenzkontrollen zu beenden. Sie seien nicht mehr notwendig, unter anderem, weil es inzwischen digitale Grenzkontrollen an den EU-Außengrenzen gibt. Außerdem trete demnächst der Asylpakt in Kraft. Thomas Spickhofen, WDR Brüssel.
3: Zu den EU-Mitgliedern, die zurzeit Kontrollen an ihren Grenzen durchführen, gehören Deutschland und seine Nachbarn, Dänemark, Niederlande, Frankreich und Österreich, sowie auch die Schweiz, die kein EU-Mitglied ist. Die meisten begründen die Kontrollen mit Bedrohungen für die öffentliche Sicherheit, die von unkontrollierter Einwanderung, organisierter Kriminalität oder terroristischen Aktivitäten ausging. Die Bundesregierung hat die Kontrollen, zu denen sie nach EU-Recht berechtigt ist, zuletzt bis Mitte September verlängert. Nach Angaben der Grenzschutzagentur Frontex ist die Zahl der irregulären Grenzübertritte im ersten Drittel des laufenden Jahres um 40% zurückgegangen.
2: In Deutschland gilt jede sechste Person als arm. Laut dem Paritätischen Gesamtverband sind das so viele wie seit der Corona-Pandemie nicht mehr. Jan Bungertz, WDR aktuell.
4: Es geht um eine Armut im Vergleich zu anderen. Als betroffen gilt, wer weniger als 60% des mittleren Einkommens zur Verfügung hat. Bei einem Single sind das rund 1.400 Euro im Monat. Überdurchschnittlich oft gilt das für junge Menschen zwischen 18 und 25, weil sie oft noch in Ausbildung sind. Größer ist die Armutsquote aber auch bei Alleinerziehenden, Menschen ohne Job, mit niedrigem Bildungsabschluss oder Migrationsgeschichte. Der Wohlfahrtsverband fordert von der Bundesregierung, stärker auf arme Menschen zu achten. Zum Beispiel würden Kürzungen bei Sozialleistungen wie dem Wohngeld oder ein teurerer Nahverkehr die Probleme noch verschärfen.
2: Jetzt weitere Meldungen im Überblick. In Remscheid ermittelt die Polizei gegen einen Syrer, der unter Terrorverdacht steht. Der 25-Jährige soll nach ARD-Informationen geplant haben, sich in Syrien der Terrorgruppe IS anzuschließen. Er soll auch bereit gewesen sein, Anschläge zu verüben. Polizisten hatten am Morgen Wohnungen in Remscheid und Solingen durchsucht. Der Eintritt in den Kölner Dom wird ab Juli 12 Euro kosten. Das haben die Kirchenverantwortlichen bekannt gegeben. Kinder bis 13 und Menschen mit Schwerbehinderung müssen nichts zahlen. Zu Gottesdiensten und an besonderen Tagen wie dem Dreikönigstag bleibt der Eintritt frei. Das Geld soll in die Erhaltung und den Betrieb des Kölner Doms fließen. Der deutsche Tennisprofi Alexander Zverev hat bei den French Open in Paris das Halbfinale erreicht.

0: und damit weiter die Chance auf seinen ersten Grand-Slam-Titel. Zverev gewann gegen den 19-jährigen Spanier Rafael Jodar mit 7:6, 6:1 und 6:3. Im Halbfinale am Freitag trifft er auf den Brasilianer Fonseca oder den Tschechen Menschik.
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0: Die Bäder in Bielefeld wollen die Sicherheit von Kindern erhöhen. In den Frei- und Hallenbädern müssen Kinder bis 10 Jahre deshalb ab sofort von einer Person begleitet werden, die mindestens 16 ist. Julia Thies, WDR Bielefeld.
2: Das sei nötig, weil immer weniger Kinder schwimmen könnten. Gerade an heißen Tagen kämen Tausende in die Bäder, darunter viele Kinder mit zu jungen Begleitern oder mit einer Begleitung, die selbst nicht gut genug schwimmen könne. Auch das Freibad in Fehr lässt seit Anfang Mai unter 16-Jährige nur noch mit einem erwachsenen Aufpasser oder mit Bronzeabzeichen rein.
0: Das war WDR aktuell. Das Wetter in Nordrhein-Westfalen. Am Abend ziehen weitere Schauer und Gewitter durch, die stellenweise unwetterartig ausfallen können, mit Starkregen, Hagel und Sturmböen. Dazu Temperaturen von 12 bis 20 Grad. In der Nacht ziehen die Gewitter und Schauer nach Hessen und Niedersachsen ab. Es kühlt sich ab auf Tiefstwerte von 14 bis 8 Grad. Morgen wird es windig und wechselhaft mit Schauern und wieder einzelnen Gewittern. In Meinerzhagen sind maximal 18 Grad drin, in Hattingen 19 und in Bad Salzuflen 20 Grad. Die Zeit, es ist 19.04 Uhr.
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3: Mit Sascha Zien. Schönen guten Abend. Zur Stunde wird in der Kölner Kunsthochschule für Medien viel gegähnt. Da tagt nämlich der Gähnchor. Bei einer Veranstaltung wird gegen den Faschismus gegähnt, weil diese Ideologie einfach so langweilig und eindimensional ist. Was genau die Idee dahinter ist und was außer Gähnen sonst noch so passiert, darüber haben wir mit einem der Initiatoren gesprochen. Hören Sie gleich nach Are You Having Any Fun von Marie Merck.

0: Und so klingt das, wenn drei Menschen an einem Computer sitzen und versuchen, den nächsten Beitrag abzuspielen. Stellt euch doch mal vor, was macht ihr denn hier gerade, ihr beiden? Ich bekomme hier gerade aus der Technik ein bisschen Support, weil der Computer den schweren Ausnahmefehler, weiß ich nicht, Steuerung F3YXP, aber jetzt nickt die Technikerin mich an und sagt, wenn ich jetzt diese magische Taste drücke, dann kommt ein Gespräch, was wir vor der Sendung aufgezeichnet haben. Wir sind alle sehr gespannt. Und während wir hier sprechen, wird in Köln im Mensahof der Kunsthochschule für Medien herzhaft gegähnt. Seit 18 Uhr läuft da die Veranstaltung Faschisierungsmüdigkeit. Man möchte zeigen, dass Nazis auch müde machen, vor allem ihre Rhetorik und ihre Argumente. Und weil er jetzt schon gähnt, haben wir Sandy Kaltenborn, Professor für Transformationsdesign an der KHM, schon heute Nachmittag eingeladen. Hallo Herr Kaltenborn.
1: Ja, hallo, herzlichen Dank für die Einladung.
0: Warum gähnen Sie denn heute Abend?
1: Ja, wir sind zusammengekommen, ich und ein paar Kolleginnen, das sind Lilian Haberer, Katrin Kemp, Sarah Siston und Donna Kokuma, und hatten überlegt, was wir beitragen könnten als Kunsthochschule im Rahmen dieser bundesweiten Aktionswoche Wissenschaft gegen Faschismus. Und ja, wir sind eine Kunsthochschule, das heißt, es war naheliegend, dass wir vielleicht auch ein gestalterisch-künstlerisches Format in die Welt setzen, und haben so ein bisschen gebrainstormt und haben aber auch festgestellt, hoppla, uns macht der ganze Rechtsruck, sage ich jetzt mal verkürzt, doch sehr müde. Wir können diese faschistische echte Rhetorik nicht mehr hören, diese Ausgrenzung-Tendenz in der Gesellschaft. Und das war der Ausgangspunkt der Idee für einen Gähncore gegen die Faschisierungsmüdigkeit zu entwickeln.
0: Das ist ja diese Magie manchmal im Radio. Wir reden hier mit Ihnen, während Sie ja gerade schon auf dieser Veranstaltung sind und wahrscheinlich gerade gähnen. Es ist aber ja trotzdem noch recht früh. Viele Leute müssen wahrscheinlich noch gar nicht gehen. Hoffen Sie so ein bisschen auf den Ansteckungseffekt, den wir wahrscheinlich alle kennen? Also wenn ein Mensch neben uns gähnt, dann müssen wir das auch plötzlich tun?
1: Ja, sicherlich. Darauf hoffen wir. Und das ist ja auch interessant, dass Gähnen ja auf der einen Seite eher ein individuelles, fast schon intimes Vorgang ist des Körpers, sozusagen sich zu melden, wenn man Müdigkeit verspürt. Und wir kollektivieren diesen Prozess. Und Sie haben es selber gerade angesprochen, Gähnen ist anstecken, und darauf setzen wir. Wir sind aber auch alle gut vorbereitet, haben wir heute Morgen festgestellt. Wir haben alle sehr wenig geschlafen letzte Nacht.
0: Man könnte jetzt natürlich auch einwenden, wenn die AfD in Sachsen-Anhalt im September vielleicht an die Regierung kommt, ist Gähnen da das richtige Mittel?
1: Sicherlich nicht. Gähnen ist ein Mittel. Ich glaube, es ist wichtig, ist in dem Ringen gegen rechts oder ja gegen die AfD, Sie haben es die Partei jetzt genannt, dass wir uns den Spaß nicht verderben lassen. Das ist ganz wichtig. Und unser Auftrag einer Kunsthochschule ist ja, unterschiedlichste Formate in die Gesellschaft reinzutragen. Und wenn wir das als einen politischen Konflikt, eine Auseinandersetzung begreifen, dann ist so ein kreatives Format wie Gähnen, das ist ja eine Versuchsanordnung, was wir heute probieren, ein erster Schritt in die Richtung. Und sicherlich brauchen wir auch ganz andere Formate, wie wir dem begegnen können.
0: Wird denn nur gegähnt heute, oder gibt es über das Gähnen hinaus noch irgendwas anderes, was heute stattfindet?
1: Ja, wir haben so ein kleines Performance-Setting uns ausgedacht. Wir haben also zum einen eine große Anleitung für die Studierenden, für alle Beteiligten heute im Mensahof aufgehangen. Wir haben dann zusätzlich noch so Masken mit Gesichtern und großen Augen. Die Augen kann man sich ausstellen, sind ja viel groß, kann man sich dann vors Gesicht halten, wenn man das Gesicht nicht zeigen kann oder wenn man diese Intimität des Gähns vielleicht hinter dieser Maske verstecken möchte. Das heißt, wir wollen so eine Art Choreografie mit diesen ganzen Individuen und gleichzeitig so ein bisschen gleich aussehend auf den Hof performen. Dann gibt es unterschiedliche Gähntypen, die wir durchdeklinieren. Also wir haben zum Beispiel ein Verschleierungsgähnen, ein Ausdauergähnen, ein Gähnen aus Zoom-Sitzungen, ein Gähnen des Erwachens, ein Gähnen mit Zähnen. Das sind so ganz unterschiedliche Arten des Gähns, und das ist ganz interessant. Also nicht jedes Gähnen ist gleich. Sie kennen das, glaube ich, aus eigener Erfahrung auch. Genau, und diese unterschiedlichen Formate wollen wir dann in unterschiedlichen Schritten im Rahmen dieser Performance mit den Studierenden als auch mit allen Besucherinnen performen.
0: An der KHM studieren logischerweise junge Menschen. Wie nehmen Sie diese Generation wahr, die jetzt gerade im Studium ist? Natürlich auch immer so ein bisschen durch diese Blase gefiltert, Köln als eher weltoffene Großstadt.
1: Ja, also ich bin ja erst seit Sommersemester hier in Köln und auch an der KHM. Ich erlebe die als eine unglaublich tolle Mischung, also eine sehr diverse Studierendenschaft, die aus der ganzen Welt kommt. Ich glaube, wir haben 50% Studierende, die von überall herkommen und nicht aus Deutschland kommen. Und das ist natürlich ein unglaublicher Reichtum, den wir hier haben. Und ja, ich genieße das sehr. In meinem Seminar sind, weiß nicht, 4, 7 verschiedene Nationen vertreten. Das heißt, wenn Sie über eine Gestaltung großes Projekt sprechen, haben sie auch gleich zusätzliche 7 Perspektiven. Also ich nehme die so wahr, dass die ganz viel einbringen und dass die Diversität, die wir hier haben, ein großer Surplus ist für diesen Standort.
0: Ich meine, klar, politische Meinungsäußerungen sind immer wichtig und auch begrüßenswert, aber was erhoffen Sie sich von der Aktion? Da werden ja eh nur Menschen mitmachen, die sowieso schon alle einer Meinung sind. Ist das dann nicht eher auch, naja, sowas wie ein bisschen Selbstbestätigung, eher als eine politische Aktion? Was würden Sie sagen?
1: Ja, das ist sicherlich eine Selbstbestätigung und das brauchen wir auch. Wir wissen ja alle, dass ein politisches Ringen auch müde machen kann. Das heißt, wir brauchen Formate, die nach außen gerichtet sind und wir brauchen auch Formate, die nach innen gerichtet sind. Das Tolle an unserem Format ist, dass es in beide Richtungen sich richtet. Das hat auch was Regeneratives, was Kollektives, was Soziales und gleichzeitig sind es ein Bild, eine Message nach außen. Insofern denke ich, dass wir da ein ganz gutes Doppelformat gefunden haben. Und ja, Sie haben recht, wir sind eine Art Blase hier, so erlebe ich das auch. Nichtsdestotrotz ist diese Blase ja auch nicht eine, sondern es sind ganz, ganz, ganz, ganz viele kleine Blasen und wir schauen auf den Komplex des Rechtsrucks der Faschisierung auch aus unterschiedlichen Perspektiven und das, also ich würde das gar nicht so gleich machen, selbst in der Blase gibt es sehr viele Differenzen, aber es ist natürlich längerfristig nicht geholfen, wenn wir immer nur unter uns bleiben und die Kunst und Kultur, und das ist unser Auftrag, ist natürlich ein gesamtgesellschaftlicher Auftrag und das nach außen gehen ist Teil unserer Praxis.
0: Wenn ich so mit dem Zug unterwegs bin und ich bin viel mit dem Zug unterwegs, dann gucke ich mich manchmal so um und denke so, was für ein trauriges Bild. Die meisten Menschen, die haben fast immer ihr Smartphone vor der Nase kleben, die Jüngeren wirklich fast zu 100%. Würde uns allen da nicht ausgiebiges Gehen mal ganz gut tun, einfach nur so als Entschleunigung von diesem ganzen Handy-Informationsgeballer? Vielleicht kommen dann auch weniger Menschen auf dumme Gedanken.
1: Ja, dieser übermäßige Gebrauch von den mobilen Endfunkgeräten und sozialen Medien macht müde, es ist ein Informationsfluss, der auch sehr häppchenweise ist. Also die Rezeption wird überflutet eigentlich. Also ich höre auch ganz gerne mal Radio. Aber ich habe eine ganz andere Erfahrung. Also ich, wenn ich im Zug bin, ich fahre auch sehr, sehr viel Zug. Ich pendel zwischen Berlin und Köln-Bonn. Ich erlebe ganz, ganz tolle Geschichten. Ich halte das, also die Bahn finde ich für einen unglaublich tollen sozialen Raum, wo ganz, also ich habe mit Unternehmern gesprochen, die in der Messtechnik unterwegs sind. Ich habe letztens eine Nonne kennengelernt, die mit einer 5.000 € Louis Vuitton-Tasche durch die Gegend läuft beim Deutschlandfunk einen Medienkompetenzkurs gibt. Ich habe zwei Co-Trainer der deutschen, Ringen, Nationalfrauenmannschaft kennengelernt. Das war alles in den letzten 2 Wochen, nur 3 Beispiele. Und ich, ja, vielleicht eine kleine Aufforderung auch, Sie haben gerade die Blasen angesprochen. Wir können die Blasen jeden Tag ein bisschen verlassen und uns alle ein bisschen produktiv verunsichern von tollen, vielen Perspektiven, weil die Vielfalt, und auch wenn sie einem nicht immer schmeckt und nicht die gleiche Meinung ist, ist eigentlich ein Geschenk und wir können selber dazu beitragen, dass diese Demokratie im Sinne von Ausgleich, Verstehen, Zuhören, sich reinversetzen, Empathie, das können wir im Alltag proben und ja, ich gehe da ganz mit, Handy zur Seite, Augen auf, wir können auch zusammen gehen in der Bahn, das geht auch.
0: Cindy Kaltenborn, vielen Dank. Der Professor für Transformationsdesign gähnt gerade an der Kunsthochschule für Medien in Köln. Da geht es heute Abend um die Faschisierungsmüdigkeit. Ich wünsche Ihnen heute Nacht auf jeden Fall einen gesegneten Schlaf nach dem ganzen Gähnen.
1: Herzlichen Dank und herzlichen Dank für die Einladung. Schönen Tag noch.

0: arme Katze. A Cat Goes Alone war das von Rusconi.
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0: Wie und vor allem wovon sollen Studierende in Zukunft leben? Ja, in Deutschland ist das Studium vergleichsweise günstig und ein Nebenjob während des Studiums ist schon auch drin, zeitlich gesehen. Aber was machen wir mit diesem Gebilde BAföG? Im Koalitionsvertrag steht, das soll reformiert werden, aber Bildungsministerin Bär hat vor kurzem in einem Interview gesagt, schnell wird sich daran nichts ändern. Und nun hören wir doch erstmal eine Meinung dazu in den Resonanzen bei WDR 3, und zwar die von Philipp Kunschner.
2: Durchsage an alle Klassenzimmer und Hörsäle. Liebe junge Generation, das mit euren Ausbildungskosten müsst ihr vielleicht selbst hinbekommen. Die BAföG-Erhöhung steht unter Finanzierungsvorbehalt, heißt für die Bundesregierung, mal schauen, ob wir uns das leisten können. Damit droht kein Ausgleich für explodierende Mieten oder gestiegene Lebenshaltungskosten und folglich weniger Chancengleichheit für diejenigen, die sich nur mit BAföG ihr Studium leisten können. Klar, natürlich haben wir im internationalen Vergleich auch Vorteile im Bildungssystem, zum Beispiel keine horrenden Studiengebühren. Das ist aber kein Argument, um eine im Koalitionsvertrag versprochene Reform einfach lapidar abzukanzeln, offenbar ohne Absprache mit dem Koalitionspartner. Die Regierung braucht Nachhilfe in der Kommunikation. Wissenschaftsministerin Bär sagt, es werde kein Vollkaskostudium geben. Ein Nebenjob sei außerdem kein Drama. Die Botschaft: stellt euch doch nicht so an. Die Aussagen von Bär erinnern an die des Kanzlers. Der hat bei vielen jungen Menschen den Eindruck hinterlassen, er halte sie ohnehin für faul. In der gesamten Legislatur würde die BAföG-Erhöhung 1 Milliarde Euro kosten. Sollte die Bundesregierung diesen Betrag nicht auftreiben können, wäre das ein Schlag für die nachfolgende Generation. Von ihr erwartet man die Landesverteidigung. Von ihr erwartet man, die Rente zu finanzieren. Von ihr erwartet man uneingeschränkten Arbeitseinsatz, um die Wirtschaft in Schwung zu bringen. Das setzt aber Qualifikation voraus, und die ist nur gewährleistet, wenn der Staat auch optimale Unterstützung bereithält, im ureigenen Interesse, statt zu sagen, bekommt es doch selbst irgendwie hin.

We Are Together Again heißt das aktuelle Album von Bonnie Prince Billy. Im März dieses Jahres ist das erschienen und es ist sein 31. Studioalbum. Ich bin sehr, sehr froh, dass ich nur so selektierte Alben von Bonnie Prince Billy aka Will Oldham so rumkaufe und nicht alle davon in der Sammlung stehen habe. Der Plattenschrank wäre ganz schön schwer. Hey Little war das in den Resonanzen bei WDR 3.

0: Café Duisburg war das in den Resonanzen mit Downhill.
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0: Und die hat heute Marion Meinka für Sie.
2: In Bochum läuft gerade ein großes Treffen der freien Kulturszene mit Politik und Stadtverwaltung. Das Gespräch steht unter dem Motto 10% jetzt erst recht. Die Initiative sieht Theater, Konzerte, Festivals und kulturelle Bildung durch Sparmaßnahmen der Stadt bedroht. Sie fordert, dass 10% des städtischen Haushalts in Kultur fließen soll. Die Veranstalter in Bochum betonen, Kultur sei kein Luxus, sondern Grundlage einer demokratischen Stadtgesellschaft. Israel hat weiteres Land im besetzten Westjordanland für einen Archäologie-Nationalpark enteignet. Betroffen sind etwa 32 Hektar rund um die Herodes-Festung südöstlich von Bethlehem. Die zuständige Zivilverwaltung begründet den Schritt mit Schutz und besserer Erschließung der antiken Stätte. Kritiker verweisen auf frühere Enteignungen bei Nabi Samuel und Sebastia und sprechen von einem schleichenden Annexionskurs. Parallel berät das Parlament ein Gesetz, das Israels Kontrolle über antike Stätten im gesamten Westjordanland ausweiten würde, auch in palästinensisch verwalteten Gebieten. Der Schauspieler Julius Feldmeier hat einen offenen Brief an den Regisseur Wim Wenders verfasst. Darin fordert er Wenders auf, eine Nacktszene mit Nastassja Kinski aus seinem Film Falsche Bewegung aus dem Jahr 1974 herauszuschneiden. Nastassja Kinski war damals erst 13 Jahre alt und bittet den 80-Jährigen seit Jahren, die Szene zu ändern. Bei der Gala zum Deutschen Filmpreis hatte Wenders Stellung genommen und eingeräumt, er würde das heute nicht mehr so machen. Wenders will seinem damaligen jungen Ich aber auch keinen Vorwurf machen. Feldmeier meint, man könne die Stelle auch schwärzen. Er sieht die Verantwortung eindeutig bei Wenders. 30 zentrale Werke aus dem Besitz der Autofirma Mercedes-Benz ziehen als Dauerleihgabe in die neue Nationalgalerie in Berlin. Es sind Gemälde und Skulpturen der europäischen klassischen Moderne und der internationalen Kunst nach 1945. Darunter zählen Werke von Hans Arp, Enrico Castellani und Charlotte Mormon. Die 1977 gegründete Mercedes-Benz Art Collection ist eine der bedeutenden europäischen Unternehmenssammlungen. Kennzeichnend für sie sind abstrakte Kunst sowie Werke zu Automobilität, Design oder Konstruktion.
0: Marion Meinka war das mit den Kulturnachrichten in den Resonanzen. Vielen Dank.
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Sweet, The Sugar Pie and Candyman waren das mit Aveva una Casetta. Uncle Paul heißt das Stück aus unserem Album der Woche in den Resonanzen bei WDR 3, das wir heute hören. Und diesen Onkel Paul, den gab es wohl wirklich. Es ist der Onkel von Joe Webb, walisischer Jazzmusiker, den die britische Szene sehr liebt. Zum Beispiel Giles Peterson hat über ihn gesagt, er nehme einen einzigartigen Platz in der Jazzlandschaft ein. Und dieser Onkel Paul, der ist wahrscheinlich auf einem Foto abgebildet, das man angezeigt bekommt, wenn man den Song bei Streamingdiensten abspielt. Da ist ein junger Joe Webb zu sehen, Arm in Arm mit einem graumelierten Mann. Ist das Onkel Paul? Kleines Rätselraten. Aber hier ist auf jeden Fall die Musik dazu. Joe Webb mit Onkel Paul.

0: Rap mit Uncle Paul. Das ist Musik aus unserem Album der Woche in den Resonanzen bei WDR3. Und dieses Album von Joe Rap, das heißt Neath Beat. Heute am frühen Nachmittag hat der dicke Pitter die große Glocke vom Kölner Dom erstaunlich oft gebimmelt. Vielleicht wollte man ja feiern, dass es demnächst 12 € kostet, wenn man den Dom besichtigen will. Man weiß es nicht. Heute Morgen war eine Pressekonferenz zu den Eintrittspreisen für den Dom, die ab dem zweiten Halbjahr 2026 für Touristinnen und Touristen gelten sollen.
1: Wahrscheinlich würden wir es zahlen, weil wir von weiter weg kommen, wie viele Touristen eben.
2: Ja, wenn das bei der Instandhaltung und Instandsetzung des Domes hilft, dann vielleicht ein kleiner Eintritt gar nicht so schlecht. So 2-3 € wird schon reichen.
3: Ich finde das als Kölnerin sehr schade und hoffe, dass die das zumindest wie Museen donnerstags kostenlos machen.
4: Ich finde es okay, wenn die Höhe feststeht. Wenn ich jetzt 15 € zahlen müsste, würde ich nicht in den Dom gehen.
5: Ich bezahle Kirchensteuer und ich erwarte eigentlich, dass ich in jede Kirche reinkomme.
0: Und so schlecht geht es dem Erzbistum Köln finanziell, glaube ich, auch gar nicht. Aber klar, der Dom mit dem ewigen Baugerüst, das quasi immer um den Dom rumwandert, das ist im Unterhalt schon alles nicht so ganz günstig. Mathis Trapp hat in den Resonanzen bei WDR3 ein paar Stimmen, Zahlen und Fakten.
6: Mit rund 6 Millionen Gästen im Jahr ist der Kölner Dom die meistbesuchte Sehenswürdigkeit in Deutschland. Die gotische Kathedrale zählt zum UNESCO-Weltkulturerbe. Sie ist das Wahrzeichen der Stadt. Wer Köln besucht, für den ist auch ein Besuch im Dom Pflicht. Doch so viel Bekanntheit hat ihren Preis. 16 Millionen € kosten Unterhalt und Erhalt des Doms jährlich. Ein Betrag, der nicht durch Spenden und öffentliche Gelder gedeckt wird. Ein touristischer Eintrittspreis soll ab dem 1. Juli helfen, die Finanzierungslücke zu schließen, erklärt Dompropst Guido Assmann.
7: Mal runtergerechnet auf den Tag kostet der Dom jeden Tag 44.000 €. Das ist wie ein Kleinwagen, jeden Tag. Und die vielen Menschen, die kommen, über die wir uns wirklich sehr, sehr freuen, durchschnittlich 20.000 Menschen am Tag, die bringen natürlich auch eine Verantwortung mit und auch von Reinigung, von Aufsicht, von Sicherheit, sodass wir damit auch viele Ausgaben haben.
6: 12 € soll der Eintritt in den Innenraum des Kölner Doms ab nächstem Monat kosten. Es wird aber Ausnahmen geben. Schülerinnen und Schüler bis 13 Jahre sowie Schwerbehinderte und ihre Begleitung zahlen nichts. Für Studierende, Auszubildende und Inhaber des NRW-Sozialpasses gibt es eine Ermäßigung. Dompropst Guido Assmann.
7: Mir ist wichtig, dass wir niemanden ausschließen, in den Kölner Dom zu kommen. Dass wir weiter ein Ort des Gebetes sind, ein Ort der Wallfahrt zu den Heiligen Drei Königen und ein Ort des Willkommens.
6: Aus diesem Grund bleibt der Eintritt an bestimmten Feiertagen frei. Unter anderem rund um die Heiligen Drei Könige Anfang Januar, am 1. Mai, am Tag der Deutschen Einheit, aber auch zur Kölner Nacht der Museen. Auch der Besuch der Gottesdienste bleibt kostenlos, ebenso das Gebet. Dafür wird ein neuer Zugang an der Nordseite des Doms im Bereich der Schmuckmadonna eingerichtet, erklärt der Kölner Dombaumeister Peter Füssenich.
8: Also es wird ein Portal immer offen bleiben, jeden Tag, in dem man den Dom auch besichtigen kann. Wer das ein bisschen ausgedehnter machen möchte, der kauft sich ein Ticket, möglichst ein Online-Ticket und besichtigt dann den Dom, wie er das gerne möchte.
6: Der Dombaumeister sagt auch, ob sich ein Tourist als Betender ausgibt, um kostenlos in den Innenraum zu kommen, wird nicht kontrolliert.
8: Also es wird selbstverständlich keine Gesinnungsprüfung geben und niemand muss auch seinen Kirchensteuernachweis bereithalten. Also wer am Nordportal des Domes zum Gebet rein möchte und das sagt, der wird auch natürlich da reingelassen.
6: Die Meinungen der Menschen auf dem Domvorplatz zu den 12 € gehen auseinander.
9: Also ich finde, wer das sehen will, sollte auch bezahlen. Also ich finde das okay. Ja, und wenn ich Lust habe, gehe ich in den Dom und bezahle.
10: 12 € ist schon viel auf jeden Fall.
11: Das ist happig, das ist sehr happig. Also für viele wird das nicht bezahlbar sein.
12: Ich meine, dass sie es machen müssen, finde ich okay. Aber die Höhe ist nicht okay.
6: Kritik am Eintrittspreis kommt unter anderem von der ehemaligen Kölner Dombaumeisterin Barbara Schock-Werner.
13: Der Dombesuch kann doch nicht nur für Wohlhabende möglich sein. Für mich muss es auch kommerzfreie Räume geben. Ich hätte mir im Vorfeld mal gewünscht, dass überlegt wird, dass man eine Art Stiftung oder Fonds gründet, um die Eintrittsfreiheit des Domes weiterhin zu gewährleisten.
6: Der Aachener Dompropst hätte sich gewünscht, dass Köln den Eintrittspreis mit den anderen Bistümern in Nordrhein-Westfalen abgestimmt hätte. Kölns Dombaumeister Füssenich spricht von einem moderaten Schritt und Preis.
8: Wenn man mal die großen Kathedralen in Europa vergleicht, also die Sagrada Familia, da zahlt man schon mindestens 30 € für einen Eintritt. Wir wollen es aber auch nicht mit solchen großen, auch touristischen Kirchen vergleichen. Hier können wir uns vielleicht eher mit Mailand vergleichen. Mailand und Venedig, das sind auch so die Größenordnungen. In diesem Feld liegen wir mit unseren 12 € Besichtigungsgebühr ganz gut dabei.
6: Fest steht, in der Anfangsphase ab dem 1. Juli wird es ruckeln. Für den Eintritt im Kölner Dom müssen digitale Bezahlsysteme und Kassen aufgebaut werden. Dann wird sich auch zeigen, wie groß der Ansturm auf die neuen Domtickets ist.

0: Mes Aïeux in den Resonanzen bei WDR 3 mit Notre Dame du Bon Conseil. Hier übernimmt gleich Susanne Herzog mit dem WDR 3 Konzert und es gibt das Eröffnungskonzert vom Klavierfestival Ruhr. Susanne, erstmal natürlich schönen guten Abend.
1: Ja, guten Abend, Sascha.
0: Da treten ja immer die besten Pianistinnen und Pianisten der Welt auf. Wer hat denn dieses Eröffnungskonzert gespielt?
1: Das war was sehr Besonderes, denn es waren gleich mal zwei Pianisten, die da gespielt haben, und zwar mit unserem BDR-Sinfonieorchester. In der ersten Konzerthälfte war es die Pianistin Juliana Avdieva, die das dritte Klavierkonzert von Béla Bartók gespielt. Und nach der Pause, da ist Juliana Avdieva dann ins Publikum gekommen, hat selbst zugehört, denn dann gab es so etwas komplett anderes. Da ist sozusagen das Folkloristische von Bartók aus der ersten Hälfte ist so rübergeschwappt in die zweite, zu Beethoven dann. Da hat der Jazzpianist Guy Mintus gespielt und der hat Beethovens Tripelkonzert bearbeitet. Also eine Eröffnung beim Klavierfestival Ruhr, die wirklich so Vielfalt, Experimentierfreudigkeit in allen Facetten gefeiert hat.
0: Also Beethoven als Jazz, das Tripelkonzert in einer Jazzbearbeitung, wie kann ich mir das vorstellen?
1: Ja, normalerweise ist das ja für ein Solistentrio mit Violine, Cello und Klavier. Und Guy Mintus, der hat aus diesem Trio dann schon mal Jazz, Klavier, Mandoline und Akkordeon gemacht. Und das Akkordeon, das war auch noch so ein Highlight, das hat der Dirigent Omer Meyer-Welber gespielt. Also in der zweiten Konzerthälfte hat der einfach zum Akkordeon gegriffen. Auch was man wahrlich nicht alle Tage erlebt.
0: Ja, Moment mal, wenn der Akkordeon spielt, wie dirigiert der denn noch, beziehungsweise wie viele Hände hat der Mann?
1: Ja, also der hat da immer mal wieder eine Hand frei gehabt und einen Einsatz gegeben ins Orchester und sich ansonsten mit voller Begeisterung in dieses Abenteuer gestürzt. Bei Beethovens Konzert dann eben mit den zwei anderen improvisiert, da alles Mögliche aufgegriffen, folkloristisches, jazziges, sehr, sehr bunt.
0: Das klingt alles schon so ein bisschen gewagt. Wie kam das beim Publikum an?
1: Ja, das war durchaus gewagt. Der Saal fand's aber toll, hat getobt. Also richtig Beethoven-Party ging da ab im zweiten Teil. Als ich Guy Mintus, den habe ich vor dem Konzert noch sprechen können, der war schon nervös, weil er nicht wusste, wie es ankommt. Hat aber trotzdem gesagt, ja, man muss ja was wagen, sonst entsteht nichts Neues. Es geht doch eigentlich immer um einen persönlichen Blick. Das ist es doch, was Künstler ausmacht.
2: No pain, no gain. Like if you really risk a lot, you really like put yourself out there and be vulnerable and be exposed, then, you know, something about your own humanity, your own personality comes out much more. And at the end, like that's what art is for, you know, we're not here to replicate something.
1: Ja, ich glaube, man kann es noch erkennen, aber merkt schon, was da so ein bisschen folkig, jazziges drin ist. Am Ende geht das dann in eine Kadenz über, sehr vielfältig, super viel Groove, diese Tripelkonzertversion von Guy Mintus mit Mandoline und Akkordeon, das eben Omer Meyer-Welber spielt. Und jetzt am Anfang dann aber, wie gesagt, erste Konzerthälfte, da dirigiert der Omer Meyer-Welber, dirigiert er dem Bartók dieses wunderschöne dritte Klavierkonzert von Bartók. Ich liebe das ja ganz besonders, so sehr lyrisches Konzert. Und Juliana Avdieva spielt es auch sehr stimmungsvoll.
0: Susanne Herzog, dann mal ganz, ganz viel Spaß bei dieser sehr besonderen Ausgabe vom WDR 3 Konzert. Gleich auch für dich persönlich ja besonders, wegen dem Bartók. Das Ganze ab kurz nach 20 Uhr und die Resonanzen sind, wenn Sie mögen, morgen wieder für Sie da. Wie immer ab kurz nach 18 Uhr. Bis dahin wünschen das Resonanzenteam und Sascha Zien einen schönen, sicheren und hoffentlich auch gewitterfreien Abend.

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1: Die Nachrichten mit Kerstin Bonn. Guten Abend. Eine neue App soll dafür sorgen, dass Autobahnraststätten weniger von Lastwagen zugeparkt werden. Bundesverkehrsminister Schnieder hat sie an der A2 in Hamm vorgestellt. Die App zeigt an, wo es noch freie Parkplätze für Lkw gibt. Rüdiger Ostrowski vom Verband Spedition und Logistik NRW sagt, dass damit das grundsätzliche Problem nicht gelöst wird.
6: Es ist alles hilfreich, was den Lkw-Fahrern hilft, freie Parkplätze zu finden. Hier kann diese App sicherlich helfen. Nur wenn es zu wenig Parkplätze gibt, dann kann eine solche App auch nicht dieses Problem lösen, wenn der Lkw-Fahrer ständig besetzt, besetzt, besetzt angezeigt bekommt.
1: Allein an den Autobahnen in NRW gibt es laut ADAC rund 20.000 Lkw-Parkplätze zu wenig. Zugeparkte Ab- und Ausfahrten an Raststätten sind vor allem nachts gefährlich. In Deutschland sind wieder mehr Menschen von Armut betroffen. Laut einer Auswertung des Paritätischen Gesamtverbands sind es über 13 Millionen Menschen. Die Armutsquote liegt so hoch wie seit 6 Jahren nicht mehr. Ein Single in Deutschland gilt als arm, wenn er weniger als 1.400 Euro im Monat zur Verfügung hat. Die EU-Kommission fordert ein Ende der Grenzkontrollen in Deutschland und anderen Ländern. Innerhalb der EU müsse das eine vorübergehende Ausnahme bleiben. An den deutschen Außengrenzen gibt es seit September 2024 Kontrollen durch die Bundespolizei, zum Beispiel an der A4 bei Aachen oder an der A3 bei Emmerich. Eine Läuferin aus Berlin hat einen Weltrekord aufgestellt. Sie ist an 367 Tagen nacheinander jeden Tag einen Marathon gelaufen. Angefangen hat sie damit am 1. Juni letztes Jahr. Die 38-Jährige will mit dem Laufen aber noch nicht aufhören. Ihr Ziel sind 495 Marathons in 495 Tagen.
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1: In Bochum stehen ab heute wieder sogenannte grüne Zimmer. Sie sollen bestimmte Orte in der Stadt grüner machen und Schatten spenden. Johannes Hoppe für WDR aktuell.
7: Sie sehen aus wie kleine Dschungel auf Rädern. Ein echter Hingucker. Eins der beiden 12,5 Quadratmeter großen grünen Zimmer steht aktuell auf dem Werner Markt in Bochum, das andere auf dem Buschallplatz in der Nähe des Unicenters. Ein Stadtsprecher sagt, die grünen Zimmer würden immer wieder gut angenommen, beispielsweise von Schulklassen, die dort Unterricht machen, oder von Nachbarn, die einfach im Schatten sitzen und quatschen wollen. Deswegen gibt es sie schon zum dritten Mal. Hier in NRW gibt es grüne Zimmer auch in Dortmund und Münster.
1: Das war WDR aktuell. Das Wetter in Nordrhein-Westfalen. In der Nacht ziehen noch Schauer und Gewitter durch, stellenweise auch unwetterartig. Die Temperaturen sinken auf 14 bis 8 Grad. Morgen wird es windig und wechselhaft mit Schauern und einzelnen Gewittern. Es wird etwas kühler, in Brilon maximal noch 18 Grad, in Düren 20 und in Gelsenkirchen 21 Grad maximal morgen. Die Zeit, es ist 20.03 Uhr.
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8: Ich bin Susanne Herzog und freue mich auf einen unglaublich vielfältigen Konzertabend mit Ihnen. Haben Sie Beethovens Tripelkonzert schon mal mit Mandoline,

0: Akkordeon und Jazzklavier gehört? Gibt's heute Abend hier bei WDR3 Konzert bei der Eröffnung vom Klavierfestival Ruhr. Ein Mitschnitt aus dem Konzerthaus Dortmund vom 7. Mai. Unser WDR-Sinfonieorchester spielt in der ersten Konzerthälfte das dritte Klavierkonzert von Béla Bartók mit der Pianistin Juliana Avdijeva und danach dann eben eine ganz neue Fassung von Beethovens Tripelkonzert. Der Dirigent Omer Mijewelber erklärt, wie das zusammenpasst.
1: Das ist neue Fassung natürlich, aber es ist ein bisschen gebartokt. Aber die Idee ist, dass was Bartók gemacht hat in Musik, das heißt folkloristische Einfluss auf die Bühne bringen. Wir bringen diese folkloristischen Einflüsse zu Beethoven. Das ist natürlich die Idee, diese Verbindung auch, ja.
0: Also ein gebartoktes Tripelkonzert von Beethoven, und weil der Dirigent Omer Mijewelber immer gut ist für Überraschungen, greift er bei Beethoven selbst zum Akkordeon, wird also Teil des Solistentrios um den Jazzpianisten Guy Mintos, der das Beethoven-Konzert arrangiert hat. Da geht's ziemlich ab. Béla Bartóks drittes Klavierkonzert, das wir jetzt als erstes hören, dagegen über weite Strecken sehr ruhig und lyrisch. Bartók komponiert dieses Konzert kurz vor seinem Tod. Er ist bereits schwer krank im Exil in den USA. Im Sommer 1945 schreibt er das Konzert für seine Ehefrau, die Pianistin Dita Pastori. Gleich zu Beginn entsteht der Eindruck einer großen Weite, wie wenn man in eine scheinbar endlose Landschaft schaut, bis zum Horizont. Hier sind das WDR-Sinfonieorchester und Omer Mijewelber. Juliana Avdijeva spielt Klavier beim dritten Klavierkonzert von Béla Bartók.

Ja, Sie wundern sich sicherlich, dass da jetzt völlig andere Musik läuft. Natürlich kein Bartok. Wir hatten hier leider ein technisches Problem. Deshalb plötzlich andere Musik. Das bitten wir sehr zu entschuldigen. Tut mir sehr leid. Jetzt aber nochmal von vorne. Also, wir sind beim Klavierfestival Ruhr, beim Eröffnungskonzert und hören das dritte Klavierkonzert von Béla Bartók mit der Pianistin Juliana Avdijeva. Unser WDR-Sinfonieorchester spielt, dirigiert von Omer Meir Welber.

Ein kraftvoll virtuoses Ende von Bartoks drittem Klavierkonzert. Juliana Avdijeva, die Solistin beim diesjährigen Eröffnungskonzert vom Klavierfestival Ruhr. Omer Mia-Welber hat das BDR-Sinfonieorchester geleitet. Das Orchester ist regelmäßig dabei beim Klavierfestival Ruhr, dieses Jahr gleich bei der Eröffnung. Die Pianistin Juliana Avdijeva, sie hat ja vor vielen Jahren schon, 2010, den Chopin-Wettbewerb in Warschau gewonnen und seitdem spielt Avdijeva ganz oben mit in der ersten Klavierliga. Dieses dritte Klavierkonzert von Bartok, das hat sie mir erzählt, als ich sie kurz gesprochen habe, dass sie das extra neu gelernt hat für dieses Konzert beim Klavierfestival Ruhr, denn das Festival hat 2026 einen Bartok-Schwerpunkt. Und passend zum dritten Konzert von Bartok, oft ja sehr pastoral, wo es so viele Momente des Innehaltens gibt im Piano, passend dazu hat Juliana Avdijeva eine ganz schlichte Zugabe ausgewählt.

0: Die Zugabe von Juliana Avdijeva bei der Eröffnung vom Klavierfestival Ruhr. Als ich die im Konzert gehört habe, da habe ich ehrlich gesagt gerätselt, was das ist. Es kam mir bekannt vor. Das ist nämlich ein Präludium von Johann Sebastian Bach, aber in einer ganz besonderen Fassung von dem Pianisten Alexander Silotti, ein Schüler von Franz Liszt. Der bearbeitet Silotti, romantisiert deshalb die träumerische Stimmung. Sie hören WDR3-Konzert mit Susanne Herzog. Ein Mitschnitt aus dem Konzerthaus Dortmund vom Klavierfestival Ruhr. Das WDR-Sinfonieorchester hat unter der Leitung von Omer Mir Welber gespielt. Er ist seit letztem Jahr Generalmusikdirektor in Hamburg bei der Staatsoper und beim Philharmonischen Staatsorchester. Aber egal wo oder mit wem er auftritt, Omer Mir Welber ist definitiv sehr abenteuerlustig und experimentierfreudig. Mit Beethovens Tripelkonzert alle Genregrenzen zu sprengen, das ist ganz nach seinem Geschmack. Wir hören ihn jetzt mit seinen Freunden bei Beethoven, mit dem Jazzpianisten Guy Mintus und dem Mandolinisten Jakob Reuven. Welber selbst greift zum Akkordeon und übernimmt im Solistentrio bei Beethoven den Cellopart, Jakob Reuven die Solo-Violinstimme, und allein dadurch ändern sich die Farben, erklärt Omer Mir Welber.
1: Was macht Farbe in unser Kopf? Das ist ein bisschen wie Parfüm. Kennen Sie das vielleicht? Ich habe das zum Beispiel mit einem Parfüm, das meine Musiklehrer hatte. Und wenn ich diese Parfüm, es heißt Opium. Es ist like sofort, ich denke auf Tanja. Und mit Farbe ist genau so. Und was passiert, wenn man spielt diese Ti-ta-ta-ti-ta-tam auf Akkordeon und nicht auf Cello? Wir sind sofort in einer anderen Welt. Und es ist unglaublich. Aber sofort, like ein, es ist genug eine Note und man schon, okay, Moment, das ist Piazzolla und hier und da und Südamerika, oder? Und das ist so schön, dass Beethoven kann auch uns in diese Reise mitbringen.
0: Also mit Beethoven nach Südamerika. Klangfarben und Assoziationen an andere Welten entstehen durch Akkordeon, Mandoline und Klavier statt Cello, Geige und Klavier wie im Original. Das ist das eine, aber dem Jazzpianisten Guy Mintus ist es wichtig, bei seiner Bearbeitung von Beethovens Tripelkonzert noch einen Schritt weiter zu gehen, nicht nur andere Soloinstrumente zu verwenden.
2: There has to be some moments where we also, you know, go out of the text and go into our own thing, which, you know, has a lot to do with improvisation, with jazz, with folk music. And these are, you know, things that are kind of very, very natural to these instruments, you know, to the mandolin, the accordion. It almost wants to go there. But it has to be related to Beethoven and organic. So, like, I didn't want it to be just like, okay, now we're playing Beethoven, now we're playing just, you know, random stuff.
0: Alles hängt miteinander zusammen, erklärt Guy Mintus. Auch wenn Akkordeon, Mandoline und Klavier improvisieren, Jazz und Folkmusik mit reinkommt, wie das bei diesen Instrumenten sehr passend ist. Trotzdem gibt's immer einen Bezug zu Beethoven. Um Raum für Improvisation zu schaffen, hat Guy Mintus Kadenzen in alle drei Sätze des Tripelkonzerts eingefügt. Bei manchen ist sogar das Orchester mit dabei.
2: We have cadenzas in each movement, and in some of the cadenzas we also invite the orchestra to join the party, and I wrote some orchestral parts in the cadenzas. But really the one objective that I had the whole time was, okay, you can go to different musical worlds, you can go through different periods, different musical languages, but it always, always has to have the motives of Beethoven all the time from the concerto.
0: Alles basiert auf den Motiven von Beethoven bei den Ausflügen in die unterschiedlichsten musikalischen Welten, das betont Guy Mintus. Und jetzt auf ins Abenteuer. Guy Mintus selbst spielt Klavier bei seinem Arrangement von Beethovens Tripelkonzert. Jakob Reuven, Mandoline, und Omer Mir Welber dirigiert das WDR-Sinfonieorchester und spielt gleichzeitig Akkordeon. Zunächst alles noch auf ganz gewohnten Pfaden.

stehende Ovationen im Konzert aus Dortmund bei der Eröffnung von Klavierfestival Ruhr am 7. Mai. Diese folkig jazzige Version von Beethovens Tripelkonzert hat das Publikum von den Sitzen gerissen. Das ungewöhnliche Solistentrio selbst hat offensichtlich auch riesigen Spaß gehabt. Mit jeder Menge Drive sind sie hin und her gesaust zwischen Beethoven, Weltmusik, Jazz und vielem mehr. Guy Mintus am Klavier, Jakob Reuven Mandoline und der Dirigent Omer Mierwelber hat Akkordeon gespielt und das WDR-Sinfonieorchester dirigiert bei dieser Beethoven-Party. Und dann sind die drei auch nochmal zurückgekommen auf die Bühne, haben die Köpfe zusammengesteckt, sich kurz beraten und dann ging's los mit einem Czardasch als Zugabe.

Da gab's kein Halten mehr im Konzert aus Dortmund. Der Charters von Vittorio Monti als Zugabe einer ganz eigenen Version mit Guy Mintus am Klavier, Omer Mir Welba Akkordeon und Jakob Reuven Mandoline beim Eröffnungskonzert vom Klavierfestival Ruhr dieses Jahr am 7. Mai. Und das komplette Konzert, das können Sie übrigens auch nochmal bei wdr3.de im Konzertplayer hören. Der Tadasch von Monti, den wir gerade gehört haben, ein ungarischer Tanz. Und wir bleiben auch noch ein wenig in Ungarn mit dem ungarischen Komponisten Franz Liszt. Von ihm hören wir die Aida-Paraphrase für Klavier mit der Pianistin Juliana Avdejeva, die ja eben schon Solistin in der ersten Konzerthälfte war. Damit geht WDR 3 Konzert für heute zu Ende. Gleich anschließend erwartet sie Götz Alsmann. Die Redaktion vom Konzert hatte Michael Beugst. Mein Name ist Susanne Herzog. Wir wünschen Ihnen einen schönen Abend.

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3: Die Nachrichten mit Kerstin Bonn. Guten Abend. In Dortmund hat sich ein Mann in einem Haus verschanzt, offenbar mit Kindern. Außerdem hat er auf einen Polizisten geschossen. Die Gegend um das Haus im Stadtteil Höchsten wurde abgesperrt. In der Nähe steht Christoph Vogt, WDR Dortmund.
4: Also im Moment ist die Lage hier relativ unübersichtlich. Es hat sich wohl ein Mann mit zwei kleinen Kindern hier in einem der Häuser hinter mir verschanzt. Die Polizei ist gerufen worden, nachdem es hier wohl einen Streit gegeben haben soll. Einer der Beamten ist dann von dem Mann mit einer Kleinkaliberpistole angeschossen worden. Das Projektil ist zum Glück in der schusssicheren Weste des Beamten hängen geblieben. Der Polizist ist unverletzt. Weil man aber nicht weiß, ob es möglicherweise hier noch mehr Waffen bei dem Mann gibt. Wie er jetzt reagieren wird, ist man hier mit einem großen Aufgebot vor Ort. SEK, viele Polizisten und auch wir müssen jetzt hier vor Ort erstmal warten, wie es weitergeht.
3: In Deutschland sind wieder mehr Menschen von Armut betroffen. Laut einer Auswertung des Paritätischen Gesamtverbands sind es über 13 Millionen Menschen. Die Armutsquote liegt so hoch wie seit 6 Jahren nicht mehr. Ein Single in Deutschland gilt als arm, wenn er weniger als 1.400 Euro im Monat zur Verfügung hat. Blitzeinschläge haben am Abend die Feuerwehr in Bergisch Gladbach beschäftigt. Ein Blitz setzte das Dach eines Mehrfamilienhauses in Brand. Verletzt wurde niemand. Die Feuerwehr konnte die Flammen löschen. Außerdem schlug ein Blitz in einen Baum ein. Dabei wurden Äste 50 Meter weit durch die Luft geschleudert. Ein Haus und mehrere Autos in Bergisch Gladbach wurden beschädigt.
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3: In Lippstadt ist am Nachmittag ein neues Kupplungssystem für Güterzüge vorgestellt worden. Jahrelang ist daran geforscht worden. Der Probebetrieb läuft auf der Strecke zwischen Warstein und Neubeckum. Wirtschaftsvertreter und die Bahn sprechen von einem Projekt von internationaler Bedeutung. Heinrich Buttermann für WDR aktuell.
5: Wir reden insgesamt über rund 500.000 Güterwaggons, die durch Europa rollen und die immer noch umständlich per Hand zusammengekuppelt werden. Da klettert dann also ein Mensch zwischen den Waggons und bewegt die 10 Kilogramm schweren Haken. Das ist umständlich, es dauert und es ist auch viel zu gefährlich. Mit einem neuen automatischen Kupplungssystem soll das besser werden und dafür gab es sehr viel Lob, denn die Westfälische Landeseisenbahn ist hier wirklich europaweit Pionier. Es ist der erste Zug, der im kommerziellen Betrieb komplett im Einsatz ist.
3: Das war WDR aktuell. Das Wetter in Nordrhein-Westfalen. In der Nacht ziehen zuerst noch Schauer und Gewitter durch, die stellenweise unwetterartig ausfallen können. Die Temperaturen sinken auf 14 bis 8 Grad. Morgen wird es wieder windig und wechselhaft mit Schauern und einzelnen Gewittern. Es wird etwas kühler. In Schwerte maximal noch 19 Grad, in Aachen 20 und in Gütersloh 21 Grad. Am Donnerstag, am Feiertag, gibt es Sonne und Wolken, aber auch Schauer und Gewitter. Dazu 14 bis 20 Grad. Die Zeit 22.03 Uhr.
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6: Götz Salzmann begrüßt Sie herzlich im geheimen Garten des Jazz.

0: Nur wenige britische Jazzmusiker haben eine so bunte und aufregende Karriere hingelegt wie Malcolm Mitchell, haben schon so jung mit den Größten des Jazz musiziert und waren schon so früh unter eigenem Namen als Bandleader aktiv wie dieser britische Gitarrist und Sänger. Und doch ist die Zahl seiner Veröffentlichungen limitiert. Heute kann sein Name getrost als vergessen angesehen werden. Und damit willkommen im geheimen Garten des Jazz, wo es genau um die Vergessenen und schlichtweg unterpflügten Platten und ihre Protagonisten geht. Malcolm Mitchells einziges Jazzalbum unter seinem eigenen Namen ist die Platte meiner Wahl für die 115. Ausgabe dieser WDR3-Sendung.
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1: 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Es war 1963, als Malcolm Mitchell und sein Trio ihr Album für Windsor Records einspielten, eine winzige Plattenmarke eines windigen australischen Geschäftsmanns namens Peter Snell, der ab 1962 für ein paar Jahre so heillos in den Sand gesetzte Marken wie Errol, Top Ten oder eben Windsor Records betrieb. Wohl schon 1965 waren alle drei Labels wieder verschwunden und besonders das Album von Malcolm Mitchell gilt als geradezu absurd selten. Eigentlich verwunderlich, denn sein Name hatte einen exzellenten Klang über die Grenzen des Jazzpublikums hinaus.

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Malcolm Peters wurde 1926 geboren und begeisterte sich schon als Teenager für das Spiel auf der Gitarre. Für seine Familie war das Beste gerade gut genug und so wandte sich Vater Mitchell auf der Suche nach einem geeigneten Gitarrenlehrer an Ivor Marantz, den führenden Gitarristen und Banjo-Spieler britischer Tanz- und Swingbands, dessen Unterrichtsschriften für das Spielen auf Saiteninstrumenten schon zu jener Zeit Bestseller waren.

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1: 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Im Alter von 20 Jahren gründete Malcolm Mitchell ein Trio gemeinsam mit dem Bassisten Jack Fallon und dem Drummer Tony Crombie. Ersterer galt später als Pionier der elektrischen Bassgitarre in der Londoner Musikszene und letzterer war nicht nur für Jahrzehnte einer der meistbeschäftigten und bestgeachteten Schlagzeuger Großbritanniens. Er galt mit seiner Combo Tony Crombie's Rockets auch als der erste Rock'n'Roll-Bandleader des Vereinigten Königreichs, aber das nur am Rande. Das Malcolm Mitchell Trio wurde 1948 auserkoren, Duke Ellington auf seiner Tournee durch Großbritannien zu begleiten. Aufgrund von Schwierigkeiten mit der übermächtigen britischen Musikergewerkschaft durfte Ellington nicht mit eigener Band anreisen, wohl aber mit einem Tänzer und einer Sängerin, zwei Künstlern, für die sich die Musikergewerkschaft als nicht zuständig erachtete. So begleiteten also zwei Mitglieder des Ellington Orchesters ihren Chef, nämlich der Trompeter, Geiger und Sänger Ray Nance, der offiziell tatsächlich als Komiker und Tänzer geführt wurde, und die Sängerin Kay Davis. Als 50% dieses Duke Ellington Sextetts erspielten sich die Mitchell-Jungs einen exzellenten Ruf. Mitchell übrigens wurde durch das Engagement zum zweiten britischen Musiker, der je mit dem Duke auf der Bühne stand. Der erste war 1933 der Prince of Wales, der spätere Duke of Windsor, der es sich nicht nehmen lassen wollte, ein paar Nummern mit dem Ellington Orchester zu trommeln. Auch das nur am Rande. 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

So wurde das Malcolm Mitchell Trio zu einer begehrten Begleitband für durchreisende US-Musiker aller Art und gegen Ende des Jahres 1948 bildete man sogar gemeinsam mit Django Reinhardt und Stéphane Grappelli eine ganz eigene Version des Quintett du Haut Club de France, als man auf eine 8-wöchige Schwedentour ging. Mittlerweile hatte sich die Besetzung geändert. Mitchell war ein großer Fan des Sängers und Pianisten Nat King Cole und dessen schlagzeuglosem Trio. Zusammen mit Teddy Broughton am Bass und Johnny Pearson am Klavier erarbeitete Mitchell einen perfekt kopierten Nat King Cole Sound, angereichert mit ausgefuchsten Vokalharmonien. Zunächst aber gab es für das Trio einen wackeligen Start. Man strandete in Nizza, als sich herausstellte, dass der Nachtclub, in dem man hätte spielen sollen, längst dicht gemacht hatte und der Promoter des Gastspiels über alle Berge war. Was noch blieb, war Straßenmusik. Prinz Rainier von Monaco wurde während eines diskreten Einkaufsbummels Zeuge einer dieser Darbietungen und verpflichtete das Trio direkt für eine seiner privaten Partys. Es folgte ein mehrmonatiges Gastspiel im Casino Monte Carlo. Mit diesem Abenteuer im Gepäck standen den Dreien in London alle Nachtclubtüren offen, auch die Tore des Buckingham-Palasts, wo fortan regelmäßig zur Erbauung der königlichen Familie gespielt wurde. Es gab so viel zu tun, dass kaum Zeit für Plattenaufnahmen unter eigenem Namen blieb. Dann aber, 1954, war es endlich soweit. 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
1: Die ansehnliche Popularität ihrer ersten Platten und die Perfektion ihres Bühnenacts führte zu einem Gastauftritt in dem 1954er Spielfilm Star of My Night. Laut Kritik ein Film, der die Grenze von Drama zu Melodrama unabsichtlich, aber deutlich überschreitet. Es handelt sich um eine für einen B-Film überraschend prominent besetzte Liebesgeschichte zwischen einem Bildhauer und einer Ballerina. In einer Nachtclub-Szene dieser Schmonzette sangen und spielten Teddy Broughton, Johnny Pearson und Malcolm Mitchell den Spaceship Boogie. Auch das schadete nicht.

Mit dem 1954 verdienten Geld gründete Malcolm Mitchell 1955 eine Big Band, der er als Gitarrensolist vorstand und mit der er kommerziell einen nachhaltig spürbaren Schiffbruch erlitt. Dennoch gibt es auch mit diesem Orchester ein paar wenige, aber sehr ansprechende Aufnahmen. Hier ist eine Mambo-Fassung des alten Glenn Miller-Hits »Little Brown Jug«.

Nach einem Jahr beerdigte Malcolm Mitchell seine Big Band-Pläne und begann, sich auf das Komponieren von TV-Musik und Werbejingles zu kaprizieren. Parallel dazu, man kann es ahnen, formierte er ein neues Trio. Das fand schnell eine mediale Heimstatt in der populären Rundfunksendung Round the Horn. Dann das Fernsehen. Mit seiner Formation sorgte er für die Musik in nachmittäglichen Fernsehshows und fiel auf. Sein gutes Aussehen, sein schneller Witz und die Fähigkeit, nahezu alles aus dem Hut auf der Gitarre spielen zu können, führte zu Angeboten als TV-Moderator. Allein 3 Jahre lang war er der Gastgeber der Malcolm Mitchell Show bei der BBC. Es folgten nochmal 3 Jahre als TV-Gastgeber bei ITV Southern Television. Zwischendurch 1958 lud ihn in alter Verbundenheit Duke Ellington ein, bei einem Fernsehkonzert mit dem Titel Atlantic Showboat als sein Gastsolist aufzutreten.

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Die Brot- und Butterjobs von Malcolm Mitchell waren mehr und mehr Komposition und Arrangement fürs Fernsehen und für die Werbung. Für ein aktives, seriöses Musizieren blieb außerhalb der TV-Studios kaum Zeit. Da kam der schon erwähnte Labelbetreiber Peter Snell ins Spiel. Er hatte mitbekommen, dass das halbe britische Showbusiness Malcolm Mitchell 1963 zu seinem 400. TV-Auftritt gratulierte und wollte daraus etwas Swingendes machen. Völlig außer sich, dass Mr. Mitchell nicht mal einen aktuellen Plattenvertrag besaß, gründete Snell eigens für ihn das Label Windsor Records, passend zu einem Gitarristen, der im Buckingham-Palast aus- und einging. Und so erschien 1963 das Album Malcolm Mitchell and the Trio, unter anderem mit dem Titel »My Heart Belongs to Daddy«.

0: sehr George Shearing-haft arrangiert. My heart belongs to Daddy. Wohlgemerkt, Malcolm Mitchell and the Trio, also vier Mann, ein Quartett. Was im Quartettformat mit einem alternierend Klavier- und Vibraphon spielenden Mann plus Bass und Schlagzeug und der Gitarre des singenden Chefs gespielt werden konnte, wurde auch gespielt. Man blieb dem Publikum nichts schuldig. Hello, young lovers, und Tenderly.
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der Tat. Man blieb dem Publikum nichts schuldig. Dafür garantierten Top-Musiker. Russ Shepard an Klavier und Vibraphon fällt besonders auf. Gelegentlich spielt er auf eine dem Vibraphon-Pionier Red Norvo entlehnte Art und Weise mit stark abgedämpften Platten. So hervorragend Mr. Shepard auch auf seinen beiden Instrumenten ist, es findet sich kein weiteres Zeugnis seines Schaffens in den internationalen Jazz-Diskografien. Das kann nicht sein. Das darf nicht sein. So ein guter Instrumentalist, so wenig Produktionen. Nun, ich schätze, dass Russ Shepard schlicht und einfach ein Pseudonym ist.

0: Tonight aus Leonard Bernsteins West Side Story. Der Bassist dieser Produktion ist auch ein Russ, Russ Table Ford. Was auf dem Cover der hier beschriebenen LP als ein Name mit drei Bestandteilen steht, war in Wirklichkeit vielmehr einer mit zwei Namensgliedern, denn eigentlich handelt es sich bei ihm um Russ Stableford, einen der beliebtesten und meistbeschäftigten Studiobassisten des Vereinigten Königreichs in den 60er, 70er und 80er Jahren und eine Stammkraft bei den Produktionen von Malcolm Mitchell. 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

Sentimental Journey. Der Schlagzeuger dieser Produktion hatte anscheinend ebenfalls den Drang, sich nicht mit seinem Klarnamen zu offenbaren. Sein Pseudonym war humorvoll gewählt und tauchte in dieser Form tatsächlich nur hier auf dem Album von Malcolm Mitchell and the Trio auf. Ferguson Maynard. Ferguson Maynard. Dreimal kurz gelacht. Maynard Ferguson war gerade zur Zeit der Produktion dieses Albums einer der weltweit größten Jazzstars, dessen exorbitante Big Band Produktionen zu den absoluten Bestsellern des Jazz gehörten und dessen stellares Virtuosentum auf der Trompete samt seinen nur noch für Hundeohren wahrnehmbaren hohen Tönen Maßstäbe setzten. Maynard Ferguson. Ferguson Maynard. Sie verstehen? Mein simpler Verdacht, das war Tony Crombie, der alte Spaßvogel und Drummer des allerersten Malcolm Mitchell Trios, seit seinen Jugendjahren mit ihm freundschaftlich wie musikalisch verbunden und jemand, der zu dieser Zeit einen eigenen Vertrag bei der Decca hatte und somit nicht zwingend als namentlich genannter Künstler auf einem Album bei der Konkurrenz auftauchen musste. Das immense Pensum dieses Mannes als Studiodrummer lief ohnehin in der Regel anonym ab. Da musste er sich nicht unbedingt gerade hier in den Vordergrund stellen.

Halleluja. Dass das Album von einem Quartett mit dem Namen Malcolm Mitchell and the Trio die einzige LP-Veröffentlichung auf Windsor Records blieb, sagt alles über den Erfolg des Projekts aus. Die wenigen folgenden Veröffentlichungen des Mr. Mitchell waren meist Werbesingles mit Werbejingles oder Produktionen mit ihm als Leiter von Begleitorchestern, von Gesangssolisten im Pop- und Easy-Listening-Bereich. Durch seine gemeinsame Produktionsfirma MMA mit dem britischen Komiker und Fernsehstar Bob Monkhouse war er als ständiger Zulieferer von entsprechendem musikalischem Material gefordert. Ein Ableger des Unternehmens beschäftigte sich mit Gebäudeentwicklung und war entscheidend am Bau des Londoner Millennium Dome beteiligt. Dessen Vollendung im Jahre 1999 erlebte der Sänger, Gitarrist, Arrangeur, Orchesterchef und Geschäftsmann Malcolm Mitchell nicht mehr mit. Er starb ein Jahr zuvor in seinem 72. Lebensjahr. Der Millennium Dome steht weithin prominent sichtbar auf der Greenwich-Themse-Halbinsel in London. Das Album Malcolm Mitchell and the Trio aber blüht nur noch verborgen im geheimen Garten des Jazz.

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1: Am 1. Juli wäre er 100 Jahre alt geworden. Der in Gütersloh geborene Komponist Hans-Werner Henze. Intellektuell vernetzt, politisch links, wohlhabend und stark angefangen.

0: Die Nachrichten mit Kerstin Bonn. Guten Abend. In Dortmund hat ein Mann auf einen Polizisten geschossen und sich in einem Haus verschanzt. Nach WDR-Informationen hat er Kinder in seiner Gewalt. Der angeschossene Polizist trug eine Schutzweste und wurde leicht verletzt. Marc Sense, WDR Dortmund, fasst zusammen, was bisher bekannt ist.
1: Um 19 Uhr gab es wohl einen Notruf einer Frau, so sagt es die Polizei, die um Hilfe gebeten hat. Deshalb sind die Beamten hier hingefahren und als sie dann da waren, wurde direkt das Feuer eröffnet und dann soll sich der Täter irgendwie im hinteren Teil des Hauses verschanzt haben, ob mit den Kindern oder nicht, das sagt die Polizei nicht wirklich.
0: Ein Spezialeinsatzkommando der Polizei hat den Bereich um das Haus im Dortmund-Höchsten abgesperrt. Sie versucht offenbar, Kontakt mit dem 51-Jährigen aufzunehmen. Eine neue App soll Lkw-Fahrern helfen, freie Parkplätze auf Autobahnraststätten zu finden, auch zur Übernachtung. Ziel ist es, dass keine Lastwagen mehr gefährlich an der Autobahnausfahrt stehen und die Fahrer nicht in Gefahr geraten, ihre Lenkzeiten zu überschreiten. In der App stehen alle knapp 1.900 Autobahnrastanlagen in Deutschland. Der Außenminister von Bangladesch, Rahman, wird Nachfolger von Annalena Baerbock bei der UNO. 99 der 193 Mitgliedstaaten stimmten für Rahman als neuen Präsidenten der UNO-Generalversammlung. Er löst Baerbock im September offiziell ab. Nach einem Jahr Amtszeit muss die ehemalige deutsche Außenministerin ihren Job regulär abgeben. Die deutsche Fußballnationalmannschaft ist in den USA gelandet. Ihr Linienflug kam nach 8 Stunden Flugzeit in Chicago an. Die Mannschaft hat jetzt noch 12 Tage Zeit, um sich auf die Weltmeisterschaft vorzubereiten. Das erste Deutschlandspiel ist nächste Woche Sonntag.
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0: In Remscheid und Solingen hat die Polizei am Morgen Wohnungen durchsucht wegen möglichen Terrorverdachts. Ein 25 Jahre alter Syrer aus Remscheid soll eine Reise in sein Heimatland geplant haben, um sich der Terrororganisation IS anzuschließen. Helge Rosenkranz für WDR aktuell.
3: Nach ARD-Informationen stand der Verdächtige möglicherweise im Kontakt zu mindestens einem Angehörigen der berüchtigten Terrororganisation. Er soll sich grundsätzlich bereit erklärt haben, einen Anschlag zu verüben, um damit dem IS seine Treue zu beweisen. Es gebe aber, so ein Terrorexperte der ARD, Hinweise darauf, dass der Remscheider schon im Alter von 13 Jahren für den IS gekämpft haben könnte.
0: Das Wetter in Nordrhein-Westfalen. In der Nacht ziehen die Schauer und Gewitter ab. Die Tiefstwerte liegen bei 14 bis 8 Grad. Morgen wird es windig und wechselhaft. Stellenweise kann es auch wieder gewittern. Es wird etwas kühler. In Dortmund morgen maximal 19 Grad. In Krefeld werden es 20 und in Herden maximal 21 Grad. Das war WDR aktuell.
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1: I wanna be your Joey Ramone, Slater Kinney 1996 auf ihrem Album Call the Doctor. Da ist die Riot Girl Band unterwegs auf dem schmalen Grat zwischen Heldenverehrung und Selbstermächtigung. Die Helden, Joey Ramone und Thurston Moore, also die zentralen Figuren der Ramones und von Sonic Youth. Der Song feiert diese Helden und zugleich werden die Rollen getauscht. Corinne Tucker und Kerry Brownstein von Slater Kinney drehen quasi den Spieß um. Sie wollen die angehimmelten Rockstars sein. Sie wollen die Idole auf dem Plakat an der Wand sein. I wanna be your Joey Ramone. Das ist also keine reine Liebeserklärung, vielleicht eher so eine Art kritische Hommage. Für die eher unkritische Hommage haben Slater Kinney noch ein Nebenprojekt. Das heißt The Return of Jackie and Judy. Das ist die Ramones Tribute Band von Slater Kinney mit Fred Armisen. The Return of Jackie and Judy. Judy is a punk. Unser Thema heute in Exxon Pop also nur keine Einflussangst. Es lebe die Hommage.
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4: Einflussangst bezeichnet die Sorge oder das Gefühl, zu stark von anderen beeinflusst zu werden, besonders im kreativen oder geistigen Sinn. Der Begriff ist vor allem durch den Literaturkritiker Harold Bloom bekannt geworden. In seinem Buch The Anxiety of Influence beschreibt er, dass starke Schriftsteller oft darunter leiden, dass große Vorgänger bereits scheinbar alles Wesentliche gesagt haben.
1: So definiert die künstliche Intelligenz die Einflussangst. Heute haben wir also eine Ausgabe von Ex und Pop, die eher einflussangstfrei ist. Es lebe die Hommage. Das heißt, die Hommage im Pop, Verbeugung, Liebeserklärung, Heldenverehrung, und eben auch Offenbarungen oder Geständnisse meinetwegen. Wer hat mich beeinflusst? Wer hat mich auf diese oder jene Idee gebracht? Auf die Idee zu diesem Thema hat mich Olivia Rodrigo gebracht. Die US-amerikanische Sängerin ist gerade 23 geworden und widmet ihre neue Single einer britischen Band um einen gewissen Robert Smith. Der wiederum könnte ihr Großvater sein. Er ist seit April 67 Jahre alt. Robert Smith ist Gründer, Stimme und Gesicht von The Cure und genauso heißt die neue Single von Olivia Rodrigo, The Cure. Also eine Hommage von Rodrigo für die Band The Cure, zumal auch der Schriftzug auf dem Cover der Single mit der verschnörkelten Schrift, dem Schriftbild der Band The Cure, nachempfunden ist. Also klarer Fall einer Ehrerbietung der jungen Amerikanerin für den alten Engländer, oder?
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1: It will never be the cure, singt Olivia Rodrigo. Und das klingt doch mehr nach Herzschmerz als nach einer Hommage auf The Cure, die Band.
0: Ehrlich gesagt hat dieser Song The Cure absolut nichts mit der Band zu tun. Auch wenn ich sie über alles liebe, ist es einfach nur ein glücklicher Zufall. Der Song hat eine neue Perspektive, für deren Ausdruck mir auf meinen früheren Alben noch die nötige Reife fehlte.
1: Sagt Olivia Rodrigo in einem Interview mit Big FM. Und wenn man das weiß, dann hört man The Cure gleich mit anderen Ohren. Oh.

0: Olivia Rodrigo, The Cure. Es geht also um die Heilung einer Liebeskrankheit und nicht um die Band von Robert Smith. Aber trotzdem verbindet Olivia Rodrigo eine Freundschaft mit dem Kopf von The Cure. Das sagt sie im Interview mit Big FM.
1: Ich liebe Robert. Wir telefonieren quasi jede Woche. Er ist einfach fantastisch.
0: Diese Liebe beruht auf Gegenseitigkeit. Auch Robert Smith findet nur warme Worte für Olivia Rodrigo und ihre Musik. Das hat er dem britischen Magazin Vogue gesagt.
2: Auch wenn Olivias Songs nicht unbedingt auf meine Zielgruppe zugeschnitten sind, sind sie doch allesamt so gut, dass man nicht anders kann, als sich in sie zu verlieben. Sie ruft mich ziemlich oft an, um über Kleidung und Mode zu plaudern. Und wir haben bereits einige unvergessliche Nächte gemeinsam im Studio verbracht.
0: Und sie haben auch schon so ein paar unvergessliche Minuten auf der Bühne zusammen verbracht. Nicht auf irgendeiner Bühne.
3: I'm so wildly excited about this next guest, I can't even contain it. 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Would you please welcome Robert Smith?
0: Olivia Rodrigo 2025 beim Glastonbury Festival, da kündigt sie einen speziellen Gast an. Vielleicht der beste Songwriter aus England, eine Glastonbury-Legende und einer meiner persönlichen Helden, Robert Smith. Und dann singen sie zusammen einen der größten Hits von The Cure, rausgekommen 1992, also 11 Jahre vor Olivia Rodrigos Geburt. Man muss kein Fan von The Cure sein, man muss auch kein Fan von Olivia Rodrigo sein, aber das lässt einen nicht kalt, also mich zumindest nicht, auch das zu sehen. Olivia Rodrigo mit ihrer Band aus lauter jungen Frauen, lauter glückliche Menschen auf der Bühne, zumindest sieht so aus. Sogar der ewige Griesgram Robert Smith, der alte Griesgram, der scheint es zu genießen. Und am Ende lässt er sich sogar zu ein paar Du-Du-Du-Du-Dus hinreißen. Habe ich noch nie gesehen. Ein bisschen wie so ein tapsiger Onkel, der nicht so recht weiß, wie ihm geschieht mit all den jungen Frauen um sich herum auf der Bühne und den jungen Fans, die ihm dazu jubeln.

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2: Nur keine Einflussangst, es lebe die Hommage. Und keine Band auf diesem Planeten wurde so oft von anderen Musikerinnen und Musikern gefeiert und besungen wie die Beatles. Da könnten wir Dutzende von Sendungen füllen mit Songs über die Beatles. Andererseits, die Beatles sind ja ständig Thema, also im Moment, es gibt ein neues Paul McCartney-Album, demnächst kommt ein neues Biopic, in 4 Teilen über jeden einzelnen Beatle einen Film, es gibt Jubiläen, in diesem Jahr zum Beispiel 60 Jahre Revolver und so weiter. Deswegen möchte ich es heute hier bei einer einzigen Beatles-Hommage belassen. Und die beginnt gleich mit einem Fehler.
3: Als ich 1961 geboren wurde, hatten sie bereits einen Hit.
2: Nein, ihren ersten Hit hatten die Beatles erst Ende 1962, aber das tut dieser Hommage keinen Abbruch.
3: Als ich 1961 geboren wurde, hatten sie bereits einen Hit. Sie arbeiteten so hart und sie haben es geschafft. Sie waren wirklich sehr gut. Sie verdienten ihren Erfolg. Sie haben ihn sich erarbeitet. Ja, das haben sie. Sie haben sich den Respekt nicht erkauft. Und jeder wollte so sein wie sie. Jeder wollte die Beatles sein. Und ich wollte wirklich so sein wie er. Doch er starb. Eine legendäre Rockgruppe, heute nur noch Geschichte zum Nachlesen. Wie ein magisches Märchen, das kaum zu glauben ist. Doch es ist wirklich geschehen. 4 Jungs, die die Welt erschütterten. Gott segne sie für das, was sie vollbracht haben.

0: Gott segne Sie für das, was Sie vollbracht haben. Daniel Johnston mit seiner Liebeserklärung für die Fab Four. Ex und Pop mit den schönsten Hommagen. Da darf einer nicht fehlen, der so ganz und gar frei ist von Einflussangst, der seine Vorbilder und seine Inspirationsquellen vor sich herträgt, ziemlich demonstrativ. Zum Beispiel in einem seiner allertollsten Songs, den haben wir erst letzte Woche gespielt hier in Ex und Pop. Da ging es um 50 Jahre Punk. Den Podcast könnt ihr in der App ARD Sounds hören. Und in dieser Woche habe ich meinem Redakteur Markus Heuger das Thema Hommage vorgeschlagen und das hat er geantwortet.
1: Das wäre doch eigentlich die nächste Gelegenheit, mal wieder Autobiografie einer Heizung zu spielen. B-52s, Gun Club, Dead Kennedys und so weiter.

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1: Autobiografie einer Heizung, einer der meistgespielten Songs hier in Exxon Pop, aber nicht der einzige von Knarf Reller mit eingebauter Hommage.

What's That Music? Ein einziges Name-Dropping gegen die Einflussangst. Da demonstriert Knarf Redham seine Offenheit und seine Vielseitigkeit, zum Beispiel wenn er Gil Scott-Heron und Joni Mitchell in einem Satz unterbringt, also den afroamerikanischen Proto-Rapper Gil Scott-Heron und die kanadische Musikerin Joni Mitchell, die bis heute ja immer noch von vielen als Folksängerin bezeichnet wird, die sie ja nie gewesen ist. Joni Mitchell war immer viel mehr und deshalb sollte Joni Mitchell auch in der Schule unterrichtet werden. Allein schon aus literarischer Sicht. Das war jetzt nicht meine Idee, sondern das hat Prince mal gesagt. Prince war großer Fan. Er hat Joni Mitchell nicht nur gecovert, er hat sie auch in einem seiner Songs erwähnt.

Prince mit seiner Hommage auf Joni Mitchell. Die wiederum hatte auch keine Einflussangst und immer wieder darüber gesprochen oder gesungen, wer sie alles beeinflusst hat. Ein ganzes Album hat Joni Mitchell dem großen Jazzbassisten Charles Mingus gewidmet, beziehungsweise es mit ihm zusammen aufgenommen, mit dem späten Charles Mingus. Das Album hieß auch einfach so Mingus. Und es geht los mit einem Geburtstagsständchen für Charles Mingus. Oh, yeah.

0: Okay, vielleicht nicht der Gipfel des musikalischen Schaffens von Joni Mitchell, aber ein schöner Geburtstagsgruß an Charles Mingus, wenige Jahre vor seinem frühen Tod. Das ist nicht die einzige Hommage der weißen Sängerin auf einen schwarzen Musiker. 1979 produziert Joni Mitchell eine Art Abgesang auf eine untergegangene oder untergehende Epoche. Furry Sings the Blues heißt der Song, gewidmet dem Sänger Furry Lewis, einem der Protagonisten des Memphis Blues, und der Song beginnt in der bekanntesten Musikstraße von Memphis, Tennessee.
1: 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Der alte Furry singt den Blues, aufgestützt in seinem Bett, mit herausgenommenem Gebiss und abgenommenem Bein.

Joni Mitchell, Furry Sings the Blues. Auch mit Songs über Joni Mitchell könnte man Tage und Nächte füllen. Von Graham Nash über Neil Young bis Sonic Youth. Aber ich möchte die für mich schönste Hommage spielen. Da wird der größte Hit von Joni Mitchell selbst gesampelt und ein Rapper behauptet, dass Joni Mitchell niemals lügt. Ist vielleicht nur ein bisschen übertrieben.

0: Ist es nicht immer so, dass du nicht weißt, was du an etwas hast, wie kostbar etwas ist, bis es verschwunden ist? Zeitlose Wahrheit aus Big Yellow Taxi, dem Hit von Joni Mitchell, ziemlich genial gesampelt von Janet Jackson und quasi unsterblich gemacht mit der Zeile Joni Mitchell Never Lies von Q-Tip, dem Rapper von A Tribe Called Quest. Vielleicht stimmt es ja doch, dass Joni Mitchell niemals lügt.
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0: Keine Ahnung, ob Marvin Gaye in Frieden ruht. Er ist schon über 40 Jahre tot. Nach einem ziemlich unruhigen Leben mit wenig Frieden. Marvin Gaye wird am 1. April 1984 erschossen. Da ist er gerade 44. Kein April-Scherz. Auch kein April-Scherz, dass der Sänger von seinem eigenen Vater getötet wird. Auch kein April-Scherz, dass Marvin Gaye die Tatwaffe seinem Vater zu Weihnachten geschenkt hatte. Und auch kein April-Scherz, dass der Vater ein Priester war, der mit dem Lebensstil seines Sohnes nicht einverstanden war. Kurz gesagt, zu viele Drogen, zu viel Sex. Die Geschichte dieses Lebens und Sterbens und die Musik, die Marvin Gaye hinterlassen hat, das ergibt viel Stoff für musikalische Würdigungen. Ein paar davon wurden richtige Hits, zum Beispiel auch für die weißen Soul-Popper von Spandau Ballet, die angeblich die ganze Nacht lang Marvin Gaye hören.

0: listening to Marvin all night long. This is the sound of my soul, behaupten Spandau Ballet in ihrem Hit True. Wobei es damals 1983 viele Leute gab, die das nicht geglaubt haben. Die auch nicht geglaubt haben, dass Spandau Ballet sowas haben könnten wie Soul. 1983 wird True trotzdem zum Hit, ein Jahr bevor Marvin Gaye von seinem Vater erschossen wird. Ein Jahr nach diesem Tod landen die Commodores einen Riesenhit mit einem Nachrufsong, gleich ein doppelter Nachruf, einerseits auf Marvin Gaye, andererseits auf Jackie Wilson. Musikalisch knüpfen die Commodores da an Sexual Healing, den großen Comeback-Hit von Marvin Gaye aus den frühen 80ern, wobei anknüpfen ist freundlich ausgedrückt, manche würden eher von einem Plagiat sprechen. Der Text zu Night Shift, dem Song, der folgt der Regel, dass man über Tote nichts Schlechtes sagen sollte.
1: Marvin, er war ein Freund von mir und er konnte ein Lied singen, mit seinem Herzen in jeder Zeile. Marvin, er sang von Freude und Schmerz, er öffnete unseren Geist und ich kann ihn noch immer sagen hören, oh, sprich mit mir, damit du sehen kannst, was vor sich geht. Sag, dass du deine Lieder singen wirst, für immer und ewig. Du hast ein anderes Zuhause gefunden. Ich weiß, dass du dort nicht allein bist, in der Nachtschicht.

0: Night Shift, die Marvin Gaye-Hommage der Commodores, wird zum Welthit, auch musikalisch auf den Spuren von Marvin kurz nach seinem Tod. Über die Umstände dieses Todes, also darüber, dass er von seinem Vater erschossen wurde, davon ist bei den Commodores jetzt nichts zu hören. Anders verhält sich das bei der englischen Band The Chrysanthemums, die Band um Alan Jenkins. Den kennen vielleicht einige noch von der Band Deep Freeze Mice. Beide, also The Chrysanthemums und Deep Freeze Mice, beides eher Außenseiter-Bands. Und an diesem Außenseiter-Status ändert sich auch nichts, als The Chrysanthemums einen Song rausbringen mit dem Titel Ich wünschte, Marvin Gayes Vater hätte mich erschossen, anstatt ihn.
1: 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Ich war nackt und hatte keine Arme und tanzte zu I Heard It Through the Grapevine.

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Jemand sagte mir, dass Marvin Gaye tot sei. Ich fühlte mich so schlecht, ich dachte an Suizid. Ich wünschte, Marvins Vater hätte stattdessen mich getötet. Ich schloss die Schranktür und damit war es das. Doch wilde, erotische Fantasien über Postman Pat wollten meinen Kopf nicht verlassen. Während ich unter der Dusche stand, während ich sein Bild auf meiner Puderdose verunstaltete. Als ich nach meinen Kleidern griff, erschien dann der Fürst der Finsternis zwischen meiner Unterwäsche. Ich schloss die Augen und stellte fest, dass er immer noch da war, mit Schaumflocken um die Lippen und bellend. Ein Engel verbrannte an dem Tag, an dem Marvin starb. Wie mit Ei verkrustete Hubschrauber, die vom Himmel fielen. Gott sprach zu uns und wir waren verwirrt. Überall um uns herum schlüpften kleine, klagende Dämonen aus Eiern.

0: Hätte Marvin Gayes Vater doch mich erschossen und nicht ihn. The Chrysanthemums. Hat er aber nicht, und so endet ein Leben mit extremen Höhen und Tiefen. Ein Leben mit vielleicht noch extremeren Höhen und Tiefen hatte ein anderer Star der Soul Music der 60er und 70er, James Brown. Und das führt uns zu James Brown. Die braunen Damen aus Detroit, die verbeugen sich schon mit ihrem Namen vor James Brown, obwohl der wiederum gegenüber Frauen ziemlich hässlich werden konnte, inklusive Gewalt. James Brown und Detroit wird uns beschäftigen in 2 Wochen hier in Axon Pop. James Brown kommen aus Detroit und stehen auch ganz klar in der Tradition oder in den Traditionen von Detroit, von Motown bis Techno. Und mit James Brown und Detroit beginnen dann die Feierlichkeiten oder vielleicht besser die kritischen Feierlichkeiten zu 250 Jahre USA. Diesem Thema werden wir ein paar Sendungen widmen. Wir, die Wirm Hoffmann und ich. Das also in 2 Wochen. Aber was gibt's nächste Woche, die Wirm?
1: Ja, bevor es hier für die nächsten Wochen kritisch in die USA geht, gucken wir nächste Woche noch einmal nach Deutschland. Und zwar nach Ost und West. Die Landesgrenze zwischen der BRD und der DDR gibt es schon bald seit 40 Jahren nicht mehr. Eine imaginäre Grenze bei Gehältern, Renten, Arbeitslosenquote oder auch Kinderbetreuungsplätzen gibt es aber schon. Und wie steht es in Sachen Punk? War Punk im Osten mehr als nur Punk in West-Berlin? Wie sahen in den 80ern Punks in Erfurt, Halle oder Leipzig aus? Und wie war diese Szene aufgebaut? Über die Rolle von Punkerinnen in der DDR hat Gerald Pochop ein Buch geschrieben oder besser gesagt zusammengetragen. Es ist eine Oral History mit dem Titel Tanz auf dem Vulkan. Darin kommen viele sehr widerständige Punkfrauen vor und erzählen, wie es war, unter Beobachtung zu stehen oder zu ihren ersten Konzerten zu kommen. Außerdem erzählt die Münchnerin Mira Mann von der Westberliner Gruppe Malaria und die Leipzigerin Juliane Streich von der Ostberliner Punkerband Namenlos. Nächste Woche noch einmal das letzte Mal Punk bei Axon Pop, diesmal mit BRD und DDR.
0: Das also nächste Woche. Zum Schluss James Brown aus Detroit mit der Aufforderung, nimm mich so, wie ich bin. Take me as I am. Im Moody Man Extended Remix. Am Mikrofon war Klaus Walter.

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0: Bei den zwei Kindern, die sich mutmaßlich bei dem Mann aufhalten, soll es sich nach unseren Informationen um seine eigenen Kinder handeln. Die Polizei spricht von einer Bedrohungslage.
1: Die EU-Kommission fordert ein Ende der Grenzkontrollen in Deutschland und anderen Ländern. Innerhalb der EU müsse das eine vorübergehende Ausnahme bleiben. An den deutschen Außengrenzen gibt es seit September 2024 Kontrollen durch die Bundespolizei, zum Beispiel an der A4 bei Aachen oder an der A3 bei Emmerich. Blitzeinschläge haben am Abend die Feuerwehr in Bergisch Gladbach beschäftigt. Ein Blitz setzte das Dach eines Mehrfamilienhauses in Brand. Verletzt wurde niemand. Die Feuerwehr konnte die Flammen löschen. Außerdem schlug ein Blitz in einem Baum ein. Dabei wurden Äste 50 Meter weit durch die Luft geschleudert. Ein Haus und mehrere Autos in Bergisch Gladbach wurden beschädigt. Die deutsche Fußballnationalmannschaft ist in den USA gelandet. Ihr Linienflug kam nach 8 Stunden Flugzeit in Chicago an. Das erste deutsche Gruppenspiel bei der Weltmeisterschaft ist am 14. Juni gegen Curaçao.
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1: In Bochum stehen wieder sogenannte grüne Zimmer in 2 Stadtteilen. Sie sollen bestimmte Orte in der Stadt grüner machen, Schatten spenden und sind Teil der städtischen Nachhaltigkeitsstrategie. Johannes Hoppe für WDR aktuell.
3: Sie sehen aus wie kleine Dschungel auf Rädern. Ein echter Hingucker. Eins der beiden 12,5 Quadratmeter großen grünen Zimmer steht aktuell auf dem Werner Markt in Bochum, das andere auf dem Buschallplatz in der Nähe des Unicenters. Ein Stadtsprecher sagt, die grünen Zimmer würden immer wieder gut angenommen, beispielsweise von Schulklassen, die dort Unterricht machen, oder von Nachbarn, die einfach im Schatten sitzen und quatschen wollen. Deswegen gibt es sie schon zum 3. Mal. Hier in NRW gibt es grüne Zimmer auch in Dortmund und Münster.
1: Das Wetter in Nordrhein-Westfalen. In der Nacht ziehen die Schauer und Gewitter ab. Die Temperaturen gehen runter auf 14 bis 8 Grad. Am Tag wird es windig und wechselhaft. Örtlich kann es auch wieder gewittern. Dazu in Brilon 18, in Bedburg 20 und in Herten 21 Grad. Und das war WDR aktuell.

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1: Mit Susanne Kruse, herzlich willkommen zum ARD-Nachtkonzert. Heute in den ersten beiden Stunden mit Aufnahmen des Westdeutschen Rundfunks. Musik vom 18. bis zum 20. Jahrhundert erwartet uns, von Karl Philipp Emanuel Bach bis Dmitri Schostakowitsch. Zu Beginn eines der ersten Orchesterwerke von Johannes Brahms, seine Serenade Nummer 2 in A-Dur, die er für kleines Orchester schrieb. Andreas Spering leitet die Capella Augustina

Die Capella Augustina unter der Leitung von Andreas Spehring mit der Serenade Nummer 2 in A-Dur von Johannes Brahms im ARD-Nachtkonzert. Wir bleiben im 19. Jahrhundert und hören als nächstes Klavierklänge von Franz Schubert. Die Gründe, warum er den dritten und vierten Satz seiner sogenannten Reliquiensonate unvollendet gelassen hat, können nur vermutet werden. Fand er das Stück nicht überzeugend genug, um es fertigzustellen? Sah er keinen Sinn darin, sich weiter damit zu beschäftigen? Sicher ist, es lag nicht daran, dass Schubert keine Zeit mehr blieb, auch wenn sich diese Vermutung aufdrängt im Hinblick auf den Titel der Reliquiensonate, die Schubert allerdings 3 Jahre vor seinem letzten Atemzug schrieb. Es gab Komponisten wie Ernst Krenek, die das Werk im Nachgang fertig komponiert haben. Andererseits entscheiden sich viele Pianisten bewusst dafür, nur die ersten 2 Sätze zu spielen. So wie Michael Endres, damit keine Note zu hören ist, die nicht von Schubert wäre.

eines der rätselhaftesten Stücke von Franz Schubert, seine Reliquiensonate in C-Dur im ARD-Nachtkonzert, gespielt von dem Pianisten Michael Endres. Der Vorläufer des Klaviers war das Lieblingsinstrument unseres nächsten Komponisten. Carl Philipp Emanuel Bach hat für das hauchzarte Klavichord nicht nur Stücke geschrieben, auch eine eigene Klavierschule. Sein Versuch, über die wahre Art das Klavier zu spielen, wurde in mehreren Auflagen gedruckt und war noch für Beethoven und Clementi das ultimative Lehrwerk. In diesem Konzert von Carl Philipp Emanuel Bach kommen zwei Tasteninstrumente zum Einsatz, neben zwei Hörnern und Streichern. Sein Konzert für zwei Cembali in F-Dur spielen Ton Koopman, Tini Matteau und das Amsterdam Baroque Orchestra.

Carl Philipp Emanuel Bachs Konzert für zwei Cembali, zwei Hörner, Streicher und Basso Continuo in F-Dur mit dem Amsterdam Baroque Orchestra im ARD-Nachtkonzert. Die Cembali gespielt haben Tini Matteau und Ton Koopmann, der auch die Leitung hatte. Weiter durch die Nacht geht es mit einem Mann, der in der Welt der Klaviermusik als großer Exzentriker gilt, der russische Komponist Alexander Skriabin. Revolutionär einer neuen Tonalität und seiner Zeit meistens weit voraus. Das ist sein Klavierwalzer Opus 38 mit der Pianistin Catherine Wickers.

Catherine Wickers am Klavier mit Musik von Alexander Skriabin, seinem Walzer Opus 38 im ARD-Nachtkonzert. Aus Russland stammt auch das nächste Werk von Dmitri Schostakowitsch. Seine 9. Sinfonie war das Ergebnis eines gefährlichen Balanceakts zwischen kreativem Arbeiten und staatstreuer Anpassung gegenüber dem Diktator Josef Stalin. Der ging als der große Sieger aus dem Zweiten Weltkrieg hervor und hat eine entsprechend pompöse Heldensinfonie erwartet. Doch Schostakowitschs 9. war alles andere als das. Eine Musik voller Ironie und Lebendigkeit, mit saloppen Melodien und einem 5. Satz, der zum Schluss richtig aufdreht. Oder wie es der Dirigent und Schostakowitsch-Schüler Rudolf Barschai formuliert, laut, drei Forte fortissimo gespielt und so endet sie, die Sinfonie. Stalin war verspottet, doch zum Glück hat er das nicht verstanden. Das ist Rudolf Barschai am Pult des WDR-Sinfonieorchesters.

Die Sinfonie Nummer 9 in S-Dur von Dmitri Schostakowitsch, gespielt vom WDR-Sinfonieorchester unter der Leitung von Rudolf Barschei im ARD-Nachtkonzert. Hier jetzt die 2 Uhr Nachrichten und danach Streicherklänge von Leos Janáček. Bis gleich.

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1: Die Nachrichten mit Marat Hellmann. Guten Morgen. In Dortmund-Höchsten läuft immer noch ein Großeinsatz der Polizei. Ein 51-jähriger Mann hat sich mit seinen Kindern in einem Haus verschanzt. Die Polizei war am Abend zu einem Streit gerufen worden. Bei diesem Einsatz soll der Mann auf einen Polizisten geschossen haben. Weil der eine Schutzweste trug, wurde er nur leicht verletzt. Aus Dortmund Julian Lang für WDR aktuell zur aktuellen Lage.
2: Spezialkräfte der Polizei verhandeln mittlerweile seit mehreren Stunden mit dem Mann, der sich nach wie vor mit seinen 3 Kindern in der Wohnung aufhält. Auf der Wittbrocker Straße in Dortmund stehen Dutzende Einsatzwagen der Polizei, Rettungswagen und schwer bewaffnete Polizisten. Die Polizei spricht offiziell von einer Bedrohungslage, da der Mann nach wie vor bewaffnet sei. Allerdings gehe man Stand jetzt davon aus, dass es allen 3 Kindern gut geht. Die Ehefrau, die auch die Einsatzkräfte alarmiert hatte, wird aktuell medizinisch versorgt. Sie stehe unter Schock.
1: Die Europäische Union plant für diesen Sommer ihren bislang größten Einsatz gegen Waldbrände. Fast 800 Feuerwehrleute aus ganz Europa werden dafür in besonders gefährdete Gegenden geschickt, wie Griechenland, Frankreich oder Portugal. Im letzten Jahr hatten Brände in Europa mehr als 1 Million Hektar